0: Es ist 5 Uhr.
1: 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Seht hin auf die Vögel des Himmels. Betrachtet die Lilien des Feldes, wie sie wachsen. Ich sage euch aber, dass selbst nicht Salomo in all seiner Herrlichkeit bekleidet war wie eine von diesen. Das lesen wir im Matthäus-Evangelium Kapitel 6 ab Vers 26. Und in Markus Kapitel 8 Vers 18 steht, Augen habt ihr und seht nicht? Jesus Christus kennenlernen. Unterricht im Sehen. Jesus gibt seinen Zuhörern anschaulichen Praxisunterricht. Schaut euch die Vögel an. Betrachtet die Gräser, die Lilien und andere Blumen des Feldes. Schaut euch die Getreidefelder an. Seht die reife Ernte. Die Vogelwelt oder der wunderschöne Minikosmos einer wilden Blumenwiese. Diese Vielfalt und Schönheit im Kleinen lädt zum Staunen ein. Jesus weist seine Zuhörer darauf hin, dass selbst die vergängliche Feldlilie, die von der ärmeren Bevölkerung als Brennmaterial verwendet wurde, von Gott so wunderschön bekleidet ist, dass kein von Menschen geschneidertes Gewand damit konkurrieren kann. Darum schaut hin, fordert uns Jesus auf. Denn um zu lernen und zu verstehen, braucht es zunächst aufmerksames Sehen und Erkunden. Gott, der Schöpfer, hat in seiner Schöpfung zahlreiche Hinweise hinterlassen, die eine lebendige Sprache sprechen und auf ihn hindeuten. Wir sollen aus dem Gesehenen auch die richtigen Schlüsse für das eigene Leben ziehen. Wie oft sorgen wir uns unnötig um alltägliche Bedürfnisse und rechnen nicht damit, dass Gott für uns sorgt. Die Vögel leben unbekümmert und die Lilien sind herrlich gekleidet. Wie viel mehr sollten wir uns Gottes liebender Fürsorge anvertrauen? Erst wenn wir erfassen, wie Gott sich offenbart hat, in der Schöpfung und in seinem Sohn, beginnen wir wirklich klar zu sehen. Wer Jesus Christus näher betrachtet und in ihm den Retter erkennt, dem werden die Augen geöffnet, von der Finsternis zum Licht und von der Gewalt des Satans zu Gott. Wer ihn hingegen ausblendet, lebt an der Realität von Leben und Tod, Himmel und Hölle vorbei.

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Aus der Übersetzung Neues Leben, 5. Buch Mose, Kapitel 5 und 6. Die 10 Gebote. Mose rief alle Israeliten zusammen und sagte zu ihnen: Hört auf die Gesetze und Vorschriften, die ich euch heute gebe. Prägt sie euch ein und befolgt sie gewissenhaft. Am Sinai schloss der Herr, unser Gott, einen Bund mit uns. Er schloss diesen Bund nicht mit unseren Vorfahren, sondern mit uns allen, die wir hier heute am Leben sind. Der Herr sprach auf dem Berg, mitten aus dem Feuer, persönlich zu euch. Ich stand zwischen euch und dem Herrn, denn ihr hattet Angst vor dem Feuer und seid nicht auf den Berg gestiegen. Er sprach zu mir, und ich gab seine Worte an euch weiter. Er sagte: Ich bin der Herr, dein Gott, der dich aus der Sklaverei in Ägypten befreit hat. Du sollst außer mir keine anderen Götter haben. Du sollst dir kein Götzenbild anfertigen von etwas, das im Himmel, auf der Erde oder im Wasser unter der Erde ist. Du sollst sie weder verehren, noch dich vor ihnen zu Boden werfen, denn ich, der Herr, dein Gott, bin ein eifersüchtiger Gott. Ich lasse die Sünden derer, die mich hassen, nicht ungestraft, sondern ich kümmere mich bei den Kindern um die Sünden ihrer Eltern bis in die 3. und 4. Generation. Denen aber, die mich lieben und meine Gebote befolgen, werde ich bis in die 1000. Generation gnädig sein. Du sollst den Namen des Herrn deines Gottes nicht missbrauchen, denn der Herr wird jeden bestrafen, der seinen Namen missbraucht. Halte den Sabbat, indem du ihn heiligst, wie der Herr dein Gott es befohlen hat. 6 Tage in der Woche sollst du arbeiten und deinen alltäglichen Pflichten nachkommen. Der 7. Tag aber ist ein Ruhetag für den Herrn, deinen Gott. An diesem Tag darf kein Angehöriger deines Hauses irgendeine Arbeit verrichten. Das gilt für dich, deine Söhne und Töchter, deine Sklaven und Sklavinnen, deinen Ochsen, deinen Esel und dein übriges Vieh, sowie für alle Fremden, die bei dir wohnen. Alle deine Sklaven und Sklavinnen sollen ausruhen, so wie auch du ausruhst. Denk daran, dass du selbst einmal Sklave in Ägypten warst und dass der Herr, dein Gott, dich mit großer Macht und gewaltigen Taten aus dem Land geführt hat. Deshalb hat dir der Herr, dein Gott, befohlen, den Sabbat zu halten. Ehre deinen Vater und deine Mutter, wie der Herr, dein Gott, dir befohlen hat. Dann wird es dir gut gehen und du wirst lange in dem Land leben, das dir der Herr, dein Gott, geben wird. Du sollst nicht töten. Du sollst nicht die Ehe brechen. Du sollst nicht stehlen. Du sollst keine falsche Aussage über einen deiner Mitmenschen machen. Du sollst nicht die Frau deines Nächsten begehren, und du sollst auch nicht sein Haus, sein Feld, seinen Sklaven oder seine Sklavin, seinen Ochsen oder Esel oder irgendetwas anderes begehren, das deinem Nächsten gehört. Diese Worte sprach der Herr mit lauter Stimme auf dem Berg zu euch allen, mitten aus dem Feuer und den dunklen Wolken heraus. Dem fügte er nichts mehr hinzu. Er schrieb seine Worte auf 2 Steintafeln und gab sie mir. Doch als ihr die Stimme aus der Dunkelheit hörtet, während der Berg in Flammen stand, kamen die führenden Männer eurer Stämme zu mir. Ihr ließt mir durch sie ausrichten: Der Herr, unser Gott, hat uns seine Herrlichkeit und Macht gezeigt, und wir haben seine Stimme mitten aus dem Feuer gehört. Heute haben wir erlebt, dass Gott zu Menschen sprach und sie trotzdem nicht sterben mussten. Aber am Ende werden wir doch noch sterben, denn dieses gewaltige Feuer wird uns noch töten. Wenn wir den Herrn, unseren Gott, auf diese Weise weiter zu uns reden hören, werden wir sterben. Kann denn ein Mensch die Stimme des lebendigen Gottes mitten aus dem Feuer hören, so wie wir, und am Leben bleiben? Geh du doch und höre, was der Herr, unser Gott, zu sagen hat, und teile uns anschließend alles mit, was er dir gesagt hat. Dann wollen wir es hören und befolgen.
Der Herr erhörte eure Bitte, die ihr an mich gerichtet habt. Daraufhin sprach er zu mir: Ich habe gehört, was die Leute zu dir gesagt haben. Sie haben in allem Recht. Wenn sie mich doch nur immer so achteten und jeden Tag allen meinen Geboten gehorchten, dann würde es ihnen und ihren Nachkommen für immer gut gehen. Geh und fordere sie auf, in ihre Zelte zurückzukehren. Bleib du aber hier bei mir, dann will ich dir meine Gebote, Gesetze und Vorschriften geben. Teile sie anschließend dem Volk mit, damit die Menschen sie in dem Land befolgen, das ich ihnen zum Besitz gebe. Achtet darauf, dass ihr genauso handelt, wie der Herr, euer Gott, es euch befohlen hat. Weicht nicht davon ab. Bleibt auf dem Weg, den der Herr, euer Gott, euch gezeigt hat. Dann werdet ihr lange in dem Land leben, das ihr erobern werdet, und es wird euch gut gehen. Aufforderung zur bedingungslosen Hingabe. Dies sind die Gebote, Gesetze und Vorschriften, die ich euch nach dem Willen des Herrn, eures Gottes, lehren soll. Denn ihr sollt sie in dem Land befolgen, in das ihr nun hinüberzieht, um es zu erobern. Ihr, eure Kinder und Enkel, ihr sollt dem Herrn, eurem Gott, mit Ehrfurcht begegnen und alle seine Gesetze und Gebote halten, solange ihr lebt. Dann wird er euch ein langes Leben schenken. Hört genau zu, ihr Israeliten, und gehorcht. Dann wird es euch gut gehen, und ihr werdet viele Nachkommen haben in dem Land, in dem Milch und Honig überfließen, wie der Herr, der Gott eurer Väter, es euch versprochen hat. Hört, ihr Israeliten, der Herr, unser Gott, ist der einzige Herr. Ihr sollt den Herrn, euren Gott, von ganzem Herzen, von ganzer Seele und mit eurer ganzen Kraft lieben. Bewahrt die Gebote, die ich euch heute gebe, in eurem Herzen. Schärft sie euren Kindern ein. Sprecht über sie, wenn ihr zu Hause oder unterwegs seid, wenn ihr euch hinlegt oder wenn ihr aufsteht. Bindet sie zur Erinnerung um eure Hand und tragt sie an eurer Stirn. Schreibt sie auf die Pfosten eurer Haustüren und Tore. Der Herr, euer Gott, wird euch schon bald in das Land bringen, das er euren Vätern Abraham, Isaak und Jakob mit einem Eid versprochen hat. Darin sind große, reiche Städte, die ihr nicht erbaut habt, Häuser voller Waren, die ihr nicht gekauft habt, Zisternen, die ihr nicht gegraben habt, und Weinberge und Olivenhaine, die ihr nicht gepflanzt habt. Wenn ihr euch also in dem Land satt essen könnt, dann vergesst den Herrn nicht, der euch aus der Sklaverei in Ägypten befreit hat. Ihr sollt den Herrn, euren Gott, fürchten und ihm dienen. Wenn ihr einen Eid ablegt, dürft ihr es nur in seinem Namen tun. Lauft nicht den Göttern eurer Nachbarvölker hinterher, denn der Herr, euer Gott, der mitten unter euch wohnt, ist ein eifersüchtiger Gott. Sonst wird sich sein Zorn gegen euch richten und euch vernichten. Fordert den Herrn, euren Gott, nicht heraus, wie ihr es bei Massa getan habt. Haltet die Gebote des Herrn, eures Gottes, alle Anordnungen und Vorschriften, die er euch gab. Tut, was in den Augen des Herrn gut und richtig ist. Dann wird es euch gut gehen, und ihr werdet in das schöne Land kommen, das der Herr euren Vorfahren mit einem Eid versprochen hat, und es erobern. Ihr werdet alle eure Feinde vor euch vertreiben, wie der Herr euch angekündigt hat. Eure Kinder werden euch später fragen: Was bedeuten diese Anordnungen, Vorschriften und Gesetze, die der Herr, unser Gott, euch gegeben hat? Dann sollt ihr ihnen antworten: Wir waren Sklaven des Pharao in Ägypten, doch der Herr hat uns mit großer Macht aus Ägypten geführt. Vor unseren Augen schlug er Ägypten und den Pharao samt seinem ganzen Hofstaat mit schrecklichen Plagen und mächtigen Zeichen. Er führte uns aus Ägypten, um uns in das Land zu bringen, das er unseren Vorfahren mit einem Eid versprochen hatte. Und der Herr, unser Gott, befahl uns, alle diese Vorschriften zu halten und Ehrfurcht vor ihm zu haben, damit er für uns sorgt und es uns alle Tage gut geht, wie es nun der Fall ist. Denn wenn wir die Gebote genau befolgen, die der Herr, unser Gott, uns gab, sind wir dadurch gerechtfertigt.
Aus der Übersetzung das Buch Markus Kapitel 4 Vers 30 bis Kapitel 5 Vers 20. Gottes neue Wirklichkeit. Dann ergriff Jesus wieder das Wort. Wie können wir Gottes neue Wirklichkeit erklären? Mit welchem Beispiel sollen wir sie deutlich machen? Sie ist wie ein Samenkorn des Senfbaums. Wenn es auf den Boden ausgesät wird, ist es kleiner als die meisten Samenkörner, die es gibt. Doch wenn das Korn ausgesät wird, dann wächst es auf und wird größer als alle anderen Sträucher. Seine Zweige werden so groß, dass die Vögel, die unter dem Himmel fliegen, in ihrem Schatten Zuflucht finden können. Jesus gebrauchte viele solcher Beispiele, um ihnen Gottes Botschaft nahe zu bringen, so wie sie es verstehen konnten. Er benutzte immer Vergleiche, um zu ihnen zu sprechen. Seinen eigenen Schülern aber erklärte er alles genau. Der Sturm auf dem Galiläischen Meer. Am Abend dieses Tages sagte Jesus: Lasst uns zum anderen Ufer hinüberfahren. So schickten sie die Menschenmenge nach Hause und nahmen Jesus mit in ihr Boot. Es waren auch noch andere Boote dabei. Da erhob sich ein gewaltiger Wirbelwind, die Wellen schlugen gegen das Boot, so dass es unterzugehen drohte. Jesus hatte sich im Heck des Bootes auf ein Kissen zum Schlafen niedergelegt. Da weckten seine Schüler ihn auf und sagten: »Lehrer, ist es dir ganz gleichgültig, dass wir untergehen?« Da stand er auf und wies den Wind in seine Schranken. Und zum See sagte er: »Sei still!« Der Wind legte sich und eine große Stille breitete sich aus. Dann sagte er zu seinen Schülern: »Wie ängstlich ihr doch seid! Habt ihr immer noch kein Vertrauen?« Doch sie fürchteten sich nur noch mehr und sagten zueinander: »Wer ist nur dieser Mensch? Selbst der Wind und der See tun, was er befiehlt.« Jesus und die Dämonen. Dann kam er an das andere Ufer des Sees, in das Gebiet der Gerasener. Kaum war er aus dem Boot ausgestiegen, lief ihm ein Mann entgegen. Der kam aus den Gräberstätten und war von einem unreinen dämonischen Geist getrieben. Er hauste dort in den Gräberstätten. Niemand war in der Lage, ihn festzuhalten, selbst nicht mit Ketten, denn er war schon häufig mit Fußfesseln und Ketten gebunden gewesen, doch er riss die Ketten immer wieder entzwei und zertrümmerte die Fußfesseln, so dass niemand ihn bändigen konnte. Ganze Nächte und Tage hielt er sich in den Grabstätten und auf den Bergen auf, wobei er schrie und mit Steinen auf sich einschlug. Als er Jesus von Weitem sah, rannte er zu ihm hin und warf sich vor ihm nieder. Mit lauter Stimme schrie er: »Was willst du von mir, Jesus, du Sohn des allerhöchsten Gottes? Ich beschwöre dich bei Gott, quäl mich nicht!« Jesus sagte zu ihm: »Verschwinde aus diesem Menschen, du unreiner Geist!« Dann fragte er ihn: »Wie heißt du?« Da antwortete er: »Legion ist mein Name, denn wir sind viele.« Er flehte Jesus an, sie nicht aus dieser Gegend wegzuschicken. Dort auf dem Berg graste eine große Schweineherde. So baten sie ihn inständig: »Schick uns in die Schweine, dann können wir in sie hineinfahren.« Jesus erlaubte es ihnen. Da fuhren die üblen Geister in die Schweine. Die Herde, es waren etwa 2000 Schweine, raste über den Berghang hinweg und in den See hinein, und ertrank im Wasser. Die Schweinehirten rannten fort und berichteten das alles in der Stadt und in den umliegenden Dörfern. Da kamen die Leute, um zu sehen, was geschehen war. Sie gingen zu Jesus hin und sahen dort den vorher von Dämonen gequälten Mann. Er saß ruhig da, war gekleidet und bei vollem Verstand. Und das war der, der die Legion in sich gehabt hatte. Da bekamen sie es mit der Angst zu tun. Die, die es mit eigenen Augen gesehen hatten, berichteten, wie sich die Sache mit dem von Dämonen gequälten Mann und auch das mit den Schweinen ereignet hatte. Da baten die Leute Jesus, aus ihrer Gegend fortzugehen. Als Jesus in das Boot einstieg, bat ihn der Mann, der von Dämonen beherrscht gewesen war, dass er bei ihm bleiben könnte. Aber Jesus erfüllte ihm diese Bitte nicht, sondern sagte stattdessen zu ihm:
Geh hin in dein Haus und zu deiner Familie. Berichte ihnen, was Gott der Herr dir Gutes getan hat und wie er dir seine Barmherzigkeit gezeigt hat. Da ging der Mann fort und berichtete von diesem Zeitpunkt an in dem ganzen Gebiet der 10 Städte, wie Jesus ihm geholfen hatte. Alle, die das hörten, wunderten sich sehr. Aus der Übersetzung das Buch

sündigen Wegen festhalten. Der Herr spricht: Ich will meine Feinde vom Gebirge Baschan herabbringen, ich will sie aus den Tiefen des Meeres heraufholen. Du, mein Volk, sollst deine Füße in ihrem Blut baden, und deine Hunde werden es auflecken. Gott, dein Triumphzug ist bereits zu sehen, der Zug meines Gottes und Königs, der in sein Heiligtum einzieht. Sänger ziehen voraus und Spielleute hinterher, mitten unter ihnen junge Frauen, die Tamburine schlagen. Lobt Gott, ihr Völker Israels, lobt den Herrn, ihr Nachkommen Israels. Seht, der kleine Stamm Benjamin führt den Zug an. Hinter ihm schreiten viele Fürsten aus Juda und die Fürsten aus Sebulon und Naphtali. Zeige deine Macht, deine Stärke, Gott, wie du es in der Vergangenheit getan hast. Die Könige der Erde bringen dir Tribut in deinem Tempel in Jerusalem. Bestrafe die feindlichen Nationen, das wilde Tier, das im Schilf lauert, und die Schar der Fürsten und die Anführer der Völker. Erniedrige die, die Tribut von uns fordern. Zerstreue die Völker, die Freude am Krieg haben. Ägypten soll dir kostbare Erze schenken, Äthiopien soll dich anbeten. Singt Gott, ihr Königreiche der Erde, lobt den Herrn. Musik. Lobt den, der durch den Himmel reitet, der seit Anbeginn der Zeit besteht. Seine gewaltige Stimme erschallt. Erzählt allen Menschen von Gottes Macht. Seine Herrlichkeit ist über Israel und seine Macht ist größer als der Himmel. Herrlich ist Gott in seinem Heiligtum, der Gott Israels, der seinem Volk Macht und Stärke schenkt. Gepriesen sei Gott. Aus der Übersetzung Neues Leben, Sprüche Kapitel 11, die Verse 29 bis 31. Wer seine Familie vernachlässigt, erbt nur Wind, und der Narr wird zum Diener des weisen Menschen. Der Gottesfürchtige führt andere Menschen zum Leben, und wer Leben rettet, ist weise. Wenn schon die Gerechten hier auf Erden ihren Lohn erhalten, wie viel mehr werden dann die Bösen und Sünder bekommen, was sie verdienen?

0: Es ist 5 Uhr und 30 Minuten.
1: In Johannes Kapitel 11 finden wir die Geschichte von der Auferweckung des Lazarus. Der Höhepunkt des ganzen Berichtes ist der Vers 43, wo Jesus ins Grab ruft: Lazarus, komm heraus. Lazarus war zu diesem Zeitpunkt schon 4 Tage tot gewesen. Er lag in der dunklen Höhle eines Felsengrabes. Sein Leichnam war schon in Verwesung übergegangen und stank. Als Jesus ihn zum Leben zurückrief, erschien er augenblicklich am Eingang des Grabes. Seine Hände und Füße waren noch mit den Grabtüchern gebunden und mussten gelöst werden. Lazarus ist in dieser Geschichte, die übrigens tatsächlich geschehen ist, ein Symbol für die ganze Menschheit geworden. Die Bibel sagt, wir waren alle tot in Sünden und Übertretungen, bis uns Jesu Ruf zum Leben traf und wir aus der Finsternis, dem Grab und den Bindungen heraus in die Gegenwart Jesu, in das wahre Licht traten. Lazarus, komm heraus zum Leben, so ruft Jesus auch dir heute zu, lieber Hörer. Erstens, komm heraus aus der Finsternis und den Bindungen des Egoismus. Wer dem Ruf Jesu folgt, wird frei, frei für andere Menschen, für andere Wertmaßstäbe und Prioritäten. Der geistlich tote Mensch ist getrennt von Jesus und ist mit sich selbst allein. Alles muss sich um ihn drehen. Er beurteilt Menschen und Dinge nach dem Nutzen, den sie ihm bringen. Ihn interessiert nur das, was ihm Spaß macht. Bist du noch im Egoismus und der Selbstsucht gefangen? Jesus ruft dich zum Leben. Komm heraus aus deinem geistlichen Tod in die Gegenwart Jesus und lebe mit ihm. Zweitens, komm heraus aus der Finsternis und den Bindungen des Lasters. Wer in Laster und Sünde verwickelt ist, gleicht dem Lazarus, der mit Grabtüchern gebunden in einer dunklen Höhle liegt. Das wahre Leben beginnt erst, wo der Mensch frei wird von der Abhängigkeit von Trieben, Süchten und Lastern. Wenn seine Gedanken frei werden für andere Interessen und für die Realität, die Möglichkeiten und die Herausforderungen des Lebens. Komm heraus aus der dunklen Höhle der Laster zu Jesus. Er schenkt dir ein neues Leben, neues Licht, neue Hoffnung, neue Horizonte. Drittens, komm aus der Finsternis und den Bindungen der Furcht. In unserer Zivilisation ist es nicht üblich, Angst und Furcht zu zeigen. Dabei haben fast alle Menschen damit zu tun. Der Spiritismus zum Beispiel bemüht sich sehr, den Menschen zu helfen, Unheil und böse Geister fernzuhalten. Jedoch sind die meisten Spiritisten doch von Furcht und Angst geplagt. Und je mehr sie sich mit Geistern einlassen, desto größer wird die Angst. Aber auch andere Leute fürchten sich. Schüler haben Angst vor den Examen. Kranke haben Angst vor der Operation. Alte haben Angst vor dem Sterben. Kinder haben Angst vor der Strafe. Wir fürchten uns vor Menschen, bösen Geistern, dem Unglück der Zukunft und viele mehr. Die Furcht beschränkt unsere Freiheit und engt uns ein. Lazarus, komm heraus aus deinem dunklen Grab. Komm zu Jesus, dem Herrn des Lebens. Bei ihm ist Geborgenheit. Viertens, komm aus der Finsternis und den Bindungen des Charakters. Ach, ich kann mich selbst nicht leiden. Ich bin mir selbst ein Hindernis, so hört man viele Menschen im Stillen klagen. Wenn ich nicht so jähzornig wäre, hätte ich mir manches Leid erspart. Wenn ich nicht so verschwenderisch wäre, hätte ich es jetzt besser. Wenn ich nicht so verträumt wäre, wenn ich nicht so herrschsüchtig wäre. Lazarus, komm heraus zu Jesus. Unter seinem Einfluss verändert sich dein Charakter. Er lenkt dein Temperament in die richtigen Bahnen, so dass du ein Segen wirst für andere und dein Leben einen neuen Sinn und eine neue Aufgabe bekommt. Wie auch immer die Grabtücher heißen mögen, die dich binden oder im Grabe halten und die dich am wahren Leben hindern, in Wirklichkeit ist es die Sünde. Ob du es nun Charakterschwäche oder Veranlagung, Weltanschauung oder Krankheit nennst, es ist immer die Sünde, die dich im geistlichen Tode gebunden hält. Aber Jesus ruft dich zu sich. Er möchte dir Vergebung und ein neues Leben schenken. Du fragst, wie kann ich jetzt zu Jesus kommen? Die Antwort ist durch das Gebet. Du kannst gerade jetzt zu ihm sprechen und auf seinen Ruf antworten. Wenn du nicht weißt, wie, dann bete doch mit mir zusammen folgendes Gebet. Herr Jesus, ich habe deinen Ruf gehört und ich möchte zu dir kommen. Ich weiß, dass ich von der Sünde gebunden und fern von dir bin. Bitte vergib mir meine Schuld und nimm jetzt Wohnung in meinem Herzen. Ich danke dir, dass du mich gerufen hast und für meine Schuld am Kreuz bezahlt hast.

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1: Liebe Hörer, wir wollen Sie in InfoG ganz herzlich begrüßen. Am Mikrofon begleiten Sie Tabea Wardein, Wilfried Schulte und Marc Thorsten Wardein. Hartmut Jäger hat ein Buch über die Endzeit publiziert, die ein Bekannter zusammengestellt hat. Er leitet die christliche Verlagsgesellschaft Dillenburg.
2: Also Endzeitfragen, denke ich, sind immer in, weil der Mensch interessiert sich einfach für das, was auf ihn zukommt und ist fasziniert von Gedanken über die Zukunft. Und von daher, glaube ich, ist das immer ein Thema gewesen in der Menschheitsgeschichte.
1: Du hast jetzt ein Buch geschrieben, wenn ich das richtig weiß, To-Do-Liste, das Ende der Zeit. Für wen ist das Buch?
2: Das Buch habe ich nicht geschrieben, sondern das Buch hat ein Bekannter geschrieben. Es ist eigentlich für jedermann, der einfach mal ein paar Denkanstöße haben möchte, über das Ende der Zeit nachzudenken.
1: Nach der Musik berichtet Ihnen Hartmut Jäger mehr über die Endzeit.

0: Hartmut Jäger hat ein Buch über die Endzeit publiziert, das ein Bekannter zusammengestellt hat. Er leitet die christliche Verlagsgesellschaft Dillenburg.
1: Also die Offenbarung ist ein faszinierendes Buch und ich lese gerade das neue Buch von Erwin Lutzer, das Finale, wo er das sehr schön erklärt, was aus biblischer Sicht in den letzten Tagen auf uns zukommt.
2: Problem ist ja, dass es ja viele Bücher gab und das heißt auch in der Bibel, es werden viele in meinem Namen kommen. Wie kann ich das herausfinden, dass das jetzt wirklich von Jesus ist, von unserem Herrn?
1: Also ich empfehle sehr, dass man zunächst mal die Bibel liest. Ich denke an die Offenbarung, ich denke aber auch an die Endzeitreden Jesu, zum Beispiel Markus 13, und dass man sehr darauf achtet, was Jesus zur letzten Zeit gesagt hat. Er hat ja einige Zeichen der Zeit benannt. Er hat gesagt, es werden viele Leute in meinem Namen auftreten. Das sollte uns sensibel machen. Es werden Naturkatastrophen unglaublichen Ausmaßes sein. Das erleben wir im Moment auch sehr stark. Und von daher sind das so Zeichen der Zeit, aber wir müssen uns natürlich davor hüten, einen bestimmten Zeitpunkt festschreiben zu wollen, denn das ist uns von der Bibel her noch nicht gestattet, einen Tag festzulegen, das liegt allein in Gottes Hand.
2: Für viele Menschen, die kriegen vielleicht eher, sagen wir mal, Angst und Schrecken, wenn sie das alles lesen. Wie gehst du damit um?
1: Also das Schöne ist, dass ich diese Beziehung zu Jesus Christus habe und ich weiß, egal was geschieht, alles geht an meinem Herrn vorbei und nicht die großen, mächtigen Leute dieser Welt schreiben letzte Kapitel Weltgeschichte, sondern letztlich mein Herr Jesus Christus. Und durch diese persönliche Beziehung zu ihm habe ich einen tiefen inneren Halt und weiß auch, egal was geschieht, ich werde eines Tages bei ihm im Himmel sein. Und das gibt mir Zuversicht, das gibt mir Mut. Und das ist eigentlich das, was ich jedem Menschen wünsche, dass er diese persönliche Erfahrung mit Jesus macht.
2: Hast du schon mal Gespräche mit Menschen geführt, die Jesus noch nicht kennen, über das ewige Leben? Wie reagieren sie?
1: Ja, solche Gespräche führe ich sehr häufig. Ich lebe ja seit 27 Jahren auf einem kleinen Dorf im Mittelhessen und da kennt jeder jeden und die Menschen wissen, dass ich mit Jesus lebe und wir reden häufiger über das ewige Leben. Ich glaube, viele wünschen sich auch mal im Himmel zu sein, aber sind nicht bereit, die Konsequenz einzugehen, nämlich ihr Leben Jesus zu übereignen und bewusst mit ihm zu leben. Warum, weiß ich manchmal auch nicht, was sie letztlich hindert, ein Leben mit Jesus zu führen.
0: Nach der Musik spricht Hartmut Jäger mehr über den Glauben an Jesus.

0: Hartmut Jäger hat ein Buch über die Endzeit publiziert, das ein Bekannter zusammengestellt hat. Er leitet die christliche Verlagsgesellschaft Dillenburg.
1: Ja, dieser besondere Punkt war am offenen Grab meines Großvaters, wo ich merkte, dass der Opa im Himmel ist. Alle haben davon geredet und der Opa war auch ein authentischer Christ und hat das wirklich auch gelebt. Und da habe ich gemerkt, ich werde dort eines Tages nicht sein und habe dann auf einmal für mich erkannt, obwohl ich fromm erzogen war und auch regelmäßig zum Kindergottesdienst ging, dass ich das nicht habe, was der Opa hatte, und habe mich als Sünder erkannt, habe meine Schuld Jesus Christus im Gebet bekannt und habe ihn eingeladen in mein Leben. Und seitdem lebe ich mit Jesus. Und ich weiß, dass diese Stelle, die Johannes später in seinem ersten Brief schreibt, wahr ist. Wer den Sohn hat, hat das Leben. Wer den Sohn Gottes nicht hat, hat das Leben nicht. Und dann schreibt er weiter: Dies habe ich euch geschrieben, damit ihr wisst, dass ihr ewiges Leben habt, die ihr an den Namen des Sohnes Gottes glaubt. Und diese Gewissheit, die hat Jesus Christus mir geschenkt.
2: Du hattest ja in der Familie selbst einen Fall, wo jemand auch abgestürzt ist, dann tot war, aber Christ ist. Aber was hast du da so gefühlt?
1: Also mein Schwager ist am 5. Juli 2012 am Nebelhorn tödlich verunglückt. Und ich wusste gleich, als Bernhard unten lag, dass er tot ist und dass er jetzt bei seinem Herrn im Himmel ist. Er ist bekennender Christ gewesen und er hat das selber mal gesagt, als er von fünf Christen hörte, die am Langihorn im Wallis tödlich abgestürzt sind. Da hat er den Satz geprägt: Eigentlich ein schöner Tod, gleich vom Berg in den Himmel. Also mein Schwager Bernhard lebte in dieser Gewissheit und das ist für uns auch als Familie ein großer Trost, dass er jetzt bei seinem Heiland im Himmel ist und ihm auch großes Leid erspart worden ist. Als wir in der Leichenhalle in Oberstdorf standen, meine Schwester und ich, und Abschied von ihm nahmen, da sagte mir der Notarzt, dass er mindestens fünf Frakturen hatte und den ganzen Schädel hinten auf. Wer weiß, was passiert wäre, wenn er überlebt hätte. Vielleicht läge er bis heute im Koma, wie augenblicklich Michael Schumacher, oder denken wir an den holländischen Kronprinz, der über Monate im Koma lag. Und da muss ich einfach sagen, da haben wir auch in diesem großen Leid gesehen, dass Bernhard jetzt erlöst und im Himmel ist. Und das ist für uns aber auch ein Grund gewesen, dankbar zu sein, dass er jetzt nicht noch selbst monatelang im Koma liegt und leidet.
0: Liebe Hörer, wenn Sie mit Hartmut Jäger Kontakt aufnehmen wollen oder Interesse am Buch haben, können Sie anrufen oder schreiben. 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

0: Wilfried Schulte von Neues Leben Medien spricht heute über den Spurwechsel.
1: Ich habe 13 Jahre lang in Kanada gelebt. Kanada ist unter anderem bekannt für seinen kalten Winter, ganz besonders in der Prärie. Im Herbst kann es dann passieren, dass die Traktoren und andere Fahrzeuge dort, wo der Boden noch weich ist, tiefe Spuren in die nicht asphaltierten Wege eindrücken. Diese Spuren frieren dann im Winter zu. An einer dieser Stellen steht ein Schild mit der Aufschrift: Seien Sie vorsichtig, wenn Sie sich eine Spur aussuchen, denn Sie werden die nächsten 20 Kilometer in dieser Spur sein. Im Leben ist das ähnlich. Wir suchen uns eine Spur aus und hängen dann in dieser Spur drin. Es ist gar nicht so einfach, dann die Bahn zu wechseln. Doch Gott lädt den Menschen immer wieder zu einem Spurwechsel ein. Zu seinem Volk sagt er durch den Propheten Jesaja: Warum gebt ihr euer sauer verdientes Geld für Brot aus, das nicht sättigt? Hört doch auf mich und tut, was ich sage. Dann bekommt ihr genug. Ihr dürft köstliche Speise genießen und euch satt essen. Hört mir zu und kommt her. Ja, nehmt meine Weisungen an, damit ihr am Leben bleibt. Ist vielleicht heute für Sie der Tag, an dem Sie Ihre Lebensspur verändern sollten? Dann können Sie das mit Gottes Hilfe tun. Und nicht nur das. Er setzt Sie auf die richtige Bahn. Er hat in seinem Wort verheißen, dass er Menschen mit seinen Augen leiten möchte. So nah will Ihnen Gott heute sein.
2: Liebe Hörer, Hartmut Jäger stellt Ihnen heute das Buch To-Do-Liste, das Ende der Zeit vor. Falls Sie Fragen oder Anregungen haben, können Sie uns schreiben oder anrufen. Die Angaben folgen mit der nächsten Melodie. Wir wünschen Ihnen Gottes Segen.
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Ich wünsche Ihnen noch Gottes Segen.

Singen Sie manchmal bei Ihrer Lieblingsmusik im Radio mit oder unter der Dusche? Oder gehören Sie gar zu einem Chor? Selber singen und musizieren steht im Zeitalter der modernsten Technik, die uns ja zu aller Zeit und an allen Orten Musik von bester Qualität liefert, leider nicht besonders hoch im Kurs. So wirkt die Aufforderung des Psalmbeters geradezu antiquiert. Singet, singet dem Herrn. Und tatsächlich, jeder kann singen, auch ganz ohne musikalische Früherziehung oder Hausmusik im Familienkreis. Denn die wichtigste Voraussetzung ist es hierbei nicht, alle Töne richtig zu treffen. Das, worauf es hier allein ankommt, ist das Herz, das voll von Gottes Lob vibriert. Wes das Herz voll ist, dessen geht der Mund über, so lautet bekanntlich ein Sprichwort. Und der Reformator Dr. Martin Luther wusste, wer singt, betet doppelt. Sie meinen, Sie hätten keinerlei Grund zur Freude und damit auch nicht zum Singen? Schauen Sie mal in das Buch der Psalmen. Da stehen viele Klagegebete, sozusagen Melodien in Moll. Doch trotz Jammer und sogar bitterster Anklagen gegen Gott leuchten doch immer wieder helle Stellen in Dur hervor. Der Dank, dass Gott dem Menschen schon so viel Gutes in seinem Leben geschenkt hat. Und die Hoffnung, dass dieser Gott einmal aus allem Traurigen herausführen wird. So gibt es auch für Sie Grund genug zum Singen, egal ob Ihr Lebenslied gerade in Dur oder in Moll gespielt wird. Singet dem Herrn ein neues Lied, denn er tut Wunder. So fordert Psalm 98, Vers 1 auf. Sie hörten Gedanken zu diesem Wochenspruch für den Sonntag Kantate von Angelika Krieser, produziert

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Dankeschön, Dagobert Rick, für das Lied.

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1: Es lebe der König. Mit diesem Jubelruf hat das Volk Israel um das Jahr 1000 vor Christus seinen ersten König willkommen geheißen. Sein Name ist Saul und er zeichnet sich dadurch aus, nun ja, dass er jung, schön und einen Kopf größer ist als die meisten anderen Männer. Wahrscheinlich haben Sie erwartet, dass ich Ihnen von seiner Tapferkeit vorschwärme, seine Weisheit rühme oder seine besonders innige Beziehung zu Gott hervorhebe. Aber über all das gibt es nichts oder besser noch nichts zu berichten. Jung, schön und von großer Gestalt, das sind zunächst die einzigen Eigenschaften, die im ersten Buch Samuel dem frisch gebackenen König zugeschrieben werden. Aber ein bisschen besser werden wir ihn schon noch kennenlernen. Doch an dieser Stelle erst einmal ein herzliches Willkommen an Sie. Ich freue mich, dass Sie durch die Bibel wieder eingeschaltet haben. Einen König wollten sie haben, die Israeliten. Einen König, so wie die heidnischen Nachbarvölker um sie herum. Samuel, der Prophet Gottes, reagierte zunächst entsetzt auf diesen Wunsch, denn er ahnte schon, was dahinter steckt. Nur widerwillig redete er mit Gott über dieses heikle Anliegen. Doch Gott antwortete ihm: Gehorche der Stimme des Volkes in allem, was sie zu dir gesagt haben, denn sie haben nicht dich, sondern mich verworfen, dass ich nicht mehr König über sie sein soll. Obwohl die große Enttäuschung herauszuhören ist, die Gott den Israeliten gegenüber empfand, ließ er sich doch auf ihre Forderungen ein. Sie wollen einen König haben, also sollen sie einen König bekommen und zusehen, wie sie mit ihm fertig werden. Samuel, der Prophet Gottes, war dann derjenige, den Gott als erstes in seine Pläne einweihte. Samuel salbte Saul zum König. Anschließend wurde Saul durch eine Wahl per Losentscheid vom Volk bestätigt. Doch als er direkt nach der Wahl erst einmal unauffindbar war, weil er sich fast wie ein Kind irgendwo im Lager der Israeliten versteckt hielt, kamen bei einigen Leuten gewisse Zweifel auf, ob er der richtige Mann sein kann, um ein ganzes Volk zu regieren. Doch nach seinem Amtsantritt gibt es zunächst einmal nichts Negatives über Saul zu berichten. Wie es ihm ergeht, dazu hören Sie jetzt aus dem ersten Buch Samuel, Kapitel 11, die Verse 1 bis 7. Es zog aber herauf Nahasch, der Ammoniter, und belagerte Jabesch in Gilead. Und alle Männer von Jabesch sprachen zu Nahasch: Schließ einen Bund mit uns, so wollen wir dir untertan sein. Aber Nahasch, der Ammoniter, antwortete ihnen: Das soll der Bund sein, den ich mit euch schließen will, dass ich euch allen das rechte Auge aussteche und bringe damit Schmach über ganz Israel. Da sprachen zu ihm die Ältesten von Jabesch: Gib uns 7 Tage, dass wir Boten in das ganze Gebiet Israels senden, ist dann niemand da, der uns rette, so wollen wir zu dir hinausgehen. Da kamen die Boten nach Gibeah Sauls und sagten diese Worte vor den Ohren des Volks. Da erhob das ganze Volk seine Stimme und weinte. Und siehe, da kam Saul vom Felde hinter den Rindern her und fragte: Was ist mit dem Volk, dass es weint? Da berichteten sie ihm die Worte der Männer von Jabesch. Da geriet der Geist Gottes über Saul, als er diese Worte hörte, und sein Zorn entbrannte sehr. Und er nahm ein paar Rinder und zerstückte sie und sandte davon in das ganze Gebiet Israels durch die Boten und ließ sagen: Wer nicht mit Saul und Samuel auszieht, mit dessen Rindern soll man ebenso tun. Da fiel der Schrecken des Herrn auf das Volk, so daß sie auszogen wie ein Mann. Soweit die Verse 1 bis 7, die ich gern noch einmal kurz mit meinen eigenen Worten zusammenfassen möchte. Das Volk der Ammoniter ist den Israeliten feindlich gesinnt. Sie wissen, dass den Israeliten die Philister im Westen schwer zu schaffen machen und dass die ganze Aufmerksamkeit der Israeliten auf diesen Teil des Landes gerichtet ist. Das nutzen die Ammoniter aus, um sich einige der Gebiete östlich des Jordans unter den Nagel zu reißen. Auch die Stadt Jabesch gehört dazu. Die Einwohner sind verzweifelt, weil sie offenbar keine Möglichkeit sehen, sich gegen die Angreifer zur Wehr zu setzen. Also versuchen sie, eine Art Unterwerfungsabkommen mit ihnen abzuschließen. Doch die Ammoniter denken gar nicht daran, sondern unterbreiten den Männern in Jabesch voll Spott und Hohn ein Gegenangebot. Jeder von ihnen soll sein rechtes Auge opfern. Indem Nahasch ihnen Bedenkzeit einräumt und ihnen sogar gestattet, in den anderen Teilen Israels um Hilfe zu bitten, demonstriert er seine Überlegenheit. Nahasch ist sich absolut sicher, dass die Stadt Jabesch ihm gehört, egal welche Anstrengungen die Einwohner auch unternehmen. Die wiederum denken sich wohl, im Prinzip haben wir keine Chance mehr, also nutzen wir sie. In der Stadt Gibea, die zunächst Gibea Gottes, inzwischen aber Gibea Sauls genannt wird, treffen die Boten aus Jabesch auf König Saul. Als er erfährt, in welcher Lage sich die Jabeschiter befinden, will er die restlichen Israeliten zu uneingeschränkter Solidarität herausfordern. Das tut er, indem er zwei Rinder schlachtet und sie regelrecht zerhackt und die Stücke dann in ganz Israel verteilen lässt. Und zwar mit der Drohung, wer den Leuten in Jabesch nicht zur Hilfe eilt, dessen Rindern soll es genauso ergehen. Interessant ist die Formulierung Sauls in Vers 7. Er sagt, wer nicht mit Saul und Samuel auszieht. Das deutet auf eine enge Verbundenheit zwischen den beiden hin. Oder, was ich eher vermute, auf eine mangelnde Autorität von Seiten des Königs. Ich weiß, es ist gemein von mir, darauf immer wieder herumzureiten. Aber bisher hat sich König Saul nur durch seine Jugend, seine Schönheit und seine Körpergröße hervorgetan. Deshalb kann ich mir gut vorstellen, dass er den alten Samuel nur deshalb nennt, weil er weiß, auf ihn hören die Israeliten. Weiter ab Vers 8. Und er, König Saul, musterte sie bei Besek, und die von Israel waren 300.000 Mann und die Männer Judas 30.000. Und er sagte den Boten, die gekommen waren, so sagt den Männern von Jabesch in Gilead, morgen soll euch Hilfe werden, wenn die Sonne beginnt heiß zu scheinen. Als die Boten heimkamen und das den Männern von Jabesch verkündeten, wurden diese froh. Und die Männer von Jabesch ließen den Ammonitern sagen, morgen wollen wir zu euch hinausgehen, dass ihr mit uns alles tut, was euch gefällt. Aber am andern Morgen teilte Saul das Volk in drei Heerhaufen, und sie kamen ins Lager um die Zeit der Morgenwache und schlugen die Ammoniter, bis der Tag heiß wurde. Die aber übrig blieben, wurden zerstreut, so daß von ihnen nicht zwei beieinander blieben. Da sprach das Volk zu Samuel, »Wer sind die, die gesagt haben, sollte Saul über uns herrschen? Gebt sie her, die Männer, dass wir sie töten.« Sollte Saul über uns herrschen, das hatten diejenigen gesagt, die Saul auch noch nach dem öffentlichen Losentscheid nicht als König akzeptieren wollten. Und wie reagiert er nun auf den Vorschlag, diese Unruhestifter zu töten? Nun, nachdem sich Saul bereits als ein mutiger und taktisch denkender König erwiesen hat, zeigt er sich nun auch noch von seiner weichen und mitfühlenden Seite. Weiter ab Vers 13. Saul aber sprach, es soll an diesem Tage niemand sterben, denn der Herr hat heute Heil gegeben in Israel. Der Prophet Samuel wiederum sprach zum Volk, kommt, lasst uns nach Gilgal gehen und dort das Königtum erneuern. Da ging das ganze Volk nach Gilgal, und sie machten Saul dort zum König vor dem Herrn in Gilgal und opferten Dankopfer vor dem Herrn. Saul aber und alle Männer Israels freuten sich dort gar sehr. Das Königtum erneuern und Saul zum König machen. Diese Ausdrucksweise dürfte auf die meisten von uns ziemlich fremdartig wirken. Im Kern geht es aber darum, den Sieg über die Ammoniter zu feiern, den König hochleben zu lassen und Gott dafür zu danken, dass er ihnen einen solch tüchtigen Mann gegeben hat. Und wahrscheinlich sind nun auch einige seiner früheren Kritiker bereit, ihn als König anzuerkennen. Eigentlich wäre jetzt auch für mich die Zeit gekommen, in Saul nicht einfach nur den jungen, gut aussehenden Mann mit der imposanten Körpergröße zu sehen. Da ich aber weiß, wie die Geschichte weitergeht, gewähren Sie mir hoffentlich noch ein bisschen Aufschub. Wir erreichen nun Kapitel 12 und damit den Abgesang des guten alten Samuel. In den Versen 1 und 2 wird berichtet: Da sprach Samuel zu ganz Israel: Siehe, ich habe eurer Stimme gehorcht in allem, was ihr mir gesagt habt, und habe einen König über euch gesetzt. Siehe, nun wird euer König vor euch herziehen. Ich aber bin alt und grau geworden, und meine Söhne sind bei euch. Ich vermute, Samuel weiß ganz genau, was er da sagt. Gemäß der Anweisung, die Gott ihm gegeben hatte, war er bereit gewesen, Saul zum König zu salben. Allerdings wohl wissend, dass Gott den Wunsch der Israeliten, einen menschlichen König an der Spitze zu haben, als einen Affront gegen sich selbst ansah. Doch keine Frage, trotz gewisser Vorbehalte möchte Gott, dass die Israeliten ihrem König gehorchen und dass Saul als König seinem Volk in rechter Weise dient. Anders ausgedrückt, Gott gibt diesem ersten König der Israeliten jede Möglichkeit, als ein guter König in die Geschichte einzugehen. Zurück zu Samuel und seiner Abschiedsrede. Die Art und Weise, wie er nun in seine persönliche Vergangenheit zurückblickt, klingt fast so, als ob er sich für sein Tun im Nachhinein verteidigen müsste. Ganz so ist es sicher nicht, aber als der letzte Richter des Volkes Israel will er nun sein Amt niederlegen, um dem König Platz zu machen. Und ähnlich wie heute in einem Verein oder einem Unternehmen ein Rechenschaftsbericht abgegeben wird, wenn die Verantwortung auf andere Schultern gelegt wird, so legt auch Samuel Rechenschaft ab, um anschließend vom Volk entlastet zu werden. Folgende Worte richtet er an die Israeliten: Ich bin vor euch hergegangen von meiner Jugend an bis auf diesen Tag. Hier stehe ich. Nun tretet gegen mich auf vor dem Herrn und seinem Gesalbten. Wessen Rind oder Esel habe ich genommen? Wem habe ich Gewalt oder Unrecht getan? Aus wessen Hand habe ich ein Geschenk angenommen, um mir damit die Augen blenden zu lassen? Ich will's euch zurückgeben. Sie aber sprachen: Du hast uns weder Gewalt noch Unrecht getan und von niemand etwas genommen. Er sprach zu ihnen: Der Herr ist euch gegenüber Zeuge und heute auch sein Gesalbter, dass ihr nichts in meiner Hand gefunden habt. Sie sprachen: Ja, Zeuge sollen sie sein. Und Samuel sprach zum Volk: Der Herr ist's, der Mose und Aaron eingesetzt und eure Väter aus Ägyptenland geführt hat. So tretet nun her, dass ich mit euch rechte vor dem Herrn wegen aller Wohltaten des Herrn, die er an euch und euren Vätern getan hat. In den nun folgenden Versen geht Samuel ziemlich ausführlich auf die Geschichte Israels ein. Er tut es, um sich selbst und anderen zu zeigen, dass er fest in der Tradition seiner Vorfahren steht und dass er Gottes Handeln an seinem Volk ein kleines Stück mitgestaltet hat. Ähnliche Rückblicke auf die Geschichte Israels haben zum Beispiel auch Mose, Josua und Gideon vorgetragen. Und im Neuen Testament Stephanus, als er sich vor dem Hohen Rat verantworten musste. Solche Rückblicke dienen stets der Vergewisserung und Ermutigung. Denn wer dankbar zurückblicken kann und Gottes Wirken im eigenen Leben und im Leben anderer erkennt, der kann auch mit Zuversicht in die Zukunft blicken. Ich überspringe nun einige Verse und setze dort wieder ein, wo Samuel mit seinem geschichtlichen Rückblick in der Gegenwart ankommt. Samuel spricht zu dem Volk, weiter ab Vers 13: Nun, da ist euer König, den ihr erwählt und erbeten habt, denn siehe, der Herr hat einen König über euch gesetzt. Möchtet ihr doch den Herrn fürchten und ihm dienen und seiner Stimme gehorchen und dem Munde des Herrn nicht ungehorsam sein? Und möchtet ihr und euer König, der über euch herrscht, dem Herrn, eurem Gott, folgen. Werdet ihr aber der Stimme des Herrn nicht gehorchen, sondern seinem Munde ungehorsam sein, so wird die Hand des Herrn gegen euch sein, wie gegen eure Väter. Was ich vorhin in positiver Weise über diesen Rückblick in die Geschichte Israels gesagt habe, also dass er der Vergewisserung dient und Ermutigung für die Zukunft sein will, gilt natürlich auch für die negativen Erfahrungen, die ein Mensch gemacht hat. Sprich, so wie Gott in der Vergangenheit immer wieder Menschen für ihren Ungehorsam bestraft hat, so wird er es auch zukünftig tun. Dem alten Samuel liegt es wirklich sehr am Herzen, dass die Israeliten in erster Linie auf Gott vertrauen, dann aber auch auf ihren König, der schließlich von Gott in sein Amt eingesetzt wurde. Andererseits erinnert Samuel die Israeliten noch einmal daran, dass es zur Einsetzung dieses Königs eine bessere Alternative gegeben hätte. Denn eigentlich wollte Gott die Funktion eines Königs über sein Volk für immer beibehalten. Wie sehr die Israeliten Gott durch ihr Vorgehen verletzt haben, darauf weist Samuel sie nun auf sehr eindrückliche Weise hin. Er spricht zu ihnen, weiter ab Vers 16, »So tretet nun herzu und seht, was der Herr Großes vor euren Augen tun wird. Ist nicht jetzt die Weizenernte? Ich will aber den Herrn anrufen, dass er soll donnern und regnen lassen, damit ihr inne werdet und seht, dass ihr getan habt, was dem Herrn missfiel, als ihr euch einen König erbeten habt.« Und als Samuel den Herrn anrief, ließ der Herr donnern und regnen an demselben Tage. Da fürchtete das ganze Volk den Herrn und Samuel gar sehr und sprach zu Samuel, »Bitte für deine Knechte den Herrn, deinen Gott, dass wir nicht sterben, denn zu allen unseren Sünden haben wir noch das Unrecht getan, dass wir uns einen König erbeten haben.« Lassen Sie mich an dieser Stelle kurz innehalten, denn die Israeliten formulieren hier eine wichtige geistliche Einsicht. Sie haben erkannt, dass alles Unrecht, das sie getan haben, bis in die Gegenwart hinein Auswirkungen hat. Gern möchte ich Sie dazu auffordern, lassen Sie es nicht zu, dass Ihnen Ihre Vergangenheit die Gegenwart und Zukunft verdirbt. Bitten Sie Jesus Christus um Vergebung Ihrer Sünden, damit Sie Ihr Leben mit ihm unbelastet weiterführen können. Ich lese weiter ab Vers 20. Samuel aber sprach zum Volk, »Fürchtet euch nicht. Ihr habt zwar all das Unrecht getan, doch weicht nicht vom Herrn ab, sondern dient dem Herrn von ganzem Herzen und folgt nicht den nichtigen Götzen nach, denn sie nützen nicht und können nicht erretten, weil sie nichtig sind. Der Herr verstößt sein Volk nicht um seines großen Namens willen, denn es hat dem Herrn gefallen, euch zu seinem Volk zu machen.« Was Samuel hier verkündigt, klingt fast schon so wie das, was der Apostel Paulus im Neuen Testament den Empfängern seiner Briefe ans Herz legt. Wenn es allein danach ginge, was ihr für euren Gott getan und in welchen Dingen ihr versagt habt, dann hättet ihr keine Chance mehr. Aber weil Gott gnädig ist und euch zu seinem Volk gemacht hat, erbarmt er sich über euch. Deshalb seht zu, dass ihr ihm gehorsam seid. Nicht aus Angst, von ihm doch noch verstoßen zu werden, sondern aus Dankbarkeit und aus Liebe zu ihm. Gottes Gnade lässt sich aus menschlicher Sicht kaum begründen. Ja, sie widerspricht im Grunde jeder Vernunft. Trotzdem kann ich mich von Herzen darüber freuen und dem Apostel Paulus recht geben, der im ersten Korintherbrief schreibt, »Das Wort vom Kreuz, das uns ja zu begnadigten Sündern macht, das Wort vom Kreuz ist eine Torheit denen, die verloren werden. Uns aber, die wir selig werden, ist's eine Gotteskraft.« Zurück zu unserem Bibeltext aus dem 1. Samuel-Buch, Kapitel 12. Samuel ist gerade dabei, sich gewissermaßen in den Ruhestand zu verabschieden. Seinen Dienst als letzter Richter Israels sieht er für beendet an. Von nun an soll sich König Saul um die Belange des Volkes kümmern. Aber eine Aufgabe bleibt dem alten Samuel doch noch. Vers 23. »Es sei aber auch ferne von mir, mich an dem Herrn dadurch zu versündigen, dass ich davon abließe, für euch zu beten und euch zu lehren den guten und richtigen Weg.« Was für ein wunderbarer Satz, der von unzähligen Christen rund um den Erdball täglich in die Tat umgesetzt wird. Ich bin manchmal erstaunt, wie viele Menschen zum Beispiel für diese Sendereihe durch die Bibel beten. Manche tun es über Jahre hinweg. Junge Menschen sind darunter, aber auch viele Alte. Manche sind so krank, dass sie ihr Bett nicht mehr verlassen können. Aber treu bitten sie Gott darum, dass er durch diese Sendungen Menschenherzen ansprechen möge. Ich selbst bete auch für verschiedene Menschen. Selbstverständlich für meine Familie, dann aber auch für einzelne Menschen aus meiner Gemeinde. Für Leute, die mir fast zufällig über den Weg gelaufen sind. Aber auch für Missionare, von denen ich weiß, welch schweren Dienst sie fernab von zu Hause tun. Es sei ferne von mir, sagt Samuel, mich an dem Herrn dadurch zu versündigen, dass ich davon abließe, für euch zu beten und euch zu lehren, den guten und richtigen Weg. Der letzte Teil dieses Satzes spielt darauf an, dass Samuel selbstverständlich auch weiterhin bereit ist, ratsuchenden Menschen zu helfen und die Erfahrungen, die er im Laufe seines Lebens gemacht hat, weiterzugeben. Seine Abschiedsrede endet mit einer Aufforderung und einer ernsten Ermahnung. Ich lese weiter ab Vers 24. Nun fürchtet den Herrn und dient ihm treu von ganzem Herzen, denn seht doch, wie große Dinge er an euch getan hat. Werdet ihr aber Unrecht tun, so werdet ihr und euer König verloren sein. Auch wenn die Philister nicht mehr die ganz große Gefahr darstellen für das Volk Israel, so sorgen sie doch immer wieder für Unruhe. Und zwar, weil es notwendig ist, sich gegen sie und ihren Machthunger zu verteidigen. Ob König Saul auch darin ein glückliches Händchen beweist, das ist ein Thema in der nächsten Folge der Sendereihe Durch die Bibel. Bis dahin, auf Wiederhören und Gott befohlen.

0: Es ist 7 Uhr.
1: 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Seht hin auf die Vögel des Himmels. Betrachtet die Lilien des Feldes, wie sie wachsen. Ich sage euch aber, dass selbst nicht Salomo in all seiner Herrlichkeit bekleidet war wie eine von diesen. Das lesen wir im Matthäus-Evangelium Kapitel 6 ab Vers 26. Und in Markus Kapitel 8 Vers 18 steht, Augen habt ihr und seht nicht? Jesus Christus kennenlernen, Unterricht im Sehen. Jesus gibt seinen Zuhörern anschaulichen Praxisunterricht. Schaut euch die Vögel an, betrachtet die Gräser, die Lilien und andere Blumen des Feldes. Schaut euch die Getreidefelder an, seht die reife Ernte. Die Vogelwelt oder der wunderschöne Minikosmos einer wilden Blumenwiese, diese Vielfalt und Schönheit im Kleinen lädt zum Staunen ein. Jesus weist seine Zuhörer darauf hin, dass selbst die vergängliche Feldlilie, die von der ärmeren Bevölkerung als Brennmaterial verwendet wurde, von Gott so wunderschön bekleidet ist, dass kein von Menschen geschneidertes Gewand damit konkurrieren kann. Darum schaut hin, fordert uns Jesus auf. Denn um zu lernen und zu verstehen, braucht es zunächst aufmerksames Sehen und Erkunden. Gott, der Schöpfer, hat in seiner Schöpfung zahlreiche Hinweise hinterlassen, die eine lebendige Sprache sprechen und auf ihn hindeuten. Wir sollen aus dem Gesehenen auch die richtigen Schlüsse für das eigene Leben ziehen. Wie oft sorgen wir uns unnötig um alltägliche Bedürfnisse und rechnen nicht damit, dass Gott für uns sorgt. Die Vögel leben unbekümmert und die Lilien sind herrlich gekleidet. Wie viel mehr sollten wir uns Gottes liebender Fürsorge anvertrauen? Erst wenn wir erfassen, wie Gott sich offenbart hat, in der Schöpfung und in seinem Sohn, beginnen wir wirklich klar zu sehen. Wer Jesus Christus näher betrachtet und in ihm den Retter erkennt, dem werden die Augen geöffnet, von der Finsternis zum Licht und von der Gewalt des Satans zu Gott. Wer ihn hingegen ausblendet, lebt an der Realität von Leben und Tod, Himmel und Hölle vorbei.

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Aus der Übersetzung Neues Leben, 5. Buch Mose, Kapitel 5 und 6. Die 10 Gebote. Mose rief alle Israeliten zusammen und sagte zu ihnen: Hört auf die Gesetze und Vorschriften, die ich euch heute gebe. Prägt sie euch ein und befolgt sie gewissenhaft. Am Sinai schloss der Herr, unser Gott, einen Bund mit uns. Er schloss diesen Bund nicht mit unseren Vorfahren, sondern mit uns allen, die wir hier heute am Leben sind. Der Herr sprach auf dem Berg, mitten aus dem Feuer, persönlich zu euch. Ich stand zwischen euch und dem Herrn, denn ihr hattet Angst vor dem Feuer und seid nicht auf den Berg gestiegen. Er sprach zu mir, und ich gab seine Worte an euch weiter. Er sagte: Ich bin der Herr, dein Gott, der dich aus der Sklaverei in Ägypten befreit hat. Du sollst außer mir keine anderen Götter haben. Du sollst dir kein Götzenbild anfertigen von etwas, das im Himmel, auf der Erde oder im Wasser unter der Erde ist. Du sollst sie weder verehren, noch dich vor ihnen zu Boden werfen, denn ich, der Herr, dein Gott, bin ein eifersüchtiger Gott. Ich lasse die Sünden derer, die mich hassen, nicht ungestraft, sondern ich kümmere mich bei den Kindern um die Sünden ihrer Eltern bis in die 3. und 4. Generation. Denen aber, die mich lieben und meine Gebote befolgen, werde ich bis in die 1000. Generation gnädig sein. Du sollst den Namen des Herrn deines Gottes nicht missbrauchen, denn der Herr wird jeden bestrafen, der seinen Namen missbraucht. Halte den Sabbat, indem du ihn heiligst, wie der Herr dein Gott es befohlen hat. 6 Tage in der Woche sollst du arbeiten und deinen alltäglichen Pflichten nachkommen. Der 7. Tag aber ist ein Ruhetag für den Herrn, deinen Gott. An diesem Tag darf kein Angehöriger deines Hauses irgendeine Arbeit verrichten. Das gilt für dich, deine Söhne und Töchter, deine Sklaven und Sklavinnen, deinen Ochsen, deinen Esel und dein übriges Vieh, sowie für alle Fremden, die bei dir wohnen. Alle deine Sklaven und Sklavinnen sollen ausruhen, so wie auch du ausruhst. Denk daran, dass du selbst einmal Sklave in Ägypten warst und dass der Herr, dein Gott, dich mit großer Macht und gewaltigen Taten aus dem Land geführt hat. Deshalb hat dir der Herr, dein Gott, befohlen, den Sabbat zu halten. Ehre deinen Vater und deine Mutter, wie der Herr, dein Gott, dir befohlen hat. Dann wird es dir gut gehen und du wirst lange in dem Land leben, das dir der Herr, dein Gott, geben wird. Du sollst nicht töten. Du sollst nicht die Ehe brechen. Du sollst nicht stehlen. Du sollst keine falsche Aussage über einen deiner Mitmenschen machen. Du sollst nicht die Frau deines Nächsten begehren, und du sollst auch nicht sein Haus, sein Feld, seinen Sklaven oder seine Sklavin, seinen Ochsen oder Esel oder irgendetwas anderes begehren, das deinem Nächsten gehört. Diese Worte sprach der Herr mit lauter Stimme auf dem Berg zu euch allen, mitten aus dem Feuer und den dunklen Wolken heraus. Dem fügte er nichts mehr hinzu. Er schrieb seine Worte auf 2 Steintafeln und gab sie mir. Doch als ihr die Stimme aus der Dunkelheit hörtet, während der Berg in Flammen stand, kamen die führenden Männer eurer Stämme zu mir. Ihr ließt mir durch sie ausrichten: Der Herr, unser Gott, hat uns seine Herrlichkeit und Macht gezeigt, und wir haben seine Stimme mitten aus dem Feuer gehört. Heute haben wir erlebt, dass Gott zu Menschen sprach und sie trotzdem nicht sterben mussten. Aber am Ende werden wir doch noch sterben, denn dieses gewaltige Feuer wird uns noch töten. Wenn wir den Herrn, unseren Gott, auf diese Weise weiter zu uns reden hören, werden wir sterben. Kann denn ein Mensch die Stimme des lebendigen Gottes mitten aus dem Feuer hören, so wie wir, und am Leben bleiben? Geh du doch und höre, was der Herr, unser Gott, zu sagen hat, und teile uns anschließend alles mit, was er dir gesagt hat. Dann wollen wir es hören und befolgen.
Der Herr erhörte eure Bitte, die ihr an mich gerichtet habt. Daraufhin sprach er zu mir: Ich habe gehört, was die Leute zu dir gesagt haben. Sie haben in allem Recht. Wenn sie mich doch nur immer so achteten und jeden Tag allen meinen Geboten gehorchten, dann würde es ihnen und ihren Nachkommen für immer gut gehen. Geh und fordere sie auf, in ihre Zelte zurückzukehren. Bleib du aber hier bei mir, dann will ich dir meine Gebote, Gesetze und Vorschriften geben. Teile sie anschließend dem Volk mit, damit die Menschen sie in dem Land befolgen, das ich ihnen zum Besitz gebe. Achtet darauf, dass ihr genauso handelt, wie der Herr, euer Gott, es euch befohlen hat. Weicht nicht davon ab. Bleibt auf dem Weg, den der Herr, euer Gott, euch gezeigt hat. Dann werdet ihr lange in dem Land leben, das ihr erobern werdet, und es wird euch gut gehen. Aufforderung zur bedingungslosen Hingabe. Dies sind die Gebote, Gesetze und Vorschriften, die ich euch nach dem Willen des Herrn, eures Gottes, lehren soll. Denn ihr sollt sie in dem Land befolgen, in das ihr nun hinüberzieht, um es zu erobern. Ihr, eure Kinder und Enkel, ihr sollt dem Herrn, eurem Gott, mit Ehrfurcht begegnen und alle seine Gesetze und Gebote halten, solange ihr lebt. Dann wird er euch ein langes Leben schenken. Hört genau zu, ihr Israeliten, und gehorcht. Dann wird es euch gut gehen, und ihr werdet viele Nachkommen haben in dem Land, in dem Milch und Honig überfließen, wie der Herr, der Gott eurer Väter, es euch versprochen hat. Hört, ihr Israeliten, der Herr, unser Gott, ist der einzige Herr. Ihr sollt den Herrn, euren Gott, von ganzem Herzen, von ganzer Seele und mit eurer ganzen Kraft lieben. Bewahrt die Gebote, die ich euch heute gebe, in eurem Herzen. Schärft sie euren Kindern ein. Sprecht über sie, wenn ihr zu Hause oder unterwegs seid, wenn ihr euch hinlegt oder wenn ihr aufsteht. Bindet sie zur Erinnerung um eure Hand und tragt sie an eurer Stirn. Schreibt sie auf die Pfosten eurer Haustüren und Tore. Der Herr, euer Gott, wird euch schon bald in das Land bringen, das er euren Vätern Abraham, Isaak und Jakob mit einem Eid versprochen hat. Darin sind große, reiche Städte, die ihr nicht erbaut habt, Häuser voller Waren, die ihr nicht gekauft habt, Zisternen, die ihr nicht gegraben habt, und Weinberge und Olivenhaine, die ihr nicht gepflanzt habt. Wenn ihr euch also in dem Land satt essen könnt, dann vergesst den Herrn nicht, der euch aus der Sklaverei in Ägypten befreit hat. Ihr sollt den Herrn, euren Gott, fürchten und ihm dienen. Wenn ihr einen Eid ablegt, dürft ihr es nur in seinem Namen tun. Lauft nicht den Göttern eurer Nachbarvölker hinterher, denn der Herr, euer Gott, der mitten unter euch wohnt, ist ein eifersüchtiger Gott. Sonst wird sich sein Zorn gegen euch richten und euch vernichten. Fordert den Herrn, euren Gott, nicht heraus, wie ihr es bei Massa getan habt. Haltet die Gebote des Herrn, eures Gottes, alle Anordnungen und Vorschriften, die er euch gab. Tut, was in den Augen des Herrn gut und richtig ist. Dann wird es euch gut gehen, und ihr werdet in das schöne Land kommen, das der Herr euren Vorfahren mit einem Eid versprochen hat, und es erobern. Ihr werdet alle eure Feinde vor euch vertreiben, wie der Herr euch angekündigt hat. Eure Kinder werden euch später fragen: Was bedeuten diese Anordnungen, Vorschriften und Gesetze, die der Herr, unser Gott, euch gegeben hat? Dann sollt ihr ihnen antworten: Wir waren Sklaven des Pharao in Ägypten, doch der Herr hat uns mit großer Macht aus Ägypten geführt. Vor unseren Augen schlug er Ägypten und den Pharao samt seinem ganzen Hofstaat mit schrecklichen Plagen und mächtigen Zeichen. Er führte uns aus Ägypten, um uns in das Land zu bringen, das er unseren Vorfahren mit einem Eid versprochen hatte. Und der Herr, unser Gott, befahl uns, alle diese Vorschriften zu halten und Ehrfurcht vor ihm zu haben, damit er für uns sorgt und es uns alle Tage gut geht, wie es nun der Fall ist. Denn wenn wir die Gebote genau befolgen, die der Herr, unser Gott, uns gab, sind wir dadurch gerechtfertigt.
Aus der Übersetzung das Buch Markus Kapitel 4 Vers 30 bis Kapitel 5 Vers 20. Gottes neue Wirklichkeit. Dann ergriff Jesus wieder das Wort. Wie können wir Gottes neue Wirklichkeit erklären? Mit welchem Beispiel sollen wir sie deutlich machen? Sie ist wie ein Samenkorn des Senfbaums. Wenn es auf den Boden ausgesät wird, ist es kleiner als die meisten Samenkörner, die es gibt. Doch wenn das Korn ausgesät wird, dann wächst es auf und wird größer als alle anderen Sträucher. Seine Zweige werden so groß, dass die Vögel, die unter dem Himmel fliegen, in ihrem Schatten Zuflucht finden können. Jesus gebrauchte viele solcher Beispiele, um ihnen Gottes Botschaft nahezubringen, so wie sie es verstehen konnten. Er benutzte immer Vergleiche, um zu ihnen zu sprechen. Seinen eigenen Schülern aber erklärte er alles genau. Der Sturm auf dem Galiläischen Meer. Am Abend dieses Tages sagte Jesus: Lasst uns zum anderen Ufer hinüberfahren. So schickten sie die Menschenmenge nach Hause und nahmen Jesus mit in ihr Boot. Es waren auch noch andere Boote dabei. Da erhob sich ein gewaltiger Wirbelwind, die Wellen schlugen gegen das Boot, so dass es unterzugehen drohte. Jesus hatte sich im Heck des Bootes auf ein Kissen zum Schlafen niedergelegt. Da weckten seine Schüler ihn auf und sagten: »Lehrer, ist es dir ganz gleichgültig, dass wir untergehen?« Da stand er auf und wies den Wind in seine Schranken. Und zum See sagte er: »Sei still!« Der Wind legte sich und eine große Stille breitete sich aus. Dann sagte er zu seinen Schülern: »Wie ängstlich ihr doch seid! Habt ihr immer noch kein Vertrauen?« Doch sie fürchteten sich nur noch mehr und sagten zueinander: »Wer ist nur dieser Mensch? Selbst der Wind und der See tun, was er befiehlt.« Jesus und die Dämonen. Dann kam er an das andere Ufer des Sees, in das Gebiet der Gerasener. Kaum war er aus dem Boot ausgestiegen, lief ihm ein Mann entgegen. Der kam aus den Gräberstätten und war von einem unreinen dämonischen Geist getrieben. Er hauste dort in den Gräberstätten. Niemand war in der Lage, ihn festzuhalten, selbst nicht mit Ketten, denn er war schon häufig mit Fußfesseln und Ketten gebunden gewesen, doch er riss die Ketten immer wieder entzwei und zertrümmerte die Fußfesseln, so dass niemand ihn bändigen konnte. Ganze Nächte und Tage hielt er sich in den Grabstätten und auf den Bergen auf, wobei er schrie und mit Steinen auf sich einschlug. Als er Jesus von Weitem sah, rannte er zu ihm hin und warf sich vor ihm nieder. Mit lauter Stimme schrie er: »Was willst du von mir, Jesus, du Sohn des allerhöchsten Gottes? Ich beschwöre dich bei Gott, quäl mich nicht!« Jesus sagte zu ihm: »Verschwinde aus diesem Menschen, du unreiner Geist!« Dann fragte er ihn: »Wie heißt du?« Da antwortete er: »Legion ist mein Name, denn wir sind viele.« Er flehte Jesus an, sie nicht aus dieser Gegend wegzuschicken. Dort auf dem Berg graste eine große Schweineherde. So baten sie ihn inständig: »Schick uns in die Schweine, dann können wir in sie hineinfahren.« Jesus erlaubte es ihnen. Da fuhren die üblen Geister in die Schweine. Die Herde, es waren etwa 2000 Schweine, raste über den Berghang hinweg und in den See hinein, und ertrank im Wasser. Die Schweinehirten rannten fort und berichteten das alles in der Stadt und in den umliegenden Dörfern. Da kamen die Leute, um zu sehen, was geschehen war. Sie gingen zu Jesus hin und sahen dort den vorher von Dämonen gequälten Mann. Er saß ruhig da, war gekleidet und bei vollem Verstand. Und das war der, der die Legion in sich gehabt hatte. Da bekamen sie es mit der Angst zu tun. Die, die es mit eigenen Augen gesehen hatten, berichteten, wie sich die Sache mit dem von Dämonen gequälten Mann und auch das mit den Schweinen ereignet hatte. Da baten die Leute Jesus, aus ihrer Gegend fortzugehen. Als Jesus in das Boot einstieg, bat ihn der Mann, der von Dämonen beherrscht gewesen war, dass er bei ihm bleiben könnte. Aber Jesus erfüllte ihm diese Bitte nicht, sondern sagte stattdessen zu ihm:
Geh hin in dein Haus und zu deiner Familie. Berichte ihnen, was Gott der Herr dir Gutes getan hat und wie er dir seine Barmherzigkeit gezeigt hat. Da ging der Mann fort und berichtete von diesem Zeitpunkt an in dem ganzen Gebiet der 10 Städte, wie Jesus ihm geholfen hatte. Alle, die das hörten, wunderten sich sehr. Aus der Übersetzung das Buch Psalm 68, die Verse 19 bis 35.

Allah spricht: Ich will meine Feinde vom Gebirge Baschan herabbringen, ich will sie aus den Tiefen des Meeres heraufholen. Du, mein Volk, sollst deine Füße in ihrem Blut baden, und deine Hunde werden es auflecken. Gott, dein Triumphzug ist bereits zu sehen, der Zug meines Gottes und Königs, der in sein Heiligtum einzieht. Sänger ziehen voraus und Spielleute hinterher, mitten unter ihnen junge Frauen, die Tamburine schlagen. Lobt Gott, ihr Völker Israels, lobt den Herrn, ihr Nachkommen Israels. Seht, der kleine Stamm Benjamin führt den Zug an. Hinter ihm schreiten viele Fürsten aus Juda und die Fürsten aus Sebulon und Naphtali. Zeige deine Macht, deine Stärke, Gott, wie du es in der Vergangenheit getan hast. Die Könige der Erde bringen dir Tribut in deinem Tempel in Jerusalem. Bestrafe die feindlichen Nationen, das wilde Tier, das im Schilf lauert, und die Schar der Fürsten und die Anführer der Völker. Erniedrige die, die Tribut von uns fordern. Zerstreue die Völker, die Freude am Krieg haben. Ägypten soll dir kostbare Erze schenken, Äthiopien soll dich anbeten. Singt Gott, ihr Königreiche der Erde, lobt den Herrn. Musik. Lobt den, der durch den Himmel reitet, der seit Anbeginn der Zeit besteht. Seine gewaltige Stimme erschallt. Erzählt allen Menschen von Gottes Macht. Seine Herrlichkeit ist über Israel und seine Macht ist größer als der Himmel. Herrlich ist Gott in seinem Heiligtum, der Gott Israels, der seinem Volk Macht und Stärke schenkt. Gepriesen sei Gott. Aus der Übersetzung Neues Leben, Sprüche Kapitel 11, die Verse 29 bis 31. Wer seine Familie vernachlässigt, erbt nur Wind, und der Narr wird zum Diener des weisen Menschen. Der Gottesfürchtige führt andere Menschen zum Leben, und wer Leben rettet, ist weise. Wenn schon die Gerechten hier auf Erden ihren Lohn erhalten, wie viel mehr werden dann die Bösen und Sünder bekommen, was sie verdienen?

Wir kommen nun zu Joel 3. In gewissen Bibelübersetzungen sind das die letzten Verse von Kapitel 2, weil anders gezählt wird. Und es wird geschehen nach diesem. Ich werde meinen Geist ausgießen über alles Fleisch. Und es werden Weissagen eure Söhne und eure Töchter. Eure Ältesten werden Träume träumen. Eure jungen Männer werden Visionen sehen. Und auch über die Knechte und über die Mägde werde ich in jenen Tagen meinen Geist ausgießen. Und ich werde Zeichen geben am Himmel und auf der Erde, Blut, Feuer und Rauchsäulen. Die Sonne wird verwandelt werden in Finsternis und der Mond in Blut, vor dem Kommen des Tages des Herrn, des Großen und Schrecklichen. Und es wird geschehen, jeder, der den Namen des Herrn anruft, wird errettet werden. Denn auf dem Berg Zion und in Jerusalem wird Errettung sein, wie der Herr gesprochen hat. Ja, unter den Entronnenen, die der Herr ruft. Nun haben wir ganz deutlich gesehen, dass Kapitel 1 und 2 in Joel die kommende Drangsalszeit von 3,5 Jahren vor der Wiederkunft Christi bis hin zur Wiederkunft Christi in Macht und Herrlichkeit beschreiben. Jetzt haben wir gelesen, und es wird geschehen nach diesem. Das heißt also ganz klar, nach der großen Drangsalszeit wird der Heilige Geist ausgegossen. Nun sehen wir, heute in der charismatischen Bewegung wird gelehrt, dass wir nun in der Endzeit leben, das stimmt, und dass jetzt eine besondere Geistesausgießung stattfinden soll über die ganze Welt. Und dass es dadurch zu einer gewaltigen Erweckung kommen soll in Europa, auch in Amerika, weltweit. Aber das entspricht nicht dem, was die Bibel sagt. Denn es heißt hier, es wird geschehen nach diesem, ich werde meinen Geist ausgießen über alles Fleisch. Das wird also geschehen erst nach der Entrückung der Gemeinde und nach der großen Drangsalszeit, nach dem Kommen des Herrn Jesus in Macht und Herrlichkeit, um Israel zu befreien. Und das ist auch ganz logisch. Der Heilige Geist wurde ja in Apostelgeschichte 2 ausgegossen über die Gemeinde. Pfingsten 32 nach Christus. Der Heilige Geist ist nie weggegangen, sondern ist hier geblieben durch diese fast 2000 Jahre hindurch. Aber bei der Entrückung der Gemeinde wird die Umkehrung von Pfingsten stattfinden. So wie der Heilige Geist, der ja der allgegenwärtige Gott ist, auf die Erde gekommen ist am Pfingsten, um eben sein Wirken in einer ganz besonderen Weise in der Gemeinde zu entfalten, so wird der Heilige Geist eben von der Erde weggehen. Und er wird so wieder wirken nach der Entrückung, wie er das schon getan hat im Alten Testament. Also der Heilige Geist war auch im Alten Testament allgegenwärtig. Aber dieses besondere Wohnen in einzelnen Menschen, ohne sie je wieder zu verlassen, das hat es nur gegeben im Zeitalter der Gemeinde. Und in diesem Sinn wird der Heilige Geist bei der Entrückung wieder weggehen. Und wenn er weggegangen sein wird, dann kann er wieder kommen. Und darum am Anfang des tausendjährigen Reiches wird der Heilige Geist wieder neu ausgegossen werden, so wie am Pfingsttag. Aber wer heute sagt, der Heilige Geist soll jetzt ausgegossen werden, verunehrt den Heiligen Geist. Denn er ist bereits da. Er wohnt in der Gemeinde. Und wenn man sagt, ja, wir brauchen seine Kraft, er muss neu ausgegossen werden, ignoriert man sein Wirken in der heutigen Zeit. Und es war ja der Heilige Geist, der das Neue Testament, die Vollendung der Heiligen Schrift, gewirkt hat nach Pfingsten. Es war der Heilige Geist, der der frühen Gemeinde die Einsicht gegeben hat, alle gefälschten Bücher zu verwerfen und nur die inspirierten 27 Bücher des Neuen Testaments anzuerkennen. Alle Fälschungen hat die Kirche, die frühe Kirche, aufgedeckt und verworfen. In keinem einzigen Fall hat sie sich geirrt, wie wir heute aus dem Rückblick sagen können.
Und es war der Heilige Geist, der in der Reformation in einer gewaltigen Weise wieder neu das Wort Gottes entdecken ließ und auch die Wahrheiten des Evangeliums allein aus Gnade, allein die Schrift, allein durch Glauben und allein Jesus Christus. Das war ein gewaltiges Wirken des Heiligen Geistes. Und es sind ja damals Tausende von Mönchen und Nonnen sind aus der katholischen Kirche, aus den Klöstern hinausgegangen, weil sie die Gnade Gottes im Evangelium erkannt haben. Das war gewaltig. Natürlich kam dann die Gegenreformation. Aber der Heilige Geist hat weitergewirkt und besonders im 19. Jahrhundert hat er wieder ganz neu auch Licht geschenkt zum Verständnis der Prophetie in der Bibel, die Wiederkunft Christi, die Entrückung und auch die ganzen inneren Zusammenhänge der Bibel, Israel, die Bedeutung von Israel, die Bedeutung der Gemeinde und so weiter. Das ist alles wieder ganz neu ins Bewusstsein gerückt in der Erweckungszeit des 19. Jahrhunderts. Und dieser Heilige Geist ist auch heute da und steht uns zur Verfügung in einer Zeit der endzeitlichen Verführung. Und wer kann da bewahrt bleiben? Wir nicht. Aber der Heilige Geist wirkt in den Gläubigen, sodass sie auch bewahrt bleiben können. Dieser Geist ist da. Und zu sagen, der Heilige Geist soll kommen, ist eine Verunehrung des Geistes, der da ist. Also wir müssen ganz deutlich sehen, der Fahrplan nach der Bibel ist anders. Der Heilige Geist wird weggehen bei der Entrückung und dann wird er am Anfang des tausendjährigen Reiches ausgegossen werden. Nun kommt aber die Frage, Petrus zitiert dieses Wort am Pfingsttag. Apostelgeschichte 2. Der Heilige Geist wird ausgegossen über die Gläubigen und sie beginnen in Fremdsprachen, die sie noch nie gelernt haben, perfekt zu reden und die großen Taten Gottes den Juden aus dem Ausland zu verkündigen. Die Menge in Jerusalem ist völlig außer sich und dann steht Petrus auf in Kapitel 2, Vers 14, Apostelgeschichte 2. Petrus aber mit den Elfen aufstehend erhob seine Stimme und redete zu ihnen. Männer von Judäa und ihr alle, die ihr zu Jerusalem wohnt, dies sei euch kund. Und nehmt zu Ohren meine Worte, denn diese sind nicht trunken, wie ihr meint. Denn es ist die dritte Stunde des Tages. Das ist 9 Uhr morgens. Im Judentum war es verboten, vor der Darbringung des Morgenbrandopfers zu frühstücken. Also erst ab 10 Uhr. Die durften auch gar keinen Wein trinken vorher. Er sagt, die sind nicht betrunken. Es ist 9 Uhr. Niemand hat gefrühstückt und niemand hat getrunken. Das kommt erst in einer Stunde. Ja? Sondern dies ist es, was durch den Propheten Joel gesagt ist. Und es wird geschehen, in den letzten Tagen spricht Gott, dass ich von meinem Geist ausgießen werde auf alles Fleisch. Und eure Söhne und eure Töchter werden weissagen. Und so weiter. Er zitiert sehr weit. Vers 19, und ich werde Wunder geben in dem Himmel oben und Zeichen auf der Erde unten, Blut und Feuer und Rauchdampf. Die Sonne wird verwandelt werden in Finsternis und der Mond in Blut. Wir haben im Neuen Testament an vielen Stellen Zitate aus dem Alten, gerade zum Beispiel im Matthäus-Evangelium. Man kann einmal anfangen, Matthäus 1, 2 und so weiter. Und dann steht immer wieder, auf das erfüllt würde, was durch den Propheten geredet ist. Und dann kommt das Zitat. Hier sagt Petrus nicht, das ist die Erfüllung, was durch den Propheten Joel gesagt ist. Sondern er sagt, was seid ihr so erstaunt? Das ist genau dasselbe, was in Joel beschrieben wird. Das Phänomen der Geistesausgießung ist doch nicht etwas Fremdes für euch. Das wisst ihr doch aus den kleinen Propheten und auch aus Jesaja und so weiter. Das ist genau das, was in unserer Bibel steht. Aber er sagt nicht, das ist die Erfüllung, sondern er sagt, das ist genau das Gleiche, nämlich die Ausgießung des Heiligen Geistes. Er zitiert dann auch Blut, Feuer, Rauchdampf, Sonne verfinstert, Mond in Blut. Da haben wir keine Hinweise in der Bibel, dass das am Pfingsttag etwa so gewesen wäre.
Das bezieht sich auf die große Drangsalszeit. Aber er zitiert den Abschnitt, um zu sagen, dies ist es. Was nicht das Gleiche ist, das ist die Erfüllung von. Und so muss man also sagen, die Erfüllung von Joel 3 wird stattfinden am Anfang des tausendjährigen Reiches, nach der großen Drangsalszeit. Das, was die Gemeinde erfahren hat am Pfingsttag, ist das Gleiche, was in Joel 3 für Israel in der Endzeit angekündigt ist. Nun sehen wir, dass es ganz wichtig ist, dass wir die Bibel im Zusammenhang lesen. Oft wird heute einfach Joel zitiert, diese Verse, aber über Kapitel 1 und 2 spricht niemand. Und dabei wird der biblische Fahrplan verheerend durcheinander gebracht. Wir haben ein weiteres solches Beispiel vom Durcheinanderbringen in 2. Timotheus 2. Das ist ein anderes Thema, aber hier spricht Paulus über Hymenäus und Philetus. Ich lese des Zusammenhangs ab 2. Timotheus 2, Vers 16. Die ungöttlichen, eitlen Geschwätze aber vermeide, denn sie werden zu weiterer Gottlosigkeit fortschreiten. Und ihr Wort wird um sich fressen wie ein Krebs, unter welchen Hymenäus ist und Philetus, die von der Wahrheit abgeirrt sind, indem sie sagen, dass die Auferstehung schon geschehen sei und den Glauben etlicher umkehren. Diese Irrlehrer haben gesagt, die Auferstehung ist schon geschehen. Wir wissen, die Auferstehung wird ja erst stattfinden bei der Entrückung der Gemeinde. Dann, wenn Jesus Christus vor der großen Drangsal für die Gemeinde kommen wird. Nun, wenn die gesagt haben, nein, die Auferstehung ist schon geschehen, dann hat das Konsequenzen. Dann müsste zum Beispiel ein Gläubiger nicht mehr krank sein. Ja, weil der Apostel Paulus sagt ja, bei der Wiederkunft Christi, da wird die Erlösung des Körpers kommen. Römer 8. Er sagt in Römer 8, Vers 18, denn ich halte dafür, dass die Leiden der Jetztzeit nicht wert sind, verglichen zu werden mit der zukünftigen Herrlichkeit, die an uns geoffenbart werden soll. Dann sagt er, die ganze Schöpfung seufzt heute und auch wir seufzen. Vers 23, nicht allein aber sie, die Schöpfung, sondern auch wir selbst seufzen, die wir die Erstlinge des Geistes haben. Auch wir selbst seufzen in uns selbst, erwartend die Sohnschaft, die Erlösung unseres Leibes. Jesus Christus ist gestorben für unsere Sünden am Kreuz. Er hat dort auch den Tod besiegt und damit auch den Sieg über alle Folgen der Sünde. Aber wir haben heute erst die Erlösung der Seele. Die Erlösung des Körpers haben wir noch nicht. Darum werden Gläubige noch krank und darum sterben Gläubige auch. Weil sonst dürften Gläubige nicht mehr sterben. Christus hat den Tod besiegt am Kreuz. Aber warum sterben alle Generationen seit Golgatha bis heute? Weil die Erlösung des Leibes noch nicht gekommen ist. Die wird erst stattfinden bei der Entrückung, wenn dann die Verstorbenen auferstehen werden und die Übrigbleibenden, die leben, ihr Körper wird umgewandelt werden, sodass der Körper nicht mehr stirbt, nicht mehr verwest. Die haben gesagt, die Auferstehung sei schon geschehen. Und damit haben sie den göttlichen Heilsplan durcheinander gebracht, aber mit verheerenden Konsequenzen. Dann hätte man sagen können, jemand im Rollstuhl, du, wieso stehst du nicht auf? Du hast zu wenig Glauben. Und er hätte dann sagen müssen, nein, ich habe nicht zu wenig Glauben. Ich vertraue auf den Herrn, dass er mich durchträgt in dieser Not. Aber wenn Christus einmal kommen wird, dann wird mein Körper vollkommen und kräftig und herrlich sein. So wie das in 1. Korinther 15 steht. Da hätte man diesen Philetus, Hymenäus und Philetus widerstehen müssen und sagen, nein, ihr bringt den Fahrplan völlig durcheinander. Und das hat praktische Konsequenzen für das Glaubensleben. Und so hat Paulus gesagt, sie kehren den Glauben etlicher um. Und das geschieht heute auch, indem gesagt wird, jetzt sind wir in dieser Zeit, wo der Geist neu ausgegossen wird. Und dann wird gesagt, und heute ist die Zeit, wo nun wirklich diese Krankenheilungen wieder geschehen sollen, wie zur Zeit der Apostel. Das stimmt einfach nicht.
Denn diese Geistesausgießung kommt erst am Anfang des tausendjährigen Reiches. Und dann wird auch geschehen, was in Jesaja 35 steht. Das wird verheerend sein für alle Ärzte. Aber erst dann, Jesaja 35, Vers 4. Seid stark, fürchtet euch nicht, siehe, euer Gott kommt. Rache kommt, die Vergeltung Gottes. Er selbst kommt und wird euch retten. Dann werden die Augen der Blinden aufgetan und die Ohren der Tauben geöffnet werden. Dann wird der Lahme springen wie ein Hirsch und aufjauchzen wird die Zunge des Stummen. Da haben wir das Kommen Gottes zum Gericht. Und jetzt muss man in der Bibel wieder anstreichen. Dann werden die Augen der Blinden aufgetan. Bitte, wir müssen den Zeitplan einhalten. Dann werden wir es keine Lahmen mehr geben, keine Blinden. Alle Krankheiten werden geheilt werden. Die Spitäler werden aufgelöst werden. Aber nicht heute. Heute sind wir so dankbar, dass es all diese Einrichtungen gibt, weil wir die Erlösung des Leibes noch nicht haben. Aber wir sehen, das ist nicht nur einfach so Spielerei, die Prophetie, sondern es hat Auswirkungen auf das, was wir heute erwarten oder nicht erwarten. Das hat nichts zu tun mit Unglauben, dass wir nicht glauben, dass Gott unsere Gebete erhört und dass er auch heute in Krankheitsfällen eingreifen kann und Dinge tut, die wir nicht verstehen können. Aber das hat nichts zu tun mit der Gabe der Krankenheilung und so weiter, sondern es hängt einfach damit zusammen, dass Gott Gebete erhört. Auf gläubiges Gebet antwortet, aber nicht so, dass wir erwarten können, wir sollten keine Blinden und keine Lahmen haben. Das kommt erst noch. Und darauf freuen wir uns. Also das zu Joel 3. Und ganz wichtig, Vers 5. Und es wird geschehen, jeder, der den Namen des Herrn anruft, wird errettet werden. Hier wird im Propheten Joel schon deutlich gemacht, das Heil Gottes beschränkt sich nicht auf Israel. Jeder. Das heißt, das Heil Gottes bezieht sich auf alle Menschen. Jeder, der kommt und sich bekehrt, wird errettet. Und dieses Wort wird im Neuen Testament wiederholt aufgenommen. Wir lernen aus Joel, Gottes Gnade ist universell, weltumspannend. Und darum wird dieser Vers sowohl in Apostelgeschichte 2 als Römer 10 zitiert, um deutlich zu machen, das Heil beschränkt sich nicht auf ein Volk, sondern jeder, der kommt, wird angenommen. Jeder, der echt Buße tut. Kapitel 4. Hier hören wir die Stimme des Messias. Denn siehe, in jenen Tagen und zu jener Zeit, wenn ich das Schicksal Judas und Jerusalems wenden werde, dann werde ich alle Nationen versammeln und sie hinabführen in das Tal Josaphat. Und ich werde dort mit ihnen einen Rechtsstreit führen, über mein Volk und über mein Erbteil Israel, weil sie es unter die Nationen zerstreut. Also, der Herr Jesus sagt hier, in jener Zeit, wenn das Schicksal der Juden und der Stadt Jerusalems eine Wende erfährt, dann wird er im Tal Josaphat sein und abrechnen. Das jüdische Volk hat Schreckliches durchgemacht ab dem Jahr 70 nach Christus, als die Römer den Tempel verwüsteten, Jerusalem in Staub und Asche legten und schließlich dem Judenstaat ein Ende setzten. Sie wurden zerstreut unter alle Völker. 13 Millionen Tote haben wir zu beklagen. Und man betete um eine Wende, um eine Rückführung ins Land der Väter. Und das durch diese 2000 Jahre hindurch. Dreimal im Tag hat man im Judentum gebetet, dass Gott zurückführen möge nach Zion. Und es war einfach nicht möglich. Das war nicht zu realisieren in früheren Zeiten. In der Zeit der Reformation. Das war nicht zu realisieren, die Juden aus aller Welt zurückzuführen ins Land der Väter. Unzählige wären damals auf dem Weg gestorben. Aber 1882 begann die erste Rückführung. Eine Welle, tausende von Juden kamen aus Russland wegen der Verfolgung unter den letzten Zaren und gingen nach damals
Palästina und begannen, das kaputte Land wieder aufzubauen. Und dann kam eine zweite Welle, eine dritte, eine vierte, eine fünfte, bis Millionen aus aller Welt gekommen sind, bis heute. Aus allen 5 Kontinenten. Und so erfuhr das Schicksal der Juden eine ganz markante Wende ab 1882. Und 1948 kam es sogar zur Gründung des Staates Israel, was 2000 Jahre nicht mehr möglich war. Und 1967, beim zweiten Versuch der Totalausrottung des Judenstaates, am dritten Tag war der Tempelberg in jüdischer Hand. Das Schicksal Judas und Jerusalems wenden werde. Wir sind Augenzeugen dieser Wende. Und diese Stelle sagt, in dieser Zeitperiode, in jenen Tagen und zu jener Zeit, wenn ich das Schicksal Judas und Jerusalems wenden werde, dann werde ich alle Nationen versammeln und sie hinabführen in das Tal Josaphat. Also dieser Angriff des Königs des Nordens, der gegen Jerusalem kommt, ich muss erklären, das Tal Josaphat ist ein anderer Name für das Tal Kidron zwischen Ölberg und Tempelberg in Jerusalem. Ein anderer Name für das Tal Schawe in 1. Mose 14, Vers 17. Ist alles das Gleiche. Dort wird der Herr Jesus stehen und einen Rechtsstreit führen. Er wird auf dem Ölberg kommen. Er wird im Tal Josaphat sein. Schon eindrücklich, wenn man da vom Tempelberg runterspaziert. Das wieder vor einiger Zeit mit meiner Frau gemacht. Durch das Tal Kidron, durch das Tal Josaphat. An diesem Ort wird er stattfinden. Da wird er stehen. Aber das ist unsere Zeitperiode. Denn die vergangenen 120 Jahre, das ist das, was die Bibel bezeichnet als Endzeit. Und was sind 120 Jahre im Vergleich zu fast 2000 Jahre? Wir können nichts rechnen, aber die Zeichen der Zeit machen deutlich, wir leben in dieser Zeitperiode. Und dann wird Gott mit den Völkern abrechnen, wegen Israel, weil sie es unter die Nationen zerstreut und mein Land verteilt haben. Die Engländer haben das Land geteilt nach dem Ersten Weltkrieg. Da haben sie 77% von Palästina, haben sie den arabischen Palästinensern gegeben. Die haben daraus Jordanien gemacht. Und dann nach dem Zweiten Weltkrieg hat die UNO den Rest nicht den Juden gegeben, sondern das nochmals geteilt. Das war der Teilungsplan von 1947. Und so entstand der Judenstaat. Mit dem Rest wollte man einen zweiten Palästinenserstaat machen. Westjordanland, Gaza, Golan. Aber dann wird der Messias kommen und abrechnen, weil sie es unter die Nationen zerstreut und mein Land verteilt haben. Es ist gefährlich, sich da zu beteiligen bei der Landteilung. Vers 3. Und über mein Volk das Los geworfen und den Knaben um eine Hure gegeben und das Mädchen um Wein verkauft und ihn vertrunken haben. Und zudem, was wollt ihr mir, Tyrus und Sidon? Das weist auf den Libanon hin, ja? Und alle ihr Bezirke von Philistäa. Philistäa ist das Wort für Philisterland. In der Bibel ist traditionell das Philisterland das Gebiet des Gazastreifens und rundherum. Und jetzt wird hier endzeitlich gesprochen über die Bezirke in der Mehrzahl Philistäas. Mehrzahl, das ist zwei und mehr, oder? Haben wir im Prinzip so in der Schule gelernt. Einzahl ist eins und zwei, und Mehrzahl ist zwei und mehr. Also da wird es in der Endzeit mehr als ein Bezirk von dem Philisterland geben. Das ist schon interessant, ja? Aber Gott spricht sie an. Was wollt ihr, Bezirke von Philistäa? Wollt ihr an mir Vergeltung üben? Ja, wenn ihr mir etwas antun wollt, schnell eilends werde ich euer Tun auf euren Kopf heimzahlen. Ihr habt ja mein Silber und mein Gold weggenommen und meine schönen Kostbarkeiten in eure Tempel gebracht. Das in Bezug auf alles, was geschehen ist seit dem Jahr 70. Und die Söhne Judas und die Söhne Jerusalems den Söhnen der Griechen verkauft. Und so wurden die Juden zerstreut bis nach Europa, ja? Damit sie entfernt werden von ihrem Gebiet. Bereits die Römer hatten im Jahr 70 gegen 100.000 Kriegsgefangene weggeführt. Und das hat die Preise im Römischen Reich für Sklaven zusammenbrechen lassen.
man kaufte keine Sklaven mehr. Also so wurden sie weggeführt. Übrigens, genau wie das in 5. Mose vorausgesagt war, Mose schreibt in 5. Mose 28 von der Zerstreuung unter alle Völker, Vers 64, und der Herr wird dich unter alle Völker zerstreuen, von einem Ende der Erde bis zum anderen Ende der Erde. Und dann Vers 68, und der Herr wird dich auf Schiffen nach Ägypten zurückführen, auf dem Weg, von dem ich dir gesagt habe, du sollst ihn nie mehr wiedersehen. Und ihr werdet daselbst euren Feinden zu Knechten und zu Mägden verkauft werden, aber niemand wird kaufen. Da wurden Kriegsgefangene mit römischen Schiffen nach Ägypten gebracht, auf den Sklavenmärkten, Ägypten gehörte ja zum Römischen Reich, angeboten, man kaufte nicht mehr. Das Angebot überstieg die Nachfrage. Jedes Wort hat sich erfüllt. Joel 4, Vers 7. Siehe, ich wecke sie auf von ihrem Ort her. Die Juden werden aufwachen, auch in Europa, ja, und werden wieder herkommen. Siehe, ich wecke sie auf von ihrem Ort her und werde euer Tun auf euren Kopf heimzahlen. Und ich werde eure Söhne und eure Töchter verkaufen in die Hand der Söhne Judas, und sie werden sie den Sabäern verkaufen, einer weit wegliegenden Nation. Sabäer sind ein Volk in der saudischen Wüste. Denn der Herr hat geredet. Ruft dies aus unter den Nationen. Heiligt einen Krieg. Wow, da wird es uns schwül, ja? Ein heiliger Krieg. Weckt die Helden auf. Es sollen anrücken, hinaufziehen alle Männer des Krieges. Schmiedet eure Pflugscharen zu Schwertern und eure Rebmesser zu Lanzen. Der Schwache soll sagen, ich bin ein Held. Kommt eilends, ja, ihr Nationen ringsum. Sehen wir, wiederum nicht alle Nationen der Welt, sondern es geht um die Nationen ringsum, die gegen Jerusalem kommen werden. Ja, sie sollen sich versammeln. Dorthin führe hinab, Herr, deine Helden. Es sollen in Bewegung geraten und heraufziehen die Nationen ins Tal Josaphat. Übrigens, Josaphat heißt auf Deutsch, der Ewige hat gerichtet. Denn dort werde ich sitzen, um zu richten alle Nationen ringsum. Legt die Sichel an, denn die Ernte ist reif. Kommt und tretet, denn die Kelte ist voll. Die Kufen fließen über, denn ihre Bosheit ist groß. Das Gericht wird hier verglichen mit einer Weinpresse, wo die Trauben zertreten werden. Lärmende Menge im Tal Josaphat. Denn nahe ist der Tag des Herrn, im Tal der Entscheidung. Sonne und Mond sind schwarz geworden. Man kann auch übersetzen, kleideten sich in schwarze Trauerkleider. Und die Sterne verhalten ihren Schein. Und der Herr brüllt aus Zion. Ja, aus Jerusalem lässt er seine Stimme erschallen, so dass Himmel und Erde erzittern werden. Er brüllt wie ein Löwe. Das ist der Löwe aus dem Stamm Juda, Offenbarung 5. Merken wir etwas? Der Herr wird kommen auf dem Ölberg, Zacharja 14. Er wird sitzen im Tal Josaphat, Joel 4. Und er wird auf Zion, das ist der Tempelberg, brüllen wie ein Löwe. Ja, das sind alles Orte, die gerade beieinander liegen. Der Herr wird vom Ölberg ins Tal Kidron gehen, vom Tal Kidron auf den Tempelberg Zion. Heute heißt in Jerusalem ein Nachbarhügel Zion. Aber diese Bezeichnung ist erst aus nachbiblischer Zeit. In der Bibel ist Zion immer der Tempelberg. Der Herr wird seinem Volk eine Zuflucht sein. Ja, eine Festung den Söhnen Israels. Wir haben gesehen in Daniel 12, die Kraft Israels wird am Boden zerschmettert werden. Und wenn die Kraft Israels am Ende ist, dann wird der Herr eingreifen und wird diesen Drittel, der zu ihm schreit, befreien. Der Herr wird seinem Volk eine Zuflucht sein. Ja, eine Festung den Söhnen Israels.
Und ihr werdet erkennen, dass ich der Herr, euer Gott bin. Nochmals eine Anspielung an Joel, der ich auf Zion, meinem heiligen Berg, wohne. Und Jerusalem wird heilig sein und Fremde werden es nicht mehr feindlich durchziehen. Jerusalem war vom Jahr 70 an, das heißt der Tempelberg, Zion in Jerusalem, war vom Jahr 70 an bis 1967 nie mehr in jüdischer Hand. Verschiedene Nationen haben untereinander abgewechselt. Zuerst waren es die Römer und Byzantiner, dann die Perser, dann die Araber aus Saudi-Arabien und so weiter. Es hat gewechselt, bis dann die Türken im 16. Jahrhundert, dann im Ersten Weltkrieg die Engländer, dann ab 1948, 49 Jordanien und 1967 wieder in jüdischer Hand. Aber dann wird Jerusalem endgültig frei sein und Fremde werden es nicht mehr feindlich durchziehen. Und es wird geschehen an jedem Tag, die Berge werden von Most triefen und die Hügel von Milch fließen. Und alle Bachbette von Juda werden von Wasser fließen. Wir wissen, es wird ja wieder regnen, nach 3,5 Jahren. Und eine Quelle wird aus dem Haus des Herrn entspringen und das Tal Schittim bewässern. Das Tal Schittim, das ist das Tal des Toten Meeres. An anderen Stellen wird das genannt die Arava, die Niederung. Das ist der tiefste Ort der Welt, 400 Meter unter dem Meeresspiegel. Der typische Baum dort unten in der Wüste, dieser knorrige Baum, den man so sieht an den Wegrändern und darüber hinaus, das ist das Akazienholz, Hebräisch Schittim. Und darum heißt dieses Tal im Toten Meer das Tal Schittim. Dann wird aus dem Tempel, aus dem dritten Tempel in Jerusalem, eine Quelle entspringen, Hesekiel 47, und die wird am Altar vorbeigehen und dann schließlich zu einem Fluss werden, ein Doppelfluss, ein Arm nach Sacharja 14 geht ins Mittelmeer und der andere wird hinuntergehen ins Tote Meer. Und dieses Tal, das ja so austrocknet, das Tote Meer ist ja schon zweigeteilt, weil zu viel Wasser aus dem Jordan für die Bewässerung gebraucht wird. Und dort ist die Menge der Verdunstung derart hoch. Das Tal Schittim gehört zu den heißesten und trockensten Gebieten der Welt. Darum haben ja die Handschriften von Qumran dort so gut überlebt. Ja, dann wird dieses Wasser hinuntergehen, das Tal Schittim bewässern. Und so kommt es nach Hesekiel 47, dass das Tote Meer sogar lebendig wird. Dass Fische darin schwimmen werden. Und bei Engedi steht in Hesekiel 47, da bei der Oase Engedi am Toten Meer, werden Fischer stehen und ihre Netze ausbreiten. Heute hat das Tote Meer 30% Salz, Kochsalz und auch andere Salze. Es ist unglaublich. In den Weltmeeren hat der Schöpfer in seiner Weisheit 3-4% hineingelegt. Das ist gerade nötig und gut als Desinfektion, wegen den vielen Tieren, die täglich sterben. Aber 30%, das ist eindeutig zu viel. Darum, die Fische, die da im Jordan runterkommen, die wollen ins Tote Meer. Wenn sie nicht gleich sterben, kehren sie gerade noch vorher um. Aber das wird dann so geändert werden. Heute hat man Angst vor einer ökologischen Katastrophe wegen des Austrocknens des Toten Meeres. Und darum hat man vor Jahren das Projekt entwickelt, einen Kanal zu bauen vom Mittelmeer ins Tote Meer runter. Das kostet so viele Milliarden. Aber dann, als die russischen Juden kamen, und viele von denen sind ja so gescheite Leute, Mathematiker und Physiker, und die kamen nach Israel und hatten keine Arbeit, haben gedacht, das wäre doch toll, die könnte man da einsetzen in diesem Projekt. Und dann haben aber doch wieder abgelassen, einfach wegen der Geldfrage. Aber wäre ich ein Mitglied in der Knesset, würde ich mal eine Rede halten und sagen, Chaverim bechaverot, Genossen und Genossinnen, das Geld können wir uns sparen. Und zwar, das kommt ja sowieso, das mit der Quelle. Und diese Dinge stehen vor der Tür, also setzen wir diese Juden woanders ein, diese Mathematiker und Physiker.
Aber was soll man das doppelt bezahlen, was dann sowieso noch kommen wird, ja? Übrigens, wenn diese Quelle aus dem Haus des Herrn entspringen wird, dann wird Wasser aus dem Felsen kommen. Denn das Tempelhaus wird ja stehen auf dem höchsten Punkt des Zionsberges. Und das ist der Fels heute in der Oma-Moschee. Die Geschichte Israels nach dem Auszug aus Ägypten hat begonnen mit Wasser aus dem Felsen. Ein Bild von Christus, der uns seine erfrischende Segensfülle gibt. 2. Mose 17. Und wird enden im tausendjährigen Reich mit Wasser aus dem Felsen. Das ist wunderbar. Wie kommt da plötzlich eine Quelle heraus? Ist ja so. Es gibt in den Hügeln und Bergen gibt es immer wieder Schichten, die tragen Wasser in sich. Und nun, wenn nach Sacharja 14 am Ende der Drangsalszeit es sogar zu einer geologischen Katastrophe kommen wird, der Ölberg wird ja entzweit werden, haben wir gelesen, Sacharja 14, und Gebiete werden erniedrigt werden und andere Gebiete werden aufgefaltet werden. Ja gut, wenn geologische Schichten plötzlich eine Auffaltung erleben, dann kann eine solche wassertragende Schicht brechen und es tritt aus und kommt zu einer Quelle. Das ist also ganz einfach, wie das geht, dass plötzlich eine Quelle da aus dem Berg hervorkommen wird. Vers 19, Ägypten wird zu einer entsetzlichen Öde werden. Und Edom wird zu einer entsetzlichen Wüste werden, wegen der Gewalt an den Söhnen Judas, weil sie in ihrem Land unschuldiges Blut vergossen haben. Die Wiederkunft Christi wird in mehreren Phasen erfolgen. Nach 1260 Tagen Drangsal wird er erscheinen. Aber in Daniel 12 lesen wir, glückselig wer ausharrt und 1335 Tage erreicht. In den 75 Tagen, die folgen, wird der Herr in verschiedenen Phasen verschiedene Feinde besiegen. In Harmagedon wird er die EU-Streitkräfte besiegen, die gegen ihn kämpfen werden. Auf dem Ölberg wird er den König des Nordens vernichten. In Edom, Südjordanien, wird er auch eine Armee vernichten. Jesaja 63. Kann man das nachlesen. In Ägypten wird er auch kommen als Richter. Jesaja 19. Der Herr kommt auf einer Wolke nach Ägypten. Und so werden verschiedene Gerichte in aller Welt stattfinden und durch das schrecklichste Erdbeben der Weltgeschichte werden alle Städte der Nationen fallen. Also alle Welt wird zusammenbrechen. Nicht nur Israel wird am Boden sein, auch alle anderen Länder. Offenbarung 16. Beim letzten Schalengericht die Städte der Nationen fielen. Ein Erdbeben so groß, wie es noch nie war, seitdem es Menschen gibt. Und was braucht es dann? Eine Art Marshallplan. Nicht wahr? Nach dem Zweiten Weltkrieg war Europa zu großen Teilen am Boden. Und dann haben die Amerikaner den Marshallplan entwickelt zum Wiederaufbau. Und so wird der Herr Jesus seine Weltregierung über alle Kontinente errichten und wird diese Welt nach seinen Gedanken neu aufbauen. Aber das eben nach dem Gericht. Ägypten, entsetzliche Öde, Edom, entsetzliche Wüste. 4, Vers 20. Aber Juda wird in Ewigkeit bleiben. Und Jerusalem von Generation zu Generation. Wieder ein schöner synonymer Parallelismus. Und jetzt kommt ein geheimnisvoller Vers zum Schluss. Und ich werde sie reinigen von ihrem Blut, von dem ich sie nicht gereinigt hatte. Und der Herr wird in Zion wohnen. Was ist das für ein Blut, von dem das jüdische Volk gereinigt werden muss? Dann als Nation. Matthäus 27, 25, da haben wir diese verhängnisvolle Szene vor uns. Die wütende Volksmenge vor Pilatus, die schreit, sein Blut komme über uns und unsere Kinder. Das war eine Aussage, die man in ihrer Bedeutung damals einfach nicht erfasst hat. Wir übernehmen die Verantwortung für das Blut des Messias.
Und dann kam der Untergang des Staates, die Zerstreuung unter alle Völker. Aber Gott in seiner Gnade erbarmt sich über Israel, führt es zurück in der heutigen Zeit, hat es in 3 Existenzkriegen bewahrt, aber weil dann die Masse doch den falschen Messias akzeptieren wird, wird Gott noch die große Drangsal kommen lassen. Aber aus dieser Not heraus wird es zur Bekehrung eines Drittels der Bevölkerung kommen. Würde doch wenigstens ein Drittel der Schweiz sich bekehren. Dann können wir von der großen Erweckung sprechen. Aber dann heißt es, Gott wird dieses Volk reinigen von diesem Blut, das sie damals so auf sich geladen haben. Sein Blut komme über uns und unsere Kinder. Und so wird das jüdische Volk in den vollen Segen hineingeführt werden. Durch die Finsternis zum Licht. Und darum, die letzte Verszeile ist so herrlich, das tausendjährige Reich. Der Herr wird in Zion wohnen. Der Herr Jesus wird König sein auf dem Zionsberg, da wo schon einst sein Vorfahre David sein Königspalast hatte. Aber von dort aus wird er in Frieden und Gerechtigkeit über die ganze Welt regieren. Wir haben also eine wunderbare prophetische Schau in diesen 4 Kapiteln von Joel. Und zum Schluss möchte ich noch auf Seite 1 die unter praktische Lehren hinweisen auf den Punkt, jede Not hat ein Ende. Für Gläubige besteht der völlig gewisse Ausblick auf eine lichte Zukunft. Und das haben die Gläubigen zu allen Zeiten erlebt. Ich habe so als Beispiel die Hugenotten am Anfang erwähnt. Aber durch alle Jahrhunderte hindurch mussten Gläubige durch Nöte hindurchgehen. Aber für sie ist die Gewissheit, am Ende steht die lichte Zukunft. Und da möchte ich noch abschließend lesen einen Vers aus Apostelgeschichte 14. Da sehen wir, was Paulus gelehrt hat in den gerade frisch entstandenen Gemeinden, die er dort nochmals besucht. Apostelgeschichte 14, Vers 21. Und als sie jener Stadt das Evangelium verkündigt und viele zu Jüngern gemacht hatten, kehrten sie nach Lystra und Ikonium und Antiochien zurück. Indem sie, das sind die Gemeinden, die gerade kurz vorher entstanden sind, indem sie die Seelen der Jünger befestigten und sie ermahnten, im Glauben zu verharren und dass wir durch viele Trübsale in das Reich Gottes eingehen müssen. Die haben kein Wohlstandsevangelium verkündigt. Das ist einfach nicht wahr, sondern die Grundlehre war, wir müssen durch viele Trübsale in das künftige Reich Gottes eingehen. Das Licht kommt, aber das ist nicht für jetzt verheißen. Und wer heute sagt, ja, wir sollten reich sein und es sollte uns nur immer gut gehen, das ist eine Lüge. Und wir müssen diese Leute entlarven als ihr Lehrer. Und das sind so, denke ich, so wichtige Verse, die deutlich machen, was die biblische Lehre ist für die Gemeinde. Aber die Seelen müssen eben zugerüstet werden, dass sie bereit sind. Aber wenn sie wissen, dass wir auch leiden müssen, dann brechen wir nicht zusammen. Wie solche, die denken, wir müssen nicht leiden. Und wenn dann die Leiden kommen, dann brechen sie zusammen. Darum, es ist so verheerend, da ist eine Taktik dahinter, um den Glauben zu zerstören. Wenn wir den Gläubigen Hoffnungen machen, die Gott gar nicht macht. Und dann klagen sie Gott ein, warum hast du nicht eingegriffen? Nun, wir halten uns an dieses Wort, dass wir durch viele Trübsale im Glauben zu verharren und dass wir durch viele Trübsale in das Reich Gottes eingehen müssen. Eben wie Psalm 112 sagt, Vers 4, dem Aufrichtigen geht Licht auf in der Finsternis.

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Singen Sie manchmal bei Ihrer Lieblingsmusik im Radio mit oder unter der Dusche? Oder gehören Sie gar zu einem Chor? Selber singen und musizieren steht im Zeitalter der modernsten Technik, die uns ja zu aller Zeit und an allen Orten Musik von bester Qualität liefert, leider nicht besonders hoch im Kurs. So wirkt die Aufforderung des Psalmbeters geradezu antiquiert. Singet, singet dem Herrn. Und tatsächlich, jeder kann singen. Auch ganz ohne musikalische Früherziehung oder Hausmusik im Familienkreis. Denn die wichtigste Voraussetzung ist es hierbei nicht, alle Töne richtig zu treffen. Das, worauf es hier allein ankommt, ist das Herz, das voll von Gottes Lob vibriert. Wes das Herz voll ist, dessen geht der Mund über, so lautet bekanntlich ein Sprichwort. Und der Reformator Dr. Martin Luther wusste, wer singt, betet doppelt. Sie meinen, Sie hätten keinerlei Grund zur Freude und damit auch nicht zum Singen? Schauen Sie mal in das Buch der Psalmen. Da stehen viele Klagegebete, sozusagen Melodien in Moll. Doch trotz Jammer und sogar bitterster Anklagen gegen Gott leuchten doch immer wieder helle Stellen in Dur hervor. Der Dank, dass Gott dem Menschen schon so viel Gutes in seinem Leben geschenkt hat. Und die Hoffnung, dass dieser Gott einmal aus allem Traurigen herausführen wird. So gibt es auch für Sie Grund genug zum Singen, egal ob Ihr Lebenslied gerade in Dur oder in Moll gespielt wird. Singet dem Herrn ein neues Lied, denn er tut Wunder. So fordert Psalm 98, Vers 1 auf. 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

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Dankeschön, Dagobert Rick, für das Lied.

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1: Es lebe der König. Mit diesem Jubelruf hat das Volk Israel um das Jahr 1000 vor Christus seinen ersten König willkommen geheißen. Sein Name ist Saul und er zeichnet sich dadurch aus, nun ja, dass er jung, schön und einen Kopf größer ist als die meisten anderen Männer. Wahrscheinlich haben Sie erwartet, dass ich Ihnen von seiner Tapferkeit vorschwärme, seine Weisheit rühme oder seine besonders innige Beziehung zu Gott hervorhebe. Aber über all das gibt es nichts oder besser noch nichts zu berichten. Jung, schön und von großer Gestalt, das sind zunächst die einzigen Eigenschaften, die im ersten Buch Samuel dem frisch gebackenen König zugeschrieben werden. Aber ein bisschen besser werden wir ihn schon noch kennenlernen. Doch an dieser Stelle erst einmal ein herzliches Willkommen an Sie. Ich freue mich, dass Sie durch die Bibel wieder eingeschaltet haben. Einen König wollten sie haben, die Israeliten. Einen König, so wie die heidnischen Nachbarvölker um sie herum. Samuel, der Prophet Gottes, reagierte zunächst entsetzt auf diesen Wunsch, denn er ahnte schon, was dahinter steckt. Nur widerwillig redete er mit Gott über dieses heikle Anliegen. Doch Gott antwortete ihm: »Gehorche der Stimme des Volkes in allem, was sie zu dir gesagt haben, denn sie haben nicht dich, sondern mich verworfen, dass ich nicht mehr König über sie sein soll.« Obwohl die große Enttäuschung herauszuhören ist, die Gott den Israeliten gegenüber empfand, ließ er sich doch auf ihre Forderungen ein. Sie wollen einen König haben, also sollen sie einen König bekommen und zusehen, wie sie mit ihm fertig werden. Samuel, der Prophet Gottes, war dann derjenige, den Gott als erstes in seine Pläne einweihte. Samuel salbte Saul zum König. Anschließend wurde Saul durch eine Wahl per Losentscheid vom Volk bestätigt. Doch als er direkt nach der Wahl erst einmal unauffindbar war, weil er sich fast wie ein Kind irgendwo im Lager der Israeliten versteckt hielt, kamen bei einigen Leuten gewisse Zweifel auf, ob er der richtige Mann sein kann, um ein ganzes Volk zu regieren. Doch nach seinem Amtsantritt gibt es zunächst einmal nichts Negatives über Saul zu berichten. Wie es ihm ergeht, dazu hören Sie jetzt aus dem ersten Buch Samuel, Kapitel 11, die Verse 1 bis 7. Es zog aber herauf Nahasch, der Ammoniter, und belagerte Jabesch in Gilead. Und alle Männer von Jabesch sprachen zu Nahasch: »Schließ einen Bund mit uns, so wollen wir dir untertan sein.« Aber Nahasch, der Ammoniter, antwortete ihnen: »Das soll der Bund sein, den ich mit euch schließen will, dass ich euch allen das rechte Auge aussteche und bringe damit Schmach über ganz Israel.« Da sprachen zu ihm die Ältesten von Jabesch: »Gib uns 7 Tage, dass wir Boten in das ganze Gebiet Israels senden. Ist dann niemand da, der uns rette, so wollen wir zu dir hinausgehen.« Da kamen die Boten nach Gibea Sauls und sagten diese Worte vor den Ohren des Volks. Da erhob das ganze Volk seine Stimme und weinte. Und siehe, da kam Saul vom Felde hinter den Rindern her und fragte: »Was ist mit dem Volk, dass es weint?« Da berichteten sie ihm die Worte der Männer von Jabesch. Da geriet der Geist Gottes über Saul, als er diese Worte hörte, und sein Zorn entbrannte sehr. Und er nahm ein paar Rinder und zerstückte sie und sandte davon in das ganze Gebiet Israels durch die Boten und ließ sagen: »Wer nicht mit Saul und Samuel auszieht, mit dessen Rindern soll man ebenso tun.« Da fiel der Schrecken des Herrn auf das Volk, so daß sie auszogen wie ein Mann. Soweit die Verse 1 bis 7, die ich gern noch einmal kurz mit meinen eigenen Worten zusammenfassen möchte. Das Volk der Ammoniter ist den Israeliten feindlich gesinnt. Sie wissen, dass den Israeliten die Philister im Westen schwer zu schaffen machen und dass die ganze Aufmerksamkeit der Israeliten auf diesen Teil des Landes gerichtet ist. Das nutzen die Ammoniter aus, um sich einige der Gebiete östlich des Jordans unter den Nagel zu reißen. Auch die Stadt Jabesch gehört dazu. Die Einwohner sind verzweifelt, weil sie offenbar keine Möglichkeit sehen, sich gegen die Angreifer zur Wehr zu setzen. Also versuchen sie, eine Art Unterwerfungsabkommen mit ihnen abzuschließen. Doch die Ammoniter denken gar nicht daran, sondern unterbreiten den Männern in Jabesch voll Spott und Hohn ein Gegenangebot. Jeder von ihnen soll sein rechtes Auge opfern. Indem Nahasch ihnen Bedenkzeit einräumt und ihnen sogar gestattet, in den anderen Teilen Israels um Hilfe zu bitten, demonstriert er seine Überlegenheit. Nahasch ist sich absolut sicher, dass die Stadt Jabesch ihm gehört, egal welche Anstrengungen die Einwohner auch unternehmen. Die wiederum denken sich wohl, im Prinzip haben wir keine Chance mehr, also nutzen wir sie. In der Stadt Gibea, die zunächst Gibea Gottes, inzwischen aber Gibea Sauls genannt wird, treffen die Boten aus Jabesch auf König Saul. Als er erfährt, in welcher Lage sich die Jabeschiter befinden, will er die restlichen Israeliten zu uneingeschränkter Solidarität herausfordern. Das tut er, indem er zwei Rinder schlachtet und sie regelrecht zerhackt und die Stücke dann in ganz Israel verteilen lässt. Und zwar mit der Drohung, wer den Leuten in Jabesch nicht zur Hilfe eilt, dessen Rindern soll es genauso ergehen. Interessant ist die Formulierung Sauls in Vers 7. Er sagt, wer nicht mit Saul und Samuel auszieht. Das deutet auf eine enge Verbundenheit zwischen den beiden hin. Oder, was ich eher vermute, auf eine mangelnde Autorität von Seiten des Königs. Ich weiß, es ist gemein von mir, darauf immer wieder herumzureiten. Aber bisher hat sich König Saul nur durch seine Jugend, seine Schönheit und seine Körpergröße hervorgetan. Deshalb kann ich mir gut vorstellen, dass er den alten Samuel nur deshalb nennt, weil er weiß, auf ihn hören die Israeliten. Weiter ab Vers 8. Und er, König Saul, musterte sie bei Besek, und die von Israel waren 300.000 Mann und die Männer Judas 30.000. Und er sagte den Boten, die gekommen waren, so sagt den Männern von Jabesch in Gilead, morgen soll euch Hilfe werden, wenn die Sonne beginnt, heiß zu scheinen. Als die Boten heimkamen und das den Männern von Jabesch verkündeten, wurden diese froh. Und die Männer von Jabesch ließen den Ammonitern sagen, morgen wollen wir zu euch hinausgehen, dass ihr mit uns alles tut, was euch gefällt. Aber am andern Morgen teilte Saul das Volk in drei Heerhaufen, und sie kamen ins Lager um die Zeit der Morgenwache und schlugen die Ammoniter, bis der Tag heiß wurde. Die aber übrig blieben, wurden zerstreut, so daß von ihnen nicht zwei beieinander blieben. Da sprach das Volk zu Samuel, »Wer sind die, die gesagt haben, sollte Saul über uns herrschen? Gebt sie her, die Männer, dass wir sie töten.« Sollte Saul über uns herrschen, das hatten diejenigen gesagt, die Saul auch noch nach dem öffentlichen Losentscheid nicht als König akzeptieren wollten. Und wie reagiert er nun auf den Vorschlag, diese Unruhestifter zu töten? Nun, nachdem sich Saul bereits als ein mutiger und taktisch denkender König erwiesen hat, zeigt er sich nun auch noch von seiner weichen und mitfühlenden Seite. Weiter ab Vers 13. Saul aber sprach, es soll an diesem Tage niemand sterben, denn der Herr hat heute Heil gegeben in Israel. Der Prophet Samuel wiederum sprach zum Volk, kommt, lasst uns nach Gilgal gehen und dort das Königtum erneuern. Da ging das ganze Volk nach Gilgal, und sie machten Saul dort zum König vor dem Herrn in Gilgal und opferten Dankopfer vor dem Herrn. Saul aber und alle Männer Israels freuten sich dort gar sehr. Das Königtum erneuern und Saul zum König machen. Diese Ausdrucksweise dürfte auf die meisten von uns ziemlich fremdartig wirken. Im Kern geht es aber darum, den Sieg über die Ammoniter zu feiern, den König hochleben zu lassen und Gott dafür zu danken, dass er ihnen einen solch tüchtigen Mann gegeben hat. Und wahrscheinlich sind nun auch einige seiner früheren Kritiker bereit, ihn als König anzuerkennen. Eigentlich wäre jetzt auch für mich die Zeit gekommen, in Saul nicht einfach nur den jungen, gut aussehenden Mann mit der imposanten Körpergröße zu sehen. Da ich aber weiß, wie die Geschichte weitergeht, gewähren Sie mir hoffentlich noch ein bisschen Aufschub. Wir erreichen nun Kapitel 12 und damit den Abgesang des guten alten Samuel. In den Versen 1 und 2 wird berichtet: Da sprach Samuel zu ganz Israel: Siehe, ich habe eurer Stimme gehorcht in allem, was ihr mir gesagt habt, und habe einen König über euch gesetzt. Siehe, nun wird euer König vor euch herziehen. Ich aber bin alt und grau geworden, und meine Söhne sind bei euch. Ich vermute, Samuel weiß ganz genau, was er da sagt. Gemäß der Anweisung, die Gott ihm gegeben hatte, war er bereit gewesen, Saul zum König zu salben. Allerdings wohl wissend, dass Gott den Wunsch der Israeliten, einen menschlichen König an der Spitze zu haben, als einen Affront gegen sich selbst ansah. Doch keine Frage, trotz gewisser Vorbehalte möchte Gott, dass die Israeliten ihrem König gehorchen und dass Saul als König seinem Volk in rechter Weise dient. Anders ausgedrückt, Gott gibt diesem ersten König der Israeliten jede Möglichkeit, als ein guter König in die Geschichte einzugehen. Zurück zu Samuel und seiner Abschiedsrede. Die Art und Weise, wie er nun in seine persönliche Vergangenheit zurückblickt, klingt fast so, als ob er sich für sein Tun im Nachhinein verteidigen müsste. Ganz so ist es sicher nicht, aber als der letzte Richter des Volkes Israel will er nun sein Amt niederlegen, um dem König Platz zu machen. Und ähnlich wie heute in einem Verein oder einem Unternehmen ein Rechenschaftsbericht abgegeben wird, wenn die Verantwortung auf andere Schultern gelegt wird, so legt auch Samuel Rechenschaft ab, um anschließend vom Volk entlastet zu werden. Folgende Worte richtet er an die Israeliten: Ich bin vor euch hergegangen von meiner Jugend an bis auf diesen Tag. Hier stehe ich. Nun tretet gegen mich auf vor dem Herrn und seinem Gesalbten. Wessen Rind oder Esel habe ich genommen? Wem habe ich Gewalt oder Unrecht getan? Aus wessen Hand habe ich ein Geschenk angenommen, um mir damit die Augen blenden zu lassen? Ich will's euch zurückgeben. Sie aber sprachen: Du hast uns weder Gewalt noch Unrecht getan und von niemand etwas genommen. Er sprach zu ihnen: Der Herr ist euch gegenüber Zeuge und heute auch sein Gesalbter, dass ihr nichts in meiner Hand gefunden habt. Sie sprachen: Ja, Zeuge sollen sie sein. Und Samuel sprach zum Volk: Der Herr ist's, der Mose und Aaron eingesetzt und eure Väter aus Ägyptenland geführt hat. So tretet nun her, dass ich mit euch rechte vor dem Herrn wegen aller Wohltaten des Herrn, die er an euch und euren Vätern getan hat. In den nun folgenden Versen geht Samuel ziemlich ausführlich auf die Geschichte Israels ein. Er tut es, um sich selbst und anderen zu zeigen, dass er fest in der Tradition seiner Vorfahren steht und dass er Gottes Handeln an seinem Volk ein kleines Stück mitgestaltet hat. Ähnliche Rückblicke auf die Geschichte Israels haben zum Beispiel auch Mose, Josua und Gideon vorgetragen. Und im Neuen Testament Stephanus, als er sich vor dem Hohen Rat verantworten musste. Solche Rückblicke dienen stets der Vergewisserung und Ermutigung. Denn wer dankbar zurückblicken kann und Gottes Wirken im eigenen Leben und im Leben anderer erkennt, der kann auch mit Zuversicht in die Zukunft blicken. Ich überspringe nun einige Verse und setze dort wieder ein, wo Samuel mit seinem geschichtlichen Rückblick in der Gegenwart ankommt. Samuel spricht zu dem Volk, weiter ab Vers 13: Nun, da ist euer König, den ihr erwählt und erbeten habt, denn siehe, der Herr hat einen König über euch gesetzt. Möchtet ihr doch den Herrn fürchten und ihm dienen und seiner Stimme gehorchen und dem Munde des Herrn nicht ungehorsam sein? Und möchtet ihr und euer König, der über euch herrscht, dem Herrn, eurem Gott, folgen. Werdet ihr aber der Stimme des Herrn nicht gehorchen, sondern seinem Munde ungehorsam sein, so wird die Hand des Herrn gegen euch sein, wie gegen eure Väter. Was ich vorhin in positiver Weise über diesen Rückblick in die Geschichte Israels gesagt habe, also dass er der Vergewisserung dient und Ermutigung für die Zukunft sein will, gilt natürlich auch für die negativen Erfahrungen, die ein Mensch gemacht hat. Sprich, so wie Gott in der Vergangenheit immer wieder Menschen für ihren Ungehorsam bestraft hat, so wird er es auch zukünftig tun. Dem alten Samuel liegt es wirklich sehr am Herzen, dass die Israeliten in erster Linie auf Gott vertrauen, dann aber auch auf ihren König, der schließlich von Gott in sein Amt eingesetzt wurde. Andererseits erinnert Samuel die Israeliten noch einmal daran, dass es zur Einsetzung dieses Königs eine bessere Alternative gegeben hätte. Denn eigentlich wollte Gott die Funktion eines Königs über sein Volk für immer beibehalten. Wie sehr die Israeliten Gott durch ihr Vorgehen verletzt haben, darauf weist Samuel sie nun auf sehr eindrückliche Weise hin. Er spricht zu ihnen, weiter ab Vers 16, »So tretet nun herzu und seht, was der Herr Großes vor euren Augen tun wird. Ist nicht jetzt die Weizenernte? Ich will aber den Herrn anrufen, dass er soll donnern und regnen lassen, damit ihr inne werdet und seht, dass ihr getan habt, was dem Herrn missfiel, als ihr euch einen König erbeten habt.« Und als Samuel den Herrn anrief, ließ der Herr donnern und regnen an demselben Tage. Da fürchtete das ganze Volk den Herrn und Samuel gar sehr und sprach zu Samuel, »Bitte für deine Knechte den Herrn, deinen Gott, dass wir nicht sterben, denn zu allen unseren Sünden haben wir noch das Unrecht getan, dass wir uns einen König erbeten haben.« Lassen Sie mich an dieser Stelle kurz innehalten, denn die Israeliten formulieren hier eine wichtige geistliche Einsicht. Sie haben erkannt, dass alles Unrecht, das sie getan haben, bis in die Gegenwart hinein Auswirkungen hat. Gern möchte ich Sie dazu auffordern, lassen Sie es nicht zu, dass Ihnen Ihre Vergangenheit, die Gegenwart und Zukunft verdirbt. Bitten Sie Jesus Christus um Vergebung Ihrer Sünden, damit Sie Ihr Leben mit ihm unbelastet weiterführen können. Ich lese weiter ab Vers 20. Samuel aber sprach zum Volk, »Fürchtet euch nicht. Ihr habt zwar all das Unrecht getan, doch weicht nicht vom Herrn ab, sondern dient dem Herrn von ganzem Herzen und folgt nicht den nichtigen Götzen nach, denn sie nützen nicht und können nicht erretten, weil sie nichtig sind. Der Herr verstößt sein Volk nicht um seines großen Namens willen, denn es hat dem Herrn gefallen, euch zu seinem Volk zu machen.« Was Samuel hier verkündigt, klingt fast schon so wie das, was der Apostel Paulus im Neuen Testament den Empfängern seiner Briefe ans Herz legt. Wenn es allein danach ginge, was ihr für euren Gott getan und in welchen Dingen ihr versagt habt, dann hättet ihr keine Chance mehr. Aber weil Gott gnädig ist und euch zu seinem Volk gemacht hat, erbarmt er sich über euch. Deshalb seht zu, dass ihr ihm gehorsam seid. Nicht aus Angst, von ihm doch noch verstoßen zu werden, sondern aus Dankbarkeit und aus Liebe zu ihm. Gottes Gnade lässt sich aus menschlicher Sicht kaum begründen. Ja, sie widerspricht im Grunde jeder Vernunft. Trotzdem kann ich mich von Herzen darüber freuen und dem Apostel Paulus recht geben, der im ersten Korintherbrief schreibt, »Das Wort vom Kreuz, das uns ja zu begnadigten Sündern macht, das Wort vom Kreuz ist eine Torheit denen, die verloren werden. Uns aber, die wir selig werden, ist's eine Gotteskraft.« Zurück zu unserem Bibeltext aus dem 1. Samuel-Buch, Kapitel 12. Samuel ist gerade dabei, sich gewissermaßen in den Ruhestand zu verabschieden. Seinen Dienst als letzter Richter Israels sieht er für beendet an. Von nun an soll sich König Saul um die Belange des Volkes kümmern. Aber eine Aufgabe bleibt dem alten Samuel doch noch. Vers 23. »Es sei aber auch ferne von mir, mich an dem Herrn dadurch zu versündigen, dass ich davon abließe, für euch zu beten und euch zu lehren den guten und richtigen Weg.« Was für ein wunderbarer Satz, der von unzähligen Christen rund um den Erdball täglich in die Tat umgesetzt wird. Ich bin manchmal erstaunt, wie viele Menschen zum Beispiel für diese Sendereihe durch die Bibel beten. Manche tun es über Jahre hinweg. Junge Menschen sind darunter, aber auch viele Alte. Manche sind so krank, dass sie ihr Bett nicht mehr verlassen können. Aber treu bitten sie Gott darum, dass er durch diese Sendungen Menschenherzen ansprechen möge. Ich selbst bete auch für verschiedene Menschen. Selbstverständlich für meine Familie, dann aber auch für einzelne Menschen aus meiner Gemeinde. Für Leute, die mir fast zufällig über den Weg gelaufen sind. Aber auch für Missionare, von denen ich weiß, welch schweren Dienst sie fernab von zu Hause tun. Es sei ferne von mir, sagt Samuel, mich an dem Herrn dadurch zu versündigen, dass ich davon abließe, für euch zu beten und euch zu lehren, den guten und richtigen Weg. Der letzte Teil dieses Satzes spielt darauf an, dass Samuel selbstverständlich auch weiterhin bereit ist, ratsuchenden Menschen zu helfen und die Erfahrungen, die er im Laufe seines Lebens gemacht hat, weiterzugeben. Seine Abschiedsrede endet mit einer Aufforderung und einer ernsten Ermahnung. Ich lese weiter ab Vers 24. Nun fürchtet den Herrn und dient ihm treu von ganzem Herzen, denn seht doch, wie große Dinge er an euch getan hat. Werdet ihr aber Unrecht tun, so werdet ihr und euer König verloren sein. Auch wenn die Philister nicht mehr die ganz große Gefahr darstellen für das Volk Israel, so sorgen sie doch immer wieder für Unruhe. Und zwar, weil es notwendig ist, sich gegen sie und ihren Machthunger zu verteidigen. Ob König Saul auch darin ein glückliches Händchen beweist, das ist ein Thema in der nächsten Folge der Sendereihe Durch die Bibel. Bis dahin, auf Wiederhören und Gott befohlen.

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Dies, sagte der vornehm gekleidete Mann, macht eine tiefe Verbeugung und überreicht Baron von Raffigny ein Papier mit dickem rotem Siegel. Dies bestätigt, dass ich ein Abgesandter des Fürsten Rumpel von Rumpelstein bin. Außerdem steht darin, dass, Raffigny unterbricht ihn, was außerdem noch drin steht, kann der Großherzog ja selbst lesen. Verzeihung, stammelt der Fremde. Natürlich, selbstverständlich. Jetzt ist der kleine Großherzog mit Lesen fertig. Sehr schön, freut er sich. Der Fürst Rumpel von Rumpelstein grüßt mich und gratuliert zu meinem 25. Thronjubiläum. So ist es, bestätigt der Bote. Und er wünscht, Hoheit, alles Gute für die nächsten 25 Jahre. Außerdem lässt Fürst Rumpel von Rumpelstein... Was rumpelt denn da so? Unterbricht ihn der Großherzog. Baron von Raffigny sagt, ich höre es auch, Hoheit. Draußen auf der Treppe rumpelt etwas. Der Fürst Rumpel von Rumpelstein lässt doch heute aus diesem besonderen Anlass ein Geschenk überreichen, sagt der Fremde, öffnet die Tür und ruft hinaus, bringt das Geschenk. Zwei Diener schleppen eine Kiste herein, die auf drei Beinen steht. Sie stellen sie unter den erstaunten Blicken des Großherzogs, seiner Tochter und des ersten Ministers mitten im Thronsaal ab und ziehen sich zurück. »Dieses Cembalo«, sagt der Abgesandte des Fürsten und deutet auf den Kasten, »ist ein Geschenk meines Herrn, der Hoheit wünscht, dass Hoheit viel Freude damit haben möge.« Der kleine Großherzog erhebt sich, nimmt das dreibeinige Ding in Augenschein und sagt, »Bestellt dem Fürsten meinen herzlichen Dank. Ich freue mich sehr über das Geschenk und werde viel Freude daran haben, vermutlich.« »Nun, dann hoffe ich, dass das Cembalo die Seereise gut überstanden hat und darf mich verabschieden.« In diesem Moment kommt Professor Pfiffikus herein, der zweite Minister. »Ah, ihr kommt gerade recht, Professor«, sagt der Großherzog. »Da ihr ja für die Außenpolitik zuständig seid, werdet ihr euch sicher gern um unseren Gast kümmern, dass er etwas Gutes zu essen bekommt, ehe er wieder in See sticht. Er ist ein Abgesandter des Fürsten Rumpel von Rumpelstein.« »Gern, Hoheit«, nickt der Professor und geleitet den Fremden hinaus. »Schöne Grüße an die Fürstin«, ruft die Prinzessin noch hinterher, aber das hören sie schon nicht mehr. Der kleine Großherzog tritt neugierig, aber doch vorsichtig an den dreibeinigen Kasten heran. Raffigny mahnt, »Vorsicht, Hoheit, vielleicht ist Schießpulver drin und es fliegt gleich in die Luft.« »Aber Raffigny, dass ihr immer gleich das Schlechteste denken müsst. Wofür soll es sonst gut sein, dieses, wie hat der Mann es genannt?« Die Prinzessin kann sich noch schwach erinnern. Zentralo oder so ähnlich. »Was ist ein Zentralo?«, fragt Raffigny. »Solange wir nicht wissen, was es ist, müssen wir vorsichtig sein.« Der Großherzog geht in die Hocke und besieht es von unten. »Naja, Vorsicht ist immer gut. Aber gleich eine Ladung Schießpulver zu vermuten, scheint mir doch etwas übertrieben.« Raffigny lässt sich aber nicht überzeugen. »Es kann doch sein, dass Fürst Rumpel von Rumpelstein euch umbringen will, damit er anschließend unsere Insel umso leichter erobern kann.« »Meint ihr? Unheimlich ist der Kasten schon.« Die Prinzessin meint, »es sieht aber sehr schön aus, finde ich.« Raffigny tippt vorsichtig mit dem Knöchel dran. Es klingt hohl. »Vielleicht ist kein Schießpulver drin, aber Giftschlangen oder sowas.« »Jedenfalls«, meint entschlossen der Großherzog, »können wir nicht tagelang drumherum stehen und raten.« »Soll ich es öffnen lassen, Hoheit?« »Nein, nein, am Ende macht ihr noch etwas kaputt.« »Dann lasse ich es am besten auf den Schlossspeicher bringen.« »Untersteht euch, Baron, so ein schöner Kasten, der soll hier stehen bleiben.« »Aber wenn wir doch nicht wissen, welchem Zweck er dient.« »Ist doch gleich, ich kann zum Beispiel beim Regieren meine Akten drauflegen. Hier liegt übrigens auch schon was. Seht nur, Papiere mit lauter langen Strichen und kleinen Punkten und Kringeln drauf.« Die Prinzessin rätselt, »Meinst du nicht, Herr Vater, dass es ein Tier sein könnte? Vielleicht ist es schon tot, weil es sich ja nicht rührt.« »Unsinn, mein Kind, hast du schon mal von einem eckigen Tier auf drei Beinen gehört? Wie kommst du denn darauf?« »Die weißen Dinger hier vorne sehen wie Zähne aus. Die schwarzen sind vielleicht die Verfaulten. Kann doch sein, dass es sich nicht richtig die Zähne geputzt hat.« »Nein, nein, nein, das muss etwas anderes. Ich hab's, ein Kalender. Die schwarzen Hölzer stellen die Nächte dar und die weißen die Tage.« Raffigny meint, möglich. Heute werden ja die seltsamsten Dinge erfunden. Aber hier sind zwei weiße Hölzer nebeneinander und hier auch und hier...
Es kann doch nicht gut sein, dass es zum Beispiel zwischen Sonntag und Montag keine Nacht gibt. Ja, vielleicht ein handwerkliches Missgeschick. Da kommt der Professor zur Tür herein. Er erblickt den Kasten, klatscht erfreut in die Hände und ruft: Oh, ein Cembalo, wie schön. Ich habe mir schon so lange gewünscht, dass wir hier im Schloss mal ein Cembalo hätten. Ihr kommt wieder mal im rechten Augenblick, Professor. Wir haben schon gerätselt, was das denn sei. Ich entnehme euren Worten, dass ihr es wisst. Natürlich, das ist ein Cembalo. Die Prinzessin bestätigt, genauso hat es der Bote des Fürsten genannt. »Wisst ihr auch, wozu das Ding taugt?« fragt der kleine Großherzog, und seine Tochter fügt noch hinzu. »Mein Herr Vater wollte es schon als Aktenschrank benutzen oder als Kalender.« »Aber nein«, lacht der Professor, »das ist ein Musikinstrument. Diese weißen und schwarzen Hölzer sind die Tasten. Ja, da muss man draufdrücken und da gibt es einen Ton. So.« Und er schlägt einige Tasten an und tatsächlich erklingen Töne. »Oh, wie schön«, sagen alle Umstehenden und wollen es auch mal probieren. Das klingt nicht besonders sauber. »Das ist noch gar nichts, Hoheit«, erklärt der Professor. »Das Instrument muss erst noch gestimmt werden. Und dann muss einer darauf spielen, der es kann. Ich habe es leider nicht gelernt, als ich in fremden Ländern auf Reisen war. Aber ich kenne jemanden, der kann wunderschöne Musik damit machen. Er muss nur gute Noten haben.« »Gute Noten?« fragt die Prinzessin. »Geht er denn noch in die Schule?« Der Professor schmunzelt. »Nein, Hoheit, nicht solche Noten, mit denen die Leistungen in der Schule bewertet werden. Noten nennt man auch die Schrift, mit der man Musik aufschreibt.« »Ah, wohl sowas hier«, fragt der Großherzog und zeigt seinem Minister die Papiere, die mitgeliefert wurden. »Ja, das sind Noten. Darf ich einen Vorschlag machen, Hoheit? Hoheit, erlauben mir, mit meinen Bekannten die Vorbereitungen zu treffen und in einer Woche laden Hoheit das ganze Schlosspersonal zu einem festlichen Abendkonzert ein.« »Ein ausgezeichneter Einfall, Professor. Ja, das machen wir.« »Ja, so machen Sie es.« Das Cembalo wird zunächst noch in einen anderen Raum gebracht, damit der Spieler darauf üben kann, ohne die Regierungsgeschäfte im Thronsaal zu stören. An dem festgesetzten Tag aber wird das Instrument wieder in den Saal gebracht. Dafür wird daraus alles entfernt, was an Arbeit erinnert. Stühle werden aufgestellt und Kerzen angezündet. Als es Abend wird, sammeln sich die Gäste. Da sitzen Offiziere und Dienstmädchen. Schreiber und Handwerker, Kaufleute und Kapitäne, Bauern und Werftarbeiter, alle in ihren besten Gewändern. Nun erhebt sich der kleine Großherzog, reckt sich gerade empor, soweit er kann, räuspert sich und spricht: »Liebe Gäste, ich habe euch alle eingeladen, damit ihr mit mir der Musik lauscht, die dieser Künstler, der lange Zeit in fernen Ländern war und dort das Spiel auf den Tasten erlernt hat, eine wunderbare Musik, und zwar richtig nach Noten, womit aber nicht Schulnoten gemeint sind, sondern so kleine Pünktchen auf dünnen Strichen, die wie Fliegendreck aussehen. Er beugt sich zum Professor hinunter und flüstert: »Jetzt weiß ich nicht mehr, wie ich meinen Satz angefangen hatte. Wie soll ich ihn zu Ende bringen?« »Macht«, sagt der Professor. »Wie denn Macht?« »Ach so, so.« Und laut sagt der Großherzog: »Ihr sollt mit mir der Musik lauschen, die er macht. Er benutzt dazu dieses neuartige Instrument, das uns der verehrte Fürst Rumpel von Rumpelstein als Geschenk übersandt hat. Es ist ein Zentralzoo und...« »Cembalo«, verbessert Pfiffikus. »Ah ja, diesen Cembalo, den ihr hier seht, das Cembalo«, verbessert Pfiffikus. »Natürlich das, Professor, welches denn sonst? Wir haben doch nur eins.« »Es heißt nicht der Cembalo, sondern das Cembalo.« »Ach so, ja, also dieses Cembalo ist nicht ein Aktenschrank, wie ungebildete Leute vielleicht meinen könnten, oder ganz dumme könnten denken, es wäre eine Art Kalender oder so, sondern es ist ein Instrument zum Musizieren, und davon wollen wir uns nun heute Abend überzeugen lassen. Bitte...« Der kleine Großherzog lässt sich auf seinem Ehrenplatz in der Mitte der ersten Reihe nieder. Die Leute klatschen, der Spieler verbeugt sich, setzt sich auf den Stuhl vor dem Cembalo, legt die Hände auf den Tasten, wartet einige Augenblicke und beginnt dann zu spielen. Zarte, silberhelle Klänge erfüllen den Raum. Lustige Melodien flattern aus dem dreibeinigen Kasten, begleitet von fröhlichem Bassstampfen, bis sich die Zuhörer ganz leicht im Takt wiegen. Dann geht die Musik zu langsameren, fließenderen Bewegungen über. Der kleine Großherzog beugt sich zu seiner Tochter hinüber und flüstert: »Ist das nicht herrlich? Und dieses schöne Instrument wollte Raffini auseinandernehmen oder auf den Speicher stellen?«
Die Prinzessin flüstert zurück. Und du, lieber Herr Vater, wolltest es... Psst, du störst die Musik. Der Professor hat das Gespräch zum Teil mitbekommen und flüstert der Prinzessin lächelnd zu. Es ist immer gut, wenn etwas auch zu dem Zweck eingesetzt wird, für den es gemacht wurde. Dann aber flüstert niemand mehr und alle lauschen nur noch der schönen Musik.

Der kleine Großherzog und sein zweiter Minister, Professor Pfiffikus, gehen im Schlosspark auf und ab. Denkt aber nicht, sie gingen spazieren oder plauderten nur über das Wetter. Oh nein, sie erledigen wichtige Regierungsgeschäfte. Zurzeit beraten sie gerade darüber, ob aus Anlass des großherzoglichen Thronjubiläums eine Militärparade abgehalten werden soll, ob die Straße zwischen Schloss und Stadt gepflastert oder nur mit Kies bestreut werden soll und ob es wohl sinnvoll wäre, einen Lehrer anzustellen, der der Prinzessin Französisch beibringt. Hinter dem großen Schlossteich mit der Springfontäne machen die beiden kehrt. »Achtung, Hoheit«, ruft plötzlich der Professor. »Ah, schon passiert.« »Was ist passiert?«, fragte Großherzog. »Hoheit, haben aus Versehen eine kleine Eidechse totgetreten. Ich wollte Hoheit noch warnen, aber es war zu spät.« »Oh, das tut mir aber leid. Ich hab's gar nicht gemerkt.« »Nun ja«, meint der Professor, »es gibt so viele hier. Da kann das schon mal passieren, wenn sie über den Weg huschen. Aber gerade weil es so viele sind, ist es ja auch nicht so schlimm.« »Also, wo waren wir, Professor? Ach ja, die Militärparade. Wie halten wir es mit der Musik? Mir gefällt dieses Ching-da-rasa-bum nicht. Und wenn die Soldaten auf einem Kamm blasen würden? Ich fürchte, Hoheit, diese Art Musik wäre in ihrer Bescheidenheit der Würde des Anlasses nicht angemessen.« Ja, so beraten sie die beiden, bis es Abend wird. Der Minister geht noch an seinen Schreibtisch, um alles zu notieren, was sie besprochen haben, und der kleine Großherzog trifft sich mit seiner Tochter zum Abendessen. »Nun, mein liebes Kind, was hast du denn heute alles erlebt?« »Nichts Schönes, Herr Vater. Erst musste ich mit meinem Lehrer rechnen, dann musste ich bei einem Kaffeekränzchen von reichen Damen eine kleine Rede halten und dann musste ich all unsere Vorfahren auswendig lernen. Aber das ist wichtig, mein Kind, aber mühsam. Und denk dir, Herr Vater, je weiter man in die Vergangenheit zurückkommt, desto mehr werden es. Jeder hat 2 Eltern, 4 Großeltern, 8 Urgroßeltern und so weiter. Da kommen eine Menge Namen zusammen, die man leicht durcheinander schmeißen kann.« »Ja, ja, ich weiß noch, Kind, dass mir das auch immer lästig war. Und war mal eine interessante Person dabei, wie zum Beispiel Adalbert, der Seeräuber, dann wurde er schnell übergangen.« Die Prinzessin nickt. »Und was hast du heute erlebt?« »Och, nichts Besonderes. Immer nur die langweiligen Staatsgeschäfte.« »Erzähle mir alles, auch Kleinigkeiten. Irgendetwas wirst du doch erlebt haben.« »Nein, wirklich nicht, Töchterchen. Das Einzige, was nicht Politik war, das war ein kleines Missgeschick. Ich habe aus Versehen eine kleine Eidechse totgetreten.« »Ih, Eidechsen, die erschrecken mich immer so. Und du hast sie getötet?« »Ja, mit dem Schuh.« »Das finde ich aber mutig. Ich hätte mich nicht getraut. Aber Kind, es war doch nur... Ach, lass uns beim Essen lieber von was anderem reden.« Und sie lassen es sich gut schmecken. Als die Prinzessin später im Treppenhaus Emil trifft, den Wachsoldaten, plaudert sie ein wenig mit ihm. »Stell dir vor, Emil, der Großherzog hat heute eine Eidechse bekämpft.« »Was ist denn das?« Weil Emil so lang ist, hat er sich nie besonders interessiert für alles, was weit da unten auf dem Boden kriecht und krabbelt. So muss es ihm die Prinzessin erklären. »Das und so ein grünes Tier mit 4 Beinen und langem Schwanz sieht aus wie ein kleiner Drache.« »So, und das hat der Großherzog bekämpft? Das muss ich heute Abend beim Bier meinem Freund erzählen.« Als der Wachsoldat Emil keinen Dienst mehr hat, geht er zum Hafen in eine Kneipe, um ein Bier zu trinken, und da wartet schon sein Freund auf ihn. Weil der Dachdecker ist, ist er meistens noch weiter vom Boden weg und versteht noch weniger von Kriechtieren. »Weißt du, was der Großherzog heute für eine Tat getan hat?«, fragt Emil und freut sich, dass der Freund richtig neugierig geworden ist. »Nee, sag schon.« »Er hat gegen einen kleinen Drachen gekämpft.« »Was du nicht sagst.« »Weißt du, so ein Grün. Und womit?« »Weiß ich nicht. Ich war doch nicht dabei, aber sicher mit einem Stock.« Emil nimmt seinen Spieß, der neben seiner Bank an der Wand lehnt, tut so, als würde er auf ein Tier am Boden zielen und sticht zu. Der Spieß steckt zitternd in den Bodenbrettern der Kneipe. Am Abend erzählt der Dachdecker im Bett seiner Frau: »Wusstest du schon, Mathilde, dass unser Großherzog ein Held ist? Er hat heute einen Drachen besiegt.« »Einen Drachen?« schreit Mathilde entsetzt auf und guckt schnell nach, ob keiner unter Bett liegt. »Entsetzlich! Mit dem Spieß, so, wumm und zack.« »Toll! Aber gibt es denn überhaupt noch Drachen?« »Ja, muss es wohl, sonst hätte er ja keinen besiegen können.« »Da hast du recht«, nickt Mathilde ängstlich. In Gedanken an diese Gefahr schläft sie lange nicht ein. So ist sie am anderen Morgen noch ziemlich unausgeschlafen.
Aber als sie draußen ihre Nachbarin sieht, die den Nachttopf ausschüttet, ist sie hellwach. Die reißt das Fenster auf und ruft, »Etwas Schreckliches ist passiert, meine Liebe, das muss ich dir unbedingt erzählen.« »Du machst mich neugierig«, sagt die Nachbarin und kommt näher mit dem Nachttopf in der Hand. »Ein Drache ist aufgetaucht, ein ganz gefährlicher.« »Ein Drache? Hilfe!« Die Nachbarin lässt den Nachttopf fallen, der aber glücklicherweise nicht zerbricht, weil er auf dem Radieschenbeet landet, und will wegrennen. Aber Mathilde ruft ihr zu, »Beruhige dich doch, meine Liebe, er ist ja schon besiegt, und rate mal von wem?« »Keine Ahnung, der Großherzog persönlich hat ihn getötet, mit einem Spieß.« »Tatsächlich, das muss ich gleich meinem Mann erzählen.« Schnell rennt sie in die Stube, um ihren Ehegatten noch zu erwischen, ehe der an die Arbeit geht. »Ein Drache«, ruft sie ihm schon von Weitem zu. »Hör doch mal, ein Drache! Der Großherzog hat einen getötet, erledigt, umgebracht, aufgespießt!« »Aber Frau, es gibt doch gar keine Drachen!« Aber auf diesen Einwand ihres Mannes wird die Frau noch aufgeregter, als sie sowieso schon war. »Willst du etwa sagen, ich lüge?« »Nein, nein, ich will nämlich hüten, aber könnte es sich nicht um einen Irrtum handeln?« »Ausgeschlossen«, behauptet die Frau, »unsere Nachbarin hat gute Beziehungen zum Hof.« »Ja, aber der Großherzog selbst soll mit dem Spieß, jawohl, einen richtigen großen feuerspeienden Drachen, du würdest so eine Heldentat niemals fertig bringen.« Der Mann murmelt leise. »Dabei kämpfe ich täglich mit meinem Hausdrachen, womit er seine Frau meint, aber die hört das nicht, weil er es in seine Teetasse murmelt und sie sieht auch nicht sein Grinsen.« Als der Mann, der von Beruf Maler ist, wenig später im Haus eines reichen Handelsherrn das Treppengeländer streicht, kommt die Dame des Hauses die Treppe herunter. »Guten Morgen, gnädige Frau«, grüßt er. »Guten Morgen, Meister des Pinsels«, grüßt sie zurück. »Was ist das für eine Farbe?« »Drachengrün, Verehrteste. Ihr Herr Gatte hat es so gewünscht.« »Drachengrün? Jawohl, Gnädigste. Das kommt jetzt in Mode. Außerdem ist es aktuell, seit der Großherzog den Drachen besiegt hat.« »Was sagt ihr da? Einen Drachen? Mir wird vor Schreck ganz komisch. Ich muss mich festhalten.« Und sie greift nach dem Geländer. »Vorsicht! Frisch gestrichen!« warnt er sie. »Entsetzlich! So ein Untier hier auf unserer friedlichen Insel. Gibt's denn solche Ungeheuer überhaupt heute noch?« »Heute nicht, das ist ja jetzt tot, aber gestern gab's das noch. Und der Großherzog hat, wie spannend, wie aufregend, erzähl's doch, Meister.« »Gern. Also, es war ein gewaltiges Ungeheuer mit dickem Schuppenpanzer, dem rote Feuerflammen aus dem Rachen schlugen und Giftwolken aus den Nüstern quollen. Die Beine waren mindestens doppelt so dick wie die Säulen im großherzoglichen Palast, und mit einem einzigen Schlag seines stachelbewehrten Schwanzes konnte das Biest einen mittelgroßen Eichenwald entwurzeln. »Mir wird schwindelig«, sagt die Dame, und da sie sich nicht am frisch gestrichenen Geländer festhalten kann, setzt sie sich einfach auf die Stufen. »Kann ich euch helfen, gnädige Frau? Soll ich ein Glas Wasser bringen?« »Nein, nein, nein, danke, es geht ja schon wieder. Sagt, habt ihr das Untier auch gesehen?« »Nein, aber wie sowas aussieht, weiß man doch.« »Und nun stellt euch das Bild vor, Gnädigste. Er, unser Herrscher, klein von Gestalt, zwar aber groß an Mut, dreht's ganz allein, nur mit einem lächerlichen Spieß bewaffnet dieser Bestie entgegen. Er macht ihm mit einem ebenso geschickten wie kraftvollen Stoß mutig den Garaus.« Da hält es die Dame nicht länger. Dies muss sie ihren Freundinnen erzählen. Sie tut es auch ausgiebig. Bis Mittag ist sie damit beschäftigt. Auf dem Heimweg trifft sie zufällig Professor Pfiffikus, den großherzoglichen Geheimrat und Minister. Die Gelegenheit kann sie sich nicht entgehen lassen. »Verzeiht, Herr Professor, dass ich euch anspreche. Was habe ich da eben gehört? Der Großherzog, unser allseits geachteter und geliebter Herrscher...« »Was ist mit ihm?« fragt ahnungslos der Minister. »Ja, wisst ihr es denn noch nicht? Der Kampf mit dem Drachen, wie unser hochverehrter Herrscher in mutigem Kampf auf Leben und Tod sein Land von diesem schrecklichen Ungeheuer befreite und...« »Aber wovon redet ihr, meine Verehrteste? Es gibt doch gar keine Drachen.« Aber mit solchen Worten kommt er bei der Kaufmannsgattin schlecht an. »Oh doch, Herr Professor, ihr müsst euch denken, nur weil davon nichts in euren Büchern steht, gäbe es das nicht. Der Großherzog selbst hat ja gestern einen Drachen besiegt. Fragt ihn doch, wenn ihr es nicht glauben wollt. Ein riesiges Tier, groß wie ein Berg und feuerspeiend wie ein Vulkan.« Ein guter Vorschlag, meine Liebe, den Großherzog selbst zu fragen. Das werde ich sofort tun.« Der Professor freut sich auf diese Weise schnell, die geschwätzige Dame loszuwerden. Als er ins Schloss kommt, findet er den Großherzog im Gespräch mit seiner Tochter und erzählt lachend, was er gehört hat. »Auch der Großherzog muss lachen. Ganz ehrlich, Professor, ich kann mir nicht erklären, wie es zu dieser Geschichte kam, aber es schmeichelt mir immerhin, dass die Leute mir eine solche Heldentat zutrauen. Müssen wir sie eigentlich über die Wahrheit aufklären?«
Aber lieber Herr Vater, mahnte die Prinzessin, schon gut, mein Kind, es war nur mal so ein Gedanke. Wirklich, das einzige Tier, mit dem ich in den letzten Tagen in Berührung kam, war die kleine Eidechse, die ich gestern aus Versehen totgetreten habe. Da lacht der Professor. Na, der süße Tierchen kann ja wohl nicht gemeint sein. Dann hört er aber auf zu lachen und murmelt. Oder vielleicht doch? Sag mal, Professor, fragt die Prinzessin, gibt es wirklich keine Drachen? Ganz bestimmt nicht. Pfiffikus wiegt den Kopf. Doch, Prinzessin, einen Drachen gibt es. Der wächst sehr schnell zu ungeahnter Größe und ist äußerst gefährlich. Und wenn man ihm einen Kopf abschlägt, wachsen dafür gleich zwei neue. Dieser Drache heißt Gerücht.

Ist es nicht herrlich, mein neues Schiff? Der kleine Großherzog ist eben von Bord gekommen. Jetzt steht er noch eine Weile auf der Kaimauer, ehe er in die wartende Kutsche steigt und lässt seinen Blick über das neue Schiff gleiten. Dieser stolze Bug mit der geschnitzten Figur. Diese hohen Aufbauten am Heck mit vielen kleinen Fensterchen und eine Fülle von Verzierungen. Diese fast bis zu den Wolken reichenden Masten und das Gewirr von Tauen und Stangen. Wirklich großartig, Hoheit,

0: Solchen Spaß gehabt, seit ich vor vielen, vielen Jahren kleine Bötchen aus Kiefernborke schnitzte und auf dem Schlossteich schwimmen ließ. Nächste Woche, wenn das Wetter günstig ist, kann die Jungfernfahrt stattfinden. Dann ist alles fertig. Darf ich Hoheit aber nun daran erinnern, dass noch einige Unterschriften zu leisten sind und dass wir noch... Ihr habt recht, Professor, leider. Also steigen wir ein. So ist das eben. Ein Großherzog kann auch nicht immer nur tun, was ihm Spaß macht. Aber warum soll es Großherzögen anders gehen als anderen Menschen? Bis in den späten Abend hinein muss er also mit seinen Ministern über Papieren gebeugt sitzen, bis ihm vom gebeugten Sitzen der Rücken und vom Denken der Kopf wehtut. Aber dann, als die Nacht hereinbricht und er im Bett liegt, wandern seine Gedanken wieder zum Hafen hinunter. Er malt sich aus, wie schön es wird, wenn er zum ersten Mal das schwankende Deck betritt und hinaussegelt auf das offene Meer. Hoffentlich hat sich das Wetter bis dahin beruhigt. Im Moment stürmt es sehr. Vor lauter Vorfreude kann der kleine Großherzog nicht einschlafen. Er steht auf, zieht seinen seidenen Morgenrock über das Nachthemd und geht in den Thronsaal, wo er mehr Platz hat, unruhig auf und ab zu schreiten, ohne in der Dunkelheit überall anzustoßen. Da öffnet sich die Tür und die Prinzessin kommt herein. »Kannst du auch nicht schlafen, lieber Herr Vater?« »Nein, mein Töchterlein, ich bin so aufgeregt, weil ich nächste Woche mit meinem neuen Schiff fahren will. Aber warum schläfst du nicht?« »Weil es so stürmt. Der Wind rüttelt an den Fensterscheiben, pfeift durch alle Ritzen, heult um die Erker und Türme des Schlosses und rauscht durch die Bäume im Park. Es ist richtig unheimlich.« »Muss keine Angst haben, mein Kind, der Sturm tut dir nichts.«
1: »Horch mal!«
0: »Was ist?«
1: »Ich glaube, du wirst gerufen.«
0: Jetzt hört der Großherzog es auch. Jemand ruft ihn. Da kommt auch schon der kleine, dicke Wachsoldat Erich hereingestürmt.
1: »Ah, hier seid ihr. Ich fand euch nicht in eurem Schlafgemach, Hoheit.«
0: »Was platzt du mitten in der Nacht hier herein? Solltest du nicht Wache halten bei meinem neuen Schiff?«
1: »Ja, Verzeihung, Hoheit. Der Sturm. Losgerissen. Fortgetrieben.«
0: »Was ist losgerissen?«
1: »Das Meer. Nein, nein, der Sturm. Nein, also das Schiff hat auf einmal... Ach, es ist schrecklich.«
0: »Nur mal ganz ruhig, mein lieber Wachtmeister, und schön von vorne anfangen. Zu Befehl. Also, ich sollte ja auf der Kaimauer Wache stehen, dass niemand an Bord geht und das goldene Geschirr klaut oder was kaputt macht oder so. Es war auch niemand da und...
1: Zur Sache, Mann! Was ist passiert?«
0: »Zu Befehl, Hoheit. Das Meer schäumte und schlug mit riesigen Wellen ans Ufer und das Schiff schaukelte furchtbar und da... Ratsch! Weg war's!«
1: »Was war weggeratscht? Ich meine, was war...«
0: »Das Seil, Hoheit, beziehungsweise das Schiff, also das Seil, oder die Seeleute nennen es wohl Tau. Also das war durchgerissen und das Schiff wurde vom Sturm aufs Meer hinausgetrieben.«
1: »Was? Und das sagst du jetzt erst? Das ist ja furchtbar, entsetzlich. Mein Schiff, mein schönes neues Schiff. Es muss sofort zurückgeholt werden, ehe es im Sturm untergeht.«
0: »Mit Verlaub, Hoheit, das Meer ist zu aufgewühlt. Niemand kann jetzt mit einem Boot hinausfahren. Außerdem ist es dunkel, man könnte das Schiff gar nicht finden.«
1: »Aber ich kann doch nicht warten bis morgen. Rufe gleich alle meine Minister zu mir. Wir müssen etwas unternehmen. Mein Schiff, oh, wie schrecklich!«
0: Während der dicke Erich hinausrennt, fasst die Prinzessin ihren Vater liebevoll am Arm. »Tröste dich, ich bin ja noch da.« Das beruhigt den kleinen Großherzog zwar ein bisschen, aber wirklich nur ein bisschen. Bald kommen seine beiden Minister, später werden noch einige erfahrene Seeleute aus der Stadt geholt und zu Rate gezogen. Es wird gegrübelt und geredet, beraten und beschworen. Aber alles ändert nichts daran, dass das kostbare Schiff zunächst mal weg ist und man im Moment nichts tun kann, um es wiederzubekommen. Seine Geduld wird auf eine harte Probe gestellt, die er nur übersteht, weil seine Tochter ihm Gesellschaft leistet. Endlich, der Tag ist schon einige Stunden alt, kommt eine Kutsche vorgefahren. Die beiden Minister des Großherzogs und ein Kapitän steigen aus und kommen die Treppe heraufgestürmt.
1: »Was gibt's Neues?« empfängt sie der kleine Großherzog. »Das ist nett von euch, Kapitän, dass ihr mir mit eurem Rat helfen wollt.«
0: »Hier liegt wohl ein Missverständnis vor, Hoheit.« Professor Pfiffikus erklärt, die Sache ist die, Hoheit. Der Kapitän hat sich in einer Barkasse in den Hafen rudern lassen. Wir haben ihn gefragt, wieso er nicht mit seinem großen Schiff käme, ob es untergegangen sei in dem Sturm, aber er hat nichts gesagt, er wolle nur mit Hoheit sprechen.
1: Mit mir?
0: Sicher, um mir zu helfen, nicht wahr? Ihr habt doch von meinem Unglück gehört, nehme ich an. Der Kapitän grinst so seltsam. gehört.

Wird nicht, aber gesehen, sagt er. Also die Sache war so. Ich kam heute Morgen, es war noch fast dunkel, mit einer Ladung Mampfer-Mampfer-Nüsse von den Pyjama-Inseln. Auf einmal sah ich ein Schiff ohne Besatzung und ohne Segel da herumschippern. Nanu, dachte ich, ist das nicht das neue Schiff, das der Großherzog hat bauen lassen? Vieles habe ich sogar selbst gebaut, sagt stolz der Großherzog. Und tatsächlich, es war's. Ich hab's in Schlepptau genommen und vor den Hafen gebracht. Der Großherzog sieht dem Kapitän tief in die Augen. »Wie kann ich euch nur danken, Kapitän? Es war sehr freundlich von euch, dass ihr mein Schiff zurückgebracht habt.« Aber der Kapitän grinst frech. »Was heißt hier euer Schiff, Hoheit? Mit Verlaub, jetzt ist es meins.« »Wie?« fragt der Schlossherr. »Was?« fragt Baron von Raffini. »Wessen?« fragt Professor Pfiffikus. Der Kapitän breitet die Arme aus. »Das ist doch klar, meins.« »Warum?« fragt der kleine Großherzog. »Weshalb?« fragt sein erster Minister. »Wieso?« fragt der zweite Minister. »Nun«, antwortet der Kapitän, »wer ein sogenanntes Geisterschiff findet, ein Schiff ohne Besatzung, der darf es behalten. Das steht so in alten Gesetzen.« Eine Weile dauert es, bis die drei Herren begriffen haben, was für eine Unverschämtheit dieser Mann da gerade ausgesprochen hat. Schließlich kann der bleich gewordene Großherzog nur stottern. »Aber das...« Professor Pfiffikus kommt ihm zu Hilfe. »Das gilt fürs offene Meer, aber das Schiff war doch sicher noch dicht vor der Küste.« »Wenn der Professor wünscht, meint der Seemann, können wir es auch als Strandgut ansehen, aber Strandgut gehört auch dem, der es findet. Das ist seit vielen Generationen Gesetz. Schon mein Großvater hat...« Baron von Raffini ereifert sich. »Kapitän, diese Unverschämtheit lassen wir uns nicht gefallen. Wir werden das Schiff wieder in Besitz nehmen.« »So etwas habe ich geahnt, Baron«, lächelt der Kapitän, »und deshalb habe ich mich mit der Barkasse herrudern lassen. Mein Steuermann hat Anweisung, sich schnellstens mit meinen zwei Schiffen zu entfernen, wenn jemand anderes als ich auf ihn zukommt.« »Unverschämtheit«, schimpft Raffini, »das ist ja Piraterie. Oh nein, das ist allgemein anerkanntes Seerecht.« Professor Pfiffikus will es mit vernünftigem Reden versuchen. »Aber, Herr Kapitän, ihr könnt doch nicht dem verehrten Großherzog sein Schiff wegnehmen, wo ihr doch selber zugegeben habt, dass es seins ist.« »Was heißt ihr wegnehmen? Er hat es ja gar nicht mehr.« Die drei vornehmen Herren stöhnen auf, teils aus Wut, teils aus Verzweiflung. Schließlich murmelt der Professor. »Ja, Hoheit, so betrachtet...« »Hat er wahrscheinlich recht«, ergänzt der Baron, »es gehört ihm.« »Mein Schiff, mein schönes Schiff«, jammert der kleine Großherzog. Nun wird das Grinsen des Kapitäns noch breiter. »Tröstet euch, Hoheit, ich will es ja gar nicht behalten, ich biete es euch zum Kauf an.« »Was? Ich soll mein eigenes Schiff kaufen?« »Mein Schiff, mit Verlaub. Ich soll zweimal dafür bezahlen?« »Ihr müsst ja nicht, Hoheit. Ich kann es auch in anderen Ländern anbieten.« »Nein, nein, ich muss mein Schiff wiederhaben.« Der erste Minister wagt zu fragen. »Könnt ihr nicht darauf verzichten, Hoheit? Unsere Staatskasse ist leer.« »Kommt überhaupt nicht in Frage. Mein geliebtes neues Schiff. Ich muss es wiederhaben, auch wenn ich ein zweites Mal dafür bezahlen muss.« »Aber Hoheit«, murmelt der Professor, laut zu sprechen, traut er sich nicht. »Wovon sollen wir es denn bezahlen?« fragt ebenso behutsam der Baron. »Ich bin nicht kleinlich«, grinst der Kapitän, »ich nehme auch Schuldscheine, die könnt ihr dann im nächsten Jahr einlösen.« Da geben die beiden Minister ihren Widerstand auf und Raffini greift zu Papier und Feder. Er guckt dabei ganz verbissen und wütend, der Professor verdreht verzweifelt die Augen, der Kapitän grinst noch mehr und das Gesicht des kleinen Großherzogs beginnt sich langsam aufzuhellen.

0: Vor dem großherzoglichen Schloss entsteht ein ziemliches Getümmel. »Was ist denn das für ein Lärm da draußen?« stöhnt der kleine Großherzog. »Ich kann mich ja gar nicht auf meine Diplomatenpost konzentrieren.« Baron von Raffini, der erste Minister, öffnet das Fenster und brüllt hinunter. »Ruhe! Was untersteht ihr euch, so einen Krach zu machen? Der Großherzog kann sich ja gar nicht auf seine Diplomatenpost konzentrieren.« Ein lautes Geschrei antwortet ihm. Schließlich tritt der kleine Großherzog selbst ans Fenster. Kaum sehen ihn die Leute, rufen sie auch schon alle durcheinander. »Seid doch mal ein Stil«, versucht der Großherzog, sie zur Vernunft zu bringen, aber es dauert noch eine ganze Weile, bis Ruhe eingekehrt ist. Der Großherzog zeigt auf einen Mann in einem langen Umhang, der weiter vorn steht. »Du da, sprich du zuerst!« Der ruft hinauf. »Hoheit, es geht um den Tiger. Er hat wieder eins meiner Schafe gerissen. Ich weiß nicht mehr, was ich machen soll.« »Du musst deine Herde eben gut bewachen.« Ja, »das habe ich doch, aber ich kann doch nicht die ganze Nacht und den ganzen Tag aufbleiben. Außerdem, was mache ich denn, wenn der Tiger mich angreift?« Baron von Raffini sagt leise zu seinem Herrscher. »Es ist dies schon das 31. Schaf, Hoheit, und 9 Kälber hat die Bestie gefressen. Das ist ja schrecklich.« »Ja, Hoheit, die Leute werden arm dabei. Und es ist nur eine Frage der Zeit, wann das große Tier den ersten Menschen anfällt. Spätestens dann, wenn die Leute ihre Herden im Stall lassen und die Raubkatze nichts mehr zu fressen findet.« Während dieses Gesprächs zwischen dem kleinen Großherzog und seinem ersten Minister ist es unten auf dem Schlosshof wieder lauter geworden. Sie brüllen alle durcheinander, so dass man nichts verstehen kann. Nur einzelne Wörter und Satzfetzen werden hörbar. »Soldaten schicken, Entschädigungen, Steuernachlass, unsere armen Kinder« und so weiter. Der kleine Großherzog hebt die Hand und nach 2 Minuten kehrt wieder Ruhe ein. »Geht nach Hause«, sagt er. »Ich kenne jetzt das Problem. Ihr braucht also nicht weiter hier herumzustehen. Wir bilden einen Krisenstab.« Er schließt das Fenster und tatsächlich wirkt es langsam ruhiger draußen. Baron von Raffini sagt, »Ich habe mich mal über die Tigerjagd informiert, Hoheit. Es hat keinen Zweck, viele Soldaten in den Wald zu schicken. Dann versteckt sich das Raubtier nur. Wir finden es nicht. Und alles war umsonst. Das geht nur so, dass ein einzelner Jäger sich auf die Lauer legt.« »Mhm«, brummt der kleine Großherzog, »eine undankbare Aufgabe.« »Das kann man wohl sagen, Hoheit.« In diesem Moment kommt der zweite Minister des Großherzogs in den Thronsaal gestürmt, der weise Professor Pfiffikus. Er hat einen ganzen Stapel dicker Bücher auf dem Arm. »Hoheit«, sagt er aufgeregt, »ich habe in den alten Büchern gelesen. Und wisst ihr, was ich Erstaunliches festgestellt habe? Tiger hat es auf der Insel Sabatawa nie gegeben.«
1: »Was?
0: Nie? Aber wie kommt diese Bestie denn hierher?« fragt verwirrt der kleine Großherzog. Pfiffikus legt die Bücher auf einem zierlichen Tischchen mit geschwungenen Beinen ab. Es staubt. »Eine gute Frage, Hoheit. Ich kann mir nur eine Erklärung denken. Ein Feind war es.«
1: »Ein Feind?«
0: »Ja, jemand, der uns schaden will, muss den Tiger mit einem Schiff hergebracht und ausgesetzt haben.« Der kleine Großherzog wird so wütend, wie man es ihm gar nicht zugetraut hätte. »Das ist sicher der Marquis de Popot et Visage gewesen, dieser üble, gemeine, hinterhältige, niederträchtige.« »Ja, nun, Hoheit«, versucht der Professor ihn zu beruhigen, »wir wollen doch nicht aufs Geratewohl jemanden verdächtigen. Es gibt ja keinerlei Beweise.« »Ja, ihr habt recht, Professor, aber egal, wer es war, wenn ich den erwische, soll er büßen. Der Schreiber stets zu Diensten«, sagt das dünne Männchen mit der langen Feder und kommt mit vielen Verbeugungen näher. »Schreibe und lass überall bekannt machen, ich, der Großherzog von Sabatawa, tue allen Untertanen folgendes Gesetz kund und zu wissen, dass derjenige, welcher den Tiger auf der Insel Sabatawa ausgesetzt hat, selbst in den Wald ziehen und ihn töten muss.« »Und ihn töten muss«, schreibt der Schreiber und murmelt dabei leise vor sich hin. »Gut, Hoheit«, freut sich der Baron von Raffini, »hoffentlich finden wir bald heraus, wer es war.« Professor Pfiffikus wagt einzuwenden. »Ja, verzeihen, Hoheit, aber wenn es nun ein Spion von der Nachbarinsel war, dann stört das Gesetz unsere Entspannungsbemühungen.« »Das ist mir egal«, schimpft der Großherzog. »Schreiber, setze hinzu, dieses Gesetz gilt ausnahmslos für jeden und darf nicht geändert und nicht widerrufen werden.« »Widerrufen werden, Punkt.« Der kleine Großherzog greift nach dem Papier, malt seine Unterschrift darunter und gibt es zurück. So, und nun lass das Gesetz überall aushängen. Der Schreiber geht. Professor Pfiffikus folgt ihm und sagt noch in der Tür, ich werde dann mit Verlaub die Untersuchungen einleiten. Tut das, Professor. Auf der großen Marmortreppe wäre Professor Pfiffikus fast mit der Prinzessin zusammengestoßen, weil er so in Gedanken ist. Er entschuldigt sich, grüßt und hastet weiter. Die Prinzessin aber geht in den Thronsaal. Darf ich stören, lieber Herr Vater? Ach, mein Töchterlein, du störst nie, meine Liebe. Sag mal, Herr Vater, warum rennen denn alle so? Erst war so ein Lärm draußen und jetzt ist es so schrecklich unruhig im Schloss. Baron von Raffini mischt sich ein. Erlaubt, Prinzessin, dass ich erkläre. Ein furchtbarer Tiger reißt unseren Hirten die Schafe und Ziegen. Alle haben Angst. Ja, das ist ja auch verständlich, denn es kann durchaus sein, dass die Bestie auch bald Menschen anfällt. Und das Schlimmste ist, ergänzt der Großherzog, ein Feind muss den Tiger bei uns ausgesetzt haben. Pfiffikus sagt, es hätte auf Sabbataba nie Tiger gegeben. Die Prinzessin schüttelt den Kopf. »Das stimmt nicht ganz, lieber Herr Vater«, sagt sie. »Erinnerst du dich nicht? Als der Fürst Rumpel von Rumpelstein uns einen Staatsbesuch machte, vor Jahren schon, hat er mir als Geschenk ein Tigerbaby mitgebracht. Ganz klein nur, aber Tiger ist Tiger. Er machte noch etwas tollpatschige Bewegungen und war so süß.« »Ja«, überlegt der kleine Großherzog, »jetzt fällt mir's wieder ein.« Raffini fragt, »Und wo ist der Tiger jetzt, Prinzessin?« Die antwortet unbefangen, »Ich habe ihn damals freigelassen. Er tat mir so leid, dass er immer im Käfig leben sollte.« »Was?« ruft der Minister. »Was?« ruft einige Sekunden später, als auch er das Verhängnis begriffen hat, der Großherzog. Niemand sagt mehr etwas. Entsetzen breitet sich aus wie der Frost im Winter. »Aber...« bringt schließlich stotternd die Prinzessin heraus. »Väterchen, glaubst du etwa, mein Tiger wäre das?« »Eisig«, sagt der erste Minister, »mit Sicherheit, Hoheit.« Der kleine Großherzog schlingt die Arme um seine Tochter. »Mein liebes Kind, ich habe gerade ein Gesetz erlassen. Wer den Tiger ausgesetzt hat, muss selbst in den Wald gehen und ihn jagen.« »Aber«, schluchzt das Mädchen, »das wäre ja ich.« »Ja, du...« »Oh, mein Kind!« Die Tränen kullern der Prinzessin über die bleich gewordenen Wangen. »Aber, lieber Herr Vater, ich bin nur ein schwaches Mädchen. Der Tiger würde mich in Stücke reißen.« »Nein«, sagt der Großherzog und tritt mit dem Fuß auf. Er lässt seine Tochter aus der Umarmung und schaut trotzig seinen Minister an. »Nein, das lasse ich nicht zu!« »Ihr müsst, Hoheit«, sagt er. »Wenn ihr eure eigenen Gesetze missachtet, könnt ihr nicht erwarten, dass die Bürger sie einhalten.« Sie war damals noch so klein und wusste nicht, was sie tat. Gesetz ist Gesetz, Hoheit. Im Interesse der Gerechtigkeit muss nun die Prinzessin in den Wald und mit dem Tiger kämpfen. Der Großherzog stöhnt laut auf. Gerechtigkeit, Gerechtigkeit, aber wo bleibt die Liebe? Eins geht nur, sagt der Minister. Gerechtigkeit oder Liebe? Urteilt selbst, was wichtiger ist. Nein! Der kleine Großherzog schlingt die Arme wieder um sein Kind und drückt es fest an sich. Jetzt schimmern auch in seinen Augen Tränen. »Verzeihung«, kommt es ganz leise von der Eingangstür. Aber alle sind so erregt, dass sie es nicht beachten. Emil steht da, der lange, dünne Wachsoldat. »Hoheit, dürfte ich das statt der Prinzessin tun? Für sie nehme ich gern den Kampf mit dem Tiger auf.« »Das ist sehr freundlich von dir«, aber Raffini unterbricht gleich. »Nein, das lässt das Gesetz nicht zu. Jeder im Land würde denken, der Großherzog hätte es dir befohlen.« Eine Weile herrscht Schweigen im Thronsaal. »Aber ich«, sagt auf einmal der kleine Großherzog, »wache, du hast mich auf eine Idee gebracht. Ich kann doch für meine Tochter kämpfen. Ich bin schließlich der Vater.« »Nun«, sagt Raffini und wiegt den Kopf, »das wäre unter Umständen möglich, aber Hoheit, ihr seid kein Jäger und würdet genauso umkommen wie eure Tochter.« »Das ist mir gleich. Ich werde es aber wenigstens versuchen. Wache, gib mir deinen Spieß. Ich muss üben. Und besorge mir einen Bogen und Pfeile. Und Raffini sagt alle Termine für die nächsten Tage ab. Wenn mich jemand suchen sollte, ich bin im Park.« Schon eilt er aus dem Saal. Als der kleine Großherzog noch ein Kind war, hat er zum letzten Mal mit einem Bogen geschossen. Emil und Erich, die beiden Wachsoldaten, müssen ihm erst einmal erklären, wie er ihn halten muss. Den ganzen Tag über übt der Großherzog, schießt an Zielscheiben vorbei, rammt einen Spieß in dicken Eichen, dass er ihn kaum wieder herauskriegt, und fuchtelt mit einem langen Dolch herum, bis er am Abend todmüde ist. Am Mittag des folgenden Tages sehen wir den ganzen Hofstaat am Waldrand stehen. Alle schauen gebannt auf das Buschwerk und versuchen aus den vielerlei Geräuschen des Waldes zu schließen, was da drin vorgeht. Die Prinzessin weint, Professor Pfiffikus zittert, und selbst dem Baron von Raffigny ist nicht ganz wohl in seiner Haut. Die Wache geht unruhig auf und ab, und in einiger Entfernung haben sich viele Leute versammelt, um zu sehen, was hier geschieht. Plötzlich ist ein markerschütterndes Gebrüll zu hören. Dann ist wieder alles still. Die Nervosität der Wartenden wird immer schlimmer. Da, auf einmal teilt sich das Gebüsch. Man sieht etwas gelb-schwarz gestreiftes. Einige schreien auf und wenden sich zur Flucht, aber das ist nicht nötig. Der kleine Großherzog tritt heraus und wirft den toten Tiger von den Schultern. Er musste sich ziemlich abschleppen mit dem großen Tier. Erschöpft sinkt er nieder. Alle rennen hin. Als sie näher kommen, sehen sie, dass der Großherzog aus verschiedenen Wunden blutet. Die Prinzessin umarmt ihn. »Mein lieber Vater!« »Da bin ich wieder«, keucht der kleine Großherzog. »Erschöpft, verletzt, aber lebendig.« Pfiffikus ruft, »Hoheit, habt mir es geschafft, ich gratuliere. Leute, bringt sauberes Wasser und Heilkräuter und Verbände.« Raffigny steht nur staunend daneben und stammelt, »Tatsächlich, er hat es geschafft, beides zu sein, gerecht und doch voller Liebe.«

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1: In vielen Gemeinden rumort es gewaltig. Christen gehen auseinander, manche ziehen sich zurück. Was machst du, wenn sich deine Gemeinde spaltet? Ja, Frust statt Freude im Haus Gottes. Ich denke, was man immer mehr erlebt heutzutage, wenn man so in die Gemeindewelt reinguckt, dass es viel Ärger gibt im Zusammenleben, dass es Spaltung gibt, Trennung gibt. Was eine Sache finde ich, die sehr schade ist. Mhm. Ja, weil die schwächt uns irgendwie als Christen. Mhm. Ist auch eine Unehre für Gott. Würde ich gerne mal mit dir drüber reden.
2: Voll gut. Ja, wir leben in einer sehr individualistischen Welt.
1: Ja.
2: Wo jeder nur nach dem eigenen schaut. Ich denke, der Apostel Paulus hat es gesagt, ne, dass Leute selbstliebend sein werden in den letzten Tagen.
1: Ja.
2: Und wir können das jetzt sogar irgendwie verstehen, weil irgendwie die Technik und so weiter uns auch dahin irgendwie führt und leitet durch Algorithmen, wo wir immer das zu bekommen, was uns gerade schmeckt und was irgendwie für uns attraktiv ist. Und wir werden irgendwie so dahin erzogen, selbstliebend zu sein.
1: Ja.
2: Und das hat natürlich einen riesen Einfluss auch auf die Gemeinden, ja, auf das Wunderschöne, was Gott geschaffen hat. Diese Gemeinschaft zusammen zu sein und Jesus hier auf der Erde zu zeigen, aber zeigen wir teilweise gar nicht, sondern man kloppt sich und die Liebe, woran man uns erkennen soll, das ist eher teilweise so eine Indifferenz oder sogar ein Hass.
1: Ja. Die Gemeinden übrigens reagieren ja eigentlich sogar auf diese Art, wie wir Menschen sind, dass man immer bedürfniszentrierter eigentlich auch wird, ne, und versucht, einen Markt zu schaffen, wo man diese ganzen Sachen, die Leute gern haben, dann auch bedient.
2: Ja, voll. Und wir würden natürlich sagen, es ist natürlich gut, dass man auf die Bedürfnisse der Leute eingeht. Ja. Aber wenn man dann eine Gemeinde baut, nur um die Bedürfnisse herum, dann fällt man natürlich von der anderen Seite vom Pferd runter. Und ja, bevor wir jetzt darüber sprechen, okay, wie verhindern wir Trennung, können wir uns ja vielleicht einfach mal die Frage stellen, ist denn jede Trennung schlecht? Was würdest du sagen?
1: Ja, ich finde es ein super schwieriges Thema,
2: oder?
1: Muss ehrlich sagen, weil... Wenn man so das Neue Testament reinguckt, ich weiß nicht, wenn du was anderes hast, widersprich mir gerne. Ich liebe es, wenn du mir widersprichst.
2: Ja, ich habe das gleiche Neue Testament wie du.
1: Ja. Weißt du, wir sind hier, haben wir eine gute Grundlage. Ja, ich finde, im Neuen Testament gibt es nicht unbedingt Beispiele für Gemeindespaltung in diesem Sinn, ja, wie wir das heute oft so haben. Ich finde nicht mal zum Beispiel

0: Offenbarung 2 bis 3, wo diese ganzen Gemeinden ja schon zum relativ späten Zeitpunkt in der also in der neutestamentlichen Kirchengeschichte beschrieben werden, also 90 nach Christus, auch da findest du halt teilweise schon ziemlich starke Probleme in den Gemeinden, ziemlich starke Unterschiede. Aber du findest nicht unbedingt, dass sich die eine von der anderen oder dass in der Gemeinde jetzt komplett so eine Spaltung eingetreten ist.
1: Deswegen, meinst du nicht?
0: Ja, sag,
1: wenn ja, ich du, weiß, du einen Beleg ich, hast. Wenn man, also, wenn man jetzt da denkt, dass es so eine Gemeinde gab,
0: ja,
1: die irgendwo an einem Ort nur zusammengekommen ist, wie es zum Beispiel vielleicht in Korinth am Anfang war, dann ist das so. Aber ich glaube schon, dass es am Anfang auch schon sehr, sehr schnell, wenn es da bestimmte Leute gab, die wie so ein Hymenäus oder sowas, bewusste Irrlehrer, die da Leute hinter sich gezogen haben, dass sie dann schon in den Städten hier, die einen waren in dem Haus, die anderen waren in dem Haus und so weiter. Auch Korinther, da gab es verschiedene Fraktionen, ob die alle in einem Gebäude waren und dann in verschiedenen Ecken saßen. Das weiß ich nicht, weil ich finde, wenn man irgendwie sagt, so ja, wir leben in einer Situation, die es früher noch gar nicht gab, ja, dann schaffen wir irgendwie so einen Raum für Dinge, die, wo wir dann, wie ich mal, unsere Sonderlehren entwickeln können. Das wäre ich sehr vorsichtig. Ja. Vor allen Dingen, wenn es halt so viel über Spaltung und so weiter gesprochen wird, doch in der Bibel.
0: Ja, absolut. Ich stimme dem total zu. Ich finde es nur nicht ganz einfach, weil es halt einfach historisch nicht in dem Sinn Bericht ist, ja, Hymenäus für dieses, die haben es dann der Gasse getroffen und jetzt macht ihr das und das. Ja. Sondern wir haben diese Prinzipien in der Bibel, so, wo wir halt überlegen müssen, ne?
1: Wie
0: wir
1: aber schon der Paulus zum Beispiel in der Apostelgeschichte wird ja zum Beispiel gesagt, dass der in die Synagoge gegangen sind. Am Anfang war das ja im Endeffekt eine Verbesserung des Judentums.
0: Ja.
1: Ja, das Christentum war einfach der Apostel Paulus wollte ja zeigen, hey, der Messias, ja, das ist Christus, das ist Jesus. Und dann hat er sich abgespalten, das ist eine gute Spaltung, interessant, in die Schule des Tyrannus, und da waren die in verschiedenen Locations.
0: Ja. Absolut.
1: Das heißt, man kennt es schon ein bisschen so. Aber wir wollen jetzt zu dem Punkt zurückkehren. Was sind denn jetzt, gibt's eigentlich, ist jede Trennung irgendwie schlecht?
0: Nee. Ich würde sagen, auf keinen Fall. Und ich finde, wir müssen da auch ein bisschen einkalkulieren, dass wir halt an so einem Punkt X in der Kirchengeschichte jetzt stehen. Du hast mal dieses Bild gesagt, finde ich sehr hilfreich mit diesem Schiff in Apostelgeschichte 27, das bricht irgendwie auseinander. Ja. Und jeder guckt, auf welcher Planke rette ich mich noch so ans Ufer.
1: Ja.
0: Und inzwischen ist ja wirklich nicht mehr die Frage, wie bringen wir jetzt alle Planken unbedingt zu einem Schiff wieder zusammen. Ich glaube, da sind wir leider dahinter.
1: Mhm.
0: Müssen wir machen, dass Gott das macht in der Zukunft. Aber ist mir die Frage, welche Planke schwimmt noch mit welcher zusammen, ans Ufer.
1: Ja.
0: Und ich finde, dann gibt es schon eindeutige Hinweise im Neuen Testament. Ein Beispiel, zum Beispiel 2 Timotheus 3, wo eigentlich so beschrieben wird, wie die Christenheit sein wird am Ende. Da kommt ja auch dieses selbstliebend, mehr das Vergnügen liebend als Gott, Form der Gottseligkeit, Kraft verleugnen. Da merkt man, das ist wirklich so eine komplett hohle Sache, wo anscheinend nur noch die Aufschrift da ist. Und da steht ja schon ganz klar, von diesen wende dich weg. Also da musste Timotheus sagt, ey, mit denen geht es nicht.
1: Okay.
0: Das fände ich zum Beispiel ein Beispiel.
1: Und das wäre jetzt was genau?
0: Ja, das wäre, dass du einfach zusammen bist, vielleicht in deinem Dorf, wo du dich immer getroffen hast, und dann merkst du, dass ein gewisser Teil in der Gemeinde, dass dem er größer wird, die haben gar kein neues Leben, vielleicht aus Gott, die haben wirklich nur so ein Bekenntnis, und das ist nur eine fromme Hülse, und du merkst, wir gehen gerade in komplett verschiedene Richtungen. Und dann müsste man vielleicht schon sagen, ja, Leute, hier ist eine Spaltung nötig. Gott sagt mir, von Leuten wie euch, eigentlich so fromm, also gottlose Bekenner in gewisser Weise, soll ich mich wegwenden.
1: Also da geht es darum, dass die in Ungerechtigkeit leben, ne?
0: Ja.
1: Von jeder Form der Ungerechtigkeit.
0: Form der, meinst du in 2 Timotheus 2 dann vorher, soll man sich wegwenden?
1: Ja.
0: Genau.
1: Oder?
0: Ja.
1: Das ist das, was du meinst.
0: Ich denke, das, ja, steht im Kapitel vorher, aber steht ja dann 2 Timotheus 3 ist der Punkt, wo dann aufgezählt, die Menschen werden so und so sein. Von diesen wende dich weg. Also man hat den Eindruck, das sind so die in der Christenheit dann da sind, aber die gar nicht wirklich, wirklich mit Jesus leben, oder? Die nur dieses Bekenntnis haben.
1: Okay, sehr gut. Da können wir nochmal drauf zurückkommen.
0: Das gibt's ja, wenn du nur eine, früher war das vielleicht die Situation noch mehr so, du hattest ja nur eine Dorfkirche. Und du merkst dann, es bleibt sowas übrig, das ist nur noch Kultur, dass gar keine Jesus-Beziehung wirklich mehr da ist. Nur noch eine Form, keine Kraft mehr.
1: Ja, ich würde sagen, ein zweiter Punkt ist wirklich, wenn es wirklich falsche Lehrer gibt, also wirklich Irrlehren.
0: Ja.
1: Ja, 2. Petrus 2 sagt, dass es welche sind, die unbefestigte Seelen anlocken. Das heißt, es können, wenn man jetzt 2 Timotheus nochmal dazu nimmt, Personen, die von außen halt eine gute Form haben, aber wo du wirklich merkst, da werden falsche Lehren weitergegeben. Ja. Ja, das heißt nicht, dass jemand etwas sagt, wo du nicht mit einverstanden bist oder wo du sagst, ja, das sehe ich anders aus der Bibel, sondern das trifft wirklich kardinale Lehren, also ganz wichtige Lehren. Ja, wenn jemand zum Beispiel leugnet, dass Dreieinigkeit Gottes zum Beispiel.
0: Das wäre ja auch 2. Johannesbrief auf individueller Ebene.
1: Ja.
0: Aber da steht klar, keine Gemeinschaft mit solchen Leuten, die Grundlagen vom Glauben zerstören eigentlich.
1: Ganz genau. Ja. Solche Personen, da muss man wirklich sagen, aus dem Schutz sich selbst gegenüber, der Herde gegenüber, dass man sich, dass da eine Trennung eigentlich gerade wichtig ist. Ja. Das ist ja wie beim Körper, wenn du einen Krebs hast, dann schneidest du den ja auch raus.
0: Ja.
1: Ja, und der Apostel Paulus beschreibt das ja wie Krebs. Ja, dass er sagt, dass diese Leute, die sind einfach wie so ein Krebs.
0: Absolut.
1: Und das greift um sich. Und da muss man wirklich dann radikal, das gehört auch zu guter Leiterschaft dazu, wirklich liebevoll natürlich und klar mit diesen Menschen reden. Und dann ist auch mal so eine Trennung wirklich gut.
0: Was man übrigens im normalen Leben bei jeder Infektionskrankheit, die unseren Körper betrifft, total schnell macht. Ne? Also wenn du früher einen alten Film guckst, wo man gar nicht viel machen konnte, aber wusste, wir müssen Ansteckungen um jeden Preis verhindern. Ja. Hast gesehen, da standen die Leute mit Gewehr am Dorfeingang und haben gesagt, du kommst hier nicht rein und raus, damit sich diese Seuche nicht ausbreitet.
1: Mm.
0: Also da war man schon sehr, sehr radikal, ja.
1: Ja.
0: Wenn es den Körper betrifft. Also
1: wir kennen das ja mit Corona, ich meine. Da waren wir auch sehr radikal.
0: Genau, also das wären schon mal zwei Sachen, ne? Also das eine wirklich das ganz greifbare, fundamental falsche Lehrausrichten, die den Glauben kaputt macht von Menschen. Oder halt, dass die Kirche so dahin driftet, das ist nur noch so eine Form, da ist eigentlich viel mehr so als Heidentum drin, nur noch so ein Bekenntnis, das geht nicht zusammen.
1: Mhm.
0: Ich glaube, das sind so große Dinge. Es gibt jetzt die Frage, ob es noch ein bisschen weichere Punkte gibt. Was meinst du zum Beispiel? Es gibt diese Szene im Dienst, so mit Paulus und Barnabas, meine ich, ne? Wo die unterwegs sind auf der Missionsreise. Und dann sind die ja uneinig in der Ausrichtung von ihrem Dienst. Wen sollen wir da mitnehmen? Und dann steht ja schon, dass da so eine Erbitterung entsteht und dass die zwei sich persönlich voneinander trennen und unterschiedliche Wege gehen. Anscheinend auch eine längere Zeit. Und man hört trotzdem auch in der Kirchengeschichte, dass in beiden Leben ja auch Gott weiter gewirkt hat. Ja, also dass er das irgendwie benutzt hat.
1: Sie haben sich getrennt für den Dienst.
0: Genau.
1: Natürlich nicht in der Gemeinde.
0: Genau,
1: ne?
0: Aber jetzt wollte ich dich fragen, wie siehst du das? Wenn in der Gemeinde, es gibt ja die Situation, du merkst, wir haben jetzt hier nicht fundamental total schlimme Lehre, aber wir haben total unterschiedliche Ausrichtungen, wir haben unüberbrückbare Differenzen, wie wir die Gemeinde, welche Richtung die geht, auch im Sinne vom Dienst, von der Aufgabe. Ja, was macht man da?
1: Ich glaube, dass es wichtig ist, dass man das anerkennt, ganz ehrlich, und dass man doch getrennte Wege geht.
0: Okay.
1: Ja, das würde ich, und das ist auch das, was die Praxis ist. Es gibt unterschiedliche Gemeinden in Städten, in Dörfern. Und man kann aber trotzdem brüderlich eine Verbindung haben miteinander und sich gegen respektieren bei den Sachen, wo man eins ist, zusammenarbeiten sogar. Aber es gibt einfach historisch gibt es bestimmte Grenzen, die sich nicht so schnell überwinden lassen und die durch gewisse Strukturen, dadurch, dass es Verbände gibt, dadurch, dass es bestimmte Lehrmeinungen gibt, dadurch, dass es Bibelschulen gibt, sich immer weiter fortführen, und das kriegst du nicht so schnell raus. Das bedeutet, dass man aber trotzdem irgendwie damit umgehen muss, und ich denke, dass das teilweise auch wahrscheinlich der Herr so geführt hat. Mhm. Damit unterschiedliche Personen durch unterschiedliche Art und Weise erreicht werden.
0: Und da heißt ja Spaltung nicht, ich rede jetzt nicht mehr mit denen, wenn ich irgendwo treffe oder so, sondern nur man erkennt nüchtern an,
1: das
0: mal gut die Räume zu wechseln.
1: Ganz genau.
0: Ja.
1: Ganz genau. Okay. Vielleicht noch einen Punkt, den ich noch hinzufügen würde, und das ist, wo du jetzt gerade, du sprachst über Leiter, Paulus und Barnabas. Die haben sich getrennt, weil die uneinig waren. Das ist ein sehr softer Punkt, den finde ich sehr gut. Vielleicht, es gibt aber noch einen, würde ich sagen, härteren Punkt bei Leiterschaft. Das ist, wenn es wirklich dauerhafte Sünde gibt.
0: Absolut.
1: In der Leiterschaft.
0: Ja.
1: Also eine Sache muss man mal klarstellen. Leiter sind die sind nicht unfehlbar. Mhm. Ja. Also der Papst ist der Einzige, der unfehlbar ist. Ja. Aber Leiter sind der Rest nicht, ja. War nicht ernst gemeint. So, und
0: hat gerade Spaß gemacht. Ja,
1: die sind nicht unfehlbar, die Leiter. Und ich denke, das ist unheimlich wichtig, dass man eine Kultur schafft, auch unter Pastoren, dass man sagt, hey, auch ein Pastor, ja, auch ein Ältester, kann einfach Fehler begehen.
0: Ja.
1: Und warum ist es wichtig? Weil wenn du keinen Fehler begehen darfst, dann machst du keine Fehler. Und weil du ja sowieso aber Fehler tust, weil du ein Mensch bist, bedeutet das, dass du ein Heuchler bist. Das heißt, wir bauen eine riesen Heuchlerkultur auf.
0: Ja.
1: So, das ist nur mal in Klammern. Aber ganz wichtig, dass wenn eine Leiterschaft jetzt, wo ist das Problem? Nicht, dass Leiter Fehler machen, auch mal größere Fehler machen, auch mal eine falsche Richtung eingehen, sondern dass es nicht korrigiert wird.
0: Ja.
1: Und dass, wenn das systematisch gemacht wird, dann ist das ist sehr schlimm. Warum? Weil die Leiter haben Vorbild für die ganze Herde und dann weißt du, es geht nicht in die richtige Richtung.
0: Stehen auch unter einem härteren Urteil in der Bibel, ne? Muss man ganz klar sagen.
1: Ja.
0: Aber apropos Leiterschaft, da denke ich auch noch an einen Punkt. Du hast jetzt angesprochen, Leiterschaft, die ganz schlecht ausgelebt wird, so eine Vertuschungskultur und so.
1: Ja.
0: Was ist, wenn gar keine Leiterschaft da ist? Das finde ich auch ein Riesenproblem, was ich gesehen habe auch in Gemeinden. Und da muss ich schon sagen, in der Bibel steht halt, wo keine Führung ist, verfällt ein Volk. Das heißt, du hast verfallende Gemeinden. Dann wäre natürlich immer gut, du würdest dich kümmern, dass Leiterschaft da ist. Es gibt aber auch Leute, die wissen, ich kann kein Leiter sein, das ist mein Auftrag. Und dann kann es sein, du hast ein Kuddelmuddel da die ganze Zeit, wo ich dann auch denke, wenn ein verfallendes Volk da ist, dann muss in dieser örtlichen Gemeinde, musst du dir schon auch vielleicht überlegen. Ist natürlich auch ein bisschen softerer Grund, aber...
1: Jetzt habe ich mal eine steile These.
0: Jetzt kommt
1: das, fällt mir gerade...
0: Achtung, anschneiden,
1: ja, Leute. Ja, steile These. Und zwar folgendes. Mal sehen, ob du mitgehst. Ich glaube, dass es in diesem Fall sogar richtig ist, dass jemand Gemeinde wechselt.
0: Okay.
1: Dass, wenn eine Gemeinde es einfach nicht gebacken bekommt aus historischen Gründen, sich irgendwie festgefahren hat, dann denke ich, ist es gut, wenn eine Person oder auch viele Personen die Gemeinde wechseln, diese Gemeinde eingeht und eine andere Gemeinde wächst.
0: Ja.
1: Ich will jetzt mal einen Link machen. Es steht jetzt so nicht direkt in der Bibel, aber es gibt ein Prinzip in der Bibel, was das zeigt.
0: Makkabäer, oder?
1: Makkabäer, genau. Habe ich jetzt gelesen, fand ich richtig gut, ja. Nein, und zwar das Konzept von dem Jubeljahr. Und zwar ist es folgendermaßen, das Jubeljahr, wie ich das verstehe, ist so, dass wenn jemand schlecht gewirtschaftet hat, dann hat er sich verschuldet. Und zwar so verschuldet, dass der sich hinterher selbst geben musste. Der musste Leibeigener werden von einer anderen Person. Was hat Gott damit gewollt? Gott wollte, dass wenn du falsch wirtschaftest, wirst du Leibeigen von jemand, der gut wirtschaftet. Aber nicht für immer. Ja? Nach 7 Jahren kommst du frei und hoffentlich hast du in diesen 6, 7 Jahren gelernt, wie der andere das gemacht hast, kriegst einen neuen Start und fängst von neu an.
0: Spannend.
1: Ja, das ist einfach, dass dadurch wird einfach gewährleistet, dass die Besseren, die nicht so gut wirtschaften, denen das beibringen, und zwar auf die harte Tour.
0: Ja.
1: Nicht so, oh, ich gebe dir mal ein kleines Seminar, nö, will ich nicht, höre ich nicht zu, na gut, dann eben nicht. Sondern, nee, du wirst es in deinem Leben merken, du wirst die Früchte ernten von deiner Arbeit und dann wirst du mal 6, 7 Jahre lang mit deiner ganzen Familie bei jemand anders arbeiten. Ist ja in der Wirtschaft genau auch so. Und ich denke, also das ist ein Unternehmen, was einfach nicht gut ist, dass es irgendwann pleite geht. Ja, im besten Sinne, wenn es nicht irgendwie eine Marktverzerrung gibt, durch irgendwelche Lobbys oder irgendwelche Gesetze. Auf jeden Fall, hier ist es so, dass Gott gesagt hat, ich mache eine kleine Verzerrung rein, und zwar, dass du nicht die ganze Zeit unter dem Joch von einem anderen bist, sondern irgendwann kommst du wieder frei. Ja, Bild auf Herrn Jesus, wunderbar. Ja.
0: Sehr interessant.
1: So, und ich denke, jetzt ist natürlich jetzt eine krasse Übertragung, steht so jetzt nicht auf Gemeinde bezogen, aber ich glaube doch, dass wir das sehen können, auch, dass wenn eine Gemeinde, wenn du das, weil man fährt sich manchmal fest, das ist einfach so, du baust jetzt eine Gemeinde, auch Gemeindebau, was wir jetzt gerade machen, irgendwann wird das ganze Ding sich verlangsamen und es wird wieder, man wird unflexibel werden und so hat man es gesehen in der Kirchengeschichte. Und dann ist es super gut, dass der Leib sich immer wieder regeneriert mit neuen Erweckungen, neuen Ideen und so weiter, die kommen und die das dann weiterführen.
0: Was nämlich passiert, glaube ich, wenn so gar keine Strukturen da sind, also mangelnde Leiterschaft oder auch falsche Strukturen und so, wie du es jetzt, also wo man schlecht gewirtschaftet hat, was passiert, Man erarbeitet nichts, man erfüllt dann auch seinen Auftrag nicht. Und Gott hat uns ja auch hier gelassen für einen Auftrag. Und ich sehe das schon auch ein bisschen dann so, es ist auch eine Art von mindestens Geist dämpfen oder manchmal sogar auslöschen. Dass du Leute mitkriegst, die sind die ganze Zeit zum Beispiel nur mit irgendwelchen Streitfragen beschäftigt, wo niemand auch mal Ordnung reinbringt und es keine biblische Ausrichtung mehr gibt. Und dann hat man den Eindruck, puh, da liegt jetzt echt viel brach. Also das Land liegt brach, um mal auf dein Beispiel auch zurückzukommen. Und das, habe ich den Eindruck, ist nicht Gottes Weg für uns. Und deswegen spricht man mit Menschen, die leiden wirklich darunter, dass sie eigentlich merken, ich sollte das und das machen.
1: Voll.
0: Und wir merken manchmal, manche Punkte sind softer, die sind so ein bisschen so, man muss da auch mit dem Herrn ein Gefühl für kriegen. Aber wir glauben zusammenfassend, gibt in der Abstufe natürlich verschieden intensiv, aber es gibt Punkte, wo es doch nötig ist, dass es eine Spaltung in der Gemeinde gibt. Was wären keine Gründe für eine Spaltung? Warum soll man nicht auseinandergehen?
1: Ja, das ist ein super, super wichtiger Punkt. Ich denke, der erste Punkt, den ich nennen würde, wäre der Streit über Randwahrheiten.
0: Sehr gut. Was sind Randwahrheiten?
1: Also Randwahrheiten ist es Matthäus 23, wo der Jesus sagt, der sagt, es gibt Dinge, die sind wahr, aber die sind nicht ganz so wichtig wie andere Dinge. Ja, der sagt es in dem Zusammenhang mit den Pharisäern, genau, der sagt Minze und Dill und so weiter, die verzehntet ihr und so weiter, und das ist euch ganz, ganz wichtig, aber dann sagt er die wichtigeren Dinge,
0: ja,
1: da habt ihr euch nicht drum gekümmert, das ist so Sachen wie Gerechtigkeit und so weiter, so diese großen Prinzipien, die habt ihr beiseite gelassen.
0: Mhm.
1: Das heißt, der Jesus hat wirklich ganz klar gesagt, es gibt wichtigere Dinge.
0: Ja.
1: Deswegen kommt man auf dieses Konzept von Kernwahrheiten und dann so Randwahrheiten. Der Jesus sagt auch ganz klar, dass diese Randwahrheiten nicht unwichtig sind. Das heißt nicht, wir werfen das über Bord. Aber wir müssen uns überlegen, sind es Dinge, wofür wir den Kopf hinhalten, wo wir sagen, hey, dafür sterbe ich oder nicht?
0: Ja.
1: Ja. Und ja, das sind Dinge, wo man sich wunderbar einen Kopf drückt. Also, ich gebe jetzt mal ein richtig gutes Beispiel, denke ich mal. Das ist zum Beispiel, ziehe ich eine Maske auf oder nicht? Das ist die randigste Randwahrheit, die man nur haben kann. Ja? Das ist nichts von in der Bibel und so weiter. Und klar, die Sache ist die, man kann immer aus einer Randwahrheit eine Kernwahrheit machen. Ja, aber bei der Maske, da geht es ja um Unterordnung zum Staat und was mit der Kirche, und die Kirche, das ist die Braut Christi und so weiter, und das ist ganz wichtig, das Wichtigste für Gott, und deswegen ist die Maske das Wichtigste.
0: Ja.
1: Zum Beispiel.
0: Ja. Ist eindeutig, ist ja hermeneutisch gut abgesichert.
1: Ganz klar,
0: was du sagen willst. Ja, neben diesem Rand, glaube ich, gibt's noch was neben dem Rand. Ich würde es als Kulturfragen bezeichnen.
1: Sehr gut.
0: Da ist ja sehr viel. Da gibt Gott uns einfach Freiheit.
1: Was ist das? Eine Kulturfrage.
0: Ja, zum Beispiel nehme ich jetzt mal darunter, wie mache ich genau die Musik? Ja, wie mache ich die Moderation? Wie mache ich die Kinderstundenarbeit oder sonst was?
1: Also Kultur hat oft immer das mit der Erde zu tun.
0: Kommt ja
1: von Agrikultur. Ja, das Wort. Das ist alles, was hier zu dem Irdischen dazugehört.
0: Genau.
1: Musik, Schwingungen und so weiter.
0: Ist nützlich, muss man drüber sprechen, wie macht man das? Soll man auch nach geistigen Prinzipien ausrichten?
1: Ja.
0: Aber kann man halt auch mal so oder so machen.
1: Ja, wir ordnen die unterschiedlich an.
0: Genau.
1: Der eine macht grün, der eine macht rot.
0: Genau.
1: Okay.
0: Soll ich mich jetzt, wenn die Gemeinde grundsätzlich, die liebt den Herrn, die will das Gleiche, aber man hat ein bisschen unterschiedlichen Geschmack, zum Beispiel was diese Dinge betrifft, deswegen muss ich mich nicht spalten. Denke ich, ne? Dann finde ich auch, das geht ein bisschen in diese Richtung, da vielleicht beide Punkte umgreifend, ist so ein bisschen diese Gewissensfragen. Also mit der Maske hast du ein bisschen angesprochen.
1: Mm.
0: Gibt es jetzt auch Sachen mit dem Weihnachtsbaum, was weiß ich, ja? Also so Römer 14 und so, wo man einfach in unterschiedlichen Subgruppen, sage ich mal, in der Gemeinde, was eben mit deiner Kultur sonst auch manchmal zu tun hat, unterschiedliche Erkenntnis vielleicht hat.
1: Mm.
0: Und da glaube ich schon, müssen wir die Stärke haben als Christ, dass wir uns nicht wegen jeder kleinen Kultur- und Subgruppenfrage dann direkt wieder in eine Untergruppe spalten, wo alle genauso denken wie ich. Weil das ist ja gerade bei Gemeinde nicht gut, wenn alles immer nur ist, wie du das auch empfindest und denkst, sondern es ist ja gut, dich mit Leuten zusammenzusetzen, wo es nötig ist, sich einander in Liebe zum Beispiel zu ertragen. Steht ja in der Bibel. Also wenn es nicht nötig wäre, dann könnte man das ja einfach weglassen.
1: Mhm.
0: Deswegen glaube ich, sollte man da auch sehr, sehr vorsichtig sein. Und ich habe noch einen Punkt, den fand ich ganz spannend. Ich lese gerade Luther-Biografie. Und da gab es ja in der Reformation auch neue Erkenntnisse, wo man gemerkt hat, hey, in unserer Bewegung oder wo wir herkommen, wir haben Sachen falsch gemacht.
1: Mhm.
0: Und der Luther hat gesagt, das ist auch falsch und das muss man schon angehen. Aber der hat schon auch vom Tempo her Zeit gegeben, dass man Leute belehrt, denen erklärt und dann die irgendwo mitnimmt.
1: Mhm.
0: Und dann gab es ja so einen Kollegen von ihm, Karlstadt hieß der, der hat alles, was er dann erkannt hat, direkt hat gesagt, mit der Brechstange durch, also wir gehen nächsten Sonntag in die Kirche, reißen alle Bilder runter, Abendmahl wird an jeden verteilt, wer nicht essen will, den wird also in den Mund gestopft, sozusagen. Also nicht nur die Priester und so.
1: Mhm.
0: Radikale Veränderung. Und das Tempo war so hoch, dass es sehr, sehr viel krasse Konflikte dann auch gab, bis ja zu gewaltsamen Auseinandersetzungen.
1: Voll.
0: Und da hat der Luther gelitten drunter. Leute, so war das nicht gedacht.
1: Mhm.
0: Und so möchte ich einfach den Punkt nennen als Beispiel für vielleicht eine zu schnelle Reformation, die an sich nötig ist, wo man nicht ein bisschen Geduld oder Zeit mitbringt, jemand auch mitzunehmen.
1: Mhm.
0: Ich will damit nicht sagen, dass man diese Sachen jetzt 200 Jahre stehen lassen soll.
1: Mhm.
0: Hat der Luther ja auch nicht gemacht. Er hat ja auch gemerkt, die wollen einfach nicht.

0: kannte nur die Taufe des Johannes, steht da. Und die haben jetzt nicht gesagt, Junge, du hast grundsätzlich nicht verstanden, was Jesus bedeutet, wenn du jetzt noch ein Jünger von Johannes bist und so weiter. Da ist ein großer Bruch gewesen. Johannes hat ja selbst gesagt, dass ihr alle zu Jesus gehen sollt und so weiter. Du hast nichts verstanden, hör mal auf zu predigen. Nein, die haben da Zeit gelassen, haben sich hingesetzt, sind die Sachen durchgegangen und dadurch ist dann was ganz Tolles entstanden. Und ich denke auch so, es sind bestimmte Gemeinden, nicht alle auf dem gleichen Level.
1: Ja,
0: ja, es kann sein, du bist in der Gemeinde, gerade ein junger Prediger angefangen und Pastor leitet die ganze Gemeinde, ist noch nicht auf diesem Stadium. Oder es gibt manchmal auch Gemeinden, die ganz bewusst auch ein gewisses Stadium abdecken wollen. Ja, also es gibt Gemeinden zum Beispiel, die haben einen ganz besonderen Fokus zum Beispiel auf Evangelisation. Und das sind Gemeinden, wo du super wachsen kannst, die ersten 2-3 Jahre, aber die nicht gedacht sind, dass du da dein ganzes Leben verbringst.
1: Ja.
0: Ja, können wir jetzt drüber argumentieren, ist das gut, ist das schlecht, ist es so.
1: Mhm.
0: Das bedeutet auch, dass da zum Beispiel eine Trennung fast vorgedacht wird.
1: Mhm.
0: Ja, dass du irgendwann von dieser Gemeinde dann in eine andere Gemeinde übergehst.
1: Ja.
0: Und deswegen, aber das sollte nicht ein Grund sein, dass man dann irgendwie böse wird auf diese Leute und dass man Streit anfängt, ja, sondern dass man in dem einen Fall, ja, einfach wartet, vielleicht positiv beiwirkt und so weiter, da kommen wir vielleicht gleich noch, wie wir das macht. Aber dass man da wartet, oder auf der anderen Seite, dass man vielleicht eine Gemeinde wechselt, aber jetzt ohne einen großen Streit, ja, ohne dass man irgendwie eine Trennung macht und Leute hinter sich herzieht und oh, ihr macht das alles ganz falsch. Nein, das ist der Fokus, so wie ihr das macht. Und hier konnte ich jetzt zum Beispiel gut lernen, dann jetzt gehe ich zum Beispiel einen Schritt weiter.
1: Stichwort Streit übrigens, ich meine, das ist auch ein ganz starker Grund, oft unnötiger Grund für Gemeindespaltung, so persönliche Konflikte. Manchmal werden da auch diese Lehrsachen, die werden irgendwo hinten rausgezogen, so, ja, der sieht das ja mit der Abfolge in Offenbarung 12 anders und so weiter.
0: Ja, ja.
1: Oder, nee, es ist oft so ein Konflikt, ich kann den Typ einfach nicht leiden. Die Familie war schon immer so und so und die, also da glaube ich, viele Sachen könnte man auch runterbrechen, dass einfach zwischen den Menschen das knistert und dass man dann oft eher so theologische Sachen ranzieht, um das zu legitimieren, was man eh in seinem Inneren, seinem Herz schon lange vorbereitet hat.
0: Verletzter Stolz.
1: Ganz genau.
0: Ja, verbrochenes Herz.
1: Ja. Und deswegen, glaube ich, merken wir unterm Strich, in vielen Fällen ist Spaltung ja eigentlich nicht nötig. Also viele von, was du vielleicht auch kennst in deinem Umfeld und so, sind ja einige Dinge, die eher in der zweiten Kategorie jetzt sind, die wir besprochen haben.
0: Ja, ne? Und ich denke, dass, was man da als Überschrift auch drüber setzen kann, das ist Sprüche 6, dieses Gott hasst Trennung.
1: Ja, ja.
0: Gott hasst Trennung und man sollte nicht Licht von Licht trennen.
1: Absolut.
0: Auch wenn wir gesagt haben, ja, aber ihr habt doch davon gesprochen, dass sich manchmal, dass man sich in unterschiedlichen Häusern zum Beispiel oder auch Gemeindestrukturen und so weiter trifft. Das ist so, ja, aber es muss keine Trennung des Herzens sein.
1: Genau, genau, riesen Unterschied übrigens.
0: Da ist ein großer Unterschied, ja. Und ich glaube, da trennt man nicht Licht von Licht, nur wie man zum Beispiel im Dienst auch sagen würde, okay, du hast einen anderen Auftrag, du hast einen anderen Fokus und ich denke auch, so haben teilweise Gemeinden halt eine andere Kultur, anderen Fokus. Wenn du das verneinst, da lebst du nicht in der Realität. Ja. Das ist so. Es gibt wirklich so starke Unterschiede teilweise, die historisch gewachsen sind, gerade Sprachbarrieren, Wahnsinn, ja. Ja, okay, alle zusammen und so, ja, okay. Aber ich bin sehr dafür für multikulturelle Gemeinden, auf jeden Fall. Aber mit unterschiedlichen Sprachen, schwierig.
1: Ja.
0: Sehr schwierig. Und wir haben große Städte und da hast du eine Gemeinde, die spricht die und die Sprache und die anderen eine andere Sprache. Und das ist schwierig.
1: Aber was hätten wir für eine Power, sag ich mal, als Christ, seit wenn diese Sachen zwar da wären, weißt du, mit der Sprache oder wo man merkt, hier, wir haben ein bisschen unterschiedliche Aussichten, wir treffen uns aber irgendwo am Strand da im Biedersee und dann haben wir richtig ein gutes Barbecue zusammen,
0: da
1: gibt's gar nichts. Was wäre, wenn die Sachen alle da wären, aber ansonsten man nicht auseinander ging, man hätte ja schon einen enormen Impact so.
0: Ja.
1: Und stattdessen hat man den Eindruck, man zerlegt sich selbst so, Stück für Stück. Und da ist jetzt ja schon die Frage, wenn das in vielen Fällen unnötig ist, was kannst du jetzt einfach dagegen tun? Dass man nicht auseinandergeht, wo es nicht wirklich nötig ist. Was würdest du für einen Rat geben, Personen, die irgendwo in so einem Spannungsfeld jetzt leben?
0: Also ich denke, das Wichtigste ist, dass man seine eigene Identität erstmal klärt und die der Gemeinde. Weil das ist oft nicht klar.
1: Okay.
0: Das ist, wer bin ich? Also das Evangelium erstmal verstehen.
1: Ja.
0: Dann, was möchte ich erreichen in meinem Leben, von gemeindetechnisch, und dann auch zu verstehen, was ist eigentlich die Identität und der Kern der Gemeinde allgemein,
1: sehr gut.
0: Aber auch der Gemeinde, wo ich jetzt gerade hingehe. Was haben die eigentlich vor? Was haben die Ältesten für eine Vision?
1: Ja.
0: Wo soll das eigentlich hingehen?
1: Sehr, sehr guter Punkt. Ich habe mir den so Ich würde den

0: als Art Besinnung beschreiben. Besinn dich mal auf das, um was geht's denn eigentlich? Also um was geht's, dass man erstmal checkt in der Gemeinde, aber auch das Größe, um was geht's denn Gott auch bei der Sache? Was ist für ihn wichtig?
1: Ja. Zum Beispiel, Gott möchte, dass alle Menschen errettet werden, zur Erkenntnis der Wahrheit kommen.
0: Genau.
1: Wenn du dir jetzt drüber nachdenkst, deine Offenbarung 12, die Abfolge, dass du überlegst, warte mal, ist das wirklich so wichtig?
0: Ja.
1: Jetzt in diesem Zusammenhang, und dein Pastor ist vielleicht total auf Evangelisation drauf und so weiter und musst du den jetzt wirklich quälen mit deinem Offenbarung-Thema?
0: Mhm.
1: Würde die Liebe vielleicht sich nicht anpassen und sagen, okay, dann lasse ich das mal liegen?
0: Ja.
1: Spreche ich dann, mit dem Johannes im Himmel?
0: Ja. Wie hast du das genau gemeint? Genau, ja, ist ein super Punkt. Du sagst zum Beispiel das missionarische Anliegen, da merkt man schon mal, dass darum geht es zum Beispiel, ne? Also diese Besinnung darauf, das ist was wir wirklich machen sollen. Auch einander dienen. Die Bibel ist voll davon. Ja, auch wenn du als Gemeinschaft zusammen bist. Und ich glaube, diese Sachen nach außen und nach innen füreinander und für Menschen leben, ist ja immer unter dem größeren Ziel, dass wir Gott verherrlichen eigentlich. Ja, dazu sind wir doch eigentlich auf der Erde so. Und es steht ja auch in der Bibel, Mensch, durch euch als Gemeinde, dieser 3 zum Beispiel, da soll man die Weisheit Gottes sehen. Man soll reingucken und sagen, wow, also das ist wirklich, Gott hat sich super Sachen ausgedacht. Der hat richtig gute Konzepte und auch für Multikulti. Also ich muss sagen, wenn wir gemeinsames Mittagessen haben, das Buffet ist der Hammer. Hummus, irgendwie so, wie heißt das da, Korianderzeug aus Asien und so, und dann so urdeutsche Spätzle.
1: Ja,
0: das
1: mega.
0: Ist wirklich, und es funktioniert.
1: Ja.
0: Man liebt sich, ja.
1: Die Vielfalt, ja. Ich liebe es auch bei uns beim Essen. Ja, Essen ist eine ganz wichtige Sache
0: schön,
1: bei uns auch.
0: Weißt du, und es ist, man hat den Eindruck, ja, Gott hat das gemacht, seine Weisheit kann man hier sehen. Und es wäre schön, wenn man dann nicht zum Beispiel die Deutschen von den Vietnamesen und so wieder auseinander dividiert, sondern dass man gut zusammenlebt und dass man Menschen anschaulich macht, was bringt Gott fertig, übrigens was in der Welt von heute mit dem Individualismus und der Polarisierung ja immer schlechter gelingt.
1: Und ich denke, dass gerade, wenn der Apostel Paulus im Epheserbrief ja spricht, dass diese Kluft zwischen den Kulturen, diese Zwischenwand, wie er das sagt, ja, dass die aufgelöst worden ist, dann sagt er, dass die mannigfaltige Weisheit, also die verschiedenartige Weisheit Gottes gesehen wird, gerade in dieser diversen, multikulturellen Zusammenstellung.
0: Ganz genau.
1: Das bedeutet, diese Vielfalt von der Kirche, gerade das zeigt die Weisheit, wo Engel dann reinschauen und sich denken, wow, wie hat er das zusammen? Wie ist es gekommen? Und das ist halt durch Christus. Und dadurch wird Christus halt verherrlicht. Und deswegen stimme ich dir voll überein.
0: Und Christus macht ja auch möglich, wenn ich dann denke, wir hatten mit Gewissensfragen auch mal oder so Konflikte, die entstehen können. Da ist ja die Botschaft am Ende, Leute, strebt dem nach, was zum Frieden und zur Erbauung gegenseitig dient. Warum? Damit man dann mit einem Mund Gott verherrlicht. Hm. Das ist ja auch wieder dieser Fokus, ne? Wo es darum geht, ey, ihr seid zusammen. Das ist nicht primär, guckt nicht primär danach, also besinnt euch darauf. Es ist nicht der Fokus erstmal das Entertainment, was optimal auf dich als Individuum zugeschnitten ist, sondern wie kannst du zusammen für eine größere Sache leben, für Gottes Herrlichkeit? Wie kannst du das manifestieren in deinem Leben jetzt hier auf der Erde, dass Leute das sehen können? Also das finde ich eine sehr, sehr wichtige Sache.
1: Ja, und wenn man jetzt einen weiteren Punkt denkt, okay, was kann ich jetzt persönlich direkt machen in so einer Gemeinde? Eine Sache, die sehr wichtig ist, denke ich, einfach das Wort Gottes für dich selbst zu lesen, aber auch mit anderen zu lesen und das wirklich ins Zentrum zu stellen, weil das Wort Gottes, das ist wirklich einend.
0: Mhm.
1: Einend für wen? Also für Personen, die Jesus lieben, die einen Heiligen Geist haben, weil wenn das Wort Gottes gelesen wird, dann vereint der Heilige Geist diese Person, weil er der Autor des Wortes ist.
0: Ja, sehr gut.
1: Und wenn du eine Vision hast, eine gemeinsame Vision hast, dann hilft es dir auch weiter vorwärts zu gehen. Und der Apostel Paulus sagt, halte fest das Bild gesunder Worte, ist nämlich genau das. Und wenn du anfängst, dieses Bild gemeinsam zu sehen, dann lösen sich die ganzen kleinen Fragen, die lösen sich dann auch. Und deswegen ist es total wichtig, zusammen anzufangen, die Bibel zu lesen in einer Gemeinde. Jetzt wirst du sagen, ja, aber in meiner Gemeinde will man das gar nicht, diese Bibel lesen. Ja, würde ich sagen, Augenblick, guck mal, ob das wirklich der Fall ist. Und wenn das Wort Gottes gelesen wird und dann Probleme entstehen, dann entstehen die richtigen Probleme. Dann redest du nicht mehr über Masken und Offenbarung, sondern redest über das Wort Gottes. Und wenn das ein Problem ist, dann kommen wir zu dem nächsten Schritt, nämlich die richtige Trennung.
0: Richtig.
1: Ja, dann ist der, dann kommt
0: am Anfang hatten.
1: Das, was wir am Anfang hatten, genau.
0: Super Punkt. Du sagst, das Einigen durch das Wort und eine Vision zu haben, hast du eben gesagt. Und ich möchte da noch dran anknüpfen, dass ich glaube, dass eine Vision auch ganz wichtig im Sinne von einer gemeinsamen Arbeit, von einem gemeinsamen Projekt. Also das Wort ist ja die Beschäftigung sozusagen, das ist so ein bisschen der gemeinsame Input vielleicht. Und dann gibt's auch so einen gemeinsamen Output. Und ich habe eine Szene jetzt mal letztlich gelesen, die war mir da so plastisch, Nehemia zum Beispiel. Ja, da ist ja auch eine schwierige kirchengeschichtliche Situation. Und dann sagt der Nehemia, sagt, Leute, guck mal, wie es hier aussieht, geistlich im Volk Gottes, ja. Und er sagt dann einmal, kommt und lasst uns die Mauer Jerusalems wieder aufbauen, damit wir nicht länger zum Hohn sind. Also der gibt so richtig so Anfeuern. Weißt du, so, ey, wir haben jetzt ein richtiges, gutes Projekt zusammen.
1: Ja.
0: Und das ganze nächste Kapitel, das Tor besserte der aus, das Tor besserte der aus. Da sogar die Goldschmiede haben mitgemacht, die Frauen haben mitgeschleppt und so weiter. Ja, es war eine richtige, coole Community, hat man den Eindruck, wie die gebaut haben an so einem Herzensprojekt, wo übrigens manchmal ein Führer kommen muss und das initiieren. Das ist auch eine Aufgabe, so eine Vision, denke ich, zu geben. Aber dann steht am Ende, aber wir bauten weiter an der Mauer und die ganze Mauer wurde bis zur Hälfte, also halb hoch, geschlossen und das Volk hatte Mut zur Arbeit. Und ich habe den Eindruck, neben dieser Besinnung, neben diesem richtigen Output, Input durch das Wort, das eine, wir brauchen eine sinnvolle Beschäftigung. Es ist in der ganzen Bibel sehr protektiv, dass du irgendwelchen Müll machst. Und dass du dich auch um irgendwelchen Schwachsinn, Diskussionen irgendwie drehst. Wenn du ein größeres Projekt hast, das schweißt so zusammen. Also geistliche Arbeit, was bringt die Menschen wirklich zusammen, dass du dich nicht um dich selber drehst, sondern dass du sagst, ey, dafür arbeiten wir, sind zusammen auf den Knien, ja. Das ist auch meine persönliche Erfahrung, das macht dich, das ist ein ganz fester Kit.
1: Ja, wollen wir vielleicht abschließen?
0: Ja.
1: Ich würde sagen, was wir gesehen haben, das ist, dass es momentan diese Situation gibt, dass es sehr, sehr viel, also dass die Gemeinde unter einem Stresstest steht. Und das ist aufgrund des Zeitgeistes, des Individualismus. Wir haben gesehen, dass es gute Trennung gibt, also dass es Möglichkeiten gibt, wo man sich auch trennt von der Gemeinde und als Gemeinde. Und dass es auf der anderen Seite aber auch sehr, sehr viel schlechte Gründe gibt, sich zu trennen. Und das grundsätzlich, das Grundprinzip ist, dass Gott erstmal Trennung hasst und dass man das auf keinen Fall machen sollte. Und dann haben wir ein bisschen gesehen, was man aber selbst beitragen kann, wenn man in so einer Situation steckt.
0: Ja.
1: Ich hoffe, es kann dir helfen, ja, das vielleicht ein bisschen einzuordnen, dir die Punkte vielleicht nochmal anzuschauen, rauszuschreiben und dass du wirklich ein Licht sein kannst und dass du helfen kannst, dass die Family, in der du gerade bist, dass die wirklich wachsen kann, gestärkt sein kann. Ja.
0: Wunderbar.
1: Sei gesegnet und bis zum nächsten Video.
0: Ciao.

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Liebe Brüder und Schwestern, wir sind jetzt im dritten Kapitel angekommen und das dritte Kapitel bildet einen Höhepunkt, bildet auch eine Zäsur gegenüber dem ersten und zweiten Kapitel. Wir erinnern uns, dass im ersten und zweiten Kapitel der Weg der heidnischen Welt, der Völkerwelt und der Weg des Judentums nachgezeichnet wurde und dass Paulus zu dem Ergebnis gekommen ist, dass sowohl die Völkerwelt als auch das Judentum aus eigenen Kräften, mit eigenen Möglichkeiten und mit all dem Wissen, mit all der Erkenntnis, gerade im Blick auf das Judentum, vor Gott nicht bestehen können. Und damit hat er natürlich im Blick auf das jüdische Selbstbewusstsein ein heißes Eisen angefasst. Denn hier musste natürlich der Jude die ganze Auserwählung in Frage gestellt sehen. Und beim oberflächlichen Lesen des Römerbriefs kann man ja tatsächlich dann auch so denken. Was bleibt denn nun überhaupt noch übrig von der Auserwählung? Ja, überhaupt von dem ganzen Heilsplan Gottes. Wir wissen ja, dass Gott das Heil der Menschheit durch ein Volk vermitteln möchte, nämlich durch das jüdische Volk. Das Heil kommt von den Juden. Das wissen wir aus dem Johannesevangelium. Aber wenn die Juden nun so versagen, was bleibt dann übrig von diesem wunderbaren Heilsplan Gottes? Also hier geht es wirklich an die Wurzeln und hier muss Paulus natürlich nun auch ganz besondere Gründe anführen können für seine Überzeugung, dass auch die Juden mit all ihren Vorzügen vor Gott nicht bestehen können. Und so setzt logischerweise dieses dritte Kapitel zunächst mit diesem ganzen Fragenkomplex ein. Was bleibt denn nun schließlich übrig im Blick auf das Judentum? Wozu ist denn dann überhaupt noch die Beschneidung nützlich, wenn es um die Beschneidung des Herzens geht? Wozu ist denn das ganze Gesetz, das Gott Israel gegeben hat, noch gut, wenn das Gesetz von Israel zwar verstanden wird, aber nicht gehalten wird? Ist denn nicht die ganze Aktivität Gottes von Abraham an ein Fehlläufer, eine Fehlprogrammation? Nun, was gibt Paulus hier für Antworten? Er nimmt zunächst in Vers 2 und in Vers 3 die Widerrede überzeugter Juden auf. Man kann Vers 2 und Vers 3 als Meinung des Paulus übersetzen, man kann Vers 2 und Vers 3 aber auch als Zitat übersetzen. Das fließt ja manchmal so ineinander über und man muss sehr genau hingucken, was Paulus nun meint. Und es scheint so, dass er hier Zitate aus jüdischem Mund aufgreift. Wenn zum Beispiel hier ein Jude sagt, ja, dem Judentum ist doch anvertraut, was Gott geredet hat, zu keinem einzigen Volk, weder zu den Indern noch zu den Indianern, noch zu den Russen noch zu den Deutschen, hat Gott auf direktem Wege je geredet, aber zu Israel. Und das ist ja ein Einwand, der sich wirklich sehen lassen kann. Ihnen ist doch anvertraut, was Gott geredet hat. Und dann
Ein zweiter Einwand. Ja, Paulus, natürlich. Immer wieder ist unser jüdisches Volk in Sünde und Unglauben geraten. Etliche waren nicht treu, das gebe ich dir sofort zu. Wozu hätte Gott jemals sonst die Propheten berufen müssen? Es gibt eine interessante Untersuchung. Da hat jemand mal beobachtet, dass immer dort, wo Könige Israels abgerutscht sind vom Glauben, um es zaghaft zu sagen, man könnte auch sagen, grob gegen Gott gesündigt haben, dort Propheten berufen hat, die nun den Auftrag bekamen, diesem König oder dem Königtum gegenüber den Willen Gottes wieder deutlich kundzutun. Also das würde ein Jude zugeben, dass es immer wieder Abbrüche gab und immer wieder Versagen. Und so kann man diesen Vers 3 deuten. Einige waren nicht treu, aber was soll's? Wird denn ihre Untreue Gottes Treue aufheben? Also, so versucht, und so meine ich, ist das richtig verstanden, natürlich der jüdische Mensch hier sich nun doch wieder Grund und Boden zu verschaffen. Einmal, indem er daran festhält, dass er zum einzigen Volk gehört, zu dem Gott je geredet hat, und zum zweiten, dass doch die Treue Gottes zu diesem Volk unüberwindlich groß sei und bleibt. So, na, wir könnten im Grunde genommen diesem jüdischen Einwand oder diesem jüdischen Doppeleinwand recht geben, nicht wahr? Das liegt uns ja nahe. Wir würden ja doch ganz ähnlich denken. Und Paulus lässt es nicht gelten. Er lässt es einfach nicht gelten, was hier eingewendet wird. Das sei ferne. Gott ist und Gott bleibt wahrhaftig. Und alle Menschen, Heiden und Juden, sind vor ihm Lügner. Du allein, Gott, so zitiert er den Psalm 51, wirst Recht behalten in deinen Worten. Und du wirst immer siegreich sein, wenn man beginnt, mit dir zu rechten. Also, er bleibt bei seiner Überzeugung, dass im Menschen nichts Gutes ist und dass der heidnische Mensch die Erkenntnis, die er hat von Gott, missbraucht. Wir haben das ja kennengelernt in Römer 1, dass der heidnische Mensch Gottes Erkenntnis hat oder besser gesagt haben könnte aus den Schöpfungswerken und dass er sich der Dankbarkeit verweigert und dass er deswegen verfinstert wird. Aber dass eben auch der jüdische Mensch total versagt, weil er das besondere Wissen, was Gott ihm anvertraut hat, nicht dazu nutzt, nun wirklich einen eigenen Weg, einen Weg der Heiligung, einen Weg der Ganzhingabe an Gott zu gehen. Beide, Heiden und Juden, sind vor Gott nichts, sind vor Gott Sünder. Alle Menschen sind vor Gott schuldig und alle sind dem Gericht verfallen. Und das geht uns schwer ein. Es kommen sofort Bilder, es kommen sofort Erfahrungen und dann denkt man an so viel menschliche Hingabe, dann denkt man vielleicht an die eigene Großmutter, dann denkt man an gut geführte Ehen, dann denkt man an hingebungsvolle Eltern, dann denkt man an Mutter Teresa oder was weiß ich nicht, an viel sozialen Einsatz und dann wehrt sich im Herzen alles. Wenn nun Paulus sagt, kein Mensch ist gut vor Gott. Also es ist schon harter Tobak, es ist schon eine Zumutung, der man hier ausgesetzt ist. Und im Grunde genommen entscheidet sich hier auch
die Tiefe des Glaubens. Kann ein Mensch das nachvollziehen, dass er abgrundtief schlecht ist? Kann er da einwilligen? Kann er hier Gott Recht geben? Oder möchte er doch ein Fünklein Gutes in sich bewahrt wissen? Und wir haben hunderte von Jahren Theologengenerationen gestritten. Und wir wissen, dass in der katholischen Lehre die Überzeugung vorherrscht, dass ein Fünklein des Guten doch geblieben ist. Und dass das Wenige, was geblieben ist, vom Menschen eingesetzt werden muss und dass Gott dann in seiner Gnade und Barmherzigkeit alles Weitere hinzufügt. Das kommt uns sehr entgegen. Dieses kleine bisschen Gutes. Und Paulus sagt, das ist Illusion. Absolute Illusion. Es ist nichts Gutes in uns drin. Und man könnte auch noch einen anderen Höhepunkt der Kirchengeschichte nennen, wo sich auch vieles entschieden hat. Das ist die Auseinandersetzung zwischen Luther und Erasmus. Am Ende seines Lebens hat Luther gesagt, von all meinen vielen Schriften sind eigentlich nur zwei wert genug erhalten zu bleiben. Und damit hat er den kleinen Katechismus gemeint und seine theologische Abhandlung über den unfreien Willen. Alles andere, hat er gesagt, könnt ihr getrost wieder vergessen. Und mit dieser zweiten Schrift hat er natürlich diesen großen theologischen Kampf gemeint, den er mit Erasmus geführt hat. Erasmus war ein Humanist, der auch an dieses Fünklein des Guten im Menschen glaubte und der gesagt hat, du musst den Menschen nur in die richtige Umgebung stellen, du musst ihm nur die richtige Erziehung angedeihen lassen, du musst ihm nur gute Vorbilder geben, dann entwickelt sich das Gute in ihm. Und Luther sagt, wie soll sich Gutes entwickeln, wenn nichts da ist? Der Wille ist nicht in der Lage, Gutes zu wollen, weil er gar nicht weiß, was gut ist. Und deswegen bedarf es einer totalen Neuschöpfung im Menschen durch den Glauben an Christus. Und es ist viel zu wenig, Christus nur als Vorbild und als großen Pädagogen hinzustellen, so wie Erasmus das in seinem Buch vom freien Willen gemacht hat. Und wenn ich jetzt frage, wer hat gesiegt, Luther oder Erasmus, ich denke, dann geben Sie mir recht, wenn ich sage, in der Kulturgeschichte Europas hat Erasmus auf ganzer Breite gesiegt. Diese Idee vom Menschen, in dem so viel Gutes angelegt ist, dass man nur zu entwickeln braucht, hat auf voller Breite gesiegt. In unseren Schulbüchern, in unserem ganzen kulturellen Betrieb. Und so viel Wertvolles Luther hinterlassen hat und wie viele Anstöße er durch die Reformation zusammen mit den anderen Reformatoren uns geschenkt hat, an dieser Stelle hat er sich nicht durchsetzen können. Die Mehrzahl der nach ihm lebenden großen Philosophen und Politiker und Naturwissenschaftler sind einen anderen Weg gegangen und haben das Gute im Menschen, ich sag mal etwas salopp, beweihräuchert. Edel sei der Mensch, hilfreich und gut. Das ist das Ideal der deutschen Klassik geworden. Und Lessing hat, nachdem er Freimaurer geworden war, dann in seinen letzten Lebensjahren von der Erziehung des Menschengeschlechts geschrieben, die in einer steten Aufwärtsentwicklung nun ja, den Menschen zum Guten hinbefördert. Also wir leben alle unter dem Eindruck des Humanismus und des edlen Menschen und
haben es sehr schwer, auch als Christen und als Gemeinde Jesu, diesem diagnostischen Blick des Paulus standzuhalten. Da ist keiner, der gerecht ist, auch nicht einer. Vers 10. Das ist eine Glaubensaussage. Die kann man nicht beweisen. Denn wir sehen nicht ins Herz hinein. Wir sehen Menschen, die sich aufopfern für andere. Wir sehen viel edle Gesinnung. Aber der Glaube sagt, keiner, der gerecht ist, auch nicht einer. Keiner, der wirklich verständig sei. Keiner, der nach Gott fragt. Das sind hier Aussagen aus den Psalmen. Da könnte man auch wieder aus der Erfahrung 1000 Gegengründe bringen. Suchen nicht die Heiden Gott? Als wir in Japan waren und dort unsere Tochter besuchten, haben wir natürlich auch den Fujiyama besucht und die Pilgermassen gesehen, die da alle sich hochquälten. Ganz alte Leute, mitunter absolut gebrechliche, versuchten noch, sich da hoch zu hieven, und wenn es gar nicht mehr ging, wurden sie auf einen Esel oder ein Pferd gesetzt, nur um einmal den Sonnenaufgang dort oben zu erleben, wobei ja die Sonne bekanntlich ein Gott ist, in diesem Glauben. Also suchen die nicht Gott? Wieso heißt es hier, keiner, der nach Gott fragt? Ist nicht viel edles Streben erkennbar in den Religionen? Und die Bibel sagt, es ist keiner, der nach dem lebendigen Gott wirklich fragt. Denn um nach dem lebendigen Gott fragen zu können, dann musst du ein gutes Herz haben. Man kann Gutes nur wollen, wenn man gut ist. Tut mir leid. Es geht nicht anders. Man kann sich nur bekehren, wenn Gott einem hilft. Kein Mensch kann sich aus eigenem Wollen und Vollbringen bekehren. Denn Bekehrung ist etwas Gutes. Wie kann ein Nicht-Guter etwas Gutes wollen? Das ist rein unlogisch. Es geht nicht. Gott muss in allem das Wollen und das Vollbringen schenken. Das ist reformatorischer Glaube. Und da hat der Luther wirklich durchgeatmet, als ihm das klar wurde. Und dann kam natürlich seine ganze Theologie auch ganz neu in Gang. Und Römer 3 spielt natürlich neben Römer 1 da eine Hauptrolle. Wie immer, wenn Paulus schwierige Thesen aufstellt, wird das auch hier mit einem Schriftbeweis begründet. Paulus hat sich eigentlich niemals getraut, irgendeine steile theologische These aufzustellen, ohne dass er nicht einen Schriftbeleg dafür angeführt hätte. Und hier werden, könnte man sagen, en masse Schriftbelege angeführt. 5 Psalmen werden zitiert. Und dann noch Jesaja, die alle dieses eine bestätigen. Die Menschen sind abgefallen vom lebendigen Gott, sie sind unfähig zum Guten, sie sind Lügner, sie sind schnell dabei, andere zu schädigen, sie sind unfähig zum Frieden. Und als Nachfolger Jesu können wir nicht anders, als immer wieder nur zu sagen, ja, so ist es. Aber das gibt uns der Heilige Geist ein. Denn die Erfahrung, die will uns was anderes einreden. Aber der Geist und der Glaube, die sagen, Gott hat recht. Und indem ich Gott recht gebe, bekomme ich auch einen Blick in meine eigenen Abgründe und erahne, wie es in meinem Herzen zutiefst aussieht. Und erahne, dass alles, was ich bisher an Gutem tun konnte, mir von Gott geschenkt ist. Erahne, wie richtig Paulus in Epheser 2 argumentiert hat, dass wir berufen sind zu guten Werken, die schon längst getan sind von Gott, so dass wir in ihn wandeln können. Ich erahne, was an Schlechtigkeiten in mir schlummert.
Neulich hat mir jemand gesagt, dass sich gut erzogene, christlich erzogene und fundierte deutsche Generäle in russischer Kriegsgefangenschaft die letzten Brotkrümel gegenseitig gestohlen haben. Aus Hunger, aus Verzweiflung. Wer wollte da jetzt den moralischen Zeigefinger heben? So ist es einfach. So ist der Mensch. Wenn Gott seine bewahrenden Hände abzieht, wir werden zu Bestien, schneller als wir denken. Und das sieht Paulus hier mit geschenktem Blick. Das muss man einfach so hinnehmen, so annehmen. Denn wenn wir das nicht annehmen, wenn wir beim humanistischen Menschenbild kleben bleiben, verdecken wir das große Erlösungswerk Christi. Dann fragt sich ja irgendwann einmal, wozu dieser blutige Kreuzestod? Könnte es nicht auch ein bisschen einfacher gegangen sein? Nein, die Sünde ist wirklich eine Großmacht, die alles zerstört und die sich elegant verdeckt und kaschiert, so dass viele drauf reinfallen und sich nicht als Sünder erkennen. Und in einer wunderbaren Aktion überall die Schuld finden. Nur nicht bei sich selbst. Und die moderne Psychologie, die hilft ja. Ach, die gibt mir so viele Hilfsmittel. Mein Wesen aufgrund von schlechter Erziehung durch meine Eltern zu definieren. Oder die böse Welt und die bösen Gesellschaftsformationen. Überall finde ich Gründe. Und ich finde dann auch bei Gott Gründe, der mich eben so gemacht hat. Ja. Und dann kommen Homosexuelle und sagen, ja, Gott hat mich so gemacht. Also, so entwickeln wir fantastisch eine Vielzahl von Entschuldungen. Das kann alles nicht bestehen, wenn wir diese Psalmen auf uns wirken lassen und den Jesaja hören. Den Weg des Friedens kennen sie nicht. Keine Gottesfurcht bei ihnen. Das ist das letzte Zitat aus Psalm 36, 2. So, da muss man erstmal tief Luft holen, wenn man diese Diagnose, diese göttliche Diagnose so richtig auf sich wirken lässt. Nun geht Paulus einen Schritt weiter. Jetzt blendet er noch einmal das jüdische Selbstbewusstsein ein, das ja so große Stücke vom Gesetz hält. Und Sie wissen vielleicht, der Jude sagt ja zum Gesetz nicht Gesetz, sondern Weisung. Weisung. Tora wird nicht mit Gesetz übersetzt, sondern mit

Ja, auch nicht ins Paradies hinein. Einem solchen Menschen das zu sagen, das ist natürlich sehr riskant. Und das kann schon, ja, wie soll ich sagen, auch brutal wirken. Und deswegen muss Paulus unbedingt noch etwas zum Gesetz sagen, denn er will doch auch jetzt das Gesetz nicht kritisieren. Das Gesetz ist doch ein Wort Gottes. Und deswegen ist es wohl gut, wenn wir uns noch mal ein paar Gedanken machen über das Gesetz. Hier ist davon die Rede in Vers 20, dass kein Mensch durch die Werke des Gesetzes vor Gott gerecht werden kann. Was sind denn Werke des Gesetzes? Das wird meistens so verstanden, dass das Werke sind, die das Gesetz fordert. Also die Gebote zum Beispiel. Man kann es aber auch anders verstehen. Es gibt einen Subjektivus, einen Genitivus Subjektivus. Und da klingt das dann etwas anders. Das sind das, die Werke, die das Gesetz tut. Und ich vermute, dass Paulus das hier meint. Durch die Werke, die das Gesetz tut, wird der Mensch nicht in die Lage versetzt, vor Gott gerecht sein zu können. Was sind denn das für Werke, die das Gesetz tut? Da muss man berücksichtigen, dass für Paulus das Gesetz eine lebendige Größe ist. Wenn wir Gesetz hören, dann denken wir an irgendwelche Gesetzbücher. Für Paulus ist das Gesetz was ganz anderes. Für Paulus ist das Gesetz eine lebendige Größe, eine Person geradezu. Im Hebräerbrief hören wir, dass das Wort Gottes lebendig ist und kräftig ist und schärfer ist als ein zweischneidiges Schwert. Das sind ja Aussagen, ja, die im Grunde auf ein Lebewesen hindeuten. Das Gesetz fordert, das Gesetz klagt an, das Gesetz warnt. Es zeigt, wo es lang geht. Also das kann nur eine lebendige Instanz, eine Persönlichkeit tun. Da gibt es also das Gesetz, das mich vor Gott anklagt, wenn ich es nicht halte. Von früh bis Abend klagt das Gesetz die Menschen vor Gott an. Das Gesetz ist kein totes Wort, was irgendwo in einem Gesetzbuch niedergelegt wäre. Das Gesetz Gottes ist eine lebendige Größe, vor der man großen Respekt haben muss. Es ist ein Ankläger, ein Rechtsanwalt Gottes, könnte man sagen. Also das sind alles Werke des Gesetzes. Und dadurch, dass das Gesetz von uns etwas fordert, ist noch nicht garantiert, dass wir es auch tun. Wir können es nicht tun. Wir können es nicht tun. Und das sagt Jesus in der Bergpredigt ja deutlich genug. Meine nicht, das Gebot, du sollst nicht töten, jemals gehalten zu haben. Denn du hast es ja schon längst übertreten, wenn irgendeine Abneigung, irgendeine Missgunst, irgendein Neid gegenüber einem anderen Menschen in dir aufkeimt, schon bist du außerhalb dieses Gesetzes. Und meine nicht, das Gesetz, du sollst nicht Ehe brechen, jemals gehalten zu haben. Denn schon der begehrliche Blick in das andere Geschlecht hinein zieht dich aus dem Gesetz raus. Keiner ist in der Lage, eines dieser Gebote wirklich halten zu können. Also, die Werke des Gesetzes, die taugen nicht dazu, dass wir uns verändern. Das Gesetz hat nicht die Kraft dazu, uns zu verändern. Das Gesetz kann uns kein neues Herz, keine neue Einstellung, kein neues Fundament, keine neue Wirklichkeit geben. Es kann nur sagen, das und das ist Gottes Wille. Nun bitteschön, tue das, aber weiter kann das Gesetz nicht gehen. Und das ist die Tragik des Judentums bis zum heutigen Tag, dass sie meinen, das Gesetz könne sie in eine solche Lebenspraxis hineinführen, mit der Gott einverstanden ist. Und wer mal so eine Bar Mitzvah-Feier erlebt hat,
Wir haben das auch erlebt in Jerusalem an der Klage.

0: Klagemauer. Das ist schon bewegend, mit welcher Hingabe da so ein junger 13-jähriger Jude zum ersten Mal nun aus der Tora etwas rezitieren darf. Und ein paar Meter weiter war ein Schuleinstiegsfest. Und das war schon schön, wie die kleinen Kinder, die Sechsjährigen oder wie alt sie waren, da so einen kleinen Gang gehen mussten, mit Goldbändern geschmückt. Und an jeder Ecke kriegten sie ein Geschenk. Und ganz zum Schluss kriegten sie ein in Gold eingepacktes Papier, Gold eingepacktes Buch. Und das war die Bibel. Ja? Zum Schulanfang eine in Goldpapier eingepackte Bibel. Das wünschte man sich im Grunde auch für uns. Aber solche Hochachtung und solche Freude haben sie an der Tora, an der Weisung Gottes. Aber eben, sie haben nicht den Durchblick und nicht den Verstand, dass diese Tora, so heilig sie auch ist, ihnen eben nicht die Brücke zu einem neuen Herzen bauen kann. Nein, es muss anders gehen. Aber ich will, bevor ich jetzt zum Erlösungsweg komme, doch noch diesen zweiten Teil von Vers 20 wenigstens kurz noch erläutern. Durch das Gesetz kommt Erkenntnis der Sünde. Wie ist denn das gemeint? Das ist die vielleicht allerwichtigste Tat des Gesetzes. Dass das Gesetz dem Menschen sagt und zeigt, du pass auf, nimm doch das mal zur Kenntnis, dass du mich nicht halten kannst mit eigenen Mitteln und Methoden. Das ist eigentlich das größte und das wichtigste Werk des Gesetzes. Wenn es das erreicht bei einem Menschen, dass ein Mensch das kapiert, ich kann dich nicht halten. Ich schaffe das nicht. Ja? Ich kann meinen Nächsten nicht lieben so wie mich. Ich kann Gott nicht mit ganzer Kraft und ganzer Seele lieben. Besonders nicht, wenn es mir schlecht geht. Da kommen in mir so viele andere Gefühle und Gedanken. Ich kann es nicht, ich schaffe es nicht. Also wenn das Gesetz diese Erkenntnis der Sünde fördert, dann hat es eigentlich das Allerwichtigste erreicht. Aber erneuern kann es nicht. Und deswegen kommt nun hier ein Posaunenklang in Vers 21 auf, der nun radikal die bisherige Diagnose durchkreuzt und der wieder Hoffnung schafft, der die Menschheit wieder durchatmen lässt und der nun einen anderen Weg zeigt. Also die bisherigen Wege haben sich als unbrauchbar erwiesen. Sowohl der Weg, aus den Schöpfungswerken zur Dankbarkeit Gottes geführt zu werden, als auch der Weg durch Beschneidung und Gesetz und Selbstvorstellung Gottes im Gesetz, ein frommer Mensch zu werden. Das hat alles nicht geklappt. Jetzt geht Gott einen neuen Weg. Und dass er überhaupt noch einen neuen Weg geht, das ist ja schon erstaunlich genug. Er hätte es ja dabei belassen können, dass er sich bezeugt aus den Schöpfungswerken. Und dass er seinen heiligen Willen kundgetan hat. Einmal schriftlich und einmal im Gewissen. Er hätte es ja dabei belassen können. Aber seine unendliche Liebe, die den Menschen sucht und die den Menschen nicht nur sucht, sondern die ihm Anteil schenken will an der Herrlichkeit Gottes, bringt ihn nun noch auf einen anderen Weg. Und das ist der Weg des Glaubens. Wenn man Vers 21 bis Vers 31 mal so liest, taucht fast in jedem Satz der Begriff Glaube auf. Jetzt kommt die Glaubensbotschaft. Bisher haben wir viel vom Gesetz gehört, jetzt hören wir viel vom Glauben. Der Glaube ist die Schiene, ist der Weg, auf dem Gott den Menschen das schenken will und schenken kann, was er ihm gerne darreichen möchte. Der Glaube ist der Weg. Wir werden in der nächsten Einheit ja dann, Römer 4, Abraham als den großen Vater des Glaubens kennenlernen und werden an Abraham verstehen können, was Gott sich unter Glaube vorstellt. Aber jetzt geht es erstmal um das ganz neue Instrument, um den ganz neuen Weg, um die ganz neue Methode, die Gott hier dem Menschen eröffnet, um nun doch noch Anteil am Heil, an der Errettung, an der Erlösung, an der Ewigkeit und Herrlichkeit Gottes zu bekommen. Wir können, seitdem Gott den Glaubensweg eröffnet hat, auf dem Glaubensweg das Heil empfangen, ohne Zutun des Gesetzes. Damit steigt Paulus nun seine Evangeliumsbotschaft ein. Ohne Zutun des Gesetzes bezeugt Gott die Gerechtigkeit. Und er bezeugt sie nicht nur, er offenbart sie. Und ich habe in der ersten Einheit gesagt, was offenbaren heißt. Offenbaren heißt handeln. Da beginnt Gott, an einem Menschen zu handeln. Da nimmt er das Herz eines Menschen in seine Hand und durchdringt es in der Kraft des Heiligen Geistes und offenbart ihm Erkenntnisse, die der Mensch vorher noch nicht hatte. Also der Glaubensweg wird ohne Zutun des Gesetzes am Gesetz vorbei aufgetan. Wenn schon hier so oft vom Glauben die Rede ist, dann wollen wir doch mal sagen und uns erinnern daran, was Glaube eigentlich heißt. Glaube kommt im Deutschen von geloben, ist also ein Übereignungsakt. Ich gelobe mich einer Person an. Und der Glaube gelobt sich Christus an. Ich gelobe mich auf Gedeih und Verderb, in Zeit und Ewigkeit, meinem Herrn und Heiland Jesus Christus an. Das ist Glauben. Und das mache ich nicht nur einmal in der sogenannten Bekehrung, sondern das mache ich täglich, weil ich weiß, dass ich täglich diesen Christus brauche, dass ich nicht durch diesen Alltag hindurchkomme und dass ich meine Prioritäten falsch setze und dass ich nicht in der Lage bin, dem anderen das zu sein und das zu geben und das zu sagen, was er im Moment braucht. Weil ich nicht in der Lage bin, die Fantasie der Liebe zu entfalten, um dem anderen wirklich, so wie Luther es sagte, ein Christus zu werden. Deswegen bekehre ich mich täglich zu diesem Christus. Das ist Glauben. Also Glaube ist eine Verlobung, eine Angelobung, eine personale Angelegenheit. Da verbinden sich zwei Personen. So, und jetzt sollte ich aber auch nochmal auf den Begriff Gerechtigkeit eingehen, weil er nun auch hier in diesem Abschnitt eine große Rolle spielt. Gerechtigkeit ist ein hebräischer Begriff und wir sollten ihn vom Hebräischen her deuten und nicht vom Lateinischen her. Lateinisch heißt dieser Begriff Justitia und meint nichts anderes als die richterliche Gerechtigkeit, die jedem das gibt, was er verdient. Und das ist nicht der hebräische Begriff. Der hebräische Begriff meint die unwandelbare Treue und die stetige Zuwendung und Liebe Gottes zur verlorenen Menschheit. Das ist die Gerechtigkeit, hebräisch verstanden. Und um die geht es hier. Und aus dieser Gerechtigkeit heraus hilft Gott einer armen, verlassenen und verlorenen Menschheit. Ich rede von dieser Gerechtigkeit, Vers 22. Die durch den Glauben an Jesus Christus kommt zu allen, die glauben. So, und was hat das denn für Folgen, wenn die Gerechtigkeit Gottes zu uns kommt durch den Glauben? Das hat die Folge, dass ich gerecht werde. Und was heißt das? Das heißt, ich werde richtig. Ich werde vor Gott richtig. Gott macht mich selber richtig. Gott macht mich ihm genehm, so heißt es in einem Lied. Für mich genommen bin und bleibe ich ein Sünder, weil ich in einer alten Leiblichkeit wohne und leben muss, wo nun einfach mal die Begierden und die Egoismen schlummern. Aber der Glaube ist der Kanal, in dem Gott durch den Heiligen Geist Christus in mich hineinschiebt und mich sozusagen in Christus sieht. Gott sieht mich in Christus. Er sieht mich nicht mehr so als Sünder, sondern er sieht mich in Christus, weil Christus in mir wohnt und sagt, du bist mir genehm, denn du hängst dich an Christus. Und Christus gibt dir Anteil an all dem, was er ist und hat. Und er ist der Heiland und er macht dich gut. Das ist also eine doppelte Wirklichkeit, in der wir leben als Christen. Wir leben und bleiben in der Wirklichkeit einer sündhaften, schwachen Kreatürlichkeit. Und gleichzeitig leben wir in der Wirklichkeit, die Gott uns durch den Heiligen Geist in Christus erschafft. Und Paulus sagt das ja in verschiedenen Wendungen. Ich lebe in Christus, Christus lebt in mir. So kann man es ja wunderbar ausdrücken. Wichtig ist, dass wir an diese doppelte Wirklichkeit glauben. Ja? Als Christen sind wir Bürger zweier Welten. Und Luther sagte, simul justus et peccator. Ja? Wir sind gerecht gesprochen und gerecht gemacht, weil Gott uns so ansieht und unsere Sünde durchgestrichen ist durch das Kreuz. Und gleichzeitig bleiben wir peccator, also Sünder, auf uns gestellt. Wir leben in einer Doppelwirklichkeit. Das müssen wir uns immer wieder klar machen. Ja, wenn wir meinen, wir leben nur in Christus, dann heben wir ab. So ist es nicht. Ja, wir bleiben Sünder. Wenn wir aber meinen, wir sind nur Sünder, wäre das auch ein Fehler. Nein, wir sind Sünder und Gerechtfertigte zugleich. Das ist reformatorische Auffassung und Lehre. Und das ist natürlich einzigartig. Das bietet keine andere Religion. Alle anderen Religionen sind leistungsorientiert. Und die Muslime, was müssen die nicht alles tun? Und am Ende wissen sie doch nicht, ob sie ins Paradies kommen. Und der Attentäter vom 11. September, der hat ein Testament geschrieben und da hat er gesagt, betet für mich, dass ich ins Paradies komme. Also auch er wusste es nicht. Kann man nicht wissen. Alle leistungsorientierten Glaubenshaltungen schenken keine Gewissheit, schenken keine Freude, schenken keinen Frieden. Nur das Christentum, weil es diese Glaubensbotschaft schenkt und weil Gott dieses Geheimnis in dieser Welt aufgebaut hat, dass der erhöhte Christus durch den Heiligen Geist Wohnung nimmt in einem Menschen, der ihm vertraut. Nur durch diese Wirklichkeit, ja, ist ein Mensch in der Lage, nun tatsächlich neu zu sein und neu zu werden. So, das ist also, sage ich mal, ein theologischer Vorspann, damit Sie diese Botschaft hier verstehen, die jetzt gesagt wird. Also wir müssen den Glauben verstehen als personale Verbindung und Gemeinschaft und wir müssen Gerechtigkeit verstehen. Ja? Als richtig gemacht sein vor Gott durch Christus. Und jetzt können wir dann festhalten und feststellen, auf welcher Grundlage Gott diese Erlösung und Errettung bewirkt. Das steht dann in Vers 24 und 25. Wir werden ohne jeglichen Verdienst gerecht gemacht durch die reine Gnade, die Gott uns aus seiner Liebe zuwendet, durch die Erlösung, man könnte auch sagen, aufgrund der Erlösung, die durch Jesus Christus geschehen ist. Und hier ist nun das Golgatha-Geschehen in den Mittelpunkt gerückt. Im Golgatha-Geschehen lädt Gott unsere Schuld, Anton Schulte sagte immer, die Schuld aller Menschen aller Zeiten auf seinen Sohn. Richtet diese Sünde an Christus. Denn Sünde muss gerichtet werden durch Blut. Das wusste Abel, deswegen hat er ein blutiges Opfer gebracht. Kein wusste es nicht, deswegen hat er Kartoffeln und Tomaten geopfert. Es muss, weil die Sünde so schwerwiegend ist, ja, durch Blut getilgt werden, weil Sünde ein Kapitalverbrechen ist vor Gott. Deswegen kann nur Blut Leben Sünde tilgen. Und die ganzen Opfer des Alten Testaments sind nur möglich und denkbar aufgrund dieses großen Selbstopfers, das Christus uns geschenkt hat mit seinem selbstgewählten Tod. So, und dieses Geschehen von Golgatha kleidet Paulus nun in eine, ja, wie soll ich das ausdrücken, Gnadentheologie, die äußerst komprimiert alles versucht auf einen Nenner zu bringen. Vers 25, diesen Christus hat Gott für den Glauben hingestellt, als Sühne in seinem Blut zum Erweis seiner Gerechtigkeit. Also da folgt eine gewichtige Aussage der anderen. Paulus kann gar nicht so viel in einen Satz hineinpacken, wie er gerne möchte. Im Urtext ist hier von dem Sühnedeckel die Rede, Kaporet, ja, auf der am großen Versöhnungstag das Stier- und das Ziegenbockblut aufgesprengt wurde. Und jetzt sagt Paulus, wir haben auch solch einen großen Versöhnungstag. Wir haben auch eine Bundeslade, aber die ist lebendig und die heißt Christus. Und die gilt auch immer. Das Versöhnungsgeschehen, was Israel am Versöhnungstag einmal im Jahr vollziehen sollte, das war dann sozusagen auch wieder verbraucht. Denn im nächsten Jahr musste es erneuert werden. Aber das Erlösungsgeschehen, was durch Christus vollbracht wurde, muss nicht mehr erneuert werden. Es muss nicht auch, denke ich, so wie die katholische Abendmahlsauffassung es lehrt, immer wieder neu wiederholt werden. Es braucht keine Wiederholung. Es darf aber vergegenwärtigt werden im Glauben. Und jeder Christ vergegenwärtigt sich Golgatha im Glauben. Und als Glaubenshilfe ist uns das Abendmahl gegeben. Als Glaubenshilfe. Ja? Denn das Abendmahl stellt nicht eine Wiederholung, das wäre ein völlig falscher Begriff, eine Vergegenwärtigung Golgathas dar. Aber auch nicht als Abendmahl, sondern nur als Glaubenshilfe. Erst muss der Glaube da sein. Denn der Glaube vergegenwärtigt sich Golgatha immer. Aber als Glaubenshilfe ist das Abendmahl wertvoll und unverzichtbar. Also, wir haben eine lebendige Bundeslade. Wir haben einen immerwährenden Versöhnungstag. Wir haben immer Zugang zu dem Sühnegeschehen im alten Israel, hatte nur der Hohepriester Zugang und nur einmal im Jahr. Wir haben immer, zu jeder Tages- und Nachtzeit, Zugang zu unserem Hohenpriester Christus. Also es hat sich sehr vieles geändert. Und durch diese ganze Handlung erweist sich Gott als gerechter Gott, im hebräischen Sinn wohlgemerkt, Vers 4 und Vers 25. Und auf diese Weise werden alle Sünden durchgestrichen. Die Sünden der ganzen Welt werden durchgestrichen in Golgatha. Jetzt ist man schon fast an der Grenze zur Allversöhnung, nicht wahr? Wenn ich so formuliere. Aber ich gehe nicht die Schritte mit, die die Freunde der Allversöhnung gehen. Ich bleibe kurz davor stehen. Ich sage, fast an der Grenze. Die Versöhnung, die Gott auf Golgatha der Menschheit geschenkt hat, ist tatsächlich, auch nach meiner eigenen Überzeugung, eine vollgültige, für alle Menschen aller Zeiten geltende Versöhnung. Komma. Aber jetzt muss die Versöhnung gepredigt werden. Und jetzt muss sie geglaubt werden. Wir können nicht so weit gehen, das ist meine Überzeugung, dass wir den Glauben ausblenden und sagen, Gott hat auf Golgatha alle Menschen mit sich versöhnt, also jetzt sind sie alle mit ihm versöhnt, also jetzt sind sie alle errettet, also braucht es keinen Glauben mehr. Also das wären in meinen Augen unmögliche Gleichnisse. Nein, die Versöhnung gilt für alle. Aber jetzt muss die Versöhnungsbotschaft erklingen und der Mensch darf sich dann im Glauben selber die Versöhnung aneignen. So, nun sind wir schon in Vers 27 angekommen. Hier kommen noch Schlussblicke auf das Judentum. Gibt es denn jetzt noch irgendetwas zu rühmen, ihr lieben Landsleute, ihr lieben Glaubensgenossen? So formuliere ich jetzt mal im Blick auf das Judentum. Nein. Es gibt jetzt nur noch Glauben. Es gibt nur noch Glauben. Was willst du dir jetzt noch irgendetwas darauf einbilden, dass du das Gesetz Gottes hast und dass du beschnitten bist? Nein. Jetzt gibt es nur noch den Glauben. Jetzt gibt es den Glaubensweg. Und so halten wir dafür, dass der Mensch vor Gott richtig wird, ohne das, was das Gesetz von ihm fordert. Allein durch den Glauben, das ist der Spitzensatz. Luther hat hier allein hinzugefügt, mit gutem Recht. Vers 28. So, und dieses dritte Kapitel klingt dann aus, indem es noch einmal Gott als den Gott aller Menschen darstellt. Das musste dem Judentum ja auch immer wieder gesagt werden. Lieber jüdischer Mensch, dein Gott, an den du glaubst, der sich in deiner Geschichte bezeugt hat, ist in Wirklichkeit der Gott aller Menschen. Also er ist tatsächlich der Gott der Menschheit. Es ist der eine Gott, der gerecht macht, die Juden aus dem Glauben und die Heiden durch den Glauben. Alle kriegen jetzt Zugang. Und auch das gehört zur Evangeliumsbotschaft. Ja, nicht nur das der Mensch Zugang bekommt, sondern auch, dass alle Menschen Zugang bekommen. Und Paulus führt das ja in vielen Variationen aus. Galater 3,28 steht das ähnlich. Ob du Mann bist oder Frau, ob du begütert bist oder nicht, ob du Jude bist oder Deutscher oder Russe, ob du klein bist oder groß bist, das spielt alles jetzt keine Rolle mehr. Der Glaubenszugang wird allen eröffnet. Und alle dürfen Anteil nehmen an dieser wunderbaren Erlösung von Sünde, Tod und Teufel.
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0: Es ist 12 Uhr.
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2: Hi und herzlich willkommen zu einer neuen Folge von Deep Talk. Hier am Mikro begrüßt dich Tina. Und wir werden heute eine Predigt hören. Die wurde uns empfohlen, nicht von irgendjemandem, sondern von Johanna Löwen. Sie war selbst Teil unseres Deep Talk Teams und sendet hiermit ganz, ganz liebe Grüße an alle Hörer. In ihrer Gemeinde war zu Gast Harry Heidebrecht und hat diese Predigt gehalten. Das hat sie selbst sehr ermutigt und sie dachte, dass das für den einen oder anderen auch wirklich hilfreich wäre. Ich freue mich an dieser Stelle auch, diese Predigt zu teilen. Ich fand sie auch bereichernd und danke an der Stelle auch an Harry. Ich weiß, dass du auch hin und wieder Deep Talk hörst. Ganz liebe Grüße gehen raus. Und an dich, lieber Zuhörer, sei aufmerksam dabei, schreibe vielleicht auch sogar mit und wir hören uns dann später wieder.
3: Ja, liebe Geschwister, ich möchte euch heute Morgen ganz herzlich begrüßen. Ich freue mich, in eurer Mitte zu sein. Ja, und ich freue mich, mit euch über das Wort Gottes nachzudenken. Wir haben gesungen, Gott wird dich tragen. Ich weiß nicht, wie es uns geht und inwieweit wir das Gefühl haben, ich kann nicht mehr und ich muss getragen werden. Manchmal ist das so, wenn man vielleicht alt geworden ist und die Kräfte schwinden, dass man sagt, ich muss getragen werden, irgendwo kann ich nicht mehr. Diese Aussage, die wir hier gesungen haben, ist aber, glaube ich, nicht nur eine Aussage, die alte oder kranke Menschen so sagen, sondern ich glaube, alle, die wir hier heute Morgen sitzen, kennen Zeiten, wo man sagt, ich kann nicht mehr. Ich glaube, wir kennen alle Zeiten, wo wir erschöpft sind, wo wir müde sind. Ich mache mal einfach so ein paar Beispiele. Vielleicht an die Schwestern, die den Haushalt führen und irgendwann merkt man, die Decke fällt mir auf dem Kopf. Ich bin überfordert, ich schaffe das alles nicht. Vielleicht eine junge Mama, die dann 2, 3 Kinder hat, die vielleicht in kurzen Abständen hintereinander gekommen sind. Kann etwas sein, wo man sagt, ich schaffe es nicht. Die wuseln hier so viel rum, ich habe keine Kraft, um das alles zu schaffen. Ich schaffe es nicht, ich bin überfordert. Vielleicht an die Brüder, die Tag für Tag irgendwo in einer Arbeit stecken. Auch da gibt es immer wieder so Situationen, wo man sagt, diese Aufgabe, diese Herausforderung, die ist zu groß für mich. Ich schaffe das nicht. Die ist vielleicht zu viel oder zu schwer oder mit den Kollegen klappt das nicht. Ich fühle mich total überfordert. Und wenn ich an die jungen Leute hier denke, an die Schüler, ja, die kennen solche Situationen auch. Ja, je nachdem, welches Fach in der Schule gerade dran ist, gibt es halt Bereiche, wo man sagt, boah, das kapiere ich überhaupt nicht und ich will das auch gar nicht mehr. Und die Prüfungen und die Ausarbeitung, alles, was kommen wird, ich schaffe das nicht, ich will das nicht, ich kann das nicht. Das Gleiche kennen auch diejenigen, die vielleicht irgendwo im Studium stecken. Ja, da gibt es Zeiten, wo das so intensiv wird, dass man schon mal in dieser Situation kommt, dass man ja zusammenklappt und sagt, ich kann nicht mehr. Das sind so Sachen aus dem normalen Alltag. Ich glaube, das Gleiche gibt es auch im Glaubensleben. Dass man vielleicht in Zeiten reingekommen ist, wo man versagt hat, wo man gefallen ist, wo man es nicht schafft, die stille Zeit zu halten oder wo irgendwo das Christsein seine Attraktivität vielleicht verloren hat oder was auch immer. Es kann ganz vielseitig sein. Jedenfalls auch im Glaubensleben gibt es Zeiten, kann es Zeiten geben, wo man sagt, ich schaffe das irgendwie nicht mehr, ich kann nicht mehr, ich bin müde. Und das sind dann immer Zeiten, wo man mutlos ist, wo der Kopf hängt, wo man sagt, ich will nicht mehr. Und das hat die Folge, dass man dann auch keinen Antrieb mehr hat, irgendwas Neues anzufangen und meistens auch keine Perspektive, wo es dann irgendwann mal enden kann. Ja, ich kann nicht mehr, ist schon etwas Schweres, was wir zu tragen haben. habe in einer Wirtschaftszeitung gelesen, so aus diesem Jahr, da stand drinnen in der Überschrift oder in den ersten Zeilen, 44% der deutschen Arbeitnehmer fühlen sich ausgebrannt. Also scheinbar ist das gar nicht so eine Seltenheit, dass Menschen überlastet, müde sind, nicht mehr können. Ja, die Hälfte der deutschen Arbeiter sagen, ich bin durch, geht nicht mehr. Und so eine persönliche Beobachtung ist, dass selbst Menschen oder manchmal auch gerade Menschen, die eigentlich stark wirken, auch sie brechen unerwartet ein. Und ich darf das so hier jetzt einfach so in den Raum hineinsprechen. Ich kenne euch ja nicht so persönlich, aber vielleicht bist du jemand, der genau das kennst, wovon ich jetzt spreche, aus eigener Erfahrung. Und vielleicht bist du auch jemand, der jetzt im Moment gerade drin steckt oder kurz davor. Kann sein. Oder zumindest wirst du jemanden kennen, der genau in so einer Situation steckt. Und ich möchte heute Morgen mit euch die Geschichte des Propheten Elias betrachten. Auch er ist ein Mann, der Höhen und Tiefen durchgemacht hat. Von der einen Seite hat er Dinge erlebt voller göttlicher Kraft und von der anderen Seite auch Zeiten tiefster menschlicher Erschöpfung. Elia, er war ja der große Prophet Gottes und auch er erlebte einen emotionalen Zusammenbruch. Und das zeigt, dass selbst die stärksten Gottesmänner Momente haben, in denen auch sie nicht mehr können. Und dann ist es spannend zu sehen, wie Gott diese Menschen ermutigt. Und ich möchte mit euch heute Morgen auf zwei Fragen eingehen. Einmal von der einen Seite, was tut Gott, um den Elia zu ermutigen? Und dass wir daraus lernen, das wäre dann die zweite Frage, die ich auch beantworten möchte. Wie kannst du andere ermutigen? Vielleicht einmal zum Kontext, in welcher Situation befinden wir uns, bevor wir die Geschichte von Elia lesen. Elia war ein Prophet im Nordreich Israels zur Zeit des Königs Ahab. Und er trat auf in einer Zeit, als das Volk sich von Gott abgewandt hatte und sich den Götzen Baal zugekehrt hatten und ihn verehrten. Und Elia, lesen wir in 1. Könige, der stand auf einmal vor dem König, der kommt sozusagen aus dem Nichts. Auf einmal ist er da und verkündigt dem König Ahab eine lange Dürrezeit, um zu zeigen, dass nicht Baal, sondern Gott es ist, der die Macht über den Regen und das Leben hat. Elia verschwindet und in dieser Zeit wurde er, also Elia, versorgt am Bach Krit. Die Raben, die Geschichte mit den Raben, das ist so, was wir so aus der Sonntagsschule vielleicht kennen. Und später, als dann auch dieser Bach versiegte, da musste er zu der Witwe in Zapat. Und da war das auch nicht besser. Ja, die hatte ja eigentlich auch nichts. Aber auch da wurde er versorgt. Bei der Frau ging ja das Mehl und das Öl nicht aus. Also auf wundersame Weise hat er überlebt und Gott erlebt. Und ich denke, ein Höhepunkt in der Geschichte des Elias ist diese Geschichte mit dem Wettstreit da auf dem Berg Karmel. Da war es ja so, dass das ganze Volk zusammenkommen sollte und die Propheten des Baals und die Ascherer und so, die sollten alle zusammenkommen und dann jeder sollte so sein Opfer bringen und dann war der Wettstreit dann so, derjenige, dessen Gott das Opfer annimmt, der ist für alle, dann ist es klar, das ist der wahre, lebendige Gott. Und er forderte die Baalspriester heraus. Und in dieser Geschichte lesen wir dann, dass Gott antwortete dem Elia, nachdem er gebetet hatte, auf wundersame Weise, ein Feuer kam vom Himmel und verzehrte das Opfer von Elia. Und das war für alle klar ein Zeichen, Gott bestätigt sich als der mächtige Gott, als der lebendige Gott. Und daraufhin wurden ja die Propheten hingerichtet und das Volk erkannte, dass der Gott Israels der wahre Gott ist. Eine unglaubliche Geschichte, eine riesengroße Geschichte, Ein Mann, der sich gegen viele, viele Priester, Baalspriester hingestellt hatte, Götzendiener hingestellte und vor allem sagte, aber mein Gott ist größer. Ein mutiger Schritt eines Mannes. Und wenn wir uns diese Geschichte so drüber nachdenken, dann würde man sagen, boah, Elia, in diesem Moment bist du jemand, der voller geistlicher Kraft ist. Du hast Gott auf so einer unglaublichen Weise erlebt, kennengelernt. Du bist ein Vorbild für das ganze Volk gewesen. Du hast die Priester, die Baalspriester alle in die Schranken geschoben. Und dann lesen wir aber, dass nach diesem Höhepunkt in seinem Leben, also von dem Elia, dann lesen wir, dass er kurz danach zusammenbricht. Und das lesen wir in 1. Könige, Kapitel 19, in den Versen 1 bis 18. Und ich möchte mit euch zusammen diesen Text lesen. Ich werde nicht komplett lesen, sondern immer nur abschnittweise und dann einige Gedanken dazu sagen. Also wenn wir die Bibeln dabei haben, schlagen wir es gerne mit auf. 1. Könige, Kapitel 19. Und ich lese erstmal die ersten 5 Verse, wo es darum geht, dass Elia erschöpft ist. Ich lese. Und Ahab erzählte der Isabel alles, was Elia getan hatte und wie er alle Propheten mit dem Schwert umgebracht hatte. Da sandte Isabel einen Boten zu Elia und ließ ihm sagen, die Götter sollen mit dir dies und das tun, wenn ich morgen um diese Zeit mit deinem Leben nicht so verfahre, wie du mit ihrem Leben. Und als er das sah, machte er sich auf, also Elia, und ging fort um seines Lebens willen, und er kam nach Beersheba, das zu Juda gehört, und ließ seinen Burschen dort zurück. Er selbst aber ging hin in die Wüste, eine Tagesreise weit, und er kam und setzte sich unter einen Ginsterstrauch, und er erbat für sich den Tod und sprach, es ist genug. So nimm nun, Herr, mein Leben, denn ich bin nicht besser als meine Väter. Elia, er flieht. Elia, dieser große Mann Gottes, er hat Angst. Elia, er fühlt sich allein. Und er sagt sogar, es ist genug. Wenn wir das hier so richtig deuten, dann würden wir sagen, er war wahrscheinlich sogar lebensmüde. Er wollte nicht mehr leben. Und er spricht hier zu Gott. Und ich glaube, hier sind wir schon an einem ersten wichtigen Punkt angelangt. Ermutigung wird nicht dann gebraucht, wenn alles gut läuft. Natürlich, auch wenn es gut läuft, dürfen wir einander ermutigen, das ist natürlich auch so. Aber wenn die Seele ermüdet ist, dann ist der Zeitpunkt so wichtig, dass man Ermutigung bekommt. Und dieses Ermüden von einer Seele, das passiert oft nach großen Kämpfen. Und Elias Weg zur Ermutigung, er beginnt damit, dass er ehrlich ist. Und er spricht über seinen Zustand. Er sagt, es ist genug. Nimm mein Leben. Und er vergleicht sich, ich bin ja nicht besser wie meine Väter. Bin ich jetzt etwas Besonderes? Ich bin nicht besser. Und er spricht sich aus vor Gott. Und möchte hier daran eine Anwendung knüpfen. Ich denke, genau wie Elia es hier tut, dürfen wir es vor unserem Herrn auch tun. Ehrlich sein. Und wir dürfen ihm sagen, wie es uns geht. Wir dürfen ihm sagen, wie man sich fühlt. Und du darfst ihm sagen, dass du vielleicht nicht mehr kannst. Und du kannst ihm sagen, dass du müde bist und einen Ausweg brauchst. Und das Wunderbare ist, wir haben einen Herrn, der hört zu. Er hat ein offenes Ohr für dich, egal in welcher Situation du dich befindest und wie weit du von ihm vielleicht weg bist. Ich habe einen schönen Vers gelesen, der so dazu passt, Psalm 34, 16, da heißt es, die Augen des Herrn achten auf die Gerechten und seine Ohren auf ihr Schreien. Das zeigt, mit welchem wunderbaren Herrn wir es zu tun haben. Er hat Acht auf uns. Seine Augen sehen und seine Ohren hören. Und so dürfen wir ehrlich sein und unser Herz vor ihm ausschütten. Gleichzeitig weiß ich, sitzen ja jetzt nicht alle die Menschen, Geschwister, die jetzt müde seid und kaputt seid und nicht mehr könnt. Nein, es gibt auch Phasen, wo wir stark sind. Und vielleicht spreche ich jetzt die an, denen es im Moment gut geht und die sich im Moment stark fühlen. Und wir können hier von unserem Herrn lernen. Genauso wie Gott in dieser Geschichte dem Elia zuhört, dürfen wir auch zuhören in das Leben, hineinhören in das Leben unserer Geschwister, deines Bruders, deiner Schwester, mit einem offenem Ohr, mit offenen Augen. Und ich glaube, es ist wichtig, gerade im Gemeindeleben darauf zu achten, dass wir Menschen hören und sehen, wenn sie seufzen. Dann merken wir, dann ist da eine Last in dem Leben dieses Menschen. Manchmal sieht man, dass jemand entmutigt ist oder erschöpft ist an einem betrübten Blick. Da ist das Haupt gesenkt und irgendwo ist da keine Lebensfreude mehr. Und was sieht man? Manchmal entdeckt man auch, dass Geschwister vielleicht immer wieder ganz schnell die Versammlung verlassen, weil irgendwie passt etwas nicht und man ist müde, man ist kaputt. Und wichtig an dieser Stelle, wenn wir zuhören, wenn wir hineinhören, wenn wir sehen, dann darf es nicht eine Neugierde sein, weil Neugierde ist etwas, was eine Beziehung im Kern erstickt und eine Hilfe, eine Ermutigung auch im Kern erstickt. Neugierig sind Menschen, die einfach nur was wissen wollen, um was weiter zu plappern. Wir sollen nicht neugierig sein, sondern wir sollen ein Interesse an unseren Geschwistern haben. Und das ist ein riesengroßer Unterschied. Interesse bedeutet, ich interessiere mich dafür, wie es dir geht. Und es ist schön, es ist ermutigend, wenn man jemanden hat, wo man merkt, er interessiert sich für mich. Er hat Zeit für mich und er hört mir zu. Wir können hier lernen und vielleicht an der einen oder anderen Stelle das in unserem Leben anwenden zur Ermutigung unserer Geschwister. Ich lese weiter hier im Text, wie Gott beginnt, den Elia zu ermutigen. Verse 5 bis 10. Und er legte sich, also Elia legte sich und schlief ein unter dem Ginsterstrauch und siehe, ein Engel rührte ihn an und sprach zu ihm, steh auf und iss. Und als er sich umsah, da war bei seinem Kopf ein auf heißen Stein gebackener Brotfladen und ein Krug Wasser. Und als er gegessen und getrunken hatte, legte er sich wieder schlafen. Und der Engel des Herrn kam zum zweiten Mal und rührte ihn an und sprach, steh auf und iss, denn der Weg ist sonst zu weit für dich. Und er stand auf und aß und trank. Und er ging in der Kraft dieser Speise 40 Tage und 40 Nächte lang bis an den Berg Gottes, den Horeb. Und er ging dort in eine Höhle hinein und blieb dort über Nacht. Gott begegnet hier dem Elia nicht mit Vorwürfen, sondern mit Fürsorge. Gott sagt dem Elia jetzt nicht, Mensch Elia, jetzt reiß dich doch mal zusammen, du hast doch gesehen, was ich für ein Gott bin und was man mit mir erleben kann. Gott sagt ihm auch nicht, du hast doch gerade solche Wunder erlebt, und jetzt bist du so schwach. Das ist ja so oft unsere menschliche Art, wenn wir den kaputten Menschen nicht verstehen und dann noch irgendwie Vorwürfe machen, anstatt ihn irgendwie aufzurichten. Gott ist da ganz anders. Er macht ihm keine Vorwürfe, sondern Gott schickt Elia einen Engel. Dieser Engel versorgt Elia. Wir lesen hier oder haben gelesen, dass der Engel bringt ihm Brot und nicht irgendeine vertrocknete alte Kruste, sondern hier heißt es frisch gebackenes Fladenbrot. Und wisst ihr, Geschwister, wenn es hier heißt, dass Gott frisch gebackenes Fladenbrot macht, dann wird es nichts Besseres geben als das, nichts Köstlicheres als das, weil es vom Schöpfer direkt kommt. Und er gibt ihm was zu essen und er gibt ihm Wasser. Elia befand sich in der Wüste. Und in der Wüste gibt es wahrscheinlich nichts Besseres, was man geben kann. Das ist Wasser. Es ist etwas, was erfrischend wirkt. Und dieser Engel, er lässt Elia schlafen, damit er zur Ruhe kommen kann. Und auch das, denke ich, ist etwas ganz Wichtiges hier, was wir raus erkennen können. Denn Gott nimmt unsere Menschlichkeit sehr, sehr ernst. Wir sind müde, Wir werden müde, wir werden schwach, wir brechen zusammen und er weiß, wie er an uns herantreten kann. Und vielleicht darf man hier sagen, manchmal beginnt Ermutigung ganz praktisch. Nicht mit großen Worten, sondern einfach nur mit dem ist etwas und ruh dich aus und ich bin für dich da. So kann Ermutigung beginnen. Und ich dachte so, hast du schon mal darüber nachgedacht, dass du auch ein von Gott geschickter Engel sein kannst? Gott schickte hier einen Engel und dieser Engel war für Elia da. Und du kannst es auch sein, wenn du merkst, da ist jemand, der braucht Ermutigung und du machst dich auf den Weg, um diesen Menschen zu besuchen. Vielleicht besuchst du jemanden mit einem Kuchen und mit einer Kanne Kaffee und bleibst aber nicht zu lange, damit dieser Mensch auch wieder zur Ruhe kommen kann. Und glaub mir, dann bist du ein bisschen wie dieser Engel, den Gott gebraucht. Einfach nur Hallo sagen, du brauchst nichts vorbereiten, ich habe alles dabei, komm, wir setzen uns, haben ein bisschen Gemeinschaft, iss und trink und dann gehe ich wieder und du darfst dich weiter ausruhen. Vielleicht kannst du ein Engel sein, in dem du jemanden einlädst, zu einem Frühstück, zu einem Mittag, alles ist bereit. Und dieser elende Mensch, der freut sich so sehr über diese Gastfreundschaft, weil er einfach nur sozusagen beherbergt wird. Und bei all diesem Engelsein geht es nicht darum, dass du eine gute Gemeinschaft hast, sondern das Ziel ist es, dem anderen zu ermutigen, jemanden zu helfen, damit er aufgerichtet wird. Wir lesen hier oder haben gelesen, dass Elia dann nach diesem Besuch von dem Engel zu Kräften kam, sodass er 40 Tage und 40 Nächte unterwegs sein konnte. Er war unterwegs zu dem Berg Gottes, dem Horeb. Dieser Berg Horeb hat in der Geschichte ist ein besonderer Berg. Das ist, vielleicht kann man sagen, ein Berg der Gottesoffenbarung. An diesem Berg, da ist vieles passiert. Da hat zum Beispiel Mose damals diesen brennenden Dornbusch gesehen. Es war der Ort, wo es die Gesetzgebung war. Es ist der Ort, wo Wasser aus dem Felsen kam. Und jetzt wird es ein Ort der Gottesbegegnung zwischen Gott und Elia. Und Elia, er war 40 Tage lang unterwegs. Das ist jetzt kein kleiner Spaziergang, sondern 40 Tage, 40 Nächte unterwegs. Und dafür hat er Kraft bekommen durch diese Ruhezeit und das Brot und das Wasser. Aber ich glaube auch hier ein Hinweis zu sehen und selbst erlebt. Kennt ihr das, wenn man müde ist, wenn man nicht mehr kann, dass man einfach spazieren geht? Ich nenne es gerne so Gebetsspaziergänge, ja, wo man rausgeht, ganz alleine, und man geht und man spricht mit dem Herrn. Das tut gut, das ist ermutigend. Man kann es alleine tun, so wie es Elia hier getan hat. Man kann es aber auch mit einem Freund tun, der einfach nur zuhört oder einfach nur mitgeht. Vielleicht darf ich auch hier so einen ganz praktischen Tipp oder so eine Anwendung machen und geben. Lade doch mal jemanden ein, um mit ihm spazieren zu gehen. Oder biete dich an, wenn du Lust hast, komm, gehen wir mal zusammen hier in den Teutow, wunderbar. Einfach mal, um zusammen zu sein, um auszutauschen. Frag doch mal nach, ob jemand Zeit hat, mit dir spazieren zu gehen. Und vielleicht ist auch jemand anders, der auf dich zukommt und sagt, hast du Lust, mit mir spazieren zu gehen? Da möchte ich dich ermutigen, sag nicht nein. Sondern meistens steckt da irgendwas dahinter. Vielleicht einfach Zeit, vielleicht einfach aussprechen, vielleicht einfach zuhören, vielleicht einfach nur Ermutigung erleben, dass sich jemand an seine Seite stellt. In einer Zweisamkeit öffnen sich Menschen oder wollen sich öffnen. Oder du kannst fragen, genauso wie Gott es bei Elia tat. Und das lesen wir jetzt in den folgenden Versen. Ich lese weiter, das ist dann ab 9. Und siehe, das Wort des Herrn kam zu ihm und er sprach zu ihm, also Gott spricht zu Elia, was willst du hier, Elia? Er sprach, ich habe heftig geeifert für den Herrn, den Gott der Herrscher, denn die Kinder Israels haben deinen Bund verlassen und deine Altäre niedergerissen und deine Propheten mit dem Schwert umgebracht Und ich allein bin übrig geblieben und sie trachten danach, mir das Leben zu nehmen. Mit dieser Frage von Gott an Elia, was willst du hier eigentlich, Elia? Ermutigt Gott diesen Propheten, mal in sich zu gehen. Elia, überleg mal, was hat dich gebracht, dass

müde ist, kaputt ist, irgendwo der Lebensmut fehlt, kann es vielleicht die Frage sein, was hast du zuletzt mit Gott erlebt? Oder wie ist im Augenblick deine Beziehung zu Gott? Und manchmal kommt dann als Antwort auf diese Frage, als eigene stille Antwort, dass man sich fragt, ja Gott, wo bist du überhaupt in meinem Leben? Ich erlebe dich nicht mehr. Ich sehe dich nicht mehr. Und wenn ich lese, ist alles leer. Manchmal ist es sehr hilfreich zu erkennen, dass man irgendwo in einer Leere steht, weil man irgendwo die Beziehung verloren hat. Manchmal muss man das erkennen, damit einem die Augen aufgehen und dann geht's weiter. Ich lese hier, wie Gott weiter ermutigt den Elia. Ich lese ab Vers 11 weiter. Er aber sprach, also Elia war ja in der Höhle, ne, da in dem Berg. Er aber sprach, komm heraus und tritt auf den Berg vor den Herrn. Und siehe, der Herr ging vorüber und ein großer, starker Wind, der die Berge zerriss und die Felsen zerbrach, ging vor dem Herrn her. Der Herr aber war nicht in dem Wind. Und nach dem Wind kam ein Erdbeben, aber der Herr war nicht in dem Erdbeben. Und nach dem Erdbeben kam ein Feuer, aber der Herr war nicht in dem Feuer. Und nach dem Feuer kam die Stimme eines sanften Säuselns und es geschah, als Elia dieses hörte, da verhüllte er sein Angesicht mit seinem Mantel und er ging hinaus und trat an den Eingang der Höhle. Und siehe, da kam eine Stimme zu ihm, die sprach, was willst du hier, Elia? Gott spricht zu Elia nicht in einem Spektakel, nicht in diesem Sturm, nicht in einem Erdbeben und auch nicht in einem Feuer. Gott spricht zu Elia in einem sanften und leisen Säuseln. Und ich glaube, dieses Bild, was hier Elia erlebt, dieses Bild, das spricht so gut in unsere Zeit. Ich glaube nämlich, dass es in unserer Zeit viel zu oft zu laut in unserem Leben ist. Es ist zu viel los. Und wir hören dann das sanfte und leise Säuseln unseres Herrn nicht. Wisst ihr, wenn jemand flüstert, also flüstern tun wir ja, wenn wir jemandem ganz nahe sind, dann kann man etwas ins Ohr flüstern. Und wenn Gott zu Elia flüstert, dann darf Elia wissen, Gott ist dir ganz, ganz nah. Von der anderen Seite ist das aber so, wenn jemand schon ganz nah ist und flüstert und du hörst ihn nicht, dann bedeutet das, es ist zu laut um dich. Du hast zu viel in deinem Leben um dich herum, wodurch du die Stimme Gottes nicht mehr hören kannst. Und dieses zu laute, das kommt in unserem Leben in Form von Stress, von Aufgaben, zu viel Druck, vielleicht viele Aktivitäten oder man hat auch zu viel geplant, kann auch sein. Verschiedene Medien, die uns berieseln, das Handy, Filme, Nachrichten und so weiter, das kann vieles sein. Und das ist alles so laut um uns herum, was uns permanent berieselt und wir hören die leise Stimme Gottes nicht. Und dann, obwohl er uns nahe ist, merken wir es nicht. Und wir können das ermutigende Flüstern Gottes nicht hören, obwohl der doch sagt, ich bin bei dir. Du bist nicht allein. Du fühlst dich allein, aber du bist es nicht. Es ist zwar so, dass Gott sich nicht zu einer Begegnung zwingen lässt mit ihm, aber wir können Räume schaffen, in denen das eher möglich ist, dass er zu uns spricht. Und diese Räume, um diese Begegnung und sein Reden zu hören, das ist Stille. Wir können sorgen dafür, dass es in unserem Leben einfach Stille wird, vieles ausschalten, uns in die Ruhe begeben und auf sein Reden hören. Ermutigung kommt oft leise, manchmal durch einen Gedanken, manchmal durch einen Bibelvers, manchmal durch einen Menschen, der zuhört, aber immer ist es ein Moment der Stille. Ich lese weiter, die dritte Ermutigung Gottes. Er schenkt dem Elia eine neue Perspektive. Ich lese ab Vers 14 weiter. Da heißt es, er sprach, ich habe heftig geeifert für den Herrn, den Gott der Herrscher, denn die Kinder Israels

0: haben deinen Bund verlassen, deine Altäre niedergerissen und deine Propheten mit dem Schwert haben sie umgebracht und ich allein bin übrig geblieben und sie trachten danach, mir das Leben zu nehmen. Ich mache jetzt einen Sprung zu Vers 18, da heißt es, das sagt dann Gott zu Elia, also das gibt so einen Dialog und dann sagt Gott zu ihm, ich habe in Israel 7000 übrig gelassen, nämlich alle, die ihre Knie nicht gebeugt haben vor Baal und deren Mund ihn nicht geküsst hat. Elia sagt, Gott, ich bin allein und ich fühle mich allein. Und Gott sagt, nein, das bist du nicht, ich bin da. Elia hatte in seinem entmutigten Zustand eine verzerrte Sicht. Und genau das macht Erschöpfung oder Entmutigung, dass man nicht mehr klar sehen kann. Und dann verliert man die Perspektive. Und hier in dieser Geschichte sehen wir, wie Gott ihm einen neuen Blick ganz liebevoll schenkt, eine neue Perspektive schenkt. Er sagt, Elia, es gibt noch 7000 Treue, die ihre Knie nicht gebeugt haben vor dem Baal. Du bist nicht allein. Ermutigung bedeutet, Gott richtet unsere Sicht neu aus. Und wenn wir eine verschobene Sicht haben, eine falsche Sicht, dann möchte er sie so gerne neu ausrichten. Gott tut es. In Matthäus 28, Vers 20, da lesen wir, da sagt Jesus, ich bin bei euch alle Tage. Das ist ein Versprechen des Sohnes Gottes. Und mit diesem Versprechen darfst du als Kind Gottes sagen, du darfst dir gewiss sein, du bist niemals allein. Ja, manchmal fühlt man sich allein. Aber er hat versprochen, dich niemals alleine zu lassen. Ermutigung bedeutet auch, wenn du zu jemandem sagen kannst, ich lasse dich nicht allein. Hier können wir von unserem Herrn lernen. Ich denke, es ist so ermutigend, wenn du anderen sagen kannst, ich sehe, du hast eine Not, dir geht es nicht gut, aber ich bin bei dir. Ich höre dir zu, ich gehe mit dir, ich helfe dir oder ich bete für dich, ich komme dich besuchen, ruf mich an, wenn du mich brauchst, ich lasse dich nicht allein. Das hat Gott dem Elia gesagt und ich glaube, es ist eine gute Sache, wenn wir als Kinder Gottes hier in dieser Sache ihm ähnlicher werden und lernen. Und dass wir Geschwistern genau diese gleiche Nähe auch anbieten, ja, so wie wir es halt können. Und ich denke, das ist so ermutigend, wenn wir als Geschwister, denen uns jetzt vielleicht gut geht, anderen, denen es nicht gut geht, damit ermutigen können und ihnen sagen, ich bin bei dir. Schwere Zeiten, schwere Wege, die wir zu gehen haben, sie kommen. Denen können wir nicht aus dem Weg gehen. Aber wir können dafür sorgen, dass Menschen, die durch solche schweren Zeiten gehen, diesen Weg nicht alleine gehen. Und das ist oft das Schwerste. Schwere Zeiten kommen. Aber wenn man diesen Weg auch noch alleine gehen muss, dann wird es besonders schwer. Und da, wo du gottähnlich diesen Menschen begleitest, Begleitung anbietest, dann tust du etwas Wunderbares. Und die letzte Ermutigung, die wir hier aus diesem Abschnitt lesen, ab Vers 15 möchte ich jetzt lesen. Aber der Herr sprach zu ihm, kehre wieder auf deinen Weg zurück zur Wüste und wandere nach Damaskus und gehe hinein und salbe Hazael zum König über Aram. Auch sollst du Jehu, den Sohn Nimsis, zum König über Israel salben und Elisa, den Sohn Safats von Abel-Mechola, sollst du zum Propheten salben an deiner Stelle. Gott sagt dem Elia, Elia, ich möchte dich gerne weiter gebrauchen. Du bist nicht an die Seite gestellt. Ich habe etwas vor mit dir und ich möchte dich gebrauchen. Du sollst den Hazael salben, er sollte König über Aram sein. Du sollst den Jehu salben, er soll der König über Israel sein. Und du sollst Elia salben, Elisa soll der neue Prophet sein an deiner Stelle. Elia, es geht weiter und er macht ihm Mut. Gott führt den Elia weiter und er gibt ihm eine neue Aufgabe und er führt diesen entmutigten Elia wieder zurück ins Leben hinein. Oft ist es so, Menschen, die so entmutigt sind, die können nichts mehr. Die verstecken sich und schließen sich ein Und so hat es ja letztendlich Elia hier auch vorgehabt, in die Wüste, in die Höhle und lasst mich alle in Ruhe. Aber Gott holt ihn wieder raus, öffnet ihm die Augen, zeigt ihm, dass er ihn gebrauchen will und er führt ihn wieder ins Leben hinein. Und ich auch hier denke ich, dürfen wir lernen, helfe deinem Bruder, deiner Schwester, wieder ins Leben zurückzukommen, begleite seine Aufgaben oder seinen Dienst, unterstütze ihn organisatorisch. Auch das ist etwas, was ermutigend ist. Nochmal zusammengefasst. Also Ermutigung beginnt oft mit Zuhören. Höre hinein in das Leben deines Bruders, deiner Schwester mit einem offenen Ohr, mit offenen Augen. Sei nicht neugierig, sondern hab ein ernstes Interesse an deinen Geschwistern. Lass sie spüren, dass du Zeit hast für sie und zuhören willst. Dann, Ermutigung braucht nicht viele Worte, sondern Menschen, die fürsorglich sind oder Fürsorge tragen, so wie der Engel. Ein gutes Essen, ein schöner Spaziergang kann so ermutigend sein. Ermutigen ist auch jemanden zu helfen, zur Stille zu führen und ihm zu zeigen, schalte mal viele Dinge in deinem Leben ab, dass es wieder ruhig wird und dass du zuhören kannst. Ermutigen ist auch, wenn du ehrlich sagen kannst, lieber Bruder, liebe Schwester, ich lasse dich nicht allein. Ich bin für dich da. Und Ermutigung ist auch, wenn du deinen Bruder, deine Schwester in die neuen Aufgaben hinein begleitest. Und wisst ihr was? Wenn wir auf dem Herzen haben, ich möchte entmutigte Geschwister wieder aufrichten, ich möchte so gerne beitragen, dass ich ermutige, dann sind wir unserem Herrn Jesus so ähnlich. Denn der Sohn Gottes, er ruft den Erschöpften zu, Matthäus 11, 28, kommet her zu mir alle, die ihr mühselig und beladen seid, so will ich euch erquicken. Lasst uns Mutmacher sein in einer Zeit, wo viele Köpfe runterhängen und wir werden unserem Herrn in diesem ähnlich. Gott segne uns darin. Amen.
1: Soweit die Predigt von Harry und ich selber fand es richtig klasse, dass er ganz konkrete und praktische Tipps weitergegeben hat. Und ich hoffe sehr, dass du dir das zu Herzen nimmst, dass du selber ermutiger wirst. Und wir werden jetzt zum Abschluss noch das Lied von Gloria Kollektiv hören, unter dem Titel Schöpfe neue Kraft. Und hiermit wünsche ich dir ein Gott befohlen.

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Falls du Fragen und Anregungen, zum Beispiel Themenvorschläge hast, schreib uns gerne. Wir wünschen dir noch eine gesegnete Woche mit den Worten aus Kolosser 3, Vers 17. Und was immer ihr tut, in Wort oder Werk, das tut alles im Namen des Herrn Jesus und dankt Gott dem Vater durch ihn.

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Ein kurzes Wort des Paulus aus dem Philipperbrief Kapitel 3, Vers 10 soll uns jetzt beschäftigen. Also Philipperbrief Kapitel 3, Vers 10. Paulus sagt, ihn möchte ich erkennen, Jesus. Ihn möchte ich erkennen und die Kraft seiner Auferstehung und die Gemeinschaft seiner Leiden und so seinem Tode gleichgestaltet werden, damit ich gelange zur Auferstehung von den Toten. Unser Thema heute Morgen ist, wollen wir Jesus kennenlernen, besser kennenlernen? Vielleicht hat der eine oder andere gedacht, das ist eine merkwürdige Themafrage für einen Gemeindegottesdienst. Das ist doch mehr so eine Frage für den Anfang. Gut, es gibt viele Menschen, die kennen Jesus nicht. Und wir haben nicht nur in dieser Woche das heiße Verlangen, dass viele Menschen Jesus kennenlernen. Und wir sind dankbar für jeden, der ihn kennenlernt. Aber wir kennen ihn doch. Sehen Sie, das ist das Interessante hier. Paulus sagt, das ist mein Lebensprogramm. Ich will ihn kennenlernen, Jesus kennenlernen. Dabei kennt er ihn seit vielen, vielen Jahren. Paulus, als er den Philipperbrief schreibt, ist er schon ziemlich am Ende seines Lebens. Der Philipperbrief ist einer der letzten Briefe, die Paulus geschrieben hat. Das können wir daraus entnehmen, dass er am Anfang redet er davon, dass er vermutlich bald stirbt, gewaltsam, er sitzt im Gefängnis. Das heißt, er hat einen langen Weg schon mit Jesus hinter sich. Wieso kann der sagen, ich will ihn kennenlernen? Er kennt ihn doch. In diesem dritten Kapitel hat Paulus sogar eine Art Lebensbilanz gezogen. Er hat gesagt, also manche geben ja an mit dem, was sie im Leben erreicht hatten. Das könnte ich auch tun. Ich könnte ja sagen, ich bin als Israelit geboren, im Stamm Benjamin, im Königsstamm. Und ich war Pharisäer. Das heißt, das war alles ganz, ganz solide und echt. Und ich könnte schon damit angeben. Aber ich habe das alles. Dann kommt, wirklich, der kommt in der Bibel, das ist einem ja peinlich. Ich weiß gar nicht, wie man das übersetzen soll. Da kommt das Kraftwort vor, das man nicht öffentlich in den Mund nimmt, wenn man anständig erzogen ist. In einem Gottesdienst schon gar nicht. Er sagt dann, im Lutherbibel heißt das, dass alles, was so toll war, das habe ich als Dreck angesehen. Damit ich Christus gewinne und dass ich mit ihm verbunden bin, er hat mich gefunden und ich gehöre zu ihm. So, das berichtet er ja schon. Und das hat er sein ganzes Leben bestimmt. Aber dann kommt danach dieser merkwürdige Programmsatz. Ich will ihn erkennen. Was heißt denn eigentlich dann kennenlernen? Das ist der erste Punkt, den wir bedenken wollen. Was heißt das eigentlich, kennenlernen? Nun, da ist zwischen den Menschen, die in Europa aufgewachsen sind und den Leuten im Rest der Welt ein Unterschied. Wir Europäer, wir sind sehr beeinflusst worden von den griechischen Philosophen und die waren ja auch kluge Köpfe, aber Köpfe, Köpfe, Köpfe. Die haben uns so geprägt, dass wir denken, das Denken und das Erkennen ist vor allen Dingen eine Sache, die hier in der Birne stattfindet. Also, dass ich etwas weiß, dass ich Wissen ansammle. Deshalb geht man in die Schule und macht eine Ausbildung und man liest Bücher oder wer weiß was sonst und Wikipedia oder so und sammelt Wissen. Und dann kennt man etwas, das ist hier. Aber wir haben ja deshalb immer das Problem, manches hat man halt im Kopf, aber es hat überhaupt keinen Einfluss aufs Leben. Man kriegt es nicht in die Praxis. Theorie ist das eine, Praxis ist das andere. Diese dazwischen scheint eine tiefe Kluft zu sein. Das kennt die Bibel nicht. Und in der hebräischen Sprache, da gibt es ein Wort für erkennen, das heißt Yada. Yada. Und dieses Wort kommt, wenn Sie die Bibel lesen, werden Sie wissen und entdecken, dass dieses Wort vorkommt, aber in sehr, sehr merkwürdigen Zusammenhängen. Ganz am Anfang der Bibel heißt es da, Adam erkannte Eva und sie gebar einen Sohn. Na, das ist ja doch eine merkwürdige Art von Erkennen. Na, Sie spüren, da ist
Das Wort erkennen ist ein Ausdruck für eine tiefe, intime Gemeinschaft hier für Mann und Frau und das, was daraus entsteht. Daran können Sie schon absehen. Das Wort erkennen in der Bibel so gebraucht, sogar dafür gebraucht wird, für die engste Beziehung zwischen Mann und Frau, eine Zeugung eines Kindes, dass das etwas anderes ist, als was nur so in Gedanken, in einem Wissen ansammeln. Sondern erkennen, das passiert immer, indem man eine Beziehung lebt, eine Gemeinschaft erfährt, die das ganz praktische Leben umfasst. Natürlich auch das Denken. Natürlich auch das Wissen, aber zugleich, was wir tun, was unsere Hände tun, wohin unsere Füße gehen, was unsere Augen sehen, was unser Mund spricht, es ist etwas, was wir in Gemeinschaft erleben. Wir kennen das ja auch so. Also man lernt jemanden kennen, findet den sympathisch und beginnt eine Freundschaft. Das heißt, man hat ihn kennengelernt und das erste Kennenlernen war so überzeugend, dass man jetzt sagt, okay, mit dem möchte ich weiter eine gute Beziehung haben. Und wenn man jetzt eine gute Beziehung miteinander hat, dann lernt man sich natürlich sehr viel tiefer und besser kennen, als man es am Anfang getan hat. Nicht so. Und bei der Eheschließung ist das dann ja auch so. Zwei verlieben sich, das heißt, wenn es nicht arrangiert wird, haben sich kennengelernt und dann heiratet man und dann lebt man zusammen. Jetzt kennt man im Deutschen natürlich diesen Ausdruck auch, da kannst du mich aber mal kennenlernen. Das ist dann aber eher eine Drohung. Nicht? Aber das muss es ja nicht sein. Auf jeden Fall, wenn man dann miteinander lebt, als Ehepaar, den Alltag, schwere und gute Zeiten, Freude und Leid miteinander teilt, dann lernt man sich kennen. Ja, natürlich lernt man sich auch in den schwierigen Zeiten kennen, wenn sozusagen die Nerven blank liegen und wenn es nicht mehr so Freizeit ist und nicht mehr einfach so Urlaubsbeschäftigung. So, das ist ja gut, das ist ja nett, aber richtig kennenlernen, das passiert im Alltag auch bei den schweren Bedingungen. Und so ist das Wort kennenlernen in der Bibel. Paulus sagt, natürlich kenne ich Jesus, sonst wäre ich ihm nicht nachgefolgt. Er hat mich beruft, bin ihm begegnet, ich durfte ihn sogar mit sichtbaren Augen das Licht vor Damaskus sehen. Ich durfte seine Stimme mit meinen Ohren hören. Ich kenne ihn. Und dann habe ich angefangen, mit ihm zu leben und dann habe ich ihn besser und tiefer kennengelernt. Und das bleibt mein Lebensprogramm. Ich will ihn kennenlernen. Wir können ja sagen, inzwischen nach ein paar Jahrzehnten, da kennst du ihn aber. Und bei manchen Christen hat man ja tatsächlich bei Älteren den Eindruck, das ist so eine Routine. Die wissen alles, die haben schon alles durch. Es ist ein bisschen verstaubt, es ist ein bisschen trocken geworden, auch es ist ein bisschen Routine geworden. Also wenn das ist, wenn das Christen, das Leben mit Christus Routine wird, dann kann man garantiert wissen, da ist etwas gefährlich falsch gelaufen. Wie in einer Ehe ja möglicherweise, wo man sich auseinanderlebt und Streit hat und dann spricht man nicht mehr miteinander und wenn man nicht mehr miteinander spricht, dann ist die Beziehung langsam tot. Und das kann einem natürlich auch in der Beziehung zu Jesus passieren. Dass da Dinge dazwischen kommen und dass man gewöhnt sich an alles und man gewöhnt sich auch, dass man Jesus folgt, aber trotzdem mal hier und da lügt oder die Ehe bricht oder habgierig wird. Das heißt, Blockierungen kommen dazwischen und man entfremdet sich und dann hat man auch nichts mehr miteinander zu reden. Das Gebet verebbt, man braucht es nicht, gut, im Gottesdienst passiert es, aber es gibt persönliches Gespräch mehr. Das heißt, die Beziehung findet eigentlich nicht mehr statt, die ist wie abgestorben, wie eingefroren. Und dann wird das ganze Leben natürlich starr und tot und langweilig. Und wenn man das beobachtet, dann hat man überhaupt gar keine Lust, davon jeweils mitzukriegen. Und deshalb, der Paulus sagt, das ist die Spannung meines Lebens. Selbst als er einen Großteil seines Lebensweges schon gegangen ist mit Jesus, hat er nur ein einziges Programm. Ich will ihn erkennen. Ich will ihn kennen. Warum? Ich meine, da gibt es zwei Dinge mindestens,
Es gibt ja immer wieder neue Lebenslagen. Als ich zum Glauben an Jesus gekommen bin, war ich 14 Jahre alt. Das war eine spannende Zeit so in der Pubertät. Heute bin ich 75 und ich entdecke, dass Dinge jetzt vor mir sind, die habe ich noch nie gemacht. Man wird schwächer. Um mich herum sind Leute meines Alters, die kennen den Namen ihrer Frau nicht mehr und ihren eigenen nicht mehr. Die sind dement. Warum sollte mir das nicht passieren? Ist ja keiner vorgeschützt. Aber ich stelle mir vor, wie geht das denn mit Jesus leben und dement zu sein? Das habe ich noch nie gemacht. Und dann werde ich eines Tages sterben. Habe ich auch noch nie gemacht. Die Liebe und das Sterben kann man nicht probieren. Das machst du live und vor so. Ne? Und das ist ja wahnsinnig spannend. Ich bin gespannt. Es gibt dauernd neue Situationen im Leben, wo ich Jesus von einer neuen Seite kennenlerne. Wo ich besser erkenne, wer er ist. Und dann ist es nicht nur der Wechsel der Lebenslagen und der Situationen und immer wieder was Neues, sondern es ist ja auch Jesus selber und sein Wort. Ich meine, Sie können ja sehen, wie dick die Bibel ist. Ich weiß nicht, ob Sie es schon auswendig können. Aber die Engländer, die haben ein schönes Wort für unser Wort auswendig lernen. Die sagen dann, knowing by heart. Vom Herzen her kennen. Also, dass ich es so drin habe. Es ist ja so, wenn das, was hier drin steht in der Bibel, das muss ja nicht unbedingt Einfluss haben in meinem Alltag. Wenn die Situation ist, wie sie ist, dann kann ich ja nur das anwenden, was ich weiß, was ich auswendig weiß. Und deshalb ist das auch ganz praktisch von großer, großer Bedeutung, dass wir das Wort Gottes auswendig kennen. Dass wir es vom Herzen her, also nicht nur in der Dachstube haben, vom Herzen her kennen, damit wir spontan und schnell reagieren können, wenn im Alltag, was ja passiert, überraschend, unvorbereitet Situationen auftreten, wo man sagt, ja, was denn nun? Jesus, was nun? Was will er nun? Und wie steuern wir nun? Und wie reagiere ich jetzt? Sie wissen das ja, jeden Tag passieren Sachen, die hat man nicht geplant. Und die hat man auch nicht gewünscht und die sind manchmal auch unappetitlich und plötzlich steckt man drin. Was soll ich tun? Da kommt es sehr, sehr drauf an, knowing by heart, also auswendig zu wissen, im Herzen zu wissen, was das Wort von Jesus ist. Und da kann ich Ihnen nur raten, lesen Sie nicht nur die Bibel, sondern lernen Sie so viel, wie Sie können, auswendig. Das ist mein sportliches Rezept, dass ich immer wieder Worte der Heiligen Schrift, auch besonders aus den Psalmen, die mir wichtig sind, dann schreibe ich sie mir auf und dann lerne ich. Ich meine, klar, im Alter entdeckt man schon, dass man nicht mehr so leicht lernt und auch nicht mehr so gut behält und so. Umso mehr ist ein Training hilfreich und ich merke das, was ich drin habe, was ich weiß, das habe ich zur Verfügung, das kann ich anwenden. Also Jesus kennenlernen, neue Erfahrungen mit ihm machen. Und ich bin so dankbar für die Erfahrungen, die ich mit ihm gemacht habe in der Vergangenheit. Und ich könnte da viel von erzählen. Aber eigentlich ist das nicht so mein Thema. Gut, ich will es nicht vergessen. Ich will ihm dankbar sein dafür. Das ist ja auch etwas. Vergiss es nicht, was er dir Gutes getan hat. Aber das Hauptziel ist doch nach vorne gerichtet. Das Beste kommt und ich will ihn besser kennenlernen. Denn mein Ziel ist ja, dass ich ihn sehe, wie er ist. Denn das ist der Knackepunkt ja bis heute noch. Ich kenne ihn, ich vertraue ihm, ich erfahre mit ihm. Aber meine Augen können ihn nicht sehen, weil diese Sinne, diese Ohren, diese Augen, die sind für diese Welt der Vergänglichkeit geschaffen. Alles, was sichtbar ist, stirbt. Manches ganz schnell, manches in Jahren und Jahrhunderten. Aber alles, was sichtbar ist, ist vergänglich. Stirbt. Gott aber ist nicht hineingepresst und gefangen in die Todeszelle der Vergänglichkeit. Er ist nicht in der Sichtbarkeit. Aber wenn wir die Augen schließen hier und er uns verwandelt in seine Wirklichkeit, werden wir ihn sehen, wie er ist. Und das ist ein ganz großes Ziel. Und ich freue mich. Und eines der Gebete aus den Psalmen, die ich häufig bete, nahezu täglich bete in den letzten Jahren, heißt: Ich will dein Antlitz schauen in Gerechtigkeit. Ich will satt werden an deinem Bilde, wenn ich erwache. Siehe im Psalm 17. Also das ist ein Ziel, ihn erkennen. Also
Ich hoffe, Sie haben verstanden, dass das nicht diese oberflächliche europäische Art ist, Wissen ansammeln. Da kannst du so viel ansammeln, da kriegst du einen Wasserkorb, aber das nützt überhaupt nichts. Deshalb, ich meine, die Leute sind heute stolz darauf, dass man das ganze Wissen der Welt in der Tasche auf dem Handy haben kann, auf dem iPhone, weil man immer googeln und auf Wikipedia kann. Du kannst ja das sehen, wie das heute läuft, dass man das Wissen der ganzen Welt auf einen Klick zur Verfügung hat. Das heißt überhaupt nicht, dass Menschen in der Lage sind, ihren Alltag zu bewältigen und Beziehungen zu leben. Das heißt, es ist ein massenhaftes Wissen da wie noch nie, das überhaupt keinen Einfluss auf das Gelingen des Lebens hat. Das ist der Widerspruch unserer Zeit. Und deshalb sagt der Paulus, mein Programm ist Jesus, ihn zu erkennen. Aber was will er denn erkennen? Was will er erkennen? Und dann nennt er zwei Linien, die er erkennen will. Die Kraft seiner Auferstehung und die Teilhabe, die Gemeinschaft seiner Leiden. Also als erstes haben wir gesagt, was heißt das Kennenlernen? Ist klar, in Gemeinschaft mit Jesus Erfahrungen machen, Erkenntnis gewinnen, ihn besser kennenlernen. Das geht nur das durch Bibellesen, durch Gemeinschaft mit Jesus in der Praxis. So, jetzt ist dies inhaltlich. Dröseln wir das jetzt auf und nehmen diese zwei Schritte. Der zweite Punkt ist also die Kraft der Auferstehung. Die Kraft seiner Auferstehung will ich kennenlernen, sagt er. Was ist das? Also die Kraft der Auferstehung ging schon los am Ostermorgen, als der Stein vom Grabe flog. Wir wissen ja gar nicht im Einzelnen, wie das geschehen ist. Wir wissen nur, dass die Soldaten, die als Wachmannschaft dabei waren, die waren schockiert wie tot. Das heißt, da flogen ihnen die Brocken um die Ohren. Da war die Friedhofsruhe dahin. Friedhöfe sind ja so etwas Ordentliches, so etwas Stilles. Da steht auch deutschen Friedhöfen stand oder steht da immer der Meisterschild, wahret die Würde des Ortes und so. Und da liegen die auch alle ganz brav, sorgfältig geordnet, regen keinen Zeh und sind mit Blümchen dekoriert und der Gärtner sorgt dafür, dass das so bleibt. Also es gibt nichts Ordentlicheres als ein Friedhof und es ist am besten zu verwalten und in der Verwaltung sind die Deutschen ja besonders gut und die Ordnung lieben sie angeblich ganz besonders und deshalb ist der Friedhof ist so unser Lieblingsplatz. Nicht? Das sieht schön ordentlich aus. Und aber die Auferstehungskraft, das heißt, da fliegen die Brocken aus dem Friedhof durcheinander. Da ist die Ruhe weg, die Wächter haben keine Chance. Das Grab wird aufgesprengt. Und diese Sprengkraft, die wirkt sich jetzt im Leben der Leute aus, die mit Jesus zusammenkommen. Paulus besagte das. Der wusste ja, wie das aussieht. Er hat diese Sprengkraft der Auferstehung hat es fertiggebracht, aus einem hasserfüllten Verfolger der Christen einen leidenschaftlichen, fröhlichen Zeugen und Boten von Jesus zu machen, der sich nicht scheute, Prügel einzukassieren. Kaum hat er Europa betreten, um das Evangelium von Jesus zu sagen, haben sie ihn ausgepeitscht und in Philippi ins Gefängnis gesteckt. Genau dort, wohin er diesen Brief schrieb. Was ist das für eine Veränderung? Hatte er das nötig? Am Anfang, da ging es ihm gut. Er war einflussreich, er war gebildet, ein junger Professor, der beim besten Professor in Jerusalem, Professor Rabbi Gamaliel, studiert hatte, der eine verheißungsvolle Karriere vor sich hatte, dem es gut ging und der mit richtiger Gewissheit diese Sekte der Christen ausrotten wollte. Der wusste genau, was er wollte, er wusste genau, wie es ging und er hatte Power dabei. Und dann begegnet ihm der auferstandene Jesus und dreht ihn um. Dann geht ihm erst das Licht aus und dann macht Jesus das Licht wieder an. Und zeigt ihm, dass er der Gekreuzigte und der Auferstandene, der König aller Könige ist. Und dann sagt er, dir allein will ich dienen. Und dann steht er mit Haut und Haaren und seinem ganzen Leben diesem Jesus zur Verfügung. Und wenn der E-Mail gehabt hätte, wenn der ein Auto oder Flugzeug gekannt hätte, ich weiß nicht, der wäre rund um den Globus gekommen, der hätte garantiert noch entdeckt, dass die Erde eine Kugel ist. Aber der war ja zu Fuß unterwegs, hatte kein Telefon und nix. Und trotzdem, wenn Sie angucken, wie er von Stadt zu Stadt, von Zentrum zu Zentrum gegangen ist, um das Evangelium von Jesus unter Leute zu bringen, die keinerlei Ahnung hatten und die auch gar nicht dachten, dass sie den brauchten.
Die nirgendwo, wo Paulus hinkommen waren, haben die Leute darauf gewartet. Die kannten Jesus nicht, die dachten immer, also brauchen wir nicht, da kommt irgend so ein Sektenprediger aus der Provinz und da redet ihr von Jesus, was will der denn eigentlich? Und trotzdem geht der Paulus und sagt, er weiß, dieser Jesus, der Auferstandene, der den Tod besiegt hat, der ist die einzige Figur, die wichtig ist für alle, in allen Kulturen, in allen Sprachen, allen Menschen, ganz egal, was sie umtreibt. Das ist Kraft der Auferstehung. Daran beweist es sich. Es gibt ja zahllose Beispiele in der Bibel. Denken Sie noch einmal an den Zachäus, diesen Zöllner, diesen Erpresser, diesen habgierigen Typ, der sich eine goldene Nase gemacht hat und ein Riesenvermögen gekriegt hat, mit Unrecht und Erpressung. Und der Jesus begegnet und die Kraft der Auferstehung, diese Liebe ist nicht schwach, sondern das ist starke Auferstehungskraft, dreht diesen Mann um, sodass er sagt, die Hälfte meines Vermögens gebe ich den Armen und wo ich betrogen habe, gebe ich vierfach zurück. Das ist Sprengkraft. Ich will Ihnen von einem Mann erzählen, den ich vor wenigen Jahren in Deutschland auf einer Konferenz kennenlernte. Das ist ein Afrikaner aus dem Norden Nigerias. Saleh ist sein Name. Wir saßen in einem Kreis, es ging um ein Thema von Verfolgung für Christen in verschiedenen Teilen der Welt. Und es waren Zeugen aus verschiedenen Bereichen da und dann stand dieser Afrikaner auf. Eine eindrucksvolle Persönlichkeit, dieses wunderbar, diese leuchtenden Augen, das schwarze Gesicht und dann ein leicht angegrauter Bart schon. Und dann stellt er sich vor, ich bin Saleh, ich bin ein Mörder. Da zuckte die Versammlung erstmal so zusammen und sagt, was ist jetzt? Zieht er jetzt ein Messer oder ein Colt oder was? Und dann erzählt er seine Geschichte. Er lebt im Norden Nigerias und er gehörte zu einer islamistischen Terrorgruppe. Die Christen terrorisierten und seit Jahren, das ist in den letzten 2-3 Jahren ist das in der Weltpresse mit Boko Haram, aber als ich in meinem Dienst als CVM-Generalsekretär in den 80er, späten 80er, Anfang 90er Jahre nach Nigeria gereicht hat, weil wir dort eine Arbeit hatten und Menschen besucht habe, dort habe ich schon erlebt, wie in einer Woche 104 Kirchen niedergebrannt wurden. Es gab diese Terroranschläge von Fanatikern schon seit einiger Zeit. Und das war jetzt in den letzten Jahren, also ich glaube 2009 habe ich den kennengelernt. Es muss also in den Jahren davor gewesen sein. Und um da wirksam zu sein mit dem Terror gegen die christlichen Gemeinden, wurde er Mitglied einer christlichen Gemeinde. Er sagte, von innen kann ich es am besten. Er wurde also Mitglied, er ließ sich taufen und er arbeitete eifrig mit. Und er wurde sogar Ältester in dieser Gemeinde, einer großen Gemeinde mit etwa 800 Leuten im Gottesdienst. Und er war einer der Ältesten, also der Leiter der Gemeinde. Das heißt, er wusste alles, was dort geplant war und was sie vorhatten. Und das hat er alles weiter verraten. Er war als Spion da. Und dann passierten schreckliche, blutige Dinge. Das ging über einige Jahre. Und dann passierte etwas, das erzählte er. Es war ein Gottesdienst an einem Sonntag und ein alter Pastor predigte, den er ziemlich verachtete. Und er saß in diesem Gottesdienst und hörte dessen Predigt zu, die ihn eigentlich nicht interessierte. Und er sprach über den Propheten Elia aus dem Alten Testament. Elia versammelt das Volk Israel auf dem Berg Karmel und ruft sie zur Entscheidung auf. Natürlich waren die alle irgendwie, glaubten die an Gott, Yahweh, den geoffenbarten Gott, der sie aus Ägypten geführt hatte. Das war der eigentliche Glaube. Aber sie hatten sich inzwischen, weil sie im Land so gut zu Hause waren, dort hatten sie ihre Häuser gebaut, dort waren sie reich geworden.

Wir haben das auch bei uns entstehen lassen, dieses Hinken auf beiden Seiten. Das ist nicht mehr angenehm für uns, dass wir uns klar entscheiden gegen die Götzen zu dem lebendigen Gott. Also, was hinkt ihr auf beiden Seiten? Entscheidet euch für den lebendigen Gott, der in Jesus da ist. Und dann bittet er die aufzustehen, die sagen, ich will mich für Jesus entscheiden. Saleh war das alles denkbar unangenehm und der versteckte sich so hinter seinem Vordermann und beugte sich nach unten, weil er wollte eigentlich irgendwie wegtauchen. Und dann sagt er, der Mann, Pastor wartete und es war, als ob da so ein unsichtbarer Kran von oben nach seinem Kragen gegriffen hätte und ihn langsam hochgezogen hätte. Und er stand auf. Und er dachte, naja, jetzt werden alle aufstehen. So wie der gepredigt hat, geht das ja viele an hier wahrscheinlich, also werden die alle aufstehen. Und er guckt um und stellt fest, niemand steht. Er allein. Und dann bricht es aus ihm heraus. Er kann es nicht mehr für sich halten. Er erzählt laut vor der ganzen Gemeinde, wer er ist. Dass er ein Lügner und Verräter ist und dass seinetwegen Mord und Totschlag passiert ist und so viel Leid. Er sagt das und schließt die Augen und denkt, jetzt kommen sie und schlagen mich tot. Und das habe ich verdient. Und er wartet. Aber niemand schlägt. Dann öffnet er die Augen und dann sieht er, wie der alte Pastor auf ihn zukommt und ihn in die Arme nimmt und sagt, mein Bruder Saleh. Nur diese Worte. Und geht. Und dann schließt sich die Gemeinde an. 800 Leute. Einer nach dem anderen. Und sie nehmen ihn in die Arme und jeder sagt nur das. Mein Bruder Saleh. Und dann berichtete Saleh, in diesem Gottesdienst habe ich den gekreuzigten und auferstandenen Jesus höchstpersönlich erlebt, wie er durch die Geschwister dieser Gemeinde, die mir dem Mörder und Verräter vergeben, die Vergebung vom Kreuz zuspricht. Kraft der Auferstehung. Kraft der Auferstehung. Er sagt, Paulus, das möchte ich, das möchte ich. Darf ich Sie an dieser Stelle fragen? Wollen Sie diese Frage auch stellen? Wollen Sie dieses Ziel auch für Ihr Leben so formulieren? Dass Jesus mit der verändernden Kraft der Auferstehung in Ihrem Leben fortwährend wirksam ist. Sprengen ist ja nie so was Gutes. Es gibt ja auch, wir lieben ja die Ruhe. Was der Bauer nicht kennt, das frisst er nicht, sagt man im Deutsch. So, nicht? Das Elend, das wir gewöhnt sind, ist besser als irgendwas Neues, was man nicht kennt. Wir sind ja sehr konservativ, alle vom Menschen. Wir sind an das, was wir gewöhnt haben, haben wir uns halt gewöhnt. Will ich eigentlich, dass Jesus in meinem Leben die Kraft seiner Auferstehung wirksam macht? Ich weiß doch jeder von uns, wie es ist. Die Trägheitsmomente führen dazu, dass ich wieder zurückfalle in die alte Selbstsucht, in die Gleichgültigkeit, in die Habgier, dass man reich wird, dass man froh ist, dass man ein Haus hat und dass man die Schulden abbezahlt hat und dass man ein Auto und vielleicht noch zwei hat und dass man in Urlaub fahren kann und vielleicht noch zweimal in Urlaub fahren kann und dass die Kinder eine Ausbildung haben und. Das sind doch nicht mehr nach Veränderung, nach Neuanfang, nach Revolution, sondern nach Beständigkeit. Soll möglichst alles so ruhig bleiben, wie es ist. Wer das will, schickt Jesus aus seinem Leben fort. Denn wer mit Jesus lebt, wird fortwährend die Kraft seiner Auferstehung, die die Gräber sprengt, auch die Gräber von Geiz und Lüge, von Rechthaberei und all dem Bösen, mit dem unser Leben verhärtet und verkrustet und zubetoniert wird. Unversöhnlichkeit und Streit und was da so alles ist. Was wir alles spielend beherrschen, wenn wir uns nur gehen lassen. Jesus aber ist aktiv als der, der die Gräber aufbricht. Der verändert, der unaufhörlich verändert.

Er sagt, bete so, dein Wille geschehe, wie im Himmel, so auf Erden. Im Himmel geschieht der Wille Gottes perfekt, ohne Abstriche. Das ist ein Kampfgebet. Herr, ich bitte dich, dein Wille geschehe, wie im Himmel, so auf der Erde. Das ist ein fortwährender Prozess. Ich will, dass Jesus in meinem Leben sich in immer neuen Punkten und an neuen Stellen, Schwachen und Starken, durchsetzt und die Betonplatten wegsprengt und dass es wächst, dass echtes neues Leben wächst. Das ist gar nicht so einfach. Und dazu gehört ja auch, dass er gesagt hat, geht hin in alle Welt und mache zu Jüngern alle Völker. Ihr sollt meine Zeugen sein. Er schafft in Bewegung eine Gemeinde, die nicht in Bewegung ist. Eine Gemeinde, die nur für sich lebt. Die widerspricht Jesus. Gemeinden sind nicht dazu da, dass sie geschlossene Clubs für sich sind, in denen man sich wohlfühlt. Auch. Aber sie sind dazu da, dass sie gesandt sind in diese Welt. Macht zu Jüngern alle Völker. Also das ist die Kraft der Auferstehung. Das ist das eine. Und dann sagt er aber auch das andere noch. Also ihn kennenlernen, haben wir gesagt, wie heißt das? Das geht praktisch in Gemeinschaft mit Jesus. Das zweite ist die Kraft seiner Auferstehung. Diese Sprengkraft soll wirklich passieren. Und dann ist die Gemeinschaft seiner Leiden und so seinem Tode gleichgestaltet werden, damit ich gelange zur Auferstehung von den Toten. Teilhabe am Leiden und Sterben von Jesus. Und da sagt Paulus, ja, das ist das normale Programm. Das will ich. Also will ich das? Also, wenn ich ehrlich sein, ich habe keine Lust zu leiden und sterben. Ich freue mich, wenn es mir gut geht, wenn ich Siege feiern kann. Ich tue mich ja schon schwer, allzu viel Veränderungen durch Jesus zuzulassen, weil ich so ein Gewohnheitstier bin. Aber wenn es dann positiv und sieghaft weitergeht, immerhin, das ist was. Aber Leiden und Sterben, das ist doch nicht das, was wir wollen. Dann sagen wir, na gut, das passiert auch, dann kriegst du einen auf die Birne, dann sind die Leute gegen dich und so. Aber da muss man mit leben, das kommt auch, aber Hauptsache Sieg. Nein, nein, nein, sagt Paulus, stopp. Nicht Hauptsache Sieg. Dieses Gleis hat zwei Schienen, wie der ICE, der Zug fährt auf einem Gleis und dieses Gleis hat zwei Schienen, nicht nur eine. Wenn Sie da eine Schiene von abbauen, fährt da kein ICE mehr drauf. Und die eine Schiene ist die Kraft seiner Auferstehung erkennen. Und die andere Schiene ist die Gemeinschaft, die Teilhabe an seinen Leiden kennenlernen. Das gehört als Programm dazu. Das ist auch nicht von Paulus erfunden, sondern das hat Jesus gesagt. Das sagt er über seinen eigenen Dienst und sein Leben. Und das sagt er über das Leben seiner Nachfolger. Das Weizenkorn wird in die Erde gelegt. Es wird beerdigt. Nur dann kann es sich vermehren und Frucht bringen. Wenn es nicht beerdigt wird und scheinbar erstirbt. Es sieht ja aus wie beerdigt und weg. Nein. Wenn es nicht beerdigt wird, dann bleibt es alleine und bringt keine Frucht. Das heißt, Erfolg, Vermehrung des Lebens geschieht nur, wenn es beerdigt wird. So hat Jesus gesagt, Weizenkorn ist das Prinzip, das Weizenkornprinzip ist das Erfolgsprinzip von Jesus. Er geht ans Kreuz und damit versöhnt und rettet er die Welt. Gott bestätigt die Auferstehung. Und wenn wir ihm nachfolgen, geht es immer nach diesem Weizenkornprinzip. So sagt Paulus. Und das möchte ich erleben. Ja, ich weiß, ich folge Jesus und ich erlebe seine Kraft und seine Auferstehung und seine Liebe. Seine Liebe? Das ist die Liebe zu mir und die Liebe zu den Menschen, die verloren sind, die ihn nicht kennen und den Rücken. Und da muss ich hin. Deshalb kann der Paulus nicht zu Hause sitzen bleiben, in einer schönen Gemeinde die Bibel lesen und Lieder singen, sondern er hetzt durch die Welt, weil es Menschen gibt, die Jesus noch nicht kennen, noch nicht den Retter gefunden haben. Und sie werden ihn abweisen, sie werden ihn prügeln, sie werden ihn ins Gefängnis tun, sie werden ihn bespucken und verachten und er wird weitergehen und es ihnen sagen. Er kann sie nicht alle überzeugen.
Er kann auch niemanden zwingen, das ist nicht seine Aufgabe, aber er ist ein Zeuge, der mit Leib und Leben und mit allem, was er ist, den Menschen diese Botschaft von Jesus, dem Retter, bringt, der das Leben ist. Sie sollen das Leben finden. Wie sollen sie es finden, wenn ihnen niemand es sagt? Das ist der Punkt. Dann sagt er, ja, das will ich. Herr Mensch, ich finde das nicht so einfach. Wenn man in Schwierigkeiten und Leiden und so was Verfolgung kommt, dann sagt man ja gut, irgendwie wird Gott dann auch da durchhelfen. Aber so ganz offensiv zu sagen, ja, ich will das. Ich sage ja dazu, dass Jesus mich auf diese Spur, ich will nicht den bequemen Weg. Ich will an der Seite von Jesus, angezündet von seiner Liebe, mit der Leidenschaft seiner Liebe in dieser Welt leben, koste es den Preis meines Lebens, so wie es Gott, seinen Sohn und Jesus sein Leben gekostet hat. Der Preis ist hoch. Die Menschen sind es wert. Ich will Ihnen den zweiten Teil der Geschichte von Saleh sagen. Die ist nämlich nicht zu Ende. Dieser Saleh in Nigeria wurde nach seiner Bekehrung und dieser Erfahrung der Kraft der Auferstehung durch Vergebung der Sünden, wurde er ein mutiger Zeuge für Jesus. Und er musste hohe Preise dafür zahlen. Man versuchte ihm sein Haus anzuzünden. Natürlich hatte er viele Feinde, denen das überhaupt nicht gefallen hat. Das wusste er. Und dann passierte eine schreckliche Geschichte. Es war dem Mann noch schwer, davon zu berichten, als wir uns trafen. Sein ältester Sohn studierte an der Universität. Und beim Abschluss des Studiums gab es eine große Feier in der Universitätshalle, wo die Diplome, die Zeugnisse überreicht wurden. Alle festlich gekleidet und so, wie das so ist bei solchen Anlässen. Und in Afrika wird sowas besonders eindrücklich mit großer Würde gefeiert. Die können auch Feste feiern. Das ist eine Farbenpracht und eine großartige Würde. Am Schluss dieser Feier stürzt eine Terroristengruppe in die Versammlung und mit Macheten metzeln sie den Sohn von Saleh vor den Augen der Familie und der Versammlung nieder, hauen ihn in Stücke und sind weg. Ein Schock. Übernächsten Tag fand die Beerdigung statt. Tausende sind gekommen, auch der Gouverneur des Bundesstaates im Norden Nigerias. Und Saleh hatte darauf bestanden, dass er selber diese Beerdigungsgottesdienste und Beerdigung leitet. Und er predigt und sinngemäß sagt er so, er hat diese Predigt erzählt. Er hat gesagt, wir glauben, dass die Mörder meines Sohnes hier sind. Massen. Und deshalb will ich, dass er uns hört. Ihr glaubt, dass wir euch hassen. Wir hassen euch nicht. Wir glauben an den Retter Jesus, der am Kreuz für seine Mörder gebetet hat. Er hat mich, einen Mörder und Verräter, gerettet, mir meine Sünden vergeben und mein hasserfülltes Herz mit der Kraft seiner Auferstehung und Liebe gefüllt. Deshalb will ich, dass ihr das hört. Gott war in Christus und versöhnte die Welt mit sich selbst. Und wir bitten an Christi statt, lasst euch versöhnen mit Gott. Teilhabe an seinem Leiden. Saleh hat einen hohen, hohen Preis gezahlt. Und so war er ein Zeuge, ein Blutzeuge für Jesus. Sehen Sie, wir leben in einer spannenden Zeit. In unserer Zeit geschieht vor unseren Augen etwas Dramatisches. Ich weiß nicht, ob Sie sich dessen bewusst sind, was es in der Geschichte so nie gegeben hat. Noch nie ist die christliche Gemeinde so dramatisch gewachsen wie am Ende des 20. und zu Beginn des 21. Jahrhunderts. Und der größte Wachstumsschub und die Dynamik passiert im größten Land der Erde, in China. Vor 50, 60 Jahren gab es in China die sogenannte Kulturrevolution Mao Zedongs und da gab es den Entschluss, das Christentum mit Stumpf und Stiel auszurotten, ohne jedes Überbleibsel. Brutal. Und alle, die die Situation kannten, wussten, dass es nah dran war, dass das passierte. Heute wächst in China die Gemeinde, obwohl es Druck gibt.
Es gibt, man schätzt im Augenblick, konservativ, vorsichtig, Schätzung 80 bis 140 Millionen Christen. Die Gemeinden wachsen in jeder Woche. Sie sind überfüllt. Du hast keine Vorteile. Hier und da gibt es Freiheit, aber im Augenblick hört man wieder von viel Unterdrückung. Nirgendwo, es gibt in China heute mehr bekennende Jesus-Nachfolger als im ganzen deutschsprachigen Europa Namenschristen existieren. Das passiert vor unseren Augen. Durch die Gefängnisse sind sie gegangen, durch die Konzentrationslager, durch die Qualen der Verfolgung. Noch etwas erleben wir heute. Tausende von jungen iranischen Intellektuellen im Iran und in der ganzen Welt fragen heute nach Jesus. Auch in der arabischen Welt, wo es so schwer geworden ist und wo Christen so unter Druck sind, passiert gegenwärtig etwas, was wir über Jahrhunderte nicht erlebt haben. Ich verstehe ein bisschen was davon. Ich habe vor 50 Jahren ein Jahr lang im Nahen Osten gelebt und habe mich sehr intensiv mit dem Islam beschäftigen müssen, habe viele arabische und muslimische Freunde gehabt und kenne die Welt. Und ich weiß, wie über Jahrhunderte es gewesen ist, dass man versucht hat, das Evangelium in der islamischen Welt zu sagen, aber es gab praktisch überhaupt keine Resonanz. Heute geschieht in großer Zahl, dass Muslime kommen und sagen, wir haben in der Nacht eine Vision gehabt und Jesus ist uns begegnet. Wer ist Jesus? Wir suchen jetzt, er sagt uns, wer Jesus ist. Wo gibt es eine Bibel? Ich selber mache, wenn ich in Kassel bei mir zu Hause bin, jede Woche mit zwei Menschen aus dem Irak, einem jungen, gebildeten Kurden und einem Ingenieur aus Bagdad, einen Unterricht, sie wollen die Bibel lesen. Ich lese mit ihnen die Bibel. Sie sind hungrig, sie wollen Jesus kennenlernen. Ich habe sie nicht gesucht, ich bin nicht zu ihnen gegangen. Sie sind gekommen, sie haben unsere Gemeinde gefragt, ist hier jemand, kann uns jemand sagen, wer Jesus ist? Und dann haben sie gedacht, das kannst du doch machen. Und weil ich ein bisschen Arabisch kann und die Kultur kenne, sitzen wir im Coffeeshop bei Rewe mittwochs, vormittag trinken unseren Tee und Kaffee und lesen laut die arabische Bibel. Die Verkäufer gucken, die Kunden gucken und sagen, die schönste Sprache der Welt, die es gibt. Der eine liest es in Sorani, in Kurdisch, der andere liest seine Bibel laut, Matthäus Evangelium und was wir so lesen, dann da die Geschichten in Arabisch. Und dann frage, hast du das verstanden? Und dann stellen sie Fragen und sie fragen und sie fragen und sie wollen Jesus kennenlernen. Verstehst du? Wir erleben das in einer Zeit des Leidens und der Verfolgung. Und so ist es immer gewesen. Einer der alten Kirchenväter aus dem 3. Jahrhundert, Tertullian, hat den Satz gesagt, Sanguis est semen Christianorum. Also der, oder semen est sanguis Christianorum, kann man auch so rum sagen, hat er, glaube ich, so rum gesagt. Also das Blut der Christen, der Zeugen, ist wie Saatgut. Die machen sie kaputt, um sie auszulöschen, aber es ist, als ob sie sie Weizenkörner in den Boden säen und hundertfältige Frucht. So geht es. Die Geschichte fing an. Geht hin in alle Welt und mache zu Jüngern alle Völker. Da waren sie in Jerusalem, tausende von Christen. Kein Mensch dachte daran, in alle Welt zu gehen. Sie blieben alle in Jerusalem. Bis der Stephanus gesteinigt wurde und der Paulus eine blutige Verfolgung anzieht und der größte Teil der Gemeinde zwangsweise vertrieben wurde aus Jerusalem. Da heißt es nicht, jetzt jammerten sie, das hat man jetzt vom Glauben, da glauben wir an Jesus und dann verlierst du Haus und Hof und alles, nichts mehr. Nein, es heißt, die vertrieben wurden, evangelisierten das Wort von Jesus. Sie ziehen raus, als ob sie einen Tritt gekriegt haben, sie haben es nicht freiwillig getan. Sie sind durch Not vertrieben worden und kamen so in die Städte und Dörfer und erzählten die Botschaft. Sie kapierten, es geht jetzt nicht nur darum, dass wir unsere Haut retten, dass wir es wieder gemütlich und bequem haben, dass wir wieder irgendwie zu Vermögen kommen, sondern es geht darum, dass wir jetzt den Menschen, denen wir begegnen und die Jesus nicht kennen, sagen, wer Jesus ist. Darf ich mal etwas Gewagtes sagen? Ihr könnt ja selber prüfen, ob das berechtigt ist. Es sind ja so viele von euch, die haben
russlanddeutsche Wurzeln. Und ihr seid in Kasachstan und kann ein bisschen davon. Meine Schwiegertochter ist auch aus Kasachstan gekommen, als sie 14 Jahre war. Warum seid ihr hergekommen? Ja, ja, ich verstehe schon. Auch in der Hoffnung, dass man hier besser leben kann. Glaubt ihr wirklich, dass Gott euch hierher gebracht hat, damit ihr jetzt in schönen Häusern und dicken Autos bequem lebt? Er hat euch hierher gebracht, damit ihr in diesem Land, das zwar einen christlichen Namen hat, aber bis zu den Wurzeln gottlos ist, dass ihr hier lebendige Zeugen seid. Nicht, dass ihr eure Gemeinden pflegt, sondern dass ihr Boten des gekreuzigten und auferstandenen Jesus seid für die gottlosen Deutschen, die zwar den Namen von Jesus tragen, aber ihm Schande machen, weil sie leben, dass es gottlos ist. Warum seid ihr hier? Warum hat Gott euch in dieses Land gebracht? Lasst euch diese Frage gefallen. Die Kraft der Auferstehung und die Teilhabe an seinen Leiden, in der Leidenschaft der Liebe ihm dienen. Ich bin befreundet mit einem französischen Wissenschaftler. Deine Frau ist Ärztin, beide kommen aus Kamerun. Und sie sind vor 15 Jahren von ihrer großen Gemeinde in Kamerun ausgesandt worden als Missionare nach Deutschland. Sie ist Ärztin geworden, arbeitet in einem Krankenhaus in Kassel. Er ist Sprachwissenschaftler und er hat an der Kasseler Universität seinen Doktortitel über französische Literatur gemacht. Ich war vor anderthalb Jahren bei der Prüfung dabei, wo er seine Doktorarbeit verteidigen musste. Ich habe die Hälfte nicht verstanden, so was Kluges. Aber sie sind nicht hier, um ihre Karriere zu machen, sondern sind hier, er baut eine Gemeinde, er ist Pastor geworden. In der ganzen Region sammelt er Menschen und sagt, wir haben nur eine Leidenschaft, wir wollen den Menschen, die hier sind, Jesus bringen. Es geht nicht darum, dass wir für uns sorgen, dass wir es besser haben. Sie haben es eher schwierig hier. Als Afrikaner hier in Deutschland ist nicht komfortabel. So viel Rassismus. Aber sie brennen vor Liebe und sie haben Teil, nicht nur an der Kraft der Auferstehung, sondern auch Teil am Leiden mit Jesus. Und so wollen sie zum Ziel. Das ist die Dynamik des Lebens, dass Paulus als ein alter Mann schon, ein alter Mann mit dieser Dynamik lebt. Und er sagt erneut, das ist mein Programm. Was ist dein Programm? Ich will ihn kennenlernen, Jesus, die Kraft seiner Auferstehung. Und die Teilhabe an seinem Sterben gleichgestaltet werden. Nur so komme ich zum Ziel, zur Auferstehung. Denn das ist unser Ziel, dass wir ihn sehen, wie er ist. Ja? Christus ist mein Leben, sagt Paulus im ersten Kapitel des gleichen Briefes. Und Sterben ist Gewinn. Daran erkennst du die Menschen mit Hoffnung. Die sogenannten Christen in Deutschland stehen alle mit der Rücken zur Wand und wollen so möglichst alt werden. In Himmel will keiner. Sie essen Salat und werden, wer weiß was, und gehen ins Fitnesstraining und Studio, nur um alt zu werden, auf keinen Fall in den Himmel zu kommen, da will keiner hin. Sterben ist der größte Verlust. Da stirbt einer mit 80 und alle sagen, wie kann Gott sowas zulassen? Wir werden Narren. Als ob man nicht wissen könnte, wenn man 70 ist und 75 ist und 80, dass das Leben zum Ziel kommt und dass wir vor Gott treten und ihm Verantwortung geben, dass es ans Sterben geht und das Sterben Gewinn ist. Dann werde ich ihn sehen, wie er ist. Deshalb bin ich ein fröhlicher alter Mann. Lebe mit Saft und Kraft jeden Tag, den Gott mir schenkt und mir Kraft gibt zu leben und ihm zu dienen. Aber ich freue mich darauf, dass er mich abholen wird, wie auch immer. Er kommt oder ich werde die Augen schließen in dieser Welt und werde ihn sehen, wie er ist. Da ist meine ganze Sehnsucht. Satt werden an deinem Bilde, wenn ich erwache. Ich habe ein Ziel. Das ist mein Programm. Jesus zu erkennen, die Kraft seiner Auferstehung und die Teilhabe an seinen Leiden. Was ist dein Programm? Hast du eins?

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0: Es ist 14 Uhr.
1: 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Seht hin auf die Vögel des Himmels. Betrachtet die Lilien des Feldes, wie sie wachsen. Ich sage euch aber, dass selbst nicht Salomo in all seiner Herrlichkeit bekleidet war wie eine von diesen. Das lesen wir im Matthäus-Evangelium Kapitel 6 ab Vers 26. Und in Markus Kapitel 8 Vers 18 steht, Augen habt ihr und seht nicht? Jesus Christus kennenlernen. Unterricht im Sehen. Jesus gibt seinen Zuhörern anschaulichen Praxisunterricht. Schaut euch die Vögel an. Betrachtet die Gräser, die Lilien und andere Blumen des Feldes. Schaut euch die Getreidefelder an. Seht die reife Ernte. Die Vogelwelt oder der wunderschöne Minikosmos einer wilden Blumenwiese. Diese Vielfalt und Schönheit im Kleinen lädt zum Staunen ein. Jesus weist seine Zuhörer darauf hin, dass selbst die vergängliche Feldlilie, die von der ärmeren Bevölkerung als Brennmaterial verwendet wurde, von Gott so wunderschön bekleidet ist, dass kein von Menschen geschneidertes Gewand damit konkurrieren kann. Darum schaut hin, fordert uns Jesus auf. Denn um zu lernen und zu verstehen, braucht es zunächst aufmerksames Sehen und Erkunden. Gott, der Schöpfer, hat in seiner Schöpfung zahlreiche Hinweise hinterlassen, die eine lebendige Sprache sprechen und auf ihn hindeuten. Wir sollen aus dem Gesehenen auch die richtigen Schlüsse für das eigene Leben ziehen. Wie oft sorgen wir uns unnötig um alltägliche Bedürfnisse und rechnen nicht damit, dass Gott für uns sorgt. Die Vögel leben unbekümmert und die Lilien sind herrlich gekleidet. Wie viel mehr sollten wir uns Gottes liebender Fürsorge anvertrauen? Erst wenn wir erfassen, wie Gott sich offenbart hat, in der Schöpfung und in seinem Sohn, beginnen wir wirklich klar zu sehen. Wer Jesus Christus näher betrachtet und in ihm den Retter erkennt, dem werden die Augen geöffnet, von der Finsternis zum Licht und von der Gewalt des Satans zu Gott. Wer ihn hingegen ausblendet, lebt an der Realität von Leben und Tod, Himmel und Hölle vorbei.

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Aus der Übersetzung Neues Leben, 5. Buch Mose, Kapitel 5 und 6. Die 10 Gebote. Mose rief alle Israeliten zusammen und sagte zu ihnen: Hört auf die Gesetze und Vorschriften, die ich euch heute gebe. Prägt sie euch ein und befolgt sie gewissenhaft. Am Sinai schloss der Herr, unser Gott, einen Bund mit uns. Er schloss diesen Bund nicht mit unseren Vorfahren, sondern mit uns allen, die wir hier heute am Leben sind. Der Herr sprach auf dem Berg mitten aus dem Feuer persönlich zu euch. Ich stand zwischen euch und dem Herrn, denn ihr hattet Angst vor dem Feuer und seid nicht auf den Berg gestiegen. Er sprach zu mir, und ich gab seine Worte an euch weiter. Er sagte: Ich bin der Herr, dein Gott, der dich aus der Sklaverei in Ägypten befreit hat. Du sollst außer mir keine anderen Götter haben. Du sollst dir kein Götzenbild anfertigen von etwas, das im Himmel, auf der Erde oder im Wasser unter der Erde ist. Du sollst sie weder verehren, noch dich vor ihnen zu Boden werfen, denn ich, der Herr, dein Gott, bin ein eifersüchtiger Gott. Ich lasse die Sünden derer, die mich hassen, nicht ungestraft, sondern ich kümmere mich bei den Kindern um die Sünden ihrer Eltern bis in die 3. und 4. Generation. Denen aber, die mich lieben und meine Gebote befolgen, werde ich bis in die 1000. Generation gnädig sein. Du sollst den Namen des Herrn deines Gottes nicht missbrauchen, denn der Herr wird jeden bestrafen, der seinen Namen missbraucht. Halte den Sabbat, indem du ihn heiligst, wie der Herr dein Gott es befohlen hat. 6 Tage in der Woche sollst du arbeiten und deinen alltäglichen Pflichten nachkommen. Der 7. Tag aber ist ein Ruhetag für den Herrn, deinen Gott. An diesem Tag darf kein Angehöriger deines Hauses irgendeine Arbeit verrichten. Das gilt für dich, deine Söhne und Töchter, deine Sklaven und Sklavinnen, deinen Ochsen, deinen Esel und dein übriges Vieh, sowie für alle Fremden, die bei dir wohnen. Alle deine Sklaven und Sklavinnen sollen ausruhen, so wie auch du ausruhst. Denk daran, dass du selbst einmal Sklave in Ägypten warst und dass der Herr, dein Gott, dich mit großer Macht und gewaltigen Taten aus dem Land geführt hat. Deshalb hat dir der Herr, dein Gott, befohlen, den Sabbat zu halten. Ehre deinen Vater und deine Mutter, wie der Herr, dein Gott, dir befohlen hat. Dann wird es dir gut gehen und du wirst lange in dem Land leben, das dir der Herr, dein Gott, geben wird. Du sollst nicht töten. Du sollst nicht die Ehe brechen. Du sollst nicht stehlen. Du sollst keine falsche Aussage über einen deiner Mitmenschen machen. Du sollst nicht die Frau deines Nächsten begehren. Und du sollst auch nicht sein Haus, sein Feld, seinen Sklaven oder seine Sklavin, seinen Ochsen oder Esel oder irgendetwas anderes begehren, das deinem Nächsten gehört. Diese Worte sprach der Herr mit lauter Stimme auf dem Berg zu euch allen, mitten aus dem Feuer und den dunklen Wolken heraus. Dem fügte er nichts mehr hinzu. Er schrieb seine Worte auf 2 Steintafeln und gab sie mir. Doch als ihr die Stimme aus der Dunkelheit hörtet, während der Berg in Flammen stand, kamen die führenden Männer eurer Stämme zu mir. Ihr ließt mir durch sie ausrichten: Der Herr, unser Gott, hat uns seine Herrlichkeit und Macht gezeigt, und wir haben seine Stimme mitten aus dem Feuer gehört. Heute haben wir erlebt, dass Gott zu Menschen sprach und sie trotzdem nicht sterben mussten. Aber am Ende werden wir doch noch sterben, denn dieses gewaltige Feuer wird uns noch töten. Wenn wir den Herrn, unseren Gott, auf diese Weise weiter zu uns reden hören, werden wir sterben. Kann denn ein Mensch die Stimme des lebendigen Gottes mitten aus dem Feuer hören, so wie wir, und am Leben bleiben? Geh du doch und höre, was der Herr, unser Gott, zu sagen hat, und teile uns anschließend alles mit, was er dir gesagt hat. Dann wollen wir es hören und befolgen.
Der Herr erhörte eure Bitte, die ihr an mich gerichtet habt. Daraufhin sprach er zu mir: Ich habe gehört, was die Leute zu dir gesagt haben. Sie haben in allem Recht. Wenn sie mich doch nur immer so achteten und jeden Tag allen meinen Geboten gehorchten, dann würde es ihnen und ihren Nachkommen für immer gut gehen. Geh und fordere sie auf, in ihre Zelte zurückzukehren. Bleib du aber hier bei mir, dann will ich dir meine Gebote, Gesetze und Vorschriften geben. Teile sie anschließend dem Volk mit, damit die Menschen sie in dem Land befolgen, das ich ihnen zum Besitz gebe. Achtet darauf, dass ihr genauso handelt, wie der Herr, euer Gott, es euch befohlen hat. Weicht nicht davon ab. Bleibt auf dem Weg, den der Herr, euer Gott, euch gezeigt hat. Dann werdet ihr lange in dem Land leben, das ihr erobern werdet, und es wird euch gut gehen. Aufforderung zur bedingungslosen Hingabe. Dies sind die Gebote, Gesetze und Vorschriften, die ich euch nach dem Willen des Herrn, eures Gottes, lehren soll. Denn ihr sollt sie in dem Land befolgen, in das ihr nun hinüberzieht, um es zu erobern. Ihr, eure Kinder und Enkel, ihr sollt dem Herrn, eurem Gott, mit Ehrfurcht begegnen und alle seine Gesetze und Gebote halten, solange ihr lebt. Dann wird er euch ein langes Leben schenken. Hört genau zu, ihr Israeliten, und gehorcht. Dann wird es euch gut gehen, und ihr werdet viele Nachkommen haben in dem Land, in dem Milch und Honig überfließen, wie der Herr, der Gott eurer Väter, es euch versprochen hat. Hört, ihr Israeliten, der Herr, unser Gott, ist der einzige Herr. Ihr sollt den Herrn, euren Gott, von ganzem Herzen, von ganzer Seele und mit eurer ganzen Kraft lieben. Bewahrt die Gebote, die ich euch heute gebe, in eurem Herzen. Schärft sie euren Kindern ein. Sprecht über sie, wenn ihr zu Hause oder unterwegs seid, wenn ihr euch hinlegt oder wenn ihr aufsteht. Bindet sie zur Erinnerung um eure Hand und tragt sie an eurer Stirn. Schreibt sie auf die Pfosten eurer Haustüren und Tore. Der Herr, euer Gott, wird euch schon bald in das Land bringen, das er euren Vätern Abraham, Isaak und Jakob mit einem Eid versprochen hat. Darin sind große, reiche Städte, die ihr nicht erbaut habt, Häuser voller Waren, die ihr nicht gekauft habt, Zisternen, die ihr nicht gegraben habt, und Weinberge und Olivenhaine, die ihr nicht gepflanzt habt. Wenn ihr euch also in dem Land satt essen könnt, dann vergesst den Herrn nicht, der euch aus der Sklaverei in Ägypten befreit hat. Ihr sollt den Herrn, euren Gott, fürchten und ihm dienen. Wenn ihr einen Eid ablegt, dürft ihr es nur in seinem Namen tun. Lauft nicht den Göttern eurer Nachbarvölker hinterher, denn der Herr, euer Gott, der mitten unter euch wohnt, ist ein eifersüchtiger Gott. Sonst wird sich sein Zorn gegen euch richten und euch vernichten. Fordert den Herrn, euren Gott, nicht heraus, wie ihr es bei Massa getan habt. Haltet die Gebote des Herrn, eures Gottes, alle Anordnungen und Vorschriften, die er euch gab. Tut, was in den Augen des Herrn gut und richtig ist. Dann wird es euch gut gehen, und ihr werdet in das schöne Land kommen, das der Herr euren Vorfahren mit einem Eid versprochen hat, und es erobern. Ihr werdet alle eure Feinde vor euch vertreiben, wie der Herr euch angekündigt hat. Eure Kinder werden euch später fragen: Was bedeuten diese Anordnungen, Vorschriften und Gesetze, die der Herr, unser Gott, euch gegeben hat? Dann sollt ihr ihnen antworten: Wir waren Sklaven des Pharao in Ägypten, doch der Herr hat uns mit großer Macht aus Ägypten geführt. Vor unseren Augen schlug er Ägypten und den Pharao samt seinem ganzen Hofstaat mit schrecklichen Plagen und mächtigen Zeichen. Er führte uns aus Ägypten, um uns in das Land zu bringen, das er unseren Vorfahren mit einem Eid versprochen hatte. Und der Herr, unser Gott, befahl uns, alle diese Vorschriften zu halten und Ehrfurcht vor ihm zu haben, damit er für uns sorgt und es uns alle Tage gut geht, wie es nun der Fall ist. Denn wenn wir die Gebote genau befolgen, die der Herr, unser Gott, uns gab, sind wir dadurch gerechtfertigt.
Aus der Übersetzung das Buch Markus Kapitel 4 Vers 30 bis Kapitel 5 Vers 20. Gottes neue Wirklichkeit. Dann ergriff Jesus wieder das Wort. Wie können wir Gottes neue Wirklichkeit erklären? Mit welchem Beispiel sollen wir sie deutlich machen? Sie ist wie ein Samenkorn des Senfbaums. Wenn es auf den Boden ausgesät wird, ist es kleiner als die meisten Samenkörner, die es gibt. Doch wenn das Korn ausgesät wird, dann wächst es auf und wird größer als alle anderen Sträucher. Seine Zweige werden so groß, dass die Vögel, die unter dem Himmel fliegen, in ihrem Schatten Zuflucht finden können. Jesus gebrauchte viele solcher Beispiele, um ihnen Gottes Botschaft nahe zu bringen, so wie sie es verstehen konnten. Er benutzte immer Vergleiche, um zu ihnen zu sprechen. Seinen eigenen Schülern aber erklärte er alles genau. Der Sturm auf dem Galiläischen Meer. Am Abend dieses Tages sagte Jesus: Lasst uns zum anderen Ufer hinüberfahren. So schickten sie die Menschenmenge nach Hause und nahmen Jesus mit in ihr Boot. Es waren auch noch andere Boote dabei. Da erhob sich ein gewaltiger Wirbelwind, die Wellen schlugen gegen das Boot, so dass es unterzugehen drohte. Jesus hatte sich im Heck des Bootes auf ein Kissen zum Schlafen niedergelegt. Da weckten seine Schüler ihn auf und sagten: »Lehrer, ist es dir ganz gleichgültig, dass wir untergehen?« Da stand er auf und wies den Wind in seine Schranken. Und zum See sagte er: »Sei still!« Der Wind legte sich und eine große Stille breitete sich aus. Dann sagte er zu seinen Schülern: »Wie ängstlich ihr doch seid! Habt ihr immer noch kein Vertrauen?« Doch sie fürchteten sich nur noch mehr und sagten zueinander: »Wer ist nur dieser Mensch? Selbst der Wind und der See tun, was er befiehlt.« Jesus und die Dämonen. Dann kam er an das andere Ufer des Sees, in das Gebiet der Gerasener. Kaum war er aus dem Boot ausgestiegen, lief ihm ein Mann entgegen. Der kam aus den Gräberstätten und war von einem unreinen dämonischen Geist getrieben. Er hauste dort in den Gräberstätten. Niemand war in der Lage, ihn festzuhalten, selbst nicht mit Ketten, denn er war schon häufig mit Fußfesseln und Ketten gebunden gewesen, doch er riss die Ketten immer wieder entzwei und zertrümmerte die Fußfesseln, so dass niemand ihn bändigen konnte. Ganze Nächte und Tage hielt er sich in den Grabstätten und auf den Bergen auf, wobei er schrie und mit Steinen auf sich einschlug. Als er Jesus von Weitem sah, rannte er zu ihm hin und warf sich vor ihm nieder. Mit lauter Stimme schrie er: »Was willst du von mir, Jesus, du Sohn des allerhöchsten Gottes? Ich beschwöre dich bei Gott, quäl mich nicht!« Jesus sagte zu ihm: »Verschwinde aus diesem Menschen, du unreiner Geist!« Dann fragte er ihn: »Wie heißt du?« Da antwortete er: »Legion ist mein Name, denn wir sind viele.« Er flehte Jesus an, sie nicht aus dieser Gegend wegzuschicken. Dort auf dem Berg graste eine große Schweineherde. So baten sie ihn inständig: »Schick uns in die Schweine, dann können wir in sie hineinfahren.« Jesus erlaubte es ihnen. Da fuhren die üblen Geister in die Schweine. Die Herde, es waren etwa 2000 Schweine, raste über den Berghang hinweg und in den See hinein, und ertrank im Wasser. Die Schweinehirten rannten fort und berichteten das alles in der Stadt und in den umliegenden Dörfern. Da kamen die Leute, um zu sehen, was geschehen war. Sie gingen zu Jesus hin und sahen dort den vorher von Dämonen gequälten Mann. Er saß ruhig da, war gekleidet und bei vollem Verstand. Und das war der, der die Legion in sich gehabt hatte. Da bekamen sie es mit der Angst zu tun. Die, die es mit eigenen Augen gesehen hatten, berichteten, wie sich die Sache mit dem von Dämonen gequälten Mann und auch das mit den Schweinen ereignet hatte. Da baten die Leute Jesus, aus ihrer Gegend fortzugehen. Als Jesus in das Boot einstieg, bat ihn der Mann, der von Dämonen beherrscht gewesen war, dass er bei ihm bleiben könnte. Aber Jesus erfüllte ihm diese Bitte nicht, sondern sagte stattdessen zu ihm:
Geh hin in dein Haus und zu deiner Familie. Berichte ihnen, was Gott der Herr dir Gutes getan hat und wie er dir seine Barmherzigkeit gezeigt hat. Da ging der Mann fort und berichtete von diesem Zeitpunkt an in dem ganzen Gebiet der 10 Städte, wie Jesus ihm geholfen hatte. Alle, die das hörten, wunderten sich sehr. Aus der Übersetzung das Buch Psalm 68, die Verse 19 bis 35. Du bist in die Höhen hinaufgestiegen und hast Gefangene mit dir geführt. Du hast von den Menschen Gaben angenommen, sogar deine Feinde, die sich gegen dich auflehnten, sind bereit, sich Gott, dem Herrn, zu unterwerfen. Gelobt sei der Herr täglich. Gott, unser Retter, trägt für uns Belastungen. Musik. Unser Gott ist ein Gott, der rettet. Der allmächtige Herr befreit uns vom Tod. Seinen Feinden aber wird Gott den Kopf zerschmettern, denen, die an ihren sündigen Wegen festhalten. Der Herr spricht: Ich will meine Feinde vom Gebirge Baschan herabbringen, ich will sie aus den Tiefen des Meeres heraufholen. Du, mein Volk, sollst deine Füße in ihrem Blut baden, und deine Hunde werden es auflecken. Gott, dein Triumphzug ist bereits zu sehen, der Zug meines Gottes und Königs, der in sein Heiligtum einzieht. Sänger ziehen voraus und Spielleute hinterher, mitten unter ihnen junge Frauen, die Tamburine schlagen. Lobt Gott, ihr Völker Israels, lobt den Herrn, ihr Nachkommen Israels. Seht, der kleine Stamm Benjamin führt den Zug an. Hinter ihm schreiten viele Fürsten aus Juda und die Fürsten aus Sebulon und Naphtali. Zeige deine Macht, deine Stärke, Gott, wie du es in der Vergangenheit getan hast. Die Könige der Erde bringen dir Tribut in deinem Tempel in Jerusalem. Bestrafe die feindlichen Nationen, das wilde Tier, das im Schilf lauert, und die Schar der Fürsten und die Anführer der Völker. Erniedrige die, die Tribut von uns fordern. Zerstreue die Völker, die Freude am Krieg haben. Ägypten soll dir kostbare Erze schenken, Äthiopien soll dich anbeten. Singt Gott, ihr Königreiche der Erde, lobt den Herrn. Musik. Lobt den, der durch den Himmel reitet, der seit Anbeginn der Zeit besteht. Seine gewaltige Stimme erschallt. Erzählt allen Menschen von Gottes Macht. Seine Herrlichkeit ist über Israel und seine Macht ist größer als der Himmel.

rettet, ist weise. Wenn schon die Gerechten hier auf Erden ihren Lohn erhalten, wie viel mehr werden dann die Bösen und Sünder bekommen, was sie verdienen?

0: Es ist 14 Uhr und 30 Minuten.
1: In Johannes Kapitel 11 finden wir die Geschichte von der Auferweckung des Lazarus. Der Höhepunkt des ganzen Berichtes ist der Vers 43, wo Jesus ins Grab ruft: Lazarus, komm heraus. Lazarus war zu diesem Zeitpunkt schon 4 Tage tot gewesen. Er lag in der dunklen Höhle eines Felsengrabes. Sein Leichnam war schon in Verwesung übergegangen und stank. Als Jesus ihn zum Leben zurückrief, erschien er augenblicklich am Eingang des Grabes. Seine Hände und Füße waren noch mit den Grabtüchern gebunden und mussten gelöst werden. Lazarus ist in dieser Geschichte, die übrigens tatsächlich geschehen ist, ein Symbol für die ganze Menschheit geworden. Die Bibel sagt, wir waren alle tot in Sünden und Übertretungen, bis uns Jesu Ruf zum Leben traf und wir aus der Finsternis, dem Grab und den Bindungen heraus in die Gegenwart Jesu, in das wahre Licht traten. Lazarus, komm heraus zum Leben, so ruft Jesus auch dir heute zu, lieber Hörer. Erstens, komm heraus aus der Finsternis und den Bindungen des Egoismus. Wer dem Ruf Jesu folgt, wird frei, frei für andere Menschen, für andere Wertmaßstäbe und Prioritäten. Der geistlich tote Mensch ist getrennt von Jesus und ist mit sich selbst allein. Alles muss sich um ihn drehen. Er beurteilt Menschen und Dinge nach dem Nutzen, den sie ihm bringen. Ihn interessiert nur das, was ihm Spaß macht. Bist du noch im Egoismus und der Selbstsucht gefangen? Jesus ruft dich zum Leben. Komm heraus aus deinem geistlichen Tod in die Gegenwart Jesus und lebe mit ihm. Zweitens, komm heraus aus der Finsternis und den Bindungen des Lasters. Wer in Laster und Sünde verwickelt ist, gleicht dem Lazarus, der mit Grabtüchern gebunden in einer dunklen Höhle liegt. Das wahre Leben beginnt erst, wo der Mensch frei wird von der Abhängigkeit von Trieben, Süchten und Lastern. Wenn seine Gedanken frei werden für andere Interessen und für die Realität, die Möglichkeiten und die Herausforderungen des Lebens. Komm heraus aus der dunklen Höhle der Laster zu Jesus.

Er schenkt dir ein neues Leben, neues Licht, neue Hoffnung, neue Horizonte. Drittens, komm aus der Finsternis und den Bindungen der Furcht. In unserer Zivilisation ist es nicht üblich, Angst und Furcht zu zeigen. Dabei haben fast alle Menschen damit zu tun. Der Spiritismus zum Beispiel bemüht sich sehr, den Menschen zu helfen, Unheil und böse Geister fernzuhalten. Jedoch sind die meisten Spiritisten doch von Furcht und Angst geplagt. Und je mehr sie sich mit Geistern einlassen, desto größer wird die Angst. Aber auch andere Leute fürchten sich. Schüler haben Angst vor den Examen. Kranke haben Angst vor der Operation. Alte haben Angst vor dem Sterben. Kinder haben Angst vor der Strafe. Wir fürchten uns vor Menschen, bösen Geistern, dem Unglück der Zukunft und vielem mehr. Die Furcht beschränkt unsere Freiheit und engt uns ein. Lazarus, komm heraus aus deinem dunklen Grab. Komm zu Jesus, dem Herrn des Lebens. Bei ihm ist Geborgenheit. Viertens, komm aus der Finsternis und den Bindungen des Charakters. Ach, ich kann mich selbst nicht leiden. Ich bin mir selbst ein Hindernis, so hört man viele Menschen im Stillen klagen. Wenn ich nicht so jähzornig wäre, hätte ich mir manches Leid erspart. Wenn ich nicht so verschwenderisch wäre, hätte ich es jetzt besser. Wenn ich nicht so verträumt wäre, wenn ich nicht so herrschsüchtig wäre. Lazarus, komm heraus zu Jesus. Unter seinem Einfluss verändert sich dein Charakter. Er lenkt dein Temperament in die richtigen Bahnen, so dass du ein Segen wirst für andere und dein Leben einen neuen Sinn und eine neue Aufgabe bekommt. Wie auch immer die Grabtücher heißen mögen, die dich binden oder im Grabe halten und die dich am wahren Leben hindern, in Wirklichkeit ist es die Sünde. Ob du es nun Charakterschwäche oder Veranlagung, Weltanschauung oder Krankheit nennst, es ist immer die Sünde, die dich im geistlichen Tode gebunden hält. Aber Jesus ruft dich zu sich. Er möchte dir Vergebung und ein neues Leben schenken. Du fragst, wie kann ich jetzt zu Jesus kommen? Die Antwort ist durch das Gebet. Du kannst gerade jetzt zu ihm sprechen und auf seinen Ruf antworten. Wenn du nicht weißt, wie, dann bete doch mit mir zusammen folgendes Gebet. Herr Jesus, ich habe deinen Ruf gehört und ich möchte zu dir kommen. Ich weiß, dass ich von der Sünde gebunden und fern von dir bin. Bitte vergib mir meine Schuld und nimm jetzt Wohnung in meinem Herzen. Ich danke dir, dass du mich gerufen hast und für meine Schuld am Kreuz bezahlt hast.

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Dies, sagt der vornehm gekleidete Mann, macht eine tiefe Verbeugung und überreicht Baron von Raffigny ein Papier mit dickem rotem Siegel. Dies bestätigt, dass ich ein Abgesandter des Fürsten Rumpel von Rumpelstein bin. Außerdem steht darin, dass, Raffigny unterbricht ihn, was außerdem noch drin steht, kann der Großherzog ja selbst lesen. Verzeihung, stammelt der Fremde. Natürlich, selbstverständlich. Jetzt ist der kleine Großherzog mit Lesen fertig. Sehr schön, freut er sich. Der Fürst Rumpel von Rumpelstein grüßt mich und gratuliert zu meinem 25. Thronjubiläum. So ist es, bestätigt der Bote. Und er wünscht, Hoheit, alles Gute für die nächsten 25 Jahre. Außerdem lässt Fürst Rumpel von Rumpelstein... Was rumpelt denn da so? Unterbricht ihn der Großherzog. Baron von Raffigny sagt, ich höre es auch, Hoheit. Draußen auf der Treppe rumpelt etwas. Der Fürst Rumpel von Rumpelstein lässt Hoheit aus diesem besonderen Anlass ein Geschenk überreichen, sagt der Fremde, öffnet die Tür und ruft hinaus. Bringt das Geschenk! Zwei Diener schleppen eine Kiste herein, die auf drei Beinen steht. Sie stellen sie unter den erstaunten Blicken des Großherzogs, seiner Tochter und des ersten Ministers mitten im Thronsaal ab und ziehen sich zurück. »Dieses Cembalo«, sagt der Abgesandte des Fürsten und deutet auf den Kasten, »ist ein Geschenk meines Herrn, der Hoheit wünscht, dass Hoheit viel Freude damit haben möge.« Der kleine Großherzog erhebt sich, nimmt das dreibeinige Ding in Augenschein und sagt, »Bestellt dem Fürsten meinen herzlichen Dank. Ich freue mich sehr über das Geschenk und werde viel Freude daran haben, vermutlich.« »Nun, dann hoffe ich, dass das Cembalo die Seereise gut überstanden hat und darf mich verabschieden.« In diesem Moment kommt Professor Pfiffikus herein, der zweite Minister. »Ah, ihr kommt gerade recht, Professor«, sagt der Großherzog. »Da ihr ja für die Außenpolitik zuständig seid, werdet ihr euch sicher gern um unseren Gast kümmern, dass er etwas Gutes zu essen bekommt, ehe er wieder in See sticht. Er ist ein Abgesandter des Fürsten Rumpel von Rumpelstein.« »Gern, Hoheit«, nickt der Professor und geleitet den Fremden hinaus. »Schöne Grüße an die Fürstin«, ruft die Prinzessin noch hinterher, aber das hören sie schon nicht mehr. Der kleine Großherzog tritt neugierig, aber doch vorsichtig an den dreibeinigen Kasten heran. Raffigny mahnt, »Vorsicht, Hoheit, vielleicht ist Schießpulver drin und es fliegt gleich in die Luft.« »Aber Raffigny, dass ihr immer gleich das Schlechteste denken müsst. Wofür soll es sonst gut sein, dieses, wie hat der Mann es genannt?« Die Prinzessin kann sich noch schwach erinnern. »Zentralo oder so ähnlich.« »Was ist ein Zentralo?«, fragt Raffigny. »Solange wir nicht wissen, was es ist, müssen wir vorsichtig sein.« Der Großherzog geht in die Hocke und besieht es von unten. »Naja, Vorsicht ist immer gut. Aber gleich eine Ladung Schießpulver zu vermuten, scheint mir doch etwas übertrieben.« Raffigny lässt sich aber nicht überzeugen. »Es kann doch sein, dass Fürst Rumpel von Rumpelstein euch umbringen will, damit er anschließend unsere Insel umso leichter erobern kann.« »Meint ihr? Unheimlich ist der Kasten schon.« Die Prinzessin meint, »er sieht aber sehr schön aus, finde ich.« Raffigny tippt vorsichtig mit dem Knöchel dran. Es klingt hohl. »Vielleicht ist kein Schießpulver drin, aber Giftschlangen oder sowas.« »Jedenfalls«, meint entschlossen der Großherzog, »können wir nicht tagelang drumherum stehen und raten.« »Soll ich es öffnen lassen, Hoheit?« »Nein, nein, am Ende macht ihr noch etwas kaputt.« »Dann lasse ich es am besten auf den Schlossspeicher bringen.« »Untersteht euch, Baron, so ein schöner Kasten, der soll hier stehen bleiben.« »Aber wenn wir doch nicht wissen, welchem Zweck er dient.« »Ist doch gleich, ich kann zum Beispiel beim Regieren meine Akten drauflegen.« »Hier liegt übrigens auch schon was. Seht nur, Papiere mit lauter langen Strichen und kleinen Punkten und Kringeln drauf.« Die Prinzessin rätselt, »Meinst du nicht, Herr Vater, dass es ein Tier sein könnte? Vielleicht ist es schon tot, weil es sich ja nicht rührt.« »Unsinn, mein Kind, hast du schon mal von einem eckigen Tier auf drei Beinen gehört? Wie kommst du denn darauf?« »Die weißen Dinger hier vorne sehen wie Zähne aus. Die schwarzen sind vielleicht die verfaulten. Kann doch sein, dass es sich nicht richtig die Zähne geputzt hat.« »Nein, nein, nein, das muss etwas anderes. Ich hab's, ein Kalender. Die schwarzen Hölzer stellen die Nächte dar und die weißen die Tage.« Raffigny meint, möglich. Heute werden ja die seltsamsten Dinge erfunden. Aber hier sind zwei weiße Hölzer nebeneinander und hier auch und hier.
Es kann doch nicht gut sein, dass es zum Beispiel zwischen Sonntag und Montag keine Nacht gibt. Ja, vielleicht ein handwerkliches Missgeschick. Da kommt der Professor zur Tür herein. Er erblickt den Kasten, klatscht erfreut in die Hände und ruft: Oh, ein Cembalo, wie schön. Ich habe mir schon so lange gewünscht, dass wir hier im Schloss mal ein Cembalo hätten. Ihr kommt wieder mal im rechten Augenblick, Professor. Wir haben schon gerätselt, was das denn sei. Ich entnehme euren Worten, dass ihr es wisst. Natürlich, das ist ein Cembalo. Die Prinzessin bestätigt, genauso hat es der Bote des Fürsten genannt. Wisst ihr auch, wozu das Ding taugt? Fragt der kleine Großherzog und seine Tochter fügt noch hinzu. Mein Vater wollte es schon als Aktenschrank benutzen oder als Kalender. Aber nein, lacht der Professor, das ist ein Musikinstrument. Diese weißen und schwarzen Hölzer sind die Tasten. Ja, da muss man draufdrücken und da gibt es einen Ton. So. Er schlägt einige Tasten an und tatsächlich erklingen Töne. Oh, wie schön, sagen alle Umstehenden und wollen es auch mal probieren. Das klingt nicht besonders sauber. Das ist noch gar nichts, Hoheit, erklärt der Professor. Das Instrument muss erst noch gestimmt werden. Und dann muss einer darauf spielen, der es kann. Ich habe es leider nicht gelernt, als ich in fremden Ländern auf Reisen war. Aber ich kenne jemanden, der kann wunderschöne Musik damit machen. Er muss nur gute Noten haben. Gute Noten? Fragt die Prinzessin. Geht er denn noch in die Schule? Der Professor schmunzelt. Nein, Hoheit, nicht solche Noten, mit denen die Leistungen in der Schule bewertet werden. Noten nennt man auch die Schrift, mit der man Musik aufschreibt. Ah, wohl sowas hier? Fragt der Großherzog und zeigt seinem Minister die Papiere, die mitgeliefert wurden. Ja, das sind Noten. Darf ich einen Vorschlag machen, Hoheit? Hoheit, erlauben mir, mit meinen Bekannten die Vorbereitungen zu treffen und in einer Woche laden Hoheit das ganze Schlosspersonal zu einem festlichen Abendkonzert ein. Ein ausgezeichneter Einfall, Professor. Ja, das machen wir. Ja, so machen Sie es. Das Cembalo wird zunächst noch in einen anderen Raum gebracht, damit der Spieler darauf üben kann, ohne die Regierungsgeschäfte im Thronsaal zu stören. An dem festgesetzten Tag aber wird das Instrument wieder in den Saal gebracht. Dafür wird daraus alles entfernt, was an Arbeit erinnert. Stühle werden aufgestellt und Kerzen angezündet. Als es Abend wird, sammeln sich die Gäste. Da sitzen Offiziere und Dienstmädchen. Schreiber und Handwerker, Kaufleute und Kapitäne, Bauern und Werftarbeiter, alle in ihren besten Gewändern. Nun erhebt sich der kleine Großherzog, reckt sich gerade empor, soweit er kann, räuspert sich und spricht: Liebe Gäste, ich habe euch alle eingeladen, damit ihr mit mir der Musik lauscht, die dieser Künstler, der lange Zeit in fernen Ländern war und dort das Spiel auf den Tasten erlernt hat, eine wunderbare Musik und zwar richtig nach Noten, womit aber nicht Schulnoten gemeint sind, sondern so kleine Pünktchen auf dünnen Strichen, die wie Fliegendreck aussehen. Er beugt sich zum Professor hinunter und flüstert: Jetzt weiß ich nicht mehr, wie ich meinen Satz angefangen hatte. Wie soll ich ihn zu Ende bringen? Macht, sagt der Professor. Wie denn Macht? Ach so. Und laut, sagt der Großherzog, ihr sollt mit mir der Musik lauschen, die er macht. Er benutzt dazu dieses neuartige Instrument, das uns der verehrte Fürst Rumpel von Rumpelstein als Geschenk übersandt hat. Es ist ein Zentralzoo und Cembalo, verbessert Pfiffikus. Ah ja, diesen Cembalo, den ihr hier seht, das Cembalo, verbessert Pfiffikus. Natürlich das, Professor, welches denn sonst? Wir haben doch nur eins. Es heißt nicht der Cembalo, sondern das Cembalo. Ach so, ja, also dieses Cembalo ist nicht ein Aktenschrank, wie ungebildete Leute vielleicht meinen könnten, oder ganz Dumme könnten denken, es wäre eine Art Kalender oder so, sondern es ist ein Instrument zum Musizieren und davon wollen wir uns nun heute Abend überzeugen lassen. Bitte. Der kleine Großherzog lässt sich auf seinem Ehrenplatz in der Mitte der ersten Reihe nieder. Die Leute klatschen, der Spieler verbeugt sich, setzt sich auf den Stuhl vor dem Cembalo, legt die Hände auf den Tasten, wartet einige Augenblicke und beginnt dann zu spielen. Zarte, silberhelle Klänge erfüllen den Raum. Lustige Melodien flattern aus dem dreibeinigen Kasten, begleitet von fröhlichem Bassstampfen, bis sich die Zuhörer ganz leicht im Takt wiegen. Dann geht die Musik zu langsameren, fließenderen Bewegungen über. Der kleine Großherzog beugt sich zu seiner Tochter hinüber und flüstert: Ist das nicht herrlich? Und dieses schöne Instrument wollte Raffini auseinandernehmen oder auf den Speicher stellen?
Die Prinzessin flüstert zurück. Und du, lieber Herr Vater, wolltest es... Psst, du störst die Musik. Der Professor hat das Gespräch zum Teil mitbekommen und flüstert der Prinzessin lächelnd zu. Es ist immer gut, wenn etwas auch zu dem Zweck eingesetzt wird, für den es gemacht wurde. Dann aber flüstert niemand mehr und alle lauschen nur noch der schönen Musik.

Der kleine Großherzog und sein zweiter Minister, Professor Pfiffikus, gehen im Schlosspark auf und ab. Denkt aber nicht, sie gingen spazieren oder plauderten nur über das Wetter. Oh nein, sie erledigen wichtige Regierungsgeschäfte. Zurzeit beraten sie gerade darüber, ob aus Anlass des großherzoglichen Thronjubiläums eine Militärparade abgehalten werden soll, ob die Straße zwischen Schloss und Stadt gepflastert oder nur mit Kies bestreut werden soll und ob es wohl sinnvoll wäre, einen Lehrer anzustellen, der der Prinzessin Französisch beibringt. Hinter dem großen Schlossteich mit der Springfontäne machen die beiden kehrt. »Achtung, Hoheit«, ruft plötzlich der Professor. »Ah, schon passiert.« »Was ist passiert?«, fragt der Großherzog. »Hoheit, haben aus Versehen eine kleine Eidechse totgetreten. Ich wollte Hoheit noch warnen, aber es war zu spät.« »Oh, das tut mir aber leid. Ich hab's gar nicht gemerkt.« »Nun ja«, meint der Professor, »es gibt so viele hier. Da kann das schon mal passieren, wenn sie über den Weg huschen. Aber gerade weil es so viele sind, ist es ja auch nicht so schlimm.« »Also, wo waren wir, Professor? Ach ja, die Militärparade. Wie halten wir es mit der Musik? Mir gefällt dieses Ching da Rasa Bum nicht. Und wenn die Soldaten auf einem Kamm blasen würden? Ich fürchte, heute diese Art Musik wäre in ihrer Bescheidenheit der Würde des Anlasses nicht angemessen.« Ja, so beraten sie die beiden, bis es Abend wird. Der Minister geht noch an seinen Schreibtisch, um alles zu notieren, was sie besprochen haben, und der kleine Großherzog trifft sich mit seiner Tochter zum Abendessen. »Nun, mein liebes Kind, was hast du denn heute alles erlebt?« »Nichts Schönes, Herr Vater. Erst musste ich mit meinem Lehrer rechnen, dann musste ich bei einem Kaffeekränzchen von reichen Damen eine kleine Rede halten und dann musste ich all unsere Vorfahren auswendig lernen. Aber das ist wichtig, mein Kind, aber mühsam. Und denkt dir, Herr Vater, je weiter man in die Vergangenheit zurückkommt, desto mehr werden es. Jeder hat 2 Eltern, 4 Großeltern, 8 Urgroßeltern und so weiter. Da kommen eine Menge Namen zusammen, die man leicht durcheinander schmeißen kann.« »Ja, ja, ich weiß noch, Kind, dass mir das auch immer lästig war. Und war mal eine interessante Person dabei, wie zum Beispiel Adalbert der Seeräuber, dann wurde er schnell übergangen.« Die Prinzessin nickt. »Und was hast du heute erlebt?« »Och, nichts Besonderes. Immer nur die langweiligen Staatsgeschäfte.« »Erzähle mir alles, auch Kleinigkeiten. Irgendetwas wirst du doch erlebt haben.« »Nein, wirklich nicht, Töchterchen. Das Einzige, was nicht Politik war, das war ein kleines Missgeschick. Ich habe aus Versehen eine kleine Eidechse totgetreten.« »Ih, Eidechsen, die erschrecken mich immer so. Und du hast sie getötet?« »Ja, mit dem Schuh.« »Das finde ich aber mutig. Ich hätte mich nicht getraut. Aber Kind, das war doch nur... Ach, lass uns beim Essen lieber von was anderem reden.« Und sie lassen es sich gut schmecken. Als die Prinzessin später im Treppenhaus Emil trifft, den Wachsoldaten, plaudert sie ein wenig mit ihm. »Stell dir vor, Emil, der Großherzog hat heute eine Eidechse bekämpft.« »Eine Ei... Was ist denn das?« Weil Emil so lang ist, hat er sich nie besonders interessiert für alles, was weit da unten auf dem Boden kriecht und krabbelt. So muss es ihm die Prinzessin erklären. Na, so ein grünes Tier mit 4 Beinen und langem Schwanz sieht aus wie ein kleiner Drache. So, und das hat der Großherzog bekämpft? Das muss ich heute Abend beim Bier meinem Freund erzählen. Als der Wachsoldat Emil keinen Dienst mehr hat, geht er zum Hafen in eine Kneipe, um ein Bier zu trinken, und da wartet schon sein Freund auf ihn. Weil der Dachdecker ist, ist er meistens noch weiter vom Boden weg und versteht noch weniger von Kriechtieren. »Weißt du, was der Großherzog heute für eine Tat getan hat?«, fragt Emil und freut sich, dass der Freund richtig neugierig geworden ist. »Nee, sag schon. Er hat gegen einen kleinen Drachen gekämpft.« »Was du nicht sagst. Weißt du, so ein grün I und womit?« »Weiß ich nicht. Ich war doch nicht dabei, aber sicher mit einem Stock.« Emil nimmt seinen Spieß, der neben seiner Bank an der Wand lehnt, tut so, als würde er auf ein Tier am Boden zielen und sticht zu. Der Spieß steckt zitternd in den Bodenbrettern der Kneipe. Am Abend erzählt der Dachdecker im Bett seiner Frau, »Wusstest du schon, Mathilde, dass unser Großherzog ein Held ist? Er hat heute einen Drachen besiegt.« »Einen Drachen?« schreit Mathilde entsetzt auf und guckt schnell nach, ob keiner unter Bett liegt. »Entsetzlich! Mit dem Spieß, so, wumm und zack!« »Toll! Aber gibt es denn überhaupt noch Drachen?« »Ja, muss es wohl, sonst hätte er ja keinen besiegen können.« »Da hast du recht«, nickt Mathilde ängstlich. In Gedanken an diese Gefahr schläft sie lange nicht ein. So ist sie am anderen Morgen noch ziemlich unausgeschlafen.
Aber als sie draußen ihre Nachbarin sieht, die den Nachttopf ausschüttet, ist sie hellwach. Die reißt das Fenster auf und ruft, »Etwas Schreckliches ist passiert, meine Liebe, das muss ich dir unbedingt erzählen.« »Du machst mich neugierig«, sagt die Nachbarin und kommt näher mit dem Nachttopf in der Hand. »Ein Drache ist aufgetaucht, ein ganz gefährlicher.« »Ein Drache? Hilfe!« Die Nachbarin lässt den Nachttopf fallen, der aber glücklicherweise nicht zerbricht, weil er auf dem Radieschenbeet landet, und will wegrennen. Aber Mathilde ruft ihr zu, »Beruhige dich doch, meine Liebe, er ist ja schon besiegt, und rate mal von wem?« »Keine Ahnung, der Großherzog persönlich hat ihn getötet, mit einem Spieß.« »Tatsächlich, das muss ich gleich meinem Mann erzählen.« Schnell rennt sie in die Stube, um ihren Ehegatten noch zu erwischen, ehe der an die Arbeit geht. »Ein Drache«, ruft sie ihm schon von Weitem zu. »Hör doch, Mann, ein Drache! Der Großherzog hat einen getötet, erledigt, umgebracht, aufgespießt!« »Aber Frau, es gibt doch gar keine Drachen!« Aber auf diesen Einwand ihres Mannes wird die Frau noch aufgeregter, als sie sowieso schon war. »Willst du etwa sagen, ich lüge?« »Nein, nein, ich werde mich hüten, aber könnte es sich nicht um einen Irrtum handeln?« »Ausgeschlossen«, behauptet die Frau, »unsere Nachbarin hat gute Beziehungen zum Hof.« »Ja, aber der Großherzog selbst soll mit dem Spieß, jawohl, einen richtigen großen feuerspeienden Drachen. Du würdest so eine Heldentat niemals fertig bringen.« Der Mann murmelt leise. »Dabei kämpfe ich täglich mit meinem Hausdrachen, womit er seine Frau meint, aber die hört das nicht, weil er es in seine Teetasse murmelt und sie sieht auch nicht sein Grinsen.« Als der Mann, der von Beruf Maler ist, wenig später im Haus eines reichen Handelsherrn das Treppengeländer streicht, kommt die Dame des Hauses die Treppe herunter. »Guten Morgen, gnädige Frau«, grüßt er. »Guten Morgen, Meister des Pinsels«, grüßt sie zurück. »Was ist das für eine Farbe?« »Drachengrün, Verehrteste. Ihr Herr Gatte hat es so gewünscht.« »Drachengrün? Jawohl, Gnädigste. Das kommt jetzt in Mode. Außerdem ist es aktuell, seit der Großherzog den Drachen besiegt hat.« »Was sagt ihr da? Einen Drachen? Mir wird vor Schreck ganz komisch. Ich muss mich festhalten.« Und sie greift nach dem Geländer. »Vorsicht! Frisch gestrichen!« warnt er sie. »Entsetzlich! So ein Untier hier auf unserer friedlichen Insel. Gibt's denn solche Ungeheuer überhaupt heute noch?« »Heute nicht, das ist ja jetzt tot, aber gestern gab's das noch. Und der Großherzog hat, wie spannend, wie aufregend, erzähl's doch, Meister.« »Gern. Also, es war ein gewaltiges Ungeheuer mit dickem Schuppenpanzer, dem rote Feuerflammen aus dem Rachen schlugen und Giftwolken aus den Nüstern quollen. Die Beine waren mindestens doppelt so dick wie die Säulen im großherzoglichen Palast, und mit einem einzigen Schlag seines stachelbewehrten Schwanzes konnte das Biest einen mittelgroßen Eichenwald entwurzeln.« »Mir wird schwindelig«, sagt die Dame, und da sie sich nicht am frisch gestrichenen Geländer festhalten kann, setzt sie sich einfach auf die Stufen. »Kann ich euch helfen, gnädige Frau? Soll ich ein Glas Wasser bringen?« »Nein, nein, nein, danke, es geht ja schon wieder. Sagt, habt ihr das Untier auch gesehen?« »Nein, aber wie sowas aussieht, weiß man doch.« »Und nun stellt euch das Bild vor, Gnädigste. Er, unser Herrscher, klein von Gestalt, zwar aber groß an Mut, dreht's ganz allein, nur mit einem lächerlichen Spieß bewaffnet dieser Bestie entgegen. Er macht ihm mit einem ebenso geschickten wie kraftvollen Stoß mutig den Garaus.« Da hält es die Dame nicht länger. Dies muss sie ihren Freundinnen erzählen. Sie tut es auch ausgiebig. Bis Mittag ist sie damit beschäftigt. Auf dem Heimweg trifft sie zufällig Professor Pfiffikus, den großherzoglichen Geheimrat und Minister. Die Gelegenheit kann sie sich nicht entgehen lassen. »Verzeiht, Herr Professor, dass ich euch anspreche. Was habe ich da eben gehört? Der Großherzog, unser allseits geachteter und geliebter Herrscher...« »Was ist mit ihm?« fragt ahnungslos der Minister. »Ja, wisst ihr es denn noch nicht? Der Kampf mit dem Drachen, wie unser hochverehrter Herrscher in mutigem Kampf auf Leben und Tod sein Land von diesem schrecklichen Ungeheuer befreite und...« »Aber wovon redet ihr, meine Verehrteste? Es gibt doch gar keine Drachen.« Aber mit solchen Worten kommt er bei der Kaufmannsgattin schlecht an. »Oh doch, Herr Professor, ihr müsst nicht denken, nur weil davon nichts in euren Büchern steht, gäbe es das nicht. Der Großherzog selbst hat ja gestern einen Drachen besiegt. Fragt ihn doch, wenn ihr es nicht glauben wollt. Ein riesiges Tier, groß wie ein Berg und feuerspeiend wie ein Vulkan.« Ein guter Vorschlag, meine Liebe, den Großherzog selbst zu fragen. Das werde ich sofort tun.« Der Professor freut sich auf diese Weise schnell, die geschwätzige Dame loszuwerden. Als er ins Schloss kommt, findet er den Großherzog im Gespräch mit seiner Tochter und erzählt lachend, was er gehört hat. »Auch der Großherzog muss lachen. Ganz ehrlich, Professor, ich kann mir nicht erklären, wie es zu dieser Geschichte kam, aber es schmeichelt mir immerhin, dass die Leute mir eine solche Heldentat zutrauen. Müssen wir sie eigentlich über die Wahrheit aufklären?«
Aber lieber Herr Vater, mahnt die Prinzessin, schon gut, mein Kind, das war nur mal so ein Gedanke. Wirklich, das einzige Tier, mit dem ich in den letzten Tagen in Berührung kam, war die kleine Eidechse, die ich gestern aus Versehen totgetreten habe. Da lacht der Professor. Na, der süße Tierchen kann ja wohl nicht gemeint sein. Dann hört er aber auf zu lachen und murmelt. Oder vielleicht doch? Sag mal, Professor, fragt die Prinzessin, gibt es wirklich keine Drachen? Ganz bestimmt nicht. Pfiffikus wiegt den Kopf. Doch, Prinzessin, einen Drachen gibt es. Der wächst sehr schnell zu ungeahnter Größe und ist äußerst gefährlich. Und wenn man ihm einen Kopf abschlägt, wachsen dafür gleich zwei neue. Dieser Drache heißt Gerücht.

0: Ist es nicht herrlich, mein neues Schiff? Der kleine Großherzog ist eben von Bord gekommen. Jetzt steht er noch eine Weile auf der Kaimauer, ehe er in die wartende Kutsche steigt und lässt seinen Blick über das neue Schiff gleiten. Dieser stolze Bug mit der geschnitzten Figur, diese hohen Aufbauten am Heck mit vielen kleinen Fensterchen und eine Fülle von Verzierungen, diese fast bis zu den Wolken reichenden Masten und das Gewirr von Tauen und Stangen. Wirklich großartig, Hoheit, bestätigt Professor Pfiffikus, der zweite Minister. Ein Prachtstück. Ich kann mich gar nicht von dem Anblick losreißen. Verständlich, Hoheit, ihr habt ja auch selbst mit Hand angelegt, habt die Innenausstattung entworfen und den Fortgang der Arbeiten kontrolliert und habt einiges sogar selbst gearbeitet. Gearbeitet, unterbricht der Großherzog seinen Geheimrat und Minister. Das war doch kein Arbeiten, das war Vergnügen. Meine liebste Freizeitbeschäftigung. Arbeit ist das, was Mühe macht, wie zum Beispiel das Regieren. Aber dies hier war Liebhaberei. Ich verrate euch, Professor, ich habe an keiner Sache solchen Spaß gehabt, seit ich vor vielen, vielen Jahren kleine Bötchen aus Kiefer und Borke geschnitzte und auf dem Schlossteich schwimmen ließ. Nächste Woche, wenn das Wetter günstig ist, kann die Jungfernfahrt stattfinden. Dann ist alles fertig. Darf ich Hoheit aber nun daran erinnern, dass noch einige Unterschriften zu leisten sind und dass wir noch... Ihr habt recht, Professor, leider. Also steigen wir ein. So ist das eben. Ein Großherzog kann auch nicht immer nur tun, was ihm Spaß macht. Aber warum soll es Großherzögen anders gehen als anderen Menschen? Bis in den späten Abend hinein muss er also mit seinen Ministern über Papieren gebeugt sitzen, bis ihm vom gebeugten Sitzen der Rücken und vom Denken der Kopf wehtut. Aber dann, als die Nacht hereinbricht und er im Bett liegt, wandern seine Gedanken wieder zum Hafen hinunter. Er malt sich aus, wie schön es wird, wenn er zum ersten Mal das schwankende Deck betritt und hinaussegelt auf das offene Meer. Hoffentlich hat sich das Wetter bis dahin beruhigt. Im Moment stürmt es sehr. Vor lauter Vorfreude kann der kleine Großherzog nicht einschlafen. Er steht auf, zieht seinen seidenen Morgenrock über das Nachthemd und geht in den Thronsaal, wo er mehr Platz hat, unruhig auf und ab zu schreiten, ohne in der Dunkelheit überall anzustoßen. Da öffnet sich die Tür und die Prinzessin kommt herein. »Kannst du auch nicht schlafen, lieber Herr Vater?« »Nein, mein Töchterlein, ich bin so aufgeregt, weil ich nächste Woche mit meinem neuen Schiff fahren will. Aber warum schläfst du nicht?« »Weil es so stürmt. Der Wind rüttelt an den Fensterscheiben, pfeift durch alle Ritzen, heult um die Erker und Türme des Schlosses und rauscht durch die Bäume im Park. Es ist richtig unheimlich.« »Muss keine Angst haben, mein Kind, der Sturm tut dir nichts.«
1: »Horch mal!«
0: »Was ist?«
1: »Ich glaube, du wirst gerufen.«
0: Jetzt hört der Großherzog es auch. Jemand ruft ihn. Da kommt auch schon der kleine, dicke Wachsoldat Erich hereingestürmt.
2: »Ah, hier seid ihr. Ich fand euch nicht in eurem Schlafgemach, Hoheit.«
3: »Was platzt du mitten in der Nacht hier herein? Solltest du nicht Wache halten bei meinem neuen Schiff?«
2: »Ja, Verzeihung, Hoheit. Der Sturm. Losgerissen. Fortgetrieben.«
3: »Was ist losgerissen?«
2: »Das Meer. Nein, nein, der Sturm. Nein, also das Schiff hat auf einmal... Ach, es ist schrecklich.«
3: »Nur mal ganz ruhig, mein lieber Wachtmeister, und schön von vorne anfangen. Zu Befehl. Also, ich sollte ja auf der Kaimauer Wache stehen, dass niemand an Bord geht und das goldene Geschirr klaut oder was kaputt macht oder so. Es war auch niemand da und...«
2: »Zur Sache, Mann, was ist passiert?«
3: »Zu Befehl, Hoheit. Das Meer schäumte und schlug mit riesigen Wellen ans Ufer und das Schiff schaukelte furchtbar und da, ratsch, weg war's.«
2: »Was war weggeratscht? Ich meine, was war...«
3: »Das Seil, Hoheit, beziehungsweise das Schiff, also das Seil, oder die Seeleute nennen es wohl Tau, also das war durchgerissen und das Schiff wurde vom Sturm aufs Meer hinausgetrieben.«
2: »Was? Und das sagst du jetzt erst? Das ist ja furchtbar, entsetzlich, mein

Seeleute aus der Stadt geholt und zu Rate gezogen. Es wird gegrübelt und geredet, beraten und beschworen. Aber alles ändert nichts daran, dass das kostbare Schiff zunächst mal weg ist und man im Moment nichts tun kann, um es wiederzubekommen. Seine Geduld wird auf eine harte Probe gestellt, die er nur übersteht, weil seine Tochter ihm Gesellschaft leistet. Endlich, der Tag ist schon einige Stunden alt, kommt eine Kutsche vorgefahren. Die beiden Minister des Großherzogs und ein Kapitän steigen aus und kommen die Treppe heraufgestürmt. »Was gibt's Neues?« empfängt sie der kleine Großherzog. »Das ist nett von euch, Kapitän, dass ihr mir mit eurem Rat helfen wollt.« »Hier liegt wohl ein Missverständnis vor, Hoheit.« Professor Pfiffikus erklärt, die Sache ist die Hoheit. Der Kapitän hat sich in einer Barkasse in den Hafen rudern lassen. Wir haben ihn gefragt, wieso er nicht mit seinem großen Schiff käme, ob es untergegangen sei in dem Sturm, aber er hat nichts gesagt, er wolle nur mit Hoheit sprechen. Mit mir? Sicher, um mir zu helfen, nicht wahr? Ihr habt doch von meinem Unglück gehört, nehme ich an. Der Kapitän grinst so seltsam. »Gehört nicht, aber gesehen«, sagt er. »Also die Sache war so. Ich kam heute Morgen, es war noch fast dunkel, mit einer Ladung Mampfer-Mampfer-Nüsse von den Pyjama-Inseln. Auf einmal sah ich ein Schiff ohne Besatzung und ohne Segel da herumschippern. Nanu, dachte ich, ist das nicht das neue Schiff, das der Großherzog hat bauen lassen?« »Vieles habe ich sogar selbst gebaut«, sagt stolz der Großherzog. »Und tatsächlich, es war's. Ich hab's in Schlepptau genommen und vor den Hafen gebracht.« Der Großherzog sieht dem Kapitän tief in die Augen. »Wie kann ich euch nur danken, Kapitän? Es war sehr freundlich von euch, dass ihr mein Schiff zurückgebracht habt.« Aber der Kapitän grinst frech. »Was heißt hier euer Schiff, Hoheit? Mit Verlaub, jetzt ist es meins.« »Wie?« fragt der Schlossherr. »Was?« fragt Baron von Raffini. »Wessen?« fragt Professor Pfiffikus. Der Kapitän breitet die Arme aus. »Das ist doch klar. Meins.« »Warum?« fragt der kleine Großherzog. »Weshalb?« fragt sein erster Minister. »Wieso?« fragt der zweite Minister. »Nun«, antwortet der Kapitän, »wer ein sogenanntes Geisterschiff findet, ein Schiff ohne Besatzung, der darf es behalten. Das steht so in alten Gesetzen.« Eine Weile dauert es, bis die drei Herren begriffen haben, was für eine Unverschämtheit dieser Mann da gerade ausgesprochen hat. Schließlich kann der bleich gewordene Großherzog nur stottern. »Aber das...« Professor Pfiffikus kommt ihm zu Hilfe. »Das gilt fürs offene Meer, aber das Schiff war doch sicher noch dicht vor der Küste.« »Wenn der Professor wünscht, meint der Seemann, können wir es auch als Strandgut ansehen, aber Strandgut gehört auch dem, der es findet. Das ist seit vielen Generationen Gesetz. Schon mein Großvater hat...« Baron von Raffini ereifert sich. »Kapitän, diese Unverschämtheit lassen wir uns nicht gefallen. Wir werden das Schiff wieder in Besitz nehmen.« »So etwas habe ich geahnt, Baron«, lächelt der Kapitän, »und deshalb habe ich mich mit der Barkasse herrudern lassen. Mein Steuermann hat Anweisung, sich schnellstens mit meinen zwei Schiffen zu entfernen, wenn jemand anderes als ich auf ihn zukommt.« »Unverschämtheit«, schimpft Raffini, »das ist ja Piraterie. Oh nein, das ist allgemein anerkanntes Seerecht.« Professor Pfiffikus will es mit vernünftigem Reden versuchen. »Aber, Herr Kapitän, ihr könnt doch nicht dem verehrten Großherzog sein Schiff wegnehmen, wo ihr doch selber zugegeben habt, dass es seins ist.« »Was heißt ihr wegnehmen? Er hat es ja gar nicht mehr.« Die drei vornehmen Herren stöhnen auf, teils aus Wut, teils aus Verzweiflung. Schließlich murmelt der Professor. »Ja, Hoheit, so betrachtet...« »Hat er wahrscheinlich recht«, ergänzt der Baron, »es gehört ihm.« »Mein Schiff, mein schönes Schiff«, jammert der kleine Großherzog. Nun wird das Grinsen des Kapitäns noch breiter. »Tröstet euch, Hoheit, ich will es ja gar nicht behalten, ich biete es euch zum Kauf an.« »Was? Ich soll mein eigenes Schiff kaufen?« »Mein Schiff, mit Verlaub. Ich soll zweimal dafür bezahlen?« »Ihr müsst ja nicht, Hoheit. Ich kann es auch in anderen Ländern anbieten.« »Nein, nein, ich muss mein Schiff wiederhaben.« Der erste Minister wagt zu fragen. »Könnt ihr nicht darauf verzichten, Hoheit? Unsere Staatskasse ist leer.« »Kommt überhaupt nicht in Frage. Mein geliebtes neues Schiff. Ich muss es wiederhaben, auch wenn ich ein zweites Mal dafür bezahlen muss.« »Aber Hoheit«, murmelt der Professor, laut zu sprechen, traut er sich nicht. »Wovon sollen wir es denn bezahlen?« fragt ebenso behutsam der Baron.

Ich bin nicht kleinlich, grinst der Kapitän. Ich nehme auch Schuldscheine, die könnt ihr dann im nächsten Jahr einlösen. Da geben die beiden Minister ihren Widerstand auf und Raffini greift zu Papier und Feder. Er guckt dabei ganz verbissen und wütend. Der Professor verdreht verzweifelt die Augen. Der Kapitän grinst noch mehr und das Gesicht des kleinen Großherzogs beginnt sich langsam aufzuhellen.

0: Vor dem großherzoglichen Schloss entsteht ein ziemliches Getümmel.
1: »Was ist denn das für ein Lärm da draußen?« stöhnt der kleine Großherzog. »Ich kann mich ja gar nicht auf meine Diplomatenpost konzentrieren.«
0: Baron von Raffini, der erste Minister, öffnet das Fenster und brüllt hinunter. »Ruhe! Was untersteht ihr euch, so einen Krach zu machen? Der Großherzog kann sich ja gar nicht auf seine Diplomatenpost konzentrieren.«
2: Ein lautes Geschrei antwortet ihm. Schließlich tritt der kleine Großherzog selbst ans Fenster. Kaum sehen ihn die Leute, rufen sie auch schon alle durcheinander.
1: »Seid doch mal ein Stiel«, versucht der Großherzog, sie zur Vernunft zu bringen, aber es dauert noch eine ganze Weile, bis Ruhe eingekehrt ist.
2: Der Großherzog zeigt auf einen Mann in einem langen Umhang, der weiter vorn steht.
1: »Du da, sprich du zuerst!«
2: Der ruft hinauf.
1: »Hoheit, es geht um den Tiger. Er hat wieder eins meiner Schafe gerissen. Ich weiß nicht mehr, was ich machen soll.«
2: »Du musst deine Herde eben gut bewachen.«
1: Ja, »das habe ich doch, aber ich kann doch nicht die ganze Nacht und den ganzen Tag aufbleiben. Außerdem, was mache ich denn, wenn der Tiger mich angreift?«
0: Baron von Raffini sagt leise zu seinem Herrscher. »Es ist dies schon das 31. Schaf, Hoheit, und 9 Kälber hat die Bestie gefressen.«
2: »Das ist ja schrecklich.«
0: »Ja, Hoheit, die Leute werden arm dabei. Und es ist nur eine Frage der Zeit, wann das große Tier den ersten Menschen anfällt. Spätestens dann, wenn die Leute ihre Herden im Stall lassen und die Raubkatze nichts mehr zu fressen findet.«
2: Während dieses Gesprächs zwischen dem kleinen Großherzog und seinem ersten Minister ist es unten auf dem Schlosshof wieder lauter geworden. Sie brüllen alle durcheinander, so dass man nichts verstehen kann. Nur einzelne Wörter und Satzfetzen werden hörbar.
1: »Soldaten schicken, Entschädigungen, Steuernachlass, unsere armen Kinder« und so weiter.
2: Der kleine Großherzog hebt die Hand und nach 2 Minuten kehrt wieder Ruhe ein.
1: »Geht nach Hause«, sagt er. »Ich kenne jetzt das Problem. Ihr braucht also nicht weiter hier herumzustehen. Wir bilden einen Krisenstab.«
2: Er schließt das Fenster und tatsächlich wirkt es langsam ruhiger draußen.
0: Baron von Raffini sagt, »Ich habe mich mal über die Tigerjagd informiert, Hoheit. Es hat keinen Zweck, viele Soldaten in den Wald zu schicken. Dann versteckt sich das Raubtier nur, wir finden es nicht. Und alles war umsonst. Das geht nur so, dass ein einzelner Jäger sich auf die Lauer legt.«
2: »Mhm«, brummt der kleine Großherzog, »eine undankbare Aufgabe.«
1: »Das kann man wohl sagen, Hoheit.«
2: In diesem Moment kommt der zweite Minister des Großherzogs in den Thronsaal gestürmt, der weise Professor Pfiffikus. Er hat einen ganzen Stapel dicker Bücher auf dem Arm.
3: »Hoheit«, sagt er aufgeregt, »ich habe in den alten Büchern gelesen. Und wisst ihr, was ich Erstaunliches festgestellt habe? Tiger hat es auf der Insel Sabatawa nie gegeben.«
2: »Was?
3: Nie?
2: Aber wie kommt diese Bestie denn hierher?« fragt verwirrt der kleine Großherzog.
0: Pfiffikus legt die Bücher auf einem zierlichen Tischchen mit geschwungenen Beinen ab. Es staubt.
3: »Eine gute Frage, Hoheit. Ich kann mir nur eine Erklärung denken. Ein Feind war es.«
2: »Ein Feind?«
3: »Ja, jemand, der uns schaden will, muss den Tiger mit einem Schiff hergebracht und ausgesetzt haben.«
2: Der kleine Großherzog wird so wütend, wie man es ihm gar nicht zugetraut hätte.
1: »Das ist sicher der Marquis de Popo et Visage gewesen, dieser üble, gemeine, hinterhältige, niederträchtige.«
3: »Ja, nun, Hoheit«, versucht der Professor ihn zu beruhigen, »wir wollen doch nicht aufs Geratewohl jemanden verdächtigen. Es gibt ja keinerlei Beweise.«
1: »Ja, ihr habt recht, Professor, aber egal, wer es war, wenn ich den erwische, soll er büßen. Der Schreiber
0: steht zu Diensten«, sagt das dünne Männchen mit der langen Feder und kommt mit vielen Verbeugungen näher.
1: »Schreibe und lass überall bekannt machen. Ich, der Großherzog von Sabatawa, tue allen Untertanen folgendes Gesetz kund und zu wissen, dass derjenige, welcher den Tiger auf der Insel Sabatawa ausgesetzt hat, selbst in den Wald ziehen und ihn töten muss.«
2: »Und ihn töten muss«, schreibt der Schreiber und murmelt dabei leise vor sich hin.
1: »Gut, Hoheit«, freut sich der Baron von Raffini. »Hoffentlich finden wir bald heraus, wer es war.«
0: Professor Pfiffikus wagt einzuwenden. »Ja, verzeihen, Hoheit, aber wenn es nun ein Spion von der Nachbarinsel war, dann stört das Gesetz unsere Entspannungsbemühungen.«
1: »Und das ist mir egal«, schimpft der Großherzog. »Schreiber, setze hinzu, dieses Gesetz gilt ausnahmslos für jeden und darf nicht geändert und nicht widerrufen werden.«
2: »Widerrufen werden, Punkt.«
3: Der kleine Großherzog greift nach dem Papier, malt seine Unterschrift darunter und gibt es zurück. So, und nun lass das Gesetz überall aushängen.
0: Der Schreiber geht. Professor Pfiffikus folgt ihm und sagt noch in der Tür, ich werde dann mit Verlaub die Untersuchungen einleiten.
3: Tut das, Professor. Auf der großen Marmortreppe wäre Professor Pfiffikus fast mit der Prinzessin zusammengestoßen, weil er so in Gedanken ist. Er entschuldigt sich, grüßt und hastet weiter. Die Prinzessin aber geht in den Thronsaal.
0: Darf ich stören, lieber Herr Vater?
3: Ach, mein Töchterlein, du störst nie, meine Liebe.
0: Sag mal, Herr Vater, warum rennen denn alle so? Erst war so ein Lärm draußen und jetzt ist es so schrecklich unruhig im Schloss.
3: Baron von Raffini mischt sich ein. Erlaubt, Prinzessin, dass ich erkläre. Ein furchtbarer Tiger reißt unseren Hirten die Schafe und Ziegen. Alle haben Angst.
0: Ja, das ist ja auch verständlich, denn es kann durchaus sein, dass die Bestie auch bald Menschen anfällt.
3: Und das Schlimmste ist, ergänzt der Großherzog, ein Feind muss den Tiger bei uns ausgesetzt haben. Pfiffikus sagt, es hätte auf Sabataba nie Tiger gegeben.
0: Die Prinzessin schüttelt den Kopf. »Das stimmt nicht ganz, lieber Herr Vater«, sagt sie. »Erinnerst du dich nicht? Als der Fürst Rumpel von Rumpelstein uns einen Staatsbesuch machte, vor Jahren schon, hat er mir als Geschenk ein Tigerbaby mitgebracht. Ganz klein nur, aber Tiger ist Tiger. Er machte noch etwas tollpatschige Bewegungen und war so süß.«
3: »Ja«, überlegt der kleine Großherzog, »jetzt fällt mir's wieder ein.«
0: Raffini fragt, »Und wo ist der Tiger jetzt, Prinzessin?«
3: Die antwortet unbefangen, »Ich habe ihn damals freigelassen. Er tat mir so leid, dass er immer im Käfig leben sollte.«
0: »Was?« ruft der Minister.
3: »Was?« ruft einige Sekunden später, als auch er das Verhängnis begriffen hat, der Großherzog.
0: Niemand sagt mehr etwas. Entsetzen breitet sich aus wie der Frost im Winter.
3: »Aber«, bringt schließlich stotternd die Prinzessin heraus. »Väterchen, glaubst du etwa, mein Tiger wäre das?«
0: »Eisig«, sagt der erste Minister, »mit Sicherheit, Hoheit.«
3: Der kleine Großherzog schlingt die Arme um seine Tochter.
0: »Mein liebes Kind, ich habe gerade ein Gesetz erlassen. Wer den Tiger ausgesetzt hat, muss selbst in den Wald gehen und ihn jagen.«
3: »Aber«, schluchzt das Mädchen, »das wäre ja ich.«
0: »Ja, du...« »Oh, mein Kind!«
3: Die Tränen kullern der Prinzessin über die bleich gewordenen Wangen.
0: »Aber, lieber Herr Vater, ich bin nur ein schwaches Mädchen. Der Tiger würde mich in Stücke reißen.«
3: »Nein«, sagt der Großherzog und tritt mit dem Fuß auf. Er lässt seine Tochter aus der Umarmung und schaut trotzig seinem Minister ein. »Nein, das lasse ich nicht zu.«
0: »Ihr müsst, Hoheit«, sagt er, »wenn ihr eure eigenen Gesetze missachtet, könnt ihr nicht erwarten, dass die Bürger sie einhalten.«
3: Sie war damals noch so klein und wusste nicht, was sie tat. Gesetz ist Gesetz, Hoheit. Im Interesse der Gerechtigkeit muss nun die Prinzessin in den Wald und mit dem Tiger kämpfen.
0: Der Großherzog stöhnt laut auf. Gerechtigkeit, Gerechtigkeit, aber wo bleibt die Liebe?
3: Eins geht nur, sagt der Minister. Gerechtigkeit oder Liebe? Urteilt selbst, was wichtiger ist.
0: Nein.
3: Der kleine Großherzog schlingt die Arme wieder um sein Kind und drückt es fest an sich. Jetzt schimmern auch in seinen Augen Tränen.
0: »Verzeihung«, kommt es ganz leise von der Eingangstür. Aber alle sind so erregt, dass sie es nicht beachten. Emil steht da, der lange, dünne Wachsoldat.
3: »Hoheit, dürfte ich das statt der Prinzessin tun? Für sie nehme ich gern den Kampf mit dem Tiger auf.«
0: »Das ist sehr freundlich von dir«, aber Raffini unterbricht gleich.
3: »Nein, das lässt das Gesetz nicht zu. Jeder im Land würde denken, der Großherzog hätte es dir befohlen.«
0: Eine Weile herrscht Schweigen im Thronsaal.
3: »Aber ich«, sagt auf einmal der kleine Großherzog, »Wache, du hast mich auf eine Idee gebracht. Ich kann doch für meine Tochter kämpfen. Ich bin schließlich der Vater.«
0: »Nun«, sagt Raffini und wiegt den Kopf, »das wäre unter Umständen möglich, aber Hoheit, ihr seid kein Jäger und würdet genauso umkommen wie eure Tochter.«
3: »Das ist mir gleich. Ich werde es aber wenigstens versuchen. Wache, gib mir deinen Spieß. Ich muss üben. Und besorge mir einen Bogen und Pfeile. Und Raffini sagt alle Termine für die nächsten Tage ab. Wenn mich jemand suchen sollte, ich bin im Park.«
0: Schon eilt er aus dem Saal.
3: Als der kleine Großherzog noch ein Kind war, hat er zum letzten Mal mit einem Bogen geschossen.
0: Emil und Erich, die beiden Wachsoldaten, müssen ihm erst einmal erklären, wie er ihn halten muss. Den ganzen Tag über übt der Großherzog, schießt an Zielscheiben vorbei, rammt einen Spieß in dicken Eichen, dass er ihn kaum wieder herauskriegt, und fuchtelt mit einem langen Dolch herum, bis er am Abend todmüde ist. Am Mittag des folgenden Tages sehen wir den ganzen Hofstaat am Waldrand stehen. Alle schauen gebannt auf das Buschwerk und versuchen aus den vielerlei Geräuschen des Waldes zu schließen, was da drin vorgeht. Die Prinzessin weint, Professor Pfiffikus zittert, und selbst dem Baron von Raffigny ist nicht ganz wohl in seiner Haut. Die Wache geht unruhig auf und ab, und in einiger Entfernung haben sich viele Leute versammelt, um zu sehen, was hier geschieht. Plötzlich ist ein markerschütterndes Gebrüll zu hören. Dann ist wieder alles still. Die Nervosität der Wartenden wird immer schlimmer. Da, auf einmal teilt sich das Gebüsch. Man sieht etwas gelb-schwarz gestreiftes. Einige schreien auf und wenden sich zur Flucht, aber das ist nicht nötig. Der kleine Großherzog tritt heraus und wirft den toten Tiger von den Schultern. Er musste sich ziemlich abschleppen mit dem großen Tier. Erschöpft sinkt er nieder. Alle rennen hin. Als sie näher kommen, sehen sie, dass der Großherzog aus verschiedenen Wunden blutet. Die Prinzessin umarmt ihn. »Mein lieber Vater!« »Da bin ich wieder«, keucht der kleine Großherzog. »Erschöpft, verletzt, aber lebendig.« Pfiffikus ruft. »Hoheit, habt mir es geschafft. Ich gratuliere. Leute, bringt sauberes Wasser und Heilkräuter und Verbände.« Raffigny steht nur staunend daneben und stammelt. Tatsächlich, er hat es geschafft, beides zu sein, gerecht und doch voller Liebe.

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Hallo, schön, dass du da bist. Hier ist die Kindersendung von Radio Segenswelle mit Anna Sawatzki. Heute hören wir den ersten Teil aus dem Hörspiel Der Storch. Erschienen ist dieses Hörspiel im CMV Verlag Bielefeld. Es gibt heute zahlreiche Informationen über den Storch, über das Leben der Störche und viele praktische Anwendungen für das Leben für uns Menschen. Ich wünsche dir viel Freude beim Hören.

0: Hallo, schön, dass du da bist. Sag mal, hast du vielleicht schon mal einen Storch gesehen? Im Zoo? Oder im Tierpark? Ich möchte dir heute von der Familie Müller erzählen. Auf ihrem Bauernhof in Ostdeutschland ist nämlich ein Storch zu Hause. Eigentlich sind es sogar zwei Störche. Papa Storch und Mama Storch. Und im Sommer bekommen sie jedes Jahr einige Kinder, aber diese werden schnell groß und suchen sich dann ein neues Zuhause. Papa und Mama Storch aber bleiben bei Müllers wohnen, zumindest im Sommer. Für den Winter fliegen sie nämlich nach Afrika, wo es immer schön warm ist. Heute, das heißt an dem Tag, an dem unsere Geschichte beginnt, ist der Winter bereits vergangen. Es ist ein Samstag im April und die Familie Müller sitzt gerade am Frühstückstisch. Lisa, mit 8 Jahren die älteste Tochter der Familie Müller, muss heute nicht zur Schule. So sitzt sie nun am Tisch, zusammen mit ihren jüngeren Geschwistern, der 6-jährigen Lena, dem 4-jährigen Tobi, dem 2-jährigen Philipp und mit ihren Eltern.
1: Mama, Papa, das Nest auf dem Dach unserer Scheune, das ist immer noch leer. Kommen unsere Störche dieses Jahr nicht wieder?
2: Keine Sorge, Lisa, sie werden bestimmt noch kommen.
1: Aber es ist ja schon April und sie sind immer noch nicht da.
3: Naja, der Winter war dieses Jahr sehr kalt und lang. Vor einigen Wochen hatten wir noch Schnee. Vielleicht haben unsere Störche deswegen etwas Verspätung.
2: Und außerdem verbringen unsere Störche den Winter ja nicht irgendwo in Spanien, wo sie ihr Futter auf den Müllhaufen suchen, sondern in Südafrika. Um dann wieder zu unserem Bauernhof zu kommen, müssen sie 10.000 Kilometer zurücklegen.
4: Oh, 10.000 Kilometer? Wie weit ist das denn? Ist das sehr weit?
3: Oh ja, das ist so weit, das könnt ihr euch gar nicht vorstellen. Wenn sie diese Strecke 2-mal hin und zurück fliegen, dann ist das genauso weit, als würden sie einmal um die Erde fliegen.
1: Ich habe eine Idee. Ich hole mal den Globus, dann könnt ihr uns das zeigen.
4: Ja, genau.
2: Also, schaut mal her. Da unten ist Südafrika. Dort verbringt unsere Storchenmama den Winter. Wo der Papa-Storch sich aufhält, das wissen wir leider nicht so ganz genau. Und wenn unsere Storchenmama im Frühling wieder nach Hause will, dann fliegt sie über Sambia, Tansania, Kenia bis nach Äthiopien. Kennt ihr übrigens den Mann in der Bibel, der aus Äthiopien kam?
1: Ja, das war der Kämmerer, der in Jerusalem ein Bibelbuch gekauft hatte und es nicht verstehen konnte, bis dann Philippus sich zu ihm auf den Wagen setzte und es ihm erklärte.
4: Aber der kam doch aus dem Mohrenland, nicht aus Äthiopien.
3: Das ist ein und dasselbe Land. Früher nannte man Äthiopien Mohrenland.
2: Ja, und durch diesen Kämmerer kam die Bibel damals sogar nach Äthiopien. Aber nun weiter zu unserer Storchenmama. Von Äthiopien aus fliegt sie in den Sudan und dann weiter nach Ägypten.
4: Ägypten? Das ist doch das Land, wo Josef gelebt hat. Und wo Jesus als kleines Kind gewesen ist.
1: Genau, aber Abraham war dort als erster in der Bibel.
2: Ja, das Land Ägypten kommt in der Bibel überhaupt sehr häufig vor. Schließlich ist es das Nachbarland von Israel. Während unsere Storchenmama also über alle diese afrikanischen Länder fliegt, überquert sie heiße Wüsten und Savannen. Und dann kommt sie bis zum Mittelmeer, das mitten auf ihrem Weg nach Hause liegt. Aber sie fliegt da nicht einfach rüber, sie fliegt rechts herum, über den Berg Sinai.
1: Das ist doch, wo Gott damals Mose die 10 Gebote gab.
2: Richtig, Lisa. Und dann macht sie Zwischenlandung in Israel. Anschließend geht es über die Türkei nach Europa und bald schon ist sie bei uns.
3: Und denkt mal, Kinder, nach dieser weiten Reise findet sie immer wieder zurück zu unserem Bauernhof. Und das schon seit 10 Jahren.
4: Aber kann es nicht sein, dass es doch jedes Jahr andere Störche sind, die zu uns kommen?
3: Nein, Lena. Seit 4 Jahren bekommt jeder Storch einen Ring um einen seiner Füße, auf dem eine Nummer steht. So kann man genau beobachten, welcher Storch zu welchem Nest kommt.
1: Ja, die Störche sind schlau. Sie müssen sich nicht jedes Jahr ein neues Nest bauen.
2: Das stimmt, aber trotzdem bauen sich jedes Jahr ein Stückchen drauf. Manche Nester werden sogar 2 Meter hoch. Das ist fast bis zur Zimmerdecke. Diese großen Nester wiegen dann etwa 2 Tonnen. Das ist so schwer wie 2 mittelgroße Autos.
1: Oh, stell dir mal vor, da liegen 2 Autos auf dem Scheunendach.
2: Ja, so ein Dach muss ganz schön was herhalten, wenn der Storch sich darauf niederlässt. Aber wisst ihr, sein Nest zeigt uns, dass der Storch nicht nur ein wunderbarer Pilot ist, der immer zu seinem Heimatnest findet, sondern auch ein ganz geschickter Baumeister. Überlegt mal, was passiert, wenn ihr aus Holzklötzen einen Turm baut? Was kann da alles schiefgehen?
4: Ich weiß, der kippt ganz schnell um, wenn man die Klötze nicht ganz übereinander stellt.
2: Richtig, Tobi. Und der Storch baut sein Nest ja jedes Jahr ein Stückchen höher. Da muss er ganz genau aufpassen, dass er die oberste Etage ganz exakt über den darunterliegenden Etagen baut. Sonst wird sein ganzer Bau schräg und kippt um.
4: Ich hole gerade ein paar Holzklötze, dann zeige ich, wie.
2: Ja, Tobi, ganz genau so würde auch das Storchennest umkippen. Und glaubt mir, Kinder, ich habe noch nie einen schiefen Storchenbau gesehen. Der Storch, der kann das. Genauso gut wie ein echter Maurer oder sogar noch besser. Denn ein Maurer braucht immer Werkzeuge. Seine Wasserwaage und Schnur zum Beispiel, damit er gerade mauern kann. Der Storch hat alle Werkzeuge an seinem eigenen Körper.
3: Sein Nest muss ja auch von Anfang an ganz gerade gebaut werden. Denn wenn er einen schiefen Anfang macht, dann wird sein Türmchen mit der Zeit immer schiefer. Das würde auch nicht gut gehen. Das könnt ihr mit euren Klötzen ja mal ausprobieren, wie gut das Bauen geht, wenn der unterste Klotz auf ungeradem Boden liegt.
1: Auf einem schiefen Dach oder auf einem Baum ein Nest gerade zu bauen, ist dann sicher eine große Kunst.
4: Und woher kann der Storch das alles? Haben ihm das seine Eltern beigebracht?
2: Nein, seine Eltern haben ihm nur Fliegen und Fressen beigebracht. Zumindest haben sie ihm dabei geholfen. Wie man Nester baut, wie man sich in der großen, weiten Welt zurechtfindet und zu seinem Nest zurückfindet, das hat ihm sein Schöpfer, Gott selbst, beigebracht.

0: Hey, Lena, Tobi, hört ihr das Klappern? Schaut mal hoch, unser Storch ist wieder da.
1: Hurra, der Storch ist wieder da. Ist es denn der Mama-Storch oder der Papa-Storch?
0: Weiß ich nicht. Lass uns mal Mama fragen. Mama, Mama, komm heraus, ein Storch ist wieder da.
2: Oh, schön, dann kann der Frühling ja beginnen.
1: Warum bringen die Störche etwa den Frühling mit?
2: Ach nein, das nicht. Aber trotzdem nennt man sie die Frühlingsboten. Sie kommen zusammen mit dem Frühling.
1: Mama, ist es denn der Papa-Storch oder der Mama-Storch?
2: Das ist unser Meister Adebar, der Papa-Storch.
0: Meister Adebar?
2: Kennst du den Namen nicht? So werden Störche oft in alten Märchen oder Fabeln genannt. Aber auch an manchen Orten in Deutschland nennt man den Storch so.
1: Und was heißt das, Adebar?
2: Oh, Lena will es genau wissen. Nun, das Wort Adebar setzt sich aus zwei Worten der alten Germanen zusammen. Das erste Wort ist Auda und bedeutet Glück. Das zweite Wort ist Bera und bedeutet tragen.
0: Dann heißt Adebar Glücksträger oder besser Glücksbringer.
1: Bringt der Storch denn Glück?
2: Ach nein, das wahre Glück kann uns kein Storch bringen. Auch kein Schornsteinfeger und kein vierblättriges Kleeblatt. Das Glück kann uns nur Gott bringen, Tobi. Wer den Herrn Jesus kennt und ihn liebt, der ist glücklich. Für dieses Glück braucht man kein Storch auf dem Dach.
1: Mama, stimmt das, dass der Storch manchmal Kinder bringt?
2: Oh nein, das wünschten sich vielleicht manche. Aber der Storch kommt zu uns nach Deutschland, um Eier zu legen und selbst Kinder zu bekommen.
1: Und warum macht er das nicht in Afrika? Da ist es doch so schön warm. Könnten die Störche nicht dort Eier legen und ihre Kinder großziehen?
0: Genau, dann müssten sie nicht jedes Jahr so weit fliegen.
2: Tja, das ist eine gute Frage. Lasst uns mal Papa fragen. Vielleicht hat er darauf eine Antwort. Kommt, wir gehen mal zu ihm in die Scheune. Er ist da gerade am Arbeiten.
0: Oh ja, Papa weiß das bestimmt.
1: Papa, hast du schon das Klappern gehört? Unser Papa-Storch ist wieder da.
3: Wirklich? Schön, da muss ich mal raus aus der Scheune. Den will ich doch auch begrüßen. Ja, da ist er. Unser Meister Adebar.
2: Du musst den Kindern noch eine Frage beantworten.
0: Ja, Papa, warum legen die Störche ihre Eier nicht in Afrika?
1: Da ist es doch so schön warm für ihre Babys.
3: Oh, das ist eine gute Frage. Ich weiß auch nicht, ob man sie so ganz beantworten kann. Aber wahrscheinlich liegt es daran, dass sie in Afrika nicht genügend Babynahrung für ihre Kleinen haben.
0: Wieso nicht? Gibt es in Afrika keine Frösche?
3: Nun, in Afrika ernähren sich die Störche hauptsächlich von Heuschrecken.
2: Aha, naja, von denen gibt es dort ja mehr als genug.
3: Ja, und in Afrika nennt man den Storch großer Heuschreckenvogel. Denkt euch mal, jemand hat in Afrika einen Storch erlegt, seinen Magen aufgeschnitten und nachgezählt, wie viele tote Heuschrecken sich darin befanden.
2: Oh, wie appetitlich.
1: Ihh!
3: Na, was würdet ihr denn raten? Wie viele Heuschrecken waren da wohl drin?
1: 100! 1000!
0: Ach, Tobi, du weißt doch gar nicht, wie viel das ist. 1000!
3: Aber Tobi hat trotzdem gut geraten. Im Magen dieses Storches befanden sich Überreste von sage und schreibe 1046 Heuschrecken.
2: Nicht zu fassen! Wie viele Kilometer muss der arme Vogel da an einem Tag fliegen, um so viele Heuschrecken einzusammeln?
3: Ja, und genau da haben wir das Problem. In Afrika muss der Storch den ganzen Tag für sich selbst Futter sammeln. Da hat er gar nicht die Zeit, für seine Jungen auch noch Futter zu holen. Bei uns in Europa ist das schon anders. Und wenn ein Storch sich ein neues Nest baut, dann schaut er sich zuerst um, ob es in der nahen Umgebung genug Futter gibt, damit er es schafft, seine Kinder zu versorgen. In Afrika würde das nicht gehen.
2: Und außerdem wäre es für die Kleinen sicher nicht gesund, immer nur Heuschrecken zu fressen. Kinder brauchen ja eine vielseitige Ernährung.
3: Ganz genau. Menschenkinder können ja auch nicht immer nur von Bonbons und Keksen leben, nicht wahr?
1: Oh, ich kann das, wenn es ab und zu noch ein Eis gibt.
0: Und wie viel fressen die Störchenkinder so an einem Tag?
3: Tja, so 5 heranwachsende Störche brauchen jeden Tag etwa 4 Kilogramm Futter. Das ist eine ganze Menge. Papa und Mama Storch wechseln sich dabei immer ab. Einer bleibt bei den Kindern, der andere sammelt Futter. Am Anfang brauchen die Kleinen natürlich kleines Futter, damit sie es schlucken können. Also bekommen sie erstmal Käfer und Würmer.
1: Aber wo ist eigentlich die Frau von unserem Storch geblieben? Ich kann doch nicht alleine für seine Kinder sorgen.
4: Nee, klar nicht. Vor allen Dingen kann der Papa Storch ja auch keine Eier legen.
2: Da macht euch mal keine Sorgen. Bei den Störchen ist es so normal, dass zuerst der Papa zum Nest kommt und es schon einmal ein wenig vorbereitet. Und dann, höchstens eine Woche später, kommt auch die Frau Storch. Und dann gibt es ein freudiges Begrüßungsgeklapper, nachdem sie sich ein halbes Jahr nicht gesehen haben.
3: Wisst ihr eigentlich, dass in der Bibel steht, dass wir von den Störchen etwas lernen können?
4: Nee, wurden. Was steht denn da?
3: In Jeremia 8, Vers 7 sagt Gott zu seinem Volk, selbst der Storch am Himmel kennt seine bestimmten Zeiten, aber mein Volk kennt die Rechtsbestimmungen des Herrn nicht.
4: Der Storch kennt seine bestimmten Zeiten. Heißt das, er weiß genau, wann er nach Afrika fliegen muss und wann er wieder zu uns kommen soll?
2: Ja, und außerdem weiß der Papa-Storch, dass er zuerst kommen muss, um das Haus für die Familie schon mal vorzubereiten.
3: Der Storch kennt genau seinen Zeitplan, den Gott, sein Schöpfer, für ihn vorgesehen hat. Und wie ist das bei uns?
4: Hat Gott für unser Leben auch einen Plan?
3: Ja, aber das ist ein viel interessanterer Plan als beim Storch. Gottes Plan für uns ist, dass wir ihn lieb haben und dass wir einander lieb haben, dass wir füreinander sorgen, dass wir freundlich zueinander sind.
2: Und für die Kinder hat Gott auch einen ganz besonderen Plan. Kennt ihr den?
4: Du meinst bestimmt den Vers, ihr Kinder gehorcht euren Eltern.
2: Ganz genau. Gottes Plan ist, dass Kinder in einer glücklichen Familie aufwachsen, wo Eltern für sie sorgen. Damit das Ganze gut funktioniert und es den Kindern gut geht, müssen sie ihren Eltern gehorsam sein.
3: Und sie müssen auch ihre Geschwister ganz besonders lieben,

0: Lena, komm zum Tisch, das Essen ist fertig.
1: Ja, Mama, wir kommen.
2: Na, ihr scheint ja heute ganz schön hungrig zu sein, was?
0: Ausgehungert, wie kleine Störche.
1: Oh ja, wann bekommen unsere Störche endlich ihre Jungen?
3: Aber Lena, du weißt doch, die Störchenfrau ist ja noch gar nicht da.
1: Vielleicht kommt sie ja heute. Oh, das wäre schön. Und dann soll sie gleich Eier legen. Ich freue mich schon so auf die kleinen Störche.
2: Mal schauen, vielleicht kommt sie ja wirklich heute. Aber nun wollen wir mal sehen, dass wir unsere kleine Storchenbande satt bekommen. Kommt, wir singen erstmal ein Tischlied zusammen.
0: Ja, lasst uns heute, was auf den Tisch kommt, essen wir, singen.

0: Oh, schaut mal aus dem Fenster.
1: Hurra, sie ist wieder da.
0: Kommt nach draußen, wir wollen sie begrüßen.
2: Halt, wir wollen jetzt erst essen. Und außerdem wollen wir die beiden jetzt nicht stören. Schließlich haben die sich ja auch schon ein halbes Jahr nicht mehr gesehen. Dann lassen wir sie lieber mal zu zweit.
3: Genau. Und das Essen wollen wir auch nicht kalt werden lassen.
0: Naja, zum Glück können wir die beiden ja auch aus dem Fenster beobachten.
3: So, dann gebt mir mal eure Teller her.
1: Was hast du eigentlich gekocht, Mama? Oh, aber die Suppe mag ich doch gar nicht. Ich wollte doch Spaghetti essen.
2: Lena, du kannst nicht jeden Tag Spaghetti essen. Die gab es doch erst gestern.
1: Aber die Suppe mag ich nicht. Dann will ich lieber Kekse.
3: Kekse kannst du nachher haben. Jetzt essen wir erstmal diese Suppe.
1: Ich will die aber nicht.
0: Von wegen, was auf den Tisch kommt, essen wir.
2: So geht das nicht, Lena. Du kannst nicht immer nur deine Lieblingsspeisen essen.
1: Und du kannst froh sein, dass du nicht Frösche essen musst, wie die Störche.
2: Aber meint ihr denn, die Störche fressen nur Frösche?
1: In Afrika fressen die auch Heuschrecken, hast du erzählt. Und was fressen die noch?
2: Also, die Störche sind sehr genügsame Vögel. Die fressen so ziemlich alles, was sie runterschlucken können. Wenn sie keine Frösche finden, fressen sie auch Fische. Aber auch ganz viele Mäuse, Käfer und Regenwürmer. Die fressen einfach das, was sie finden können.
1: Und was fressen unsere kleinen Störche?
3: Die fressen das, was ihre Papa und Mama ihnen ins Nest bringen. Solange sie klein sind, bekommen sie Käfer, Kaulquaken, Würmer und andere kleine Tierchen. Wenn sie größer werden, bekommen sie auch Mäuse, Frösche und Eidechsen.
0: Und wie bringen sie ihnen das Futter? Fliegen sie mit jedem einzelnen Frosch oder mit jeder einzelnen Maus zum Nest zurück?
3: Nein, dann könnten sie ja immer nur für eines ihrer Jungen was zum Fressen bringen. Habt ihr das denn letztes Jahr nicht gesehen, wie sie das tun?
0: Weiß nicht. Das Nest ist ja so weit oben. Da sieht man das nicht so genau.
3: Dann müsst ihr dieses Jahr mal das Fernglas nehmen und die Störche genau beobachten. Solange die Storchenmama auf ihren Kleinen aufpasst, ist der Papa-Storch unterwegs. Etwa 2 Stunden lang sammelt er das Futter. Und dann wechseln sie sich ab. Der Papa passt auf die Kinder auf und die Mama sammelt Futter.
2: Sammeln ist gut. Der Storch muss das Futter ja erstmal fangen. Die Mäuse und Frösche liegen ja nicht einfach herum und warten, dass der Storch sie einsammelt.
3: Richtig, darum braucht der Storch auch so lange. Und wenn er dann einen Frosch oder eine Maus gefangen hat, dann versteckt er sie in seinem Schlund. Das heißt, er schluckt seine Beute einfach runter. Wenn er dann wieder zum Nest kommt, dann warten seine Kinder schon auf die Mahlzeit. Nun streckt der Papa Storch seinen Hals und wirkt alle gefangenen Frösche, Mäuse, Würmer und Käfer wieder heraus. Mitten ins Nest. Platsch! Nun liegt da die schleimige Masse.
2: Ja, der Storch erbricht sozusagen, was er geschluckt hat. Und seine Kinder dürfen das zu Ende essen.
3: Nun, die Kleinen finden das gar nicht so unappetitlich. Sie machen sich darüber her und bedienen sich, sodass nichts übrig bleibt.
2: Und da gibt es keinen. Ich mag heute aber keine Regenwürmer, ich will lieber einen Frosch. Da wird gegessen, was ins Nest kommt.
1: Gut, dass wir keine Mäuse und Käfer essen müssen.
0: Und gut, dass Papa und Mama uns das Essen nicht in ihrem Schlund bringen.
1: Mama, gibst du mir bitte auch etwas Suppe aus der Schüssel?

0: Kinder, was ist denn hier passiert? Warum weint Philipp?
1: Er hat sich wehgetan. Er ist über mein Feuerwehrauto gestolpert und ist dann hingefallen. Ja, und dann hat er sich an den Bauklötzen gestoßen.
0: Er blutet ja richtig. Ach Kinder, ihr macht aber auch immer eine Unordnung hier im Spielzimmer. Wie oft sage ich euch, dass ihr eure Spielsachen immer zuerst aufräumen müsst, bevor ihr die nächsten Sachen rausholt. Es ist doch kein Wunder, dass man hier stolpert. Es gibt hier ja gar keinen freien Fleck mehr, wo man seinen Fuß noch hinstellen kann.
1: Doch, und die Füße passen noch dazwischen. Wir heben unsere Beine hoch. Schau mal, so, genau wie der Storch.
0: Tja, ihr kommt da vielleicht noch irgendwie durch, aber euer kleiner Bruder kann noch nicht so gut aufpassen. Dann fliegt er hin und tut sich weh.
1: Aber Philipp macht doch gerade immer die Unordnung. Wir haben keine Lust, immer hinter ihm aufzuräumen.
0: Ihr wart auch mal klein und ihr solltet immer darauf achten, dass euer Zimmer sicher ist, sodass niemand stolpert und sich verletzt. Kommt mal mit nach draußen. Ich will euch mal zeigen, was unsere Störche gerade machen. Schaut mal, die Storchenmama steht gerade im Nest. Übrigens, wir reden hier immer vom Nest. Wisst ihr eigentlich, wie ein Storchennest richtig heißt?
1: Nein, hat es einen anderen Namen?
2: Storchenhaus?
0: Das Nest eines Storches nennt man Horst. Da steht also die Storchenmama in ihrem Horst.
1: Die hat aber lange Beine.
0: Ja, aber auch die Beine haben beim Storch einen besonderen Namen. Man nennt sie Ständer.
1: Ständer? Das ist ja lustig.
0: Da steht also die Storchenmama auf ihren langen Ständern und wartet auf ihren Herrn Gemahl, Meister Adiba. Und schaut mal, da kommt er schon angeflogen. Er hat einige Zweige als Baumaterial mitgebracht. Jetzt übergibt er die Zweige an seine Frau Gemahlin. Ganz feierlich macht er das.

0: Die haben sich ja richtig lieb, die beiden. So wie du und Papa.
1: Oh ja, und nun verbauen sie die Zweige in ihrem Horst, bevor sie sich wieder abwechseln und die Mama wieder Zweige suchen fliegt.
0: Aber warum bauen die denn ihr Nest? Ihr Horst ist doch schon fertig.

0: aber sie bauen ihn für ihre Kleinen, die sich selbst nicht helfen können. Versteht ihr jetzt, was ihr von den Störchen heute lernen könnt?
1: Dass wir nicht nur an uns denken sollen und dass wir auf unsere Sachen aufpassen und sie immer wegräumen, damit sich keiner daran verletzen kann.
2: Die Zeit für diese Kindersendung von Radio Segenswelle geht dem Ende zu. 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

0: Das war ja noch mal gut gegangen. Laban war seinem Schwiegersohn Jakob hinterher, weil dieser sich mitsamt seiner Familie heimlich aus dem Staub gemacht hatte. Das Allerschlimmste war, dass der Hausgott von Laban ebenfalls verschwunden war, denn den hatte Rahel heimlich an sich genommen und ihn unter ihrem Sattel versteckt. Laban hatte nun die ganze Familie Jakobs eingeholt und suchte seinen Hausgott, aber er fand ihn nicht. Und da ließ Jakob erstmal seinen angestauten Ärger raus. »Ich habe dir 20 Jahre lang gedient und habe nichts bekommen.« Laban schlägt einen Nicht-Angriffspakt vor, der gleich an Ort und Stelle besiegelt wird. »Du lässt mich in Ruhe, ich lasse dich in Ruhe. Ein Steinhaufen soll als Zeuge dienen. Dieser Ort markiert eine Grenze und heißt später Gilead.« Ein Problem hat sich gelöst und damit rückt das nächste Problem ins Blickfeld. Jakob bereitet sich auf die Begegnung mit seinem Bruder Esau vor. Hören wir weiter in 1. Mose 32 ab Vers 1. Am Morgen aber stand Laban früh auf, küsste seine Enkel und Töchter und segnete sie und zog hin und kam wieder an seinen Ort. Jakobs Weg ist jetzt keine Flucht mehr, sondern die Rückkehr in seine Heimat. Vers 2. Jakob aber zog seinen Weg, und es begegneten ihm die Engel Gottes. Und als er sie sah, sprach er, hier ist Gottes Heerlager, und nannte diese Stätte Mahanaim.
1: Das Wort Mahanaim bedeutet Doppellager oder auch zwei Lager.
0: Gleich werden wir erfahren, dass Jakob an dieser Stelle seine Familie und alle, die mit ihm waren, samt den Tieren in zwei Lager teilt. Wir hörten eben, dass die Engel Gottes Jakob begegneten. Für Jakob war diese Ermutigung jetzt besonders wichtig. Gott wird Jakob lehren, dass er allein den Sieg schenkt und Jakob in allem von Gott abhängig ist. Vers 4. Jakob aber schickte Boten vor sich her zu seinem Bruder Esau ins Land Seir, in das Land von Edom, und befahl ihnen und sprach, so sprecht zu Esau, meinem Herrn. Dein Knecht Jakob lässt dir sagen, ich bin bisher bei Laban lange in der Fremde gewesen und habe Rinder und Esel, Schafe, Knechte und Mägde und habe ausgesandt, es dir, meinem Herrn, anzusagen, damit ich Gnade vor deinen Augen fände. Die Boten kamen zu Jakob zurück und sprachen, wir kamen zu deinem Bruder Esau, und er zieht dir auch entgegen mit 400 Mann. Da fürchtete sich Jakob sehr, und ihm wurde bange. Und er teilte das Volk, das bei ihm war, und die Schafe und die Rinder und die Kamele, in zwei Lager und sprach, wenn Esau über das eine Lager kommt und macht es nieder, so wird das andere entrinnen.
1: Jakob nannte seinen Bruder Esau Herr. Damit gibt er Esau einen höheren Platz als sich selbst, und er bittet auf diese Weise Esau um Vergebung.

0: Jakob hat in Mahanaim die Boten Gottes, die Engel, gesehen. Und jetzt hört er, wie ihm sein Bruder mit 400 Mann entgegenzieht. Das treibt ihn ins Gebet.
1: Vers 10. Weiter sprach Jakob: Gott meines Vaters Abraham und Gott meines Vaters Isaak, der du zu mir gesagt hast, zieh wieder in dein Land und zu deiner Verwandtschaft, ich will dir wohltun. Herr, ich bin zu gering aller Barmherzigkeit und aller Treue, die du an deinem Knechte getan hast. Denn ich hatte nicht mehr als diesen Stab, als ich hier über den Jordan ging, und nun sind aus mir zwei Lager geworden. Errette mich von der Hand meines Bruders, von der Hand Esaus, denn ich fürchte mich vor ihm, dass er komme und schlage mich, die Mütter samt den Kindern. Du hast gesagt, ich will dir wohltun und deine Nachkommen machen wie den Sand am Meer, den man der Menge wegen nicht zählen kann. Jakob war mit nichts gekommen. Jetzt hat er so viel, dass er zwei Lager davon machen kann. Er weiß, dass er nichts verdient hat und Gott ihm alles geschenkt hat. In seiner Verzweiflung schreit er: Rette mich aus der Hand Esaus. Und dann erinnert Jakob Gott daran, dass er ihm doch versprochen hat, dass er so viele Nachkommen haben wird, dass man sie nicht zählen kann. Vers 14. Und er blieb die Nacht da und nahm von dem, was er erworben hatte, ein Geschenk für seinen Bruder Esau: 200 Ziegen, 20 Böcke, 200 Schafe, 20 Widder und 30 säugende Kamele mit ihren Füllen, 40 Kühe und 10 junge Stiere, 20 Eselinnen und 10 Esel, und tat sie unter die Hand seiner Knechte, je eine Herde besonders, und sprach zu ihnen: Geht vor mir her und lasst Raum zwischen einer Herde und der anderen. Und er gebot dem ersten und sprach: Wenn dir mein Bruder Esau begegnet und dich fragt, wem gehörst du an und wo willst du hin und wessen Eigentum ist das, was du vor dir hertreibst, sollst du sagen: Es gehört deinem Knechte Jakob, der sendet es als Geschenk seinem Herrn Esau und zieht hinter uns her. Ebenso gebot er auch dem zweiten und dem dritten und allen, die den Herden nachgingen, und sprach: Wie ich euch gesagt habe, so saget zu Esau, wenn ihr ihm begegnet, und saget ja auch: Siehe, dein Knecht Jakob kommt hinter uns. Denn er dachte: Ich will ihn versöhnen mit dem Geschenk, das vor mir hergeht. Danach will ich ihn sehen, vielleicht wird er mich annehmen. So ging das Geschenk vor ihm her, er aber blieb diese Nacht im Lager.
0: Jakob hat gebetet, aber auch gehandelt. Die Aufteilung in drei Herden sollte das Geschenk einfach noch größer aussehen lassen. Wir hören jetzt weiter ab Vers 23.
1: Und Jakob stand auf in der Nacht und nahm seine beiden Frauen und die beiden Mägde und seine 11 Söhne und zog an die Furt des Jabbok, nahm sie und führte sie über das Wasser, so daß hinüberkam, was er hatte, und blieb allein zurück. Eine Furt ist eine flache Stelle im Fluss. Der Jabbok mündet von Osten kommend in den Jordan. Weiter ab Vers 25.
0: Da rang ein Mann mit ihm, bis die Morgenröte anbrach. Und als er sah, dass er ihn nicht überwältigen konnte, da rührte er sein Hüftgelenk an. Und das Hüftgelenk Jakobs wurde verrenkt, als er mit ihm rang. Und er sprach: Lass mich gehen, denn die Morgenröte bricht an. Aber Jakob antwortete: Ich lasse dich nicht, du segnest mich denn. Er sprach: Wie heißest du? Er antwortete: Jakob. Er sprach: Du sollst nicht mehr Jakob heißen, sondern Israel. Denn du hast mit Gott und mit Menschen gekämpft und hast gewonnen.
1: Jakob bedeutet Fersenhalter oder Betrüger. Israel bedeutet Gotteskämpfer oder einer, der mit Gott kämpft oder Gott herrscht. Das Volk Israel bekommt hier seinen Namen. Vers 30. Und Jakob fragte ihn und sprach: Sage doch, wie heißest du? Er aber sprach:
0: Warum fragst du, wie ich heiße. Und er segnete ihn daselbst. Jakob aber nannte den Ort Peniel, denn er sprach, ich habe Gott von Angesicht zu Angesicht gesehen, und meine Seele ist gerettet worden. Peniel bedeutet Angesicht Gottes. Vers 32. Und die Sonne ging ihm auf, als er an Peniel vorüberzog, und er hinkte wegen seiner Hüfte.
1: Darum essen die Kinder Israels bis zum heutigen Tag die Sehne nicht, die über das Hüftgelenk läuft, weil er, Jakobs Hüftgelenk, die Hüftsehne angerührt hat. Jakob wurde die Hüfte verrenkt. Der jemand fragt, wie heißt du? Jetzt muss er seinen Namen sagen. Jakob, der Betrüger, der Fersenhalter. Kaum hat er diesen Namen ausgesprochen, gibt ihm der Unbekannte einen neuen Namen. Israel, der Gotteskämpfer. Gott herrscht. Er ist der alles Überragende. Der neue Name ist ein Ehrenname. Dieser Name soll an das Wunder am Jabbok erinnern.

0: Es ist 17 Uhr.
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2: Und lasst uns gleich gemeinsam unsere Bibeln aufschlagen bei 1. Mose Kapitel 1. Ihr wisst schon, wo wir sind. Wir kommen heute Morgen zum 4. Tag der Schöpfung. Das ist, glaube ich, Predigt Nummer 8 zu der Schöpfung. Tag 4 wird in 1. Mose 1, die Verse 14 bis 19 beschrieben. Und ich lese diesen Abschnitt vor von Vers 14 an. Und Gott sprach: Es sollen Lichter an der Himmelsausdehnung sein zur Unterscheidung von Tag und Nacht. Die sollen als Zeichen dienen und zur Bestimmung der Zeiten und der Tage und Jahre und als Leuchten an der Himmelsausdehnung, dass sie die Erde beleuchten. Und es geschah so. Und Gott machte die zwei großen Lichter, das große Licht zur Beherrschung des Tages und das kleinere Licht zur Beherrschung der Nacht, dazu die Sterne. Und Gott setzte sie an die Himmelsausdehnung, damit sie die Erde beleuchten und den Tag und die Nacht beherrschen und Licht und Finsternis scheiden. Und Gott sah, dass es gut war. Und es wurde Abend und es wurde Morgen, der 4. Tag. So beschreibt die Bibel die Schöpfung der Himmelskörper, die den gewaltigen, diesen endlosen Raum um uns herum einnehmen. Und der Mensch hat von sich aus immer wieder Schwierigkeiten gehabt, zu erklären, woher all diese Himmelskörper im Universum kommen, wie sie sich spontan entwickelt haben könnten. Und all die Reisen zum Mond und die Satelliten, die man da ins All geschossen haben, die dorthin geschickt wurden, all die Dinge, die wir in die Umlaufbahn geschossen haben, haben uns keinerlei Einblicke gegeben, wie das Universum und die Himmelskörper im Universum sich entwickelt haben könnten. Und das ist sehr verständlich, weil sie sich nicht von selbst entwickelt haben. Wir lesen hier, dass Gott sie alle gemacht hat. Und wenn ihr nur kurz darüber nachdenkt, was das alles beinhaltet, dann ist das einfach nur überwältigend. Wenn es heißt, dass Gott die Sterne zusammen mit der Sonne und dem Mond machte, dann sagt das etwas über seine gewaltige Macht aus. Und ich erinnere mich, vor ein paar Jahren kam immer ein gewisser Herr in den Treffpunkt, damals in unser Café, das wir hatten. Und er hat immer gesagt, ja, Dieter, weißt du überhaupt, wie groß das Universum ist? Ich sag, nein, wahrscheinlich nicht, aber weißt du, wie groß unser Gott ist? Diese kurze Aussage, diese gewaltige Macht ist fast wie ein Zusatz am Ende, wo er die Sterne macht. Im Hebräischen liest er sich buchstäblich auch die Sterne. Er hat nicht nur die Himmelskörper, also die Sonne und den Mond gemacht, den großen und den kleinen Himmelskörper, sondern auch die Sterne. Und das fügt er sie irgendwie so ganz einfach hinzu, als wie man einer Speise noch ein bisschen Gewürz dazugeben würde. So einfach hört sich das an. Es ist einfach nur verblüffend, wenn man sich die umfassenden Dimensionen des Weltalls einmal vor Augen stellt. Das uns bekannte Universum ist so groß, dass das Licht mit einer Geschwindigkeit von, wir runden mal auf, 300.000 Kilometer pro Sekunde, das macht übrigens 3,461 Billionen Kilometer im Jahr, dass es 32.000 Jahre braucht, bevor es im Zentrum unserer Milchstraße ankommt. Es muss dann noch weitere 50.000 Jahre reisen, um auf der anderen Seite der Milchstraße anzukommen. Und dabei geht es an mehr als 100 Milliarden Sternen vorbei. Und dabei dürft ihr nicht vergessen, dass die Milchstraße nur eine Galaxie durchschnittlicher Größe ist. Soweit wir wissen, gibt es mindestens 50 Milliarden Galaxien im bekannten Universum. Nun, viel davon hat man festgehalten mit der Kamera des Hubble-Teleskop, das da oben rumfliegt im Weltall. Ein neues ist schon in Vorbereitung, aber ich glaube, die Amerikaner haben die Gelder dazu eingefroren. Aber das, was wir festgestellt haben, das ist schon erstaunlich. Wenn das Licht dann noch weitere 80.000 Jahre reist, dann kommt es an die Magellanschen Wolken. Und das ist die Serie von Galaxien, die unserer Milchstraße am nächsten ist. Nach 160.000 Jahren muss es noch immer 2,3 Millionen Jahre durch leeres All reisen, bevor es bei der Andromeda-Galaxie ankommt, die immerhin noch nah genug ist, dass man sie an einem wunderschönen Herbstabend oder einer Herbstnacht mit dem bloßen Auge sehen kann. Das Licht braucht noch weitere 20 Milliarden Jahre, um an den Rand des uns bekannten Universums zu kommen. Im Psalm 8, Vers 4 lesen wir, dass der Mond und die Sterne das Werk von Gottes Finger sind. 1. Mose erklärt all das mit folgenden Worten: Gott machte die Sterne. Viele Menschen fragen, nun, wie kann so weit entferntes Licht die Erde so schnell und innerhalb eines sechstägigen Schöpfungszyklus überhaupt erreichen? Wenn das Licht Hunderttausende von Jahren braucht, um dorthin zu gelangen, ans Ende des Weltalls, das wir kennen zumindest, braucht ein Lichtstrahl von diesem weit entfernten Stern nicht genauso lange, um hierher zu kommen? Braucht es nicht Hunderttausende von Jahren, bis dieses Licht uns erreicht? Nun, die Erklärung dafür ist relativ einfach. Gott konnte nicht nur die Sterne dort draußen machen und uns hier, wo wir sind, sondern er konnte auch das ganze Licht dazwischen innerhalb eines eigenen Augenblicks schaffen. Boom, fertig. So konnte Gott das machen. Ein allmächtiger Gott, kein Problem. Ihr wisst ja, dass das Licht schon am ersten Tag erschaffen wurde, wie wir in 1. Mose 1,3 nachlesen können. Gott musste das Licht also nur dort platzieren, wo er es haben wollte. Übrigens gibt es eine erstaunliche wissenschaftliche Erkenntnis über die Lichtgeschwindigkeit. Einige Wissenschaftler vertreten das und halten daran fest, dass die Lichtgeschwindigkeit zur Zeit der Schöpfung möglicherweise 10 Milliarden Mal schneller war als heute. Ja, wir gehen immer davon aus, dass Lichtgeschwindigkeit eine Konstante ist. Aber Wissenschaftler haben festgestellt, dass die Geschwindigkeit des Lichtes abnimmt. Nur als Randbemerkung. Und wenn man das mal untersucht, Wissenschaftler haben daran gearbeitet, zu beweisen, dass die Lichtgeschwindigkeit ja infolge des Sündenfalls langsamer ist als je zuvor und immer langsamer wird. Und das weist auf eine 6.000 bis 7.000 Jahre alte Erde hin. Das ist einfach sehr interessant. Aber wir wollen da nicht dogmatisch dran festhalten. Das steht nicht in der Bibel, okay? Nicht, dass ihr sagt, der Borchmann hat gesagt, das Licht wird immer langsamer. Es könnte sein, wir wissen nicht. Das ist eine interessante Bemerkung. Und wenn man innehält, um darüber nachzudenken, gibt es nur zwei mögliche Wege, das komplexe Sonnensystem überhaupt zu verstehen. Und wenn wir bei binären Sternen ankommen, Sternen, die buchstäblich umeinander kreisen, Sternsysteme, die sich um eine Masse mit einem festen Kern drehen, wenn wir zu massiven Galaxien kommen, zu all den komplexen Dingen, dann ist es einfach nur so überwältigend, wenn wir darüber nachdenken. Ich erinnere mich, als Kind habe ich da so lange drüber nachgedacht, habe gedacht, was wohl hinter der letzten Mauer ist im Weltall, wie es da wohl weitergeht, habe ich immer gedacht, habe mir immer vorgestellt, was ist Unendlichkeit? Ist einfach überwältigend. Genau genommen gibt es nichts, was die Sterne und die Galaxien miteinander gemeinsam haben. Sie alle tragen die Fingerabdrücke Gottes. Sie sind wie Menschen. Jeder Stern, jede Gruppe von Sternen und jede Gruppe von binären Sternen, jede dieser kleinen Galaxien enthält den Fingerabdruck Gottes und unterscheidet sich von jedem anderen. Ein gewisser George Wald, der früher in Harvard an der Universität war und Träger, ich glaube 1967 war er Träger des Nobelpreises für Physiologie oder Medizin, bestätigt dieses Dilemma. Er sagte in einer Zeitschrift, die heißt Scientific American Journal, ich zitiere: Die vernünftige Ansicht war, an spontane Entstehung zu glauben. Die einzige Alternative bestand darin, an einen einzelnen primären Akt übernatürliche Schöpfung zu glauben. Es gibt keinen dritten Standpunkt. Zitat Ende. Leute, er hat recht. Entweder glaubt ihr an eine spontane Entstehung, dass es ursprünglich nichts davon gab und es dann spontan einfach von selbst entstand, oder ihr glaubt an übernatürliche Schöpfung. Und da hat er recht. Eine Alternative dazu gibt es nicht. Ohne eine Begründung zu geben, fuhr dieser Wald fort und gibt seine Meinung da nochmal zu kund. Zitat: Man muss die Größenordnung dieser Aufgabe in Betracht ziehen, um einzugestehen, dass die spontane Entstehung eines lebenden Organismus unmöglich ist. Dennoch sind wir hier und meiner Meinung nach infolge einer spontanen Entstehung. Zitat Ende. Aber das war kein Christ, der das gesagt hat. Aber wenn man darüber nachdenkt, wow, ist unglaublich. Er würde sagen, dass das gesamte Universum, Milliarden von Galaxien, das Produkt einer irrationalen, willkürlichen, spontanen Entstehung ist. Etwas, das aus dem Nichts entstand. Dass das gesamte Universum und alles darin das Ergebnis irgendeines willkürlichen, spontanen Prozesses ist. Der spontanen Zellen und Gase erzeugte, die sich verbündeten und im Laufe von Milliarden von Jahren weiterentwickelten, um das Universum zu schaffen. Nun, wie wir schon die ganze Zeit sagen, und ich wiederhole das gerne nochmal, auch wenn ihr müde werdet, und wie die Wissenschaft bezeugen muss, ist die Evolution einfach unmöglich. Sie ist unmöglich. Jede Form von spontaner Entstehung ist unmöglich. Jede Form einer Entwicklung von einer einfachen Lebensform zu einer komplexeren ist unmöglich. Hört ihr das Un davor? Okay. Es ist einfach eine Unmöglichkeit. Die Evolution konnte noch nie beobachtet werden und sie konnte nie bewiesen werden, weil sie unmöglich ist. Ich glaube, ihr habt es verstanden. Und es gibt große Mengen, wirklich große Mengen zwingender und schlüssiger, unwiderlegbare Beweise auf jedem Gebiet der Wissenschaft, die die absolute, totale Unmöglichkeit der Evolution beweisen und jeglichen Glauben an die Evolution irrational und fehlerhaft machen. Alles, was existiert, muss das Ergebnis eines übernatürlichen Verstandes, eines übernatürlichen Schöpfungsaktes sein. Nun, lass uns mal von dem Makrokosmos in den Mikrokosmos gehen. Eine kleinere Stufe, okay? Wir gehen von diesem gewaltigen Universum, von der Komplexität im All, einmal zu der Komplexität Desoxyribonukleinsäure, der DNS. Das ist die Materie, über die wir in der Vergangenheit schon mal gesprochen haben, die den Code des Lebens für jede Funktion eines jeden Organismus in sich trägt. Das ist die DNS. Und die DNS existiert in Lebewesen, die Zellen besitzen, also Tiere, Pflanzen und Menschen. Und sie ist in jeder einzelnen Zelle. Und um das auf eine Ebene zu bringen, zu der ihr vielleicht einen Bezug habt, wollen wir das mal auf euren Körper beziehen, okay? Gestattet ihr? Euer Körper, je nach Gewicht, ich gewerte jetzt nicht persönlich, okay, enthält ungefähr 100 Billionen Zellen. Und jede einzelne dieser Zellen enthält einen kleinen Streifen, einen kleinen physischen Streifen oder eine Kette mit DNS. Das sind verschlüsselte Informationen, die im Normalfall in einer Spirale oder in einer sogenannten Helix organisiert sind, einer Doppelhelix. Und das ist so in jeder einzelnen Zelle, in jedem Lebewesen, euch eingeschlossen. Und die menschliche DNS enthält in diesem kleinen Doppelstrang 46 Segmente. 23 davon kommen von eurem Vater und 23 von euren Mutter. Das ergibt 46. Diese Kombination der DNS eures Vaters und eurer Mutter, von denen euch jeder also 23 gibt, also insgesamt 46, macht euch dann ganz individuell zu der Person, die ihr jetzt seid, mit eurem Aussehen, eurer Persönlichkeit und den Fähigkeiten, die ihr besitzt. Und diese kleine Spirale bestimmt ganz genau, wie jede einzelne Zelle in eurem Körper während eures ganzen Lebens funktionieren soll. Diese kleine Zelle wird durch diesen kleinen Spiralstrang und den Code auf dieser Spirale gesteuert. Jeder eurer Zellen enthält dieselben 46 kleinen DNS-Komponenten. Würden wir nur eine einzige kleine Zelle nehmen und diese kleine DNS-Helix auseinanderziehen, dann wäre sie über 2 Meter lang. Ihr könntet sie zwar nicht sehen, ihr könnt sie nicht mal unter einem Elektronenmikroskop sehen. Das habe ich mir sagen lassen. Ich habe es nicht ausprobiert, aber sie wäre sehr, sehr dünn, aber sie wäre 2 Meter lang. Und das befindet sich dann in jeder Zelle, jeder einzelnen Zelle in eurem Körper. Also in diesen 100 Billionen Zellen gibt es jeweils diese 2 Meter lange DNS-Helix. Also sie wäre so dünn, dass man ihre Details nicht sehen könnte. Aber würde man diese DNS in eurem Körper ausgegangen, also von diesen 100 Billionen Zellen, nehmen und ausbreiten und dann nebeneinander liegen, dann würde sie genau 500.000 Mal zum Mond reichen. So unwahrscheinlich. So viel Information steckt in unserem Körper, in jedem von euch. Ausgegangen von 100 Billionen Zellen. Das ist einfach unglaublich. Wenn all diese kompakt verschlüsselten Informationen getippt wären, wenn man sie einfach aus euch extrahieren würde und dann irgendwo eintippen würde, dann hat John MacArthur gesagt, würde das Grand Canyon damit 50 Mal gefüllt werden. 50 Mal. Allein die Information von einer Person. So erstaunlich und wunderbar sind wir gemacht, wie es im Psalm 139, Vers 14 heißt. Und ihr könnt zu der am weitesten entfernten, gewaltigsten Komplexität des Universums gehen oder eben die kleinste Komplexität der Zellen im menschlichen Körper betrachten und werdet doch immer wieder die Hand eines intelligenten und mächtigen Schöpfers erkennen. Aber lasst uns mal etwas betrachten, was dazwischen liegt. Wir haben jetzt von etwas ganz Großen und etwas ganz Kleinen gesprochen. Lasst uns mal was dazwischen nimmt. Lasst uns mal euer Gehirn nehmen. Die Untersuchung des Gehirns hat erstaunliche Ergebnisse hervorgebracht. Euer Gehirn verfügt ungefähr, und die Zahl kennen wir ja irgendwo schon, über 100 Billionen Verknüpfungen, elektrische Verknüpfungen, neurale Verknüpfungen. 100 Billionen davon, das ist 10 hoch 14, also eine 1 mit 14 Nullen dahinter dran. Ich weiß, so weit zählt ihr gar nicht, aber das ist ein Haufen Zeug. Diese Verbindung nennt man auch Synapsen. Und genau genommen hat euer Gehirn mehr elektrische Verbindungen als alle Elektrogeräte auf dem Angesicht der Erde. Dennoch passt euer Gehirn mit diesen 100 Billionen elektrischen Verbindungen in einen Behälter, der ungefähr nur 1 Liter groß ist. Da passt das Gehirn rein. Mit diesen 100 Billionen elektrischen Verbindungen. Und wisst ihr noch was für unsere Computerexperten? Das Gehirn läuft, solange ihr lebt, mit einer Leistung von 10 plus 20 mehr Watt, zwischen 10 und 30 Watt. Das ist erstaunlich. Ein Computer mit 10 bis 30 Watt laufen zu lassen, mit all den elektrischen Verbindungen, ist enorm. Und bei all dem ein Anhänger der Evolutionstheorie zu sein, ist einfach nur töricht. Die einzig vernünftige Ansicht ist, dass das Universum von Gott geschaffen wurde. Mächtiger, komplexer und intelligenter, als wir es uns jemals vorstellen könnten. Wir müssen es uns nicht vorstellen, wir müssen uns nicht fragen, wie er das getan hat, weil er uns das sagt. Wir haben den Bericht darüber. Wissenschaftler ohne Gott, die versuchen zu erklären, wie das Universum sich selbst von selbst entwickelt hat, sind in einem hoffnungslosen Unterfangen. Wir brauchen ihre Erklärung nicht, denn Gott schuf es in 6 Tagen und innerhalb eines Tages füllte er das Universum mit allen Sternen, mit Sonden und mit Monden. Das ist Allmacht, oder? In 1. Mose 1 wird die Schöpfung mit einer allumfassenden Aussage eingeführt. Im Anfang schuf Gott die Himmel und die Erde. Und das ist die nötige Aussage, die wir brauchen. Gott schuf, und das, was wir hier sehen, ist Zeit, das ist Kraft und das ist Bewegung, Raum und Materie. Alles steckt in dem allerersten Vers. Gott schuf die Himmel und die Erde, und ab Vers 2 beschreibt er mit der detaillierten Beschreibung, wie er sie ordnete, sie zu einem lebensfähigen Ort machte und alle Lebewesen darauf platzierte. Und er tat das in einem Prozess, der 6 Tage dauerte. Ihr habt ganz recht verstanden. Dieser Prozess wird von Kapitel 1, 2 bis Kapitel 2, 3 beschrieben. Und das ist der Abschnitt, den wir in 1. Mose betrachten. Es ist die Entstehung der Himmel und der Erde, die Schöpfung der Himmel und der Erde, die Geschichte, wie die Himmel und die Erde geschaffen wurden. Am ersten Tag schuf er den Raum, die Zeit und die Materie. Also an Tag 1 schuf er ein Universum, das noch keine Himmelskörper vorweist, nur die Erde, die noch ungeformt und unbewohnbar ist. Und dann schuf er Licht, wie wir in Versen 2 bis 5 lesen. Es lag Finsternis auf der Tiefe, die die Erde bedeckte, und der Geist Gottes schwebte darüber. Gott sagte, es werde Licht, und es wurde Licht. Und Gott schied das Licht von der Finsternis. An Tag 1 schuf er also Raum, er schuf Materie, aus der die endgültige Form der Himmel und der Erde gemacht werden sollte, und er schuf das Licht. An Tag 2 schied er das Wasser, das die Erdoberfläche bedeckte, und schickte einen Teil des Wassers nach oben, während er den anderen Teil auf der Erde ließ. Nun, das könnt ihr nachlesen in Versen 6 bis 8. Und dazwischen schuf er die Ausdehnung, die wir als Himmel kennen. In Vers 8 nannte er die Ausdehnung Himmel. Er ließ einen Teil des Wassers auf der Erde, einen Teil schickte er nach oben. Wohin genau, wissen wir nicht. Aber wohin auch immer das Wasser ging, in der Mitte befindet sich der Himmel, der Ort aller Himmelskörper, die Gott am vierten Tag schuf. Und in Versen 9 bis 13 sehen wir, dass er an Tag 3 das trockene Land vom Wasser auf der Erde trennte und so die Meere und das Land schuf. Das ist Tag 3. Das haben wir letztes Mal während der Predigt betrachtet. Und dann zwei Arten von Dingen, die wachsen, Bäume, die Frucht hervorbringen, welche Samen enthalten, und Pflanzen, die den Samen direkt in sich tragen. Das war alles an Tag 3. Und damit kommen wir jetzt zu Tag 4. Das war nur Einleitung bisher. Wir gehen jetzt von der Erde zurück zum Himmel. Gott bestückt den Himmel mit Himmelskörpern. Und das entspricht, hört mal gut zu, das entspricht Tag 1. Am ersten Tag schuf er das Licht. Und am vierten Tag schuf er Lichter, die zu dem Mittel werden, durch die das Licht übertragen wird. Er bindet das Licht an die Himmelskörper. Und dann Tag 2 schuf er Wasser unten und verknüpfte das gewissermaßen mit Tag 5, als er die Fische für das Wasser schuf. Also er schuf an Tag 2 auch die Ausdehnung, den Himmel, der durch das Wasser begrenzt wird. Und am fünften Tag schuf Gott auch die Vögel, die an diesem Himmel fliegen. Und dann Tag 3 schuf er das Land und die Pflanzen und Bäume. Und an Tag 6, das läuft auch parallel dazu, schuf er den Menschen und die Landtiere, die sich eben von jenen Pflanzen ernähren und auf dem trockenen Land leben sollten. Es gibt hier also wunderbare Parallelen, die uns auch helfen beim Einprägen dieser Schöpfungstage. Ja, oftmals wissen wir, ja, was hat Gott eigentlich am dritten Tag gemacht? Oh, keine Ahnung, oh, fällt mir nicht mehr ein und so. So kann man das sich wunderbar merken. An Tag 1 das Licht und dann die Parallele in Tag 4 in Form der Lichter oder Himmelskörper. An Tag 2 das Wasser und die Himmel. An Tag 5 die Fische für das Wasser und die Vögel für den Himmel. Und an Tag 3 das trockene Land und die Pflanzen, und als Parallele dazu an Tag 6 der Mensch und die Tiere. Es gibt also 6 Schöpfungstage, die wunderbar ausgeglichen sind und diese Parallelen enthalten. Und wir kommen jetzt zu Tag 4. Am vierten Tag schuf Gott, wie wir in Vers 14 lesen, die Himmelskörper. Da geht einmal zu Vers 3. Dort seht ihr, und Gott sprach, es werde Licht. Und dann schaut euch Vers 14 an, und Gott sprach, es sollen Lichter an der Himmelsausdehnung sein. Und hier wiederholt sich der Ausdruck in der Abfolge der Schöpfung, und Gott sprach. Und ja, wir sehen das immer wieder, und Gott sprach, Vers 3, Vers 6, Vers 11, Vers 14, Vers 20, Vers 24, Vers 26 und Vers 29. Das ist immer der Schöpfungsmodus, immer das Mittel der Schöpfung, und Gott sprach. Das heißt, es gibt keinen Prozess, es gibt keine Zeit. Die Zeit fügt dem nichts hinzu. Weiß ich, gestern habe ich den Kommentar von Bonhoeffer runtergeladen. Ich weiß nicht, ob du es auch gemacht hast, Pascal. Und da sagt der Bonhoeffer zu der Stelle, glaub nicht alles, was der Bonhoeffer gesagt hat, aber das ist wunderbar, was er hier sagt. Der Imperativ ist bei Gott der Indikativ. Die Befehlsform ist die Wirklichkeitsform. Der spricht und es ist auch gleich da. Und Gott sprach und es ist da. Es ist nicht ein Prozess, den Gott eingeleitet hat. Es ist etwas, das Gott gesprochen und abgeschlossen hat. Gott sagte es einfach und es entstand. Und es gibt nichts in diesem Text, nichts Exegetisches, das zu einer anderen Schlussfolgerung führt als der, dass es sich um eine Fiat-Schöpfung, es werde Schöpfung handelt, bei der Gott buchstäblich alles durch sein Wort ins Leben ruft. In Psalm 33, Vers 6 heißt es, die Himmel sind durch das Wort des Herrn gemacht und ihr ganzes Heer durch den Hauch seines Mundes. Das ist wunderbar. Das sind alle Sterne, Monde, Sonden und Kometen und alles, was es gibt. Es wurde alles gemacht, weil Gott es durch sein Wort ins Leben rief. In Vers 9 geht es weiter, denn er sprach und es geschah. Er gebot und er stand da. Psalm 33. Mit anderen Worten, es veränderte sich nicht, es entwickelte sich nicht, es schwand nicht dahin, er rief es durch sein Wort ins Leben und so blieb es, ganz so, wie er es durch sein Wort ins Leben gerufen hatte. Der Mond, die Sonne, die Sterne, die Galaxien, die Milliarden von Galaxien, alles im All, die gesamte Materie dort, alle Gase, alle Komponenten, alle Atome dort, alles dort ist genauso, wie es war, als Gott es schuf. Und die Komplexität all dessen ist einfach nur atemberaubend. In Vers 14 heißt es, es sollen Lichter sein. Lichter, die oft Himmelskörper genannt werden. Und diese Lichter sollten sich aufteilen. In Vers 4 sollte das Licht sich teilen. Gott schied das Licht von der Finsternis. Und Gott nannte das Licht Tag und die Finsternis Nacht. Da heißt es auch, es wurde Abend und es wurde Morgen, der erste Tag. Ganz am Anfang also, als er das Licht schuf, bevor es einen Mond, Sterne oder eine Sonne gab, gab es schon Licht. Verblüffend, oder? Dieses Licht war mit keiner jener Himmelskörper verknüpft. Aber es gab Licht. Gott schuf Licht. Und das Licht wird nicht von den Sternen geschaffen. Es wird nicht von der Sonne geschaffen. Das Licht wird einfach von Gott geschaffen und mit diesen Himmelskörpern an dieser Stelle einfach miteinander verknüpft. Dass von diesem Tag an, von dem Tag 4 an, das Licht von diesen Himmelskörpern, von diesen leuchtenden Sternen ausgeht. Es sollen Lichter sein, leuchtende Himmelskörper. Sie sollten laut Vers 18 das Licht von der Finsternis scheiden. Das ist derselbe Zweck, der mit der ursprünglichen Schöpfung von Licht verfolgt wurde. Wir sehen also die Schöpfung des Lichts in Vers 1, wodurch Tag und Nacht identifiziert werden und Abend und Morgen und der erste Sonnentag ein 24-Stunden-Tag. Und jetzt ist es eben dasselbe Licht, das er dort geschaffen hat, das zum selben Zweck mit diesen Himmelskörpern verknüpft wird. Mit den zwei großen Lichtern und den Sternen, wie sie dort in Vers 16 identifiziert werden. Nun, Sonne und Mond werden dort nirgendwo namentlich genannt, aber es geht eindeutig daraus hervor, dass es sich bei diesen Himmelskörpern um Sonne und Mond handelt. Achtet noch einmal auf die Aussage, es sollen Lichter an der Himmelsausdehnung sein, Vers 14. Durch diese Aussage erfahren wir, dass die Lichter, die Gott schuf, an dieser Ausdehnung platziert werden sollten. Also zwischen dem Wasser unten und dem Wasser oben. Egal, wo das Wasser oben war, der Himmel ist zwischen ihnen. Die Schöpfung des Lichts an Tag 4 wirft immer wieder diese Frage auf. Es kann doch kein Licht geben, das überall scheint, ohne dass es Sterne, Sonne oder Mond gibt. Denn das Licht, das wir kennen, kommt von diesen Quellen. Und die Leute sagen, wenn es keine Sonne gab, kann es am dritten Tag keine Pflanzen gegeben haben. Wie konnte Gott Pflanzen am dritten Tag erschaffen und die Sonne erst am vierten? Passt nicht. Ja? Und ich sag euch, die Leute fallen über den Text, die Bibelkritiker fallen über diesen Text her. Schließlich kann ohne Sonne keine Photosynthese stattfinden, die wir für das Leben von Pflanzen brauchen. Und die ist unverzichtbar. Also ergibt es keinen Sinn und Kritiker setzen den Text in der Schrift auf dieser Grundlage einfach herab und lächeln und sagen, naja,

0: zu strahlen, das bereits vor ihnen und ohne sie da war. Gott nahm also das Licht, das er bereits geschaffen hatte, und verknüpfte sie am vierten Tag mit diesen Himmelskörpern. Es wurde zu diesem Zeitpunkt einfach mit den Himmelskörpern verbunden. Versteht ihr das? Verknüpft, verbunden, gekoppelt.
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Wir kommen nun zu Joel 3. In gewissen Bibelübersetzungen sind das die letzten Verse von Kapitel 2, weil anders gezählt wird. Und es wird geschehen nach diesem. Ich werde meinen Geist ausgießen über alles Fleisch. Und es werden Weissagen eure Söhne und eure Töchter. Eure Ältesten werden Träume träumen. Eure jungen Männer werden Visionen sehen. Und auch über die Knechte und über die Mägde werde ich in jenen Tagen meinen Geist ausgießen. Und ich werde Zeichen geben am Himmel und auf der Erde, Blut, Feuer und Rauchsäulen. Die Sonne wird verwandelt werden in Finsternis und der Mond in Blut, vor dem Kommen des Tages des Herrn, des Großen und Schrecklichen. Und es wird geschehen, jeder, der den Namen des Herrn anruft, wird errettet werden. Denn auf dem Berg Zion und in Jerusalem wird Errettung sein, wie der Herr gesprochen hat. Ja, unter den Entronnenen, die der Herr ruft. Nun haben wir ganz deutlich gesehen, dass Kapitel 1 und 2 in Joel die kommende Drangsalszeit von 3,5 Jahren vor der Wiederkunft Christi bis hin zur Wiederkunft Christi in Macht und Herrlichkeit beschreiben. Jetzt haben wir gelesen, und es wird geschehen nach diesem. Das heißt also ganz klar, nach der großen Drangsalszeit wird der Heilige Geist ausgegossen. Nun sehen wir, heute in der charismatischen Bewegung wird gelehrt, dass wir nun in der Endzeit leben, das stimmt, und dass jetzt eine besondere Geistesausgießung stattfinden soll über die ganze Welt. Und dass es dadurch zu einer gewaltigen Erweckung kommen soll in Europa, auch in Amerika, weltweit. Aber das entspricht nicht dem, was die Bibel sagt. Denn es heißt hier, es wird geschehen nach diesem, ich werde meinen Geist ausgießen über alles Fleisch. Das wird also geschehen erst nach der Entrückung der Gemeinde und nach der großen Drangsalszeit, nach dem Kommen des Herrn Jesus in Macht und Herrlichkeit, um Israel zu befreien. Und das ist auch ganz logisch. Der Heilige Geist wurde ja in Apostelgeschichte 2 ausgegossen über die Gemeinde. Pfingsten 32 nach Christus. Der Heilige Geist ist nie weggegangen, sondern ist hier geblieben durch diese fast 2000 Jahre hindurch. Aber bei der Entrückung der Gemeinde wird die Umkehrung von Pfingsten stattfinden. So wie der Heilige Geist, der ja der allgegenwärtige Gott ist, auf die Erde gekommen ist am Pfingsten, um eben sein Wirken in einer ganz besonderen Weise in der Gemeinde zu entfalten. So wird der Heilige Geist eben von der Erde weggehen und er wird so wieder wirken nach der Entrückung, wie er das schon getan hat im Alten Testament. Also der Heilige Geist war auch im Alten Testament allgegenwärtig. Aber dieses besondere Wohnen in einzelnen Menschen, ohne sie je wieder zu verlassen, das hat es nur gegeben im Zeitalter der Gemeinde. Und in diesem Sinn wird der Heilige Geist bei der Entrückung wieder weggehen. Und wenn er weggegangen sein wird, dann kann er wieder kommen. Und darum am Anfang des tausendjährigen Reiches wird der Heilige Geist wieder neu ausgegossen werden, so wie am Pfingsttag. Aber wer heute sagt, der Heilige Geist soll jetzt ausgegossen werden, verunehrt den Heiligen Geist. Denn er ist bereits da. Er wohnt in der Gemeinde. Und wenn man sagt, ja, wir brauchen seine Kraft, er muss neu ausgegossen werden, ignoriert man sein Wirken in der heutigen Zeit. Und es war ja der Heilige Geist, der das Neue Testament, die Vollendung der Heiligen Schrift, gewirkt hat nach Pfingsten. Es war der Heilige Geist, der der frühen Gemeinde die Einsicht gegeben hat, alle gefälschten Bücher zu verwerfen und nur die inspirierten 27 Bücher des Neuen Testaments anzuerkennen. Alle Fälschungen hat die Kirche, die frühe Kirche, aufgedeckt und verworfen. In keinem einzigen Fall hat sie sich geirrt, wie wir heute aus dem Rückblick sagen können.
Und es war der Heilige Geist, der in der Reformation in einer gewaltigen Weise wieder neu das Wort Gottes entdecken ließ und auch die Wahrheiten des Evangeliums allein aus Gnade, allein die Schrift, allein durch Glauben und allein Jesus Christus. Das war ein gewaltiges Wirken des Heiligen Geistes. Und es sind ja damals Tausende von Mönchen und Nonnen sind aus der katholischen Kirche, aus den Klöstern hinausgegangen, weil sie die Gnade Gottes im Evangelium erkannt haben. Das war gewaltig. Natürlich kam dann die Gegenreformation. Aber der Heilige Geist hat weitergewirkt und besonders im 19. Jahrhundert hat er wieder ganz neu auch Licht geschenkt zum Verständnis der Prophetie in der Bibel, die Wiederkunft Christi, die Entrückung und auch die ganzen inneren Zusammenhänge der Bibel, Israel, die Bedeutung von Israel, die Bedeutung der Gemeinde und so weiter. Das ist alles wieder ganz neu ins Bewusstsein gerückt in der Erweckungszeit des 19. Jahrhunderts. Und dieser Heilige Geist ist auch heute da und steht uns zur Verfügung in einer Zeit der endzeitlichen Verführung. Und wer kann da bewahrt bleiben? Wir nicht. Aber der Heilige Geist wirkt in den Gläubigen, sodass sie auch bewahrt bleiben können. Dieser Geist ist da. Und zu sagen, der Heilige Geist soll kommen, ist eine Verunehrung des Geistes, der da ist. Also wir müssen ganz deutlich sehen, der Fahrplan nach der Bibel ist anders. Der Heilige Geist wird weggehen bei der Entrückung und dann wird er am Anfang des tausendjährigen Reiches ausgegossen werden. Nun kommt aber die Frage, Petrus zitiert dieses Wort am Pfingsttag. Apostelgeschichte 2. Der Heilige Geist wird ausgegossen über die Gläubigen und sie beginnen in Fremdsprachen, die sie noch nie gelernt haben, perfekt zu reden und die großen Taten Gottes den Juden aus dem Ausland zu verkündigen. Die Menge in Jerusalem ist völlig außer sich und dann steht Petrus auf in Kapitel 2, Vers 14, Apostelgeschichte 2. Petrus aber mit den Elfen aufstehend erhob seine Stimme und redete zu ihnen. Männer von Judäa und ihr alle, die ihr zu Jerusalem wohnt, dies sei euch kund. Und nehmt zu Ohren meine Worte, denn diese sind nicht trunken, wie ihr meint. Denn es ist die dritte Stunde des Tages. Das ist 9 Uhr morgens. Im Judentum war es verboten, vor der Darbringung des Morgenbrandopfers zu frühstücken. Also erst ab 10 Uhr. Die durften auch gar keinen Wein trinken vorher. Er sagt, die sind nicht betrunken. Es ist 9 Uhr. Niemand hat gefrühstückt und niemand hat getrunken. Das kommt erst in einer Stunde. Ja? Sondern dies ist es, was durch den Propheten Joel gesagt ist. Und es wird geschehen in den letzten Tagen, spricht Gott, dass ich von meinem Geist ausgießen werde auf alles Fleisch. Und eure Söhne und eure Töchter werden weissagen. Und so weiter. Er zitiert sehr weit. Vers 19, und ich werde Wunder geben in dem Himmel oben und Zeichen auf der Erde unten, Blut und Feuer und Rauchdampf. Die Sonne wird verwandelt werden in Finsternis und der Mond in Blut. Wir haben im Neuen Testament an vielen Stellen Zitate aus dem Alten, gerade zum Beispiel im Matthäusevangelium. Man kann einmal anfangen, Matthäus 1, 2 und so weiter. Und dann steht immer wieder, auf das erfüllt würde, was durch den Propheten geredet ist. Und dann kommt das Zitat. Hier sagt Petrus nicht, das ist die Erfüllung, was durch den Propheten Joel gesagt ist. Sondern er sagt, was seid ihr so erstaunt? Das ist genau dasselbe, was in Joel beschrieben wird. Das Phänomen der Geistesausgießung ist doch nicht etwas Fremdes für euch. Das wisst ihr doch aus den kleinen Propheten und auch aus Jesaja und so weiter. Das ist genau das, was in unserer Bibel steht. Aber er sagt nicht, das ist die Erfüllung, sondern er sagt, das ist genau das Gleiche, nämlich die Ausgießung des Heiligen Geistes. Er zitiert dann auch Blut, Feuer, Rauchdampf, Sonne verfinstert, Mond in Blut. Da haben wir keine Hinweise in der Bibel, dass das am Pfingsttag etwa so gewesen wäre.
Das bezieht sich auf die große Drangsalszeit. Aber er zitiert den Abschnitt, um zu sagen, dies ist es. Was nicht das Gleiche ist, das ist die Erfüllung von. Und so muss man also sagen, die Erfüllung von Joel 3 wird stattfinden am Anfang des tausendjährigen Reiches, nach der großen Drangsalszeit. Das, was die Gemeinde erfahren hat am Pfingsttag, ist das Gleiche, was in Joel 3 für Israel in der Endzeit angekündigt ist. Nun sehen wir, dass es ganz wichtig ist, dass wir die Bibel im Zusammenhang lesen. Oft wird heute einfach Joel zitiert, diese Verse, aber über Kapitel 1 und 2 spricht niemand. Und dabei wird der biblische Fahrplan verheerend durcheinander gebracht. Wir haben ein weiteres solches Beispiel vom Durcheinanderbringen in 2. Timotheus 2. Das ist ein anderes Thema, aber hier spricht Paulus über Hymenäus und Philetus. Ich lese des Zusammenhangs ab 2. Timotheus 2, Vers 16. Die ungöttlichen, eitlen Geschwätze aber vermeide, denn sie werden zu weiterer Gottlosigkeit fortschreiten. Und ihr Wort wird um sich fressen wie ein Krebs, unter welchen Hymenäus ist und Philetus, die von der Wahrheit abgeirrt sind, indem sie sagen, dass die Auferstehung schon geschehen sei und den Glauben etlicher umkehren. Diese Irrlehrer haben gesagt, die Auferstehung ist schon geschehen. Wir wissen, die Auferstehung wird ja erst stattfinden bei der Entrückung der Gemeinde. Dann, wenn Jesus Christus vor der großen Drangsal für die Gemeinde kommen wird. Nun, wenn die gesagt haben, nein, die Auferstehung ist schon geschehen, dann hat das Konsequenzen. Dann müsste zum Beispiel ein Gläubiger nicht mehr krank sein. Ja, weil der Apostel Paulus sagt ja, bei der Wiederkunft Christi, da wird die Erlösung des Körpers kommen. Römer 8. Er sagt in Römer 8, Vers 18, denn ich halte dafür, dass die Leiden der Jetztzeit nicht wert sind, verglichen zu werden mit der zukünftigen Herrlichkeit, die an uns geoffenbart werden soll. Dann sagt er, die ganze Schöpfung seufzt heute und auch wir seufzen. Vers 23, nicht allein aber sie, die Schöpfung, sondern auch wir selbst seufzen, die wir die Erstlinge des Geistes haben. Auch wir selbst seufzen in uns selbst, erwartend die Sohnschaft, die Erlösung unseres Leibes. Jesus Christus ist gestorben für unsere Sünden am Kreuz. Er hat dort auch den Tod besiegt und damit auch den Sieg über alle Folgen der Sünde. Aber wir haben heute erst die Erlösung der Seele. Die Erlösung des Körpers haben wir noch nicht. Darum werden Gläubige noch krank und darum sterben Gläubige auch. Weil sonst dürften Gläubige nicht mehr sterben. Christus hat den Tod besiegt am Kreuz. Aber warum sterben alle Generationen seit Golgatha bis heute? Weil die Erlösung des Leibes noch nicht gekommen ist. Die wird erst stattfinden bei der Entrückung, wenn dann die Verstorbenen auferstehen werden und die Übrigbleibenden, die leben, ihr Körper wird umgewandelt werden, sodass der Körper nicht mehr stirbt, nicht mehr verwest. Die haben gesagt, die Auferstehung sei schon geschehen. Und damit haben sie den göttlichen Heilsplan durcheinander gebracht, aber mit verheerenden Konsequenzen. Dann hätte man sagen können, jemand im Rollstuhl, du, wieso stehst du nicht auf? Du hast zu wenig Glauben. Und er hätte dann sagen müssen, nein, ich habe nicht zu wenig Glauben. Ich vertraue auf den Herrn, dass er mich durchträgt in dieser Not. Aber wenn Christus einmal kommen wird, dann wird mein Körper vollkommen und kräftig und herrlich sein. So wie das in 1. Korinther 15 steht. Da hätte man diesen Philetus, Hymenäus und Philetus widerstehen müssen und sagen, nein, ihr bringt den Fahrplan völlig durcheinander. Und das hat praktische Konsequenzen für das Glaubensleben. Und so hat Paulus gesagt, sie kehren den Glauben etlicher um. Und das geschieht heute auch, indem gesagt wird, jetzt sind wir in dieser Zeit, wo der Geist neu ausgegossen wird. Und dann wird gesagt, und heute ist die Zeit, wo nun wirklich diese Krankenheilungen wieder geschehen sollen, wie zur Zeit der Apostel. Das stimmt einfach nicht.
Denn diese Geistesausgießung kommt erst am Anfang des tausendjährigen Reiches. Und dann wird auch geschehen, was in Jesaja 35 steht. Das wird verheerend sein für alle Ärzte. Aber erst dann, Jesaja 35, Vers 4. Seid stark, fürchtet euch nicht, siehe, euer Gott kommt. Rache kommt, die Vergeltung Gottes. Er selbst kommt und wird euch retten. Dann werden die Augen der Blinden aufgetan und die Ohren der Tauben geöffnet werden. Dann wird der Lahme springen wie ein Hirsch und aufjauchzen wird die Zunge des Stummen. Da haben wir das Kommen Gottes zum Gericht. Und jetzt muss man in der Bibel wieder anstreichen. Dann werden die Augen der Blinden aufgetan. Bitte, wir müssen den Zeitplan einhalten. Dann werden wir es keine Lahmen mehr geben, keine Blinden. Alle Krankheiten werden geheilt werden. Die Spitäler werden aufgelöst werden. Aber nicht heute. Heute sind wir so dankbar, dass es all diese Einrichtungen gibt, weil wir die Erlösung des Leibes noch nicht haben. Aber wir sehen, das ist nicht nur einfach so Spielerei, die Prophetie, sondern es hat Auswirkungen auf das, was wir heute erwarten oder nicht erwarten. Das hat nichts zu tun mit Unglauben, dass wir nicht glauben, dass Gott unsere Gebete erhört und dass er auch heute in Krankheitsfällen eingreifen kann und Dinge tut, die wir nicht verstehen können. Aber das hat nichts zu tun mit der Gabe der Krankenheilung und so weiter, sondern es hängt einfach damit zusammen, dass Gott Gebet erhört. Auf gläubiges Gebet antwortet, aber nicht so, dass wir erwarten können, wir sollten keine Blinden und keine Lahmen haben. Das kommt erst noch. Und darauf freuen wir uns. Also das zu Joel 3. Und ganz wichtig, Vers 5. Und es wird geschehen, jeder, der den Namen des Herrn anruft, wird errettet werden. Hier wird im Propheten Joel schon deutlich gemacht, das Heil Gottes beschränkt sich nicht auf Israel. Jeder, das heißt, das Heil Gottes bezieht sich auf alle Menschen. Jeder, der kommt und sich bekehrt, wird errettet. Und dieses Wort wird im Neuen Testament wiederholt aufgenommen. Wir lernen aus Joel, Gottes Gnade ist universell, weltumspannend. Und darum wird dieser Vers sowohl in Apostelgeschichte 2 als Römer 10 zitiert, um deutlich zu machen, das Heil beschränkt sich nicht auf ein Volk, sondern jeder, der kommt, wird angenommen. Jeder, der echt Buße tut. Kapitel 4. Hier hören wir die Stimme des Messias. Denn siehe, in jenen Tagen und zu jener Zeit, wenn ich das Schicksal Judas und Jerusalems wenden werde, dann werde ich alle Nationen versammeln und sie hinabführen in das Tal Josaphat. Und ich werde dort mit ihnen einen Rechtsstreit führen über mein Volk und über mein Erbteil Israel, weil sie es unter die Nationen zerstreut. Also, der Herr Jesus sagt hier, in jener Zeit, wenn das Schicksal der Juden und der Stadt Jerusalems eine Wende erfährt, dann wird er im Tal Josaphat sein und abrechnen. Das jüdische Volk hat Schreckliches durchgemacht ab dem Jahr 70 nach Christus, als die Römer den Tempel verwüsteten, Jerusalem in Staub und Asche legten und schließlich dem Judenstaat ein Ende setzten. Sie wurden zerstreut unter alle Völker. 13 Millionen Tote haben wir zu beklagen. Und man betete um eine Wende, um eine Rückführung ins Land der Väter. Und das durch diese 2000 Jahre hindurch. Dreimal im Tag hat man im Judentum gebetet, dass Gott zurückführen möge nach Zion. Und es war einfach nicht möglich. Das war nicht zu realisieren in früheren Zeiten. In der Zeit der Reformation. Das war nicht zu realisieren, die Juden aus aller Welt zurückzuführen ins Land der Väter. Unzählige wären damals auf dem Weg gestorben. Aber 1882 begann die erste Rückführung. Eine Welle, Tausende von Juden kamen aus Russland wegen der Verfolgung unter den letzten Zaren und gingen nach damals
Palästina und begannen, das kaputte Land wieder aufzubauen. Und dann kam eine zweite Welle, eine dritte, eine vierte, eine fünfte, bis Millionen aus aller Welt gekommen sind, bis heute. Aus allen fünf Kontinenten. Und so erfuhr das Schicksal der Juden eine ganz markante Wende ab 1882. Und 1948 kam es sogar zur Gründung des Staates Israel, was 2000 Jahre nicht mehr möglich war. Und 1967, beim zweiten Versuch der Totalausrottung des Judenstaates, am dritten Tag war der Tempelberg in jüdischer Hand. Das Schicksal Judas und Jerusalems wenden werde. Wir sind Augenzeugen dieser Wende. Und diese Stelle sagt, in dieser Zeitperiode, in jenen Tagen und zu jener Zeit, wenn ich das Schicksal Judas und Jerusalems wenden werde, dann werde ich alle Nationen versammeln und sie hinabführen in das Tal Josaphat. Also, dieser Angriff des Königs des Nordens, der gegen Jerusalem kommt, ich muss erklären, das Tal Josaphat ist ein anderer Name für das Tal Kidron, zwischen Ölberg und Tempelberg in Jerusalem. Ein anderer Name für das Tal Schawe in 1. Mose 14, Vers 17. Ist alles das Gleiche. Dort wird der Herr Jesus stehen und einen Rechtsstreit führen. Er wird auf dem Ölberg kommen. Er wird im Tal Josaphat sein. Schon eindrücklich, wenn man da vom Tempelberg runterspaziert. Das wieder vor einiger Zeit mit meiner Frau gemacht, durch das Tal Kidron, durch das Tal Josaphat. An diesem Ort wird er stattfinden. Da wird er stehen. Aber das ist unsere Zeitperiode. Denn die vergangenen 120 Jahre, das ist das, was die Bibel bezeichnet als Endzeit. Und was sind 120 Jahre im Vergleich zu fast 2000 Jahre? Wir können nichts rechnen, aber die Zeichen der Zeit machen deutlich, wir leben in dieser Zeitperiode. Und dann wird Gott mit den Völkern abrechnen, wegen Israel, weil sie es unter die Nationen zerstreut und mein Land verteilt haben. Die Engländer haben das Land geteilt nach dem Ersten Weltkrieg. Da haben sie 77% von Palästina, haben sie den arabischen Palästinensern gegeben. Die haben daraus Jordanien gemacht. Und dann nach dem Zweiten Weltkrieg hat die UNO den Rest nicht den Juden gegeben, sondern das nochmals geteilt. Das war der Teilungsplan von 1947. Und so entstand der Judenstaat. Mit dem Rest wollte man einen zweiten Palästinenserstaat machen. Westjordanland, Gaza, Golan. Aber dann wird der Messias kommen und abrechnen, weil sie es unter die Nationen zerstreut und mein Land verteilt haben. Das ist gefährlich, sich dazu beteiligen bei der Landteilung. Vers 3. Und über mein Volk das Los geworfen und den Knaben um eine Hure gegeben und das Mädchen um Wein verkauft und ihn vertrunken haben. Und zudem, was wollt ihr mir, Tyrus und Sidon? Das weist auf den Libanon hin, ja? Und alle ihr Bezirke von Philistäa. Philistäa ist das Wort für Philisterland. In der Bibel ist traditionell das Philisterland das Gebiet des Gazastreifens und rundherum. Und jetzt wird hier endzeitlich gesprochen über die Bezirke in der Mehrzahl Philistäas. Mehrzahl, das ist zwei und mehr, oder? Haben wir im Prinzip so in der Schule gelernt. Einzahl ist eins und zwei, und Mehrzahl ist zwei und mehr. Also da wird es in der Endzeit mehr als ein Bezirk von dem Philisterland geben. Das ist schon interessant, ja? Aber Gott spricht sie an. Was wollt ihr, Bezirke von Philistäa? Wollt ihr an mir Vergeltung üben? Ja, wenn ihr mir etwas antun wollt, schnell eilends werde ich euer Tun auf euren Kopf heimzahlen. Ihr habt ja mein Silber und mein Gold weggenommen und meine schönen Kostbarkeiten in eure Tempel gebracht. Das nimmt Bezug auf alles, was geschehen ist seit dem Jahr 70. Und die Söhne Judas und die Söhne Jerusalems den Söhnen der Griechen verkauft. Und so wurden die Juden zerstreut bis nach Europa, ja? Damit sie entfernt werden von ihrem Gebiet. Bereits die Römer hatten im Jahr 70 gegen 100.000 Kriegsgefangene weggeführt. Und das hat die Preise im Römischen Reich für Sklaven zusammenbrechen lassen.
man kaufte keine Sklaven mehr. Also so wurden sie weggeführt. Übrigens, genau wie das in 5. Mose vorausgesagt war, Mose schreibt in 5. Mose 28 von der Zerstreuung unter alle Völker, Vers 64, und der Herr wird dich unter alle Völker zerstreuen, von einem Ende der Erde bis zum anderen Ende der Erde. Und dann Vers 68. Und der Herr wird dich auf Schiffen nach Ägypten zurückführen, auf dem Weg, von dem ich dir gesagt habe, du sollst ihn nie mehr wiedersehen. Und ihr werdet daselbst euren Feinden zu Knechten und zu Mägden verkauft werden, aber niemand wird kaufen. Da wurden Kriegsgefangene mit römischen Schiffen nach Ägypten gebracht, auf den Sklavenmärkten, Ägypten gehörte ja zum Römischen Reich, angeboten, man kaufte nicht mehr. Das Angebot überstieg die Nachfrage. Jedes Wort hat sich erfüllt. Joel 4, Vers 7. Siehe, ich wecke sie auf von ihrem Ort her. Die Juden, werden aufwachen, auch in Europa, ja, und werden wieder herkommen. Siehe, ich wecke sie auf von ihrem Ort her und werde euer Tun auf euren Kopf heimzahlen. Und ich werde eure Söhne und eure Töchter verkaufen in die Hand der Söhne Judas, und sie werden sie den Sabäern verkaufen, einer weit wegliegenden Nation. Sabäer sind ein Volk in der saudischen Wüste. Denn der Herr hat geredet. Ruft dies aus unter den Nationen. Heiligt einen Krieg. Wow, da wird es uns schwül, ja? Ein heiliger Krieg. Weckt die Helden auf. Es sollen anrücken, hinaufziehen alle Männer des Krieges. Schmiedet eure Pflugscharen zu Schwertern und eure Rebmesser zu Lanzen. Der Schwache soll sagen, ich bin ein Held. Kommt eilends, ja, ihr Nationen ringsum. Sehen wir, wiederum nicht alle Nationen der Welt, sondern es geht um die Nationen ringsum, die gegen Jerusalem kommen werden. Ja, sie sollen sich versammeln. Dorthin führe hinab, Herr, deine Helden. Es sollen in Bewegung geraten und heraufziehen die Nationen ins Tal Josaphat. Übrigens, Josaphat heißt auf Deutsch, der Ewige hat gerichtet. Denn dort werde ich sitzen, um zu richten alle Nationen ringsum. Legt die Sichel an, denn die Ernte ist reif. Kommt und tretet, denn die Kelter ist voll. Die Kufen fließen über, denn ihre Bosheit ist groß. Das Gericht wird hier verglichen mit einer Kirche.

Das ist der Löwe aus dem Stamm Juda, Offenbarung 5. Merken wir etwas? Der Herr wird kommen auf dem Ölberg, Zacharja 14. Er wird sitzen im Tal Josaphat, Joel 4. Und er wird auf Zion, das ist der Tempelberg, brüllen wie ein Löwe. Ja, das sind alles Orte, die gerade beieinander liegen. Der Herr wird vom Ölberg ins Tal Kidron gehen, vom Tal Kidron auf den Tempelberg Zion. Heute heißt in Jerusalem ein Nachbarhügel Zion. Aber diese Bezeichnung ist erst aus nachbiblischer Zeit. In der Bibel ist Zion immer der Tempelberg. Der Herr wird seinem Volk eine Zuflucht sein. Ja, eine Festung den Söhnen Israels. Wir haben gesehen in Daniel 12, die Kraft Israels wird am Boden zerschmettert werden. Und wenn die Kraft Israels am Ende ist, dann wird der Herr eingreifen und wird diesen Drittel, der zu ihm schreit, befreien. Der Herr wird seinem Volk eine Zuflucht sein. Ja, eine Festung den Söhnen Israels. Und ihr werdet erkennen, dass ich der Herr, euer Gott bin. Nochmals eine Anspielung an Joel, der ich auf Zion, meinem heiligen Berg, wohne. Und Jerusalem wird heilig sein und Fremde werden es nicht mehr feindlich durchziehen. Jerusalem war vom Jahr 70 an, das heißt der Tempelberg, Zion in Jerusalem, war vom Jahr 70 an bis 1967 nie mehr in jüdischer Hand. Verschiedene Nationen haben untereinander abgewechselt. Zuerst waren es die Römer und Byzantiner, dann die Perser, dann die Araber aus Saudi-Arabien und so weiter. Es hat gewechselt, bis dann die Türken im 16. Jahrhundert, dann im Ersten Weltkrieg die Engländer, dann ab 1948, 49 Jordanien und 1967 wieder in jüdischer Hand. Aber dann wird Jerusalem endgültig frei sein und Fremde werden es nicht mehr feindlich durchziehen. Und es wird geschehen an jedem Tag, die Berge werden von Most triefen und die Hügel von Milch fließen. Und alle Bachbette von Juda werden von Wasser fließen. Wir wissen, es wird ja wieder regnen. Nach 3,5 Jahren. Und eine Quelle wird aus dem Haus des Herrn entspringen. Und das Tal Schittim bewässern. Das Tal Schittim, das ist das Tal des Toten Meeres. An anderen Stellen wird das genannt die Arava, die Niederung. Das ist der tiefste Ort der Welt, 400 Meter unter dem Meeresspiegel. Der typische Baum dort unten in der Wüste, dieser knorrige Baum, den man so sieht an den Wegrändern und darüber hinaus, das ist das Akazienholz, Hebräisch Schittim. Und darum heißt dieses Tal im Toten Meer das Tal Schittim. Dann wird aus dem Tempel, aus dem dritten Tempel in Jerusalem, eine Quelle entspringen, Hesekiel 47, und die wird am Altar vorbeigehen und dann schließlich zu einem Fluss werden, ein Doppelfluss. Ein Arm nach Zacharja 14 geht ins Mittelmeer und der andere wird hinuntergehen ins Tote Meer. Und dieses Tal, das ja so austrocknet, das Tote Meer ist ja schon zweigeteilt, weil zu viel Wasser aus dem Jordan für die Bewässerung gebraucht wird. Und dort ist die Menge der Verdunstung derart hoch. Das Tal Schittim gehört zu den heißesten und trockensten Gebieten der Welt. Darum haben ja die Handschriften von Qumran dort so gut überlebt. Ja, dann wird dieses Wasser hinuntergehen, das Tal Schittim bewässern. Und so kommt es nach Hesekiel 47, dass das Tote Meer sogar lebendig wird. Dass Fische darin schwimmen werden. Und bei Engedi steht in Hesekiel 47, da bei der Oase Engedi am Toten Meer, werden Fischer stehen und ihre Netze ausbreiten. Heute hat das Tote Meer 30% Salz. Kochsalz und auch andere Salze. Das ist unglaublich. In den Weltmeeren hat der Schöpfer in seiner Weisheit 3-4% hineingelegt. Das ist gerade nötig und gut als Desinfektion wegen den vielen Tieren, die täglich sterben.

Aber 30%, das ist eindeutig zu viel. Darum, die Fische, die da im Jordan runterkommen, die wollen ins Tote Meer. Wenn sie nicht gleich sterben, kehren sie gar noch vorher um. Aber das wird dann so geändert werden. Heute hat man Angst vor einer ökologischen Katastrophe wegen des Austrocknens des Toten Meeres. Und darum hat man vor Jahren das Projekt entwickelt, einen Kanal zu bauen vom Mittelmeer ins Tote Meer runter. Das kostet so viele Milliarden. Aber dann, als die russischen Juden kamen, und viele von denen sind ja so gescheite Leute, Mathematiker und Physiker, und die kamen nach Israel und hatten keine Arbeit, haben wir gedacht, das wäre doch toll, die könnte man da einsetzen in diesem Projekt. Und dann haben wir aber doch wieder abgelassen, einfach wegen der Geldfrage. Aber wäre ich ein Mitglied in der Knesset, würde ich mal eine Rede halten und sagen, Chaverim bechaverot, Genossen und Genossinnen, das Geld können wir uns sparen. Und zwar, das kommt ja sowieso, das mit der Quelle. Und diese Dinge stehen vor der Tür, also setzen wir diese Juden woanders ein, diese Mathematiker und Physiker. Aber was soll man das doppelt bezahlen, was dann sowieso noch kommen wird, ja? Übrigens, wenn diese Quelle aus dem Haus des Herrn entspringen wird, dann wird Wasser aus dem Felsen kommen. Denn das Tempelhaus wird ja stehen auf dem höchsten Punkt des Zionsberges. Und das ist der Fels heute in der Oma-Moschee. Die Geschichte Israels nach dem Auszug aus Ägypten hat begonnen mit Wasser aus dem Felsen. Ein Bild von Christus, der uns seine erfrischende Segensfülle gibt. 2. Mose 17. Und wird enden im tausendjährigen Reich mit Wasser aus dem Felsen. Doch wunderbar. Wie kommt da plötzlich eine Quelle heraus? Ist ja so. Es gibt in den Hügeln und Bergen gibt es immer wieder Schichten, die tragen Wasser in sich. Und nun, wenn nach Sacharja 14 am Ende der Drangsalszeit es sogar zu einer geologischen Katastrophe kommen wird, der Ölberg wird ja entzweit werden, haben wir gelesen, Sacharja 14, und Gebiete werden erniedrigt werden und andere Gebiete werden aufgefaltet werden. Ja gut, wenn geologische Schichten plötzlich eine Auffaltung erleben, dann kann eine solche wassertragende Schicht brechen und es tritt aus und kommt zu einer Quelle. Das ist also ganz einfach, wie das geht, dass plötzlich eine Quelle da aus dem Berg hervorkommen wird. Vers 19, Ägypten wird zu einer entsetzlichen Öde werden. Und Edom wird zu einer entsetzlichen Wüste werden, wegen der Gewalt an den Söhnen Judas, weil sie in ihrem Land unschuldiges Blut vergossen haben. Die Wiederkunft Christi wird in mehreren Phasen erfolgen. Nach 1260 Tagen Drangsal wird er erscheinen. Aber in Daniel 12 lesen wir, glückselig, wer ausharrt und 1335 Tage erreicht. In den 75 Tagen, die folgen, wird der Herr in verschiedenen Phasen verschiedene Feinde besiegen. In Harmagedon wird er die EU-Streitkräfte besiegen, die gegen ihn kämpfen werden. Auf dem Ölberg wird er den König des Nordens vernichten. In Edom, Südjordanien, wird er auch eine Armee vernichten. Jesaja 63. Kann man es nachlesen. In Ägypten wird er auch kommen als Richter. Jesaja 19. Der Herr kommt auf einer Wolke nach Ägypten. Und so werden verschiedene Gerichte in aller Welt stattfinden und durch das schrecklichste Erdbeben der Weltgeschichte werden alle Städte der Nationen fallen. Also alle Welt wird zusammenbrechen. Nicht nur Israel wird am Boden sein, auch alle anderen Länder. Offenbarung 16. Beim letzten Schalengericht die Städte der Nationen fielen. Ein Erdbeben so groß, wie es noch nie war, seitdem es Menschen gibt. Und was braucht es dann? Eine Art Marshallplan. Nicht wahr? Nach dem Zweiten Weltkrieg war Europa zu großen Teilen am Boden. Und dann haben die Amerikaner den Marshallplan entwickelt zum Wiederaufbau. Und so wird der Herr Jesus seine Weltregierung über alle Kontinente errichten und wird diese Welt nach seinen Gedanken verändern.
neu aufbauen. Aber das eben nach dem Gericht. Ägypten, entsetzliche Öde, Edom, entsetzliche Wüste. 4, Vers 20. Aber Juda wird in Ewigkeit bleiben. Und Jerusalem von Generation zu Generation. Wieder ein schöner synonymer Parallelismus. Und jetzt kommt ein geheimnisvoller Vers zum Schluss. Und ich werde sie reinigen von ihrem Blut, von dem ich sie nicht gereinigt hatte. Und der Herr wird in Zion wohnen. Was ist das für ein Blut, von dem das jüdische Volk gereinigt werden muss? Dann als Nation. Matthäus 27, 25, da haben wir diese verhängnisvolle Szene vor uns. Die wütende Volksmenge vor Pilatus, die schreit, sein Blut komme über uns und unsere Kinder. Das war eine Aussage, die man in ihrer Bedeutung damals einfach nicht erfasst hat. Wir übernehmen die Verantwortung für das Blut des Messias. Und dann kam der Untergang des Staates, die Zerstreuung unter alle Völker. Aber Gott in seiner Gnade erbarmt sich über Israel, führt es zurück in der heutigen Zeit, hat es in 3 Existenzkriegen bewahrt, aber weil dann die Masse doch den falschen Messias akzeptieren wird, wird Gott noch die große Drangsal kommen lassen. Aber aus dieser Not heraus wird es zur Bekehrung eines Drittels der Bevölkerung kommen. Würde doch wenigstens ein Drittel der Schweiz sich bekehren, dann können wir von der großen Erweckung sprechen. Aber dann heißt es, Gott wird dieses Volk reinigen von diesem Blut, das sie damals so auf sich geladen haben. Sein Blut komme über uns und unsere Kinder. Und so wird das jüdische Volk in den vollen Segen hineingeführt werden. Durch die Finsternis zum Licht. Und darum, die letzte Verszeile ist so herrlich, das tausendjährige Reich. Der Herr wird in Zion wohnen. Der Herr Jesus wird König sein auf dem Zionsberg, da wo schon einst sein Vorfahre David sein Königspalast hatte. Aber von dort aus wird er in Frieden und Gerechtigkeit über die ganze Welt regieren. Wir haben also eine wunderbare prophetische Schau in diesen 4 Kapiteln von Joel. Und zum Schluss möchte ich noch auf Seite 1 die unter praktische Lehren hinweisen auf den Punkt, jede Not hat ein Ende. Für Gläubige besteht der völlig gewisse Ausblick auf eine lichte Zukunft. Und das haben die Gläubigen zu allen Zeiten erlebt. Ich habe so als Beispiel die Hugenotten am Anfang erwähnt. Aber durch alle Jahrhunderte hindurch mussten Gläubige durch Nöte hindurchgehen. Aber für sie ist die Gewissheit, am Ende steht die lichte Zukunft. Und da möchte ich noch abschließend lesen einen Vers aus Apostelgeschichte 14. Da sehen wir, was Paulus gelehrt hat in den gerade frisch entstandenen Gemeinden, die er dort nochmals besucht. Apostelgeschichte 14, Vers 21. Und als sie jener Stadt das Evangelium verkündigt und viele zu Jüngern gemacht hatten, kehrten sie nach Lystra und Ikonium und Antiochien zurück. Indem sie, das sind die Gemeinden, die gerade kurz vorher entstanden sind, indem sie die Seelen der Jünger befestigten und sie ermahnten, im Glauben zu verharren, und dass wir durch viele Trübsale in das Reich Gottes eingehen müssen. Die haben kein Wohlstandsevangelium verkündigt. Das ist einfach nicht wahr. Sondern die Grundlehre war, wir müssen durch viele Trübsale in das künftige Reich Gottes eingehen. Das Licht kommt, aber das ist nicht für jetzt verheißen. Und wer heute sagt, ja, wir sollten reich sein und es sollte uns nur immer gut gehen, das ist eine Lüge. Und wir müssen diese Leute entlarven als Irrlehrer. Und das sind so, denke ich, so wichtige Verse, die deutlich machen, was die biblische Lehre ist für die Gemeinde. Aber
die Seelen müssen eben zugerüstet werden, dass sie bereit sind. Aber wenn sie wissen, dass wir auch leiden müssen, dann brechen wir nicht zusammen. Wie solche, die denken, wir müssen nicht leiden. Und wenn dann die Leiden kommen, dann brechen sie zusammen. Darum, das ist so verheerend. Da ist eine Taktik dahinter, um den Glauben zu zerstören. Wenn wir den Gläubigen Hoffnungen machen, die Gott gar nicht macht. Und dann klagen sie Gott ein, warum hast du nicht eingegriffen? Nun, wir halten uns an dieses Wort, dass wir durch viele Trübsale im Glauben zu verharren und dass wir durch viele Trübsale in das Reich Gottes eingehen müssen. Eben wie Psalm 112 sagt, Vers 4, dem Aufrichtigen geht Licht auf in der Finsternis.

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1: Lasst uns essen und trinken, denn morgen sind wir tot. Das ist die Lebensphilosophie vieler Menschen heute. Es ist aber nicht nur ein ganz moderner Gedanke, sondern er kommt schon in der Bibel vor. Und zwar im Propheten Jesaja, Kapitel 22, die Verse 13 und 14. Und ich möchte uns heute zuerst dieses Kapitel lesen und danach wollen wir über diese Lebensphilosophie ein wenig nachdenken. Aber hören wir zuerst einmal auf den Zusammenhang. Jesaja schreibt da im 22. Kapitel und ich lese hier nach einer modernen Übersetzung in heutigem Deutsch. Botschaft über das Hinnomtal. Was ist euch in den Kopf gestiegen, ihr Bewohner von Jerusalem? Warum seid ihr alle auf die Dächer geklettert? Was soll dieser Lärm in der Stadt, dieses ausgelassene Feiern, der Jubel über die Befreiung? Ist etwa ein einziger eurer Krieger im offenen Kampf erschlagen worden? Nein, eure Truppenführer haben sich aus dem Staub gemacht. Aber sie wurden eingefangen, einer wie der andere, ohne dass auch nur ein Pfeil abgeschossen worden wäre. Soweit sie auch geflohen waren, alle wurden gefangen genommen. Darum sage ich, lasst mich allein mit meinem Schmerz und meinen Tränen, lasst mich weinen und klagen über die verzweifelte Lage meines Volkes. Gebt es auf, mich trösten zu wollen. Denn der Herr, der Herrscher über die ganze Welt, hat Schrecken und Entsetzen und Zerbrechen über uns gebracht. Das Hinnomtal hallte wieder vom Kriegslärm und Hilfeschreie schallten zum Zionsberg hinauf. Die Elamiter auf Streitwagen, mit Pferdegespannen, hielten ihre Köcher in der Hand. Die Männer aus Kir nahmen ihre Schilde aus der Hülle. Jerusalems prächtige Täler waren voll von Pferden und Wagen. Die Feinde bezogen ihre Posten vor den Toren. Judas letzter Schutz lag schutzlos vor ihnen. An jenem Tag habt ihr im Waldhaus nach euren Waffenvorräten geschaut. In der Mauer der Davidstadt entdecktet ihr viele Risse. Im unteren Teich stautet ihr das Wasser. Ihr erfasstet alle Gebäude von Jerusalem in Listen. Einige Häuser musstet ihr abreißen, um die Stadtmauer zu befestigen. Ihr legtet auch ein Sammelbecken an zwischen den beiden Mauern und leitetet das Wasser aus dem alten Teich hinein. Aber dass Gott seine Hand im Spiel haben könnte, habt ihr nicht bedacht. Ihr hattet keinen Blick für ihn, der das Unglück seit langem vorbereitet hatte und geschehen ließ. An jenem Tag rief der Herr, der Herrscher der ganzen Welt, euch zum Weinen und Klagen auf. Ihr solltet euch den Kopf kahl scheren und den Sack anziehen. Stattdessen jubelt ihr und feiert. Ihr schlachtet Rinder und Schafe. Ihr schmaust und bechert. Lasst uns essen und trinken, sagt ihr. Morgen sind wir tot. Der Herr, der Herrscher über die ganze Welt, hat zu mir gesprochen, er hat geschworen, diese Schuld vergebe ich ihnen nicht. Sie werden sie ihr ganzes Leben lang nicht los. Bis hierher der Abschnitt aus der Bibel, Jesaja, Kapitel 22, von Vers 1 bis Vers 14. Und ich möchte an dieser Stelle wieder fortfahren, das Buch Jesaja fortlaufend zu betrachten. Einmal, damit wir etwas besser wissen, was in dem Buch geschrieben steht, was Jesaja, der Prophet, geschrieben hat. Und zum anderen auch, damit wir selber erfahren oder lernen, wie wir das auf unser Leben anwenden können und wie die Bibel einen Einfluss auf unser Leben machen kann und soll. Lasst uns essen und trinken, denn morgen sind wir tot. Viele Menschen leben nach diesem Motto. Ihre Philosophie ist, lasst uns das kurze Leben so schön und angenehm wie möglich machen. Was morgen kommt, weiß keiner. Morgen kann alles aus sein. Oder es kommt die große Dunkelheit, das Leiden. Manche nun leben sehr auffällig und konsequent nach dieser Philosophie. Sie essen und trinken, sie genießen und verlieren dabei völlig die Maßstäbe. Sie essen sich krank und trinken sich buchstäblich zugrunde. Weil sie bei all diesem aber doch nicht die letzte Befriedigung und das Glück finden, suchen sie weiter in Sex und Drogen, in Wüstenfesten und sogar Spiritismus. Sie geben ihr Geld und ihre Gesundheit für diese Philosophie hin. Sie opfern ihre Familie, ihre Zeit, ihr Wissen und ihre Gaben diesem einen Ziel, das Leben zu genießen, solange es noch währt. Öffentlich lachen sie über alles, sind cool und werden bewundert, innerlich aber sind sie leer und unglücklich und weinen oft, wenn es keiner sieht. Dann gibt es noch die anderen, die nicht ganz so öffentlich und konsequent nach diesem Motto leben. Sie führen vielleicht noch ein recht respektables Dasein, haben ihre Familie, arbeiten fleißig und lassen sich auch nicht gehen. Sie haben ein gepflegtes Heim, ordentliche Kleidung, gute Bücher, Sie lieben Kunst und guten Geschmack, Sie haben Kultur und gutes Benehmen. Es sieht aus, als ob Sie wirklich darin den Sinn des Lebens gefunden haben. Sie essen und trinken mit dem Gedanken, dass morgen alles aus ist, aber Sie tun es mit Stil. Diese Philosophie, diese Lebenshaltung kritisiert der Prophet Jesaja bei den Bewohnern von Jerusalem. Sie befanden sich in einer ernsten Lage. Gefahr für ihr Leben drohte von ihren Feinden. Die Waffenvorräte waren ungenügend. Die Stadtmauer wies Risse auf. Die Trinkwasserversorgung für den Kriegsfall war unzureichend. Die Feinde rückten an. Und was taten sie? Sie feierten. Sie hätten trauern sollen, weinen und klagen über ihre Situation, über den bevorstehenden Untergang. Aber sie essen und trinken. Sie schlachten Schafe und Rinder. Sie jubeln und freuen sich. Ist das nicht schön, wenn jemand im Angesicht des nahenden Untergangs noch lachen kann? Sollten wir uns nicht ein Beispiel an den Juden nehmen, die trotz der verzweifelten Lage und der drohenden Schrecken noch feiern und fröhlich sein konnten? Ist das nicht eine Tugend, wenn man sich nicht vom Pessimismus und der dunklen Zukunft erschrecken lässt? Mag sein, dass viele so denken und es den törichten Bewohnern Jerusalems zu Jesajas Zeiten gleichtun. Aber Gott denkt da anders. Er verurteilt diese Haltung, dieses Motto ganz kategorisch. Es ist nicht richtig, im Angesicht der Strafe und des Chaos zu feiern. Hier wäre ein anderes Verhalten weitaus angebrachter und vernünftiger. Aber der verblendete Mensch sieht es nicht ein. Ihm scheint seine Philosophie richtig und logisch. Aber ich möchte doch einmal untersuchen, warum das Motto »Lasst uns essen und trinken, denn morgen sind wir tot«, warum dieses Motto doch falsch ist. Gott sagt, dass dieses Motto verkehrt ist, und ich möchte einige Gründe aufzählen, warum es verkehrt ist. Erstens einmal, weil es da nichts zu feiern gibt. Feiern begeht man gewöhnlich aus einem freudigen Anlass. Man feiert eine Hochzeit, die Geburt eines Kindes, man feiert eine Gehaltserhöhung, eine bestandene Prüfung und dergleichen Dinge mehr. Man freut sich über das Erreichte und lässt andere an dieser Freude teilhaben. Hier hat das Feiern einen Sinn, es verschönert das Leben, es bringt Abwechslung in den Alltag, es lässt uns auf Höhepunkte ausschauen und Erinnerungen schaffen. Aber wenn man feiert, weil es einem unbestimmten Schicksal entgegengeht oder weil man verloren ist, das ist nicht nur paradox, sondern grenzt an Wahnsinn. Es ist Heuchelei, Ironie und eine Verzweiflungstat ohne jede Basis und Vernunft. Gott verurteilt solches Handeln, weil es eben töricht ist. Zweitens, wir gehen an der Wirklichkeit vorbei. Wer nach dem Motto lebt, lasst uns essen und trinken, denn morgen sind wir tot, der lebt in einer Scheinwelt. Er macht sich etwas vor, was es gar nicht gibt. Er lebt in einer Lüge und betrügt sich und durch sein Beispiel auch andere. Das Leben ist nicht nur Feiern. Der Sinn unseres Daseins ist niemals nur zu essen und zu trinken. Es soll nicht alles nur ein Rausch sein, ein Traum, der unbemerkt vorübergeht. Gott hat etwas anderes mit unserem Leben vor. Essen und Trinken sind zwar nötig, um am Leben zu bleiben. Essen und Trinken im richtigen Zusammenhang und mit Maßen kann auch eine gewisse Freude und Befriedigung bringen. Aber es gibt noch anderes, was auch zu einem wahren Leben gehört. Der Mensch lebt nämlich nicht vom Brot allein, sondern von einem jeglichen Wort, das durch den Mund Gottes geht. Das Hängenbleiben an Äußerlichkeiten, an Genüssen und Rausch lässt die Seele verkümmern und den Menschen nie die ganze Dimension des Lebens kennenlernen. Drittens, das Motto von dem Essen und Trinken ist falsch, weil morgen nicht alles zu Ende ist. Sicher, uns allen steht der Tod bevor. Damit werden dann viele Gelegenheiten vorbei sein. Versäumtes ist dann nicht mehr nachzuholen. Aus der Angst, etwas zu verpassen, stürzen sich dann viele Menschen eben aufs Essen und aufs Trinken und das Genießen. Sie meinen, wenn ihr Ende kommt, so haben sie wenigstens etwas vom Leben gehabt. Sie bedauern die armen, anständigen Menschen, die sich bemüht, die verzichtet und geopfert haben. Sie vergessen aber, dass mit dem Tode nicht alles aus ist. Im Gegenteil, das eigentliche Leben beginnt erst nach dem Tode. Nach dem Tode kommt das Gericht und danach der Lohn oder die Strafe. Wer dann nicht vor Gott bestehen kann, geht in die Hölle. Das ist dann sichere Qual, das ist Leiden ohne Ende. Da sind dann die kurzen Genüsse dieses Lebens so schnell vergessen und anstatt sich an der Erinnerung erfreuen zu können, plagen den Menschen dann die Selbstvorwürfe. Warum habe ich das Leben nicht ernster genommen? Warum habe ich mich nicht besser auf das Wesentliche vorbereitet? Anders ist es in der Herrlichkeit. Da sind die Opfer und Mühen des Lebens auf der Erde vergessen. Und hier beginnt das wirkliche Feiern in der Gegenwart Gottes. Freude ohne Ende wird dort sein. Und alles, was hier auf Erden geschah, verblasst und verschwindet in dem ungeheuren Ausmaß der Herrlichkeit und des Glücks. Oh ja, ich glaube an ein Weiterleben nach dem Tode. Und ich glaube auch, dass das Leben im Jenseits wichtiger ist und länger dauert als jegliches Leben hier auf Erden. Darum dürfen wir uns niemals dem Trugschluss hingeben, dass mit dem Tode alles aus sei und wir allein hier auf unsere Kosten kommen müssten. Es ist eine Lüge und Gott wird solch ein Denken und Handeln scharf bestrafen. Wir sprechen hier darüber, warum das Motto »Lasst uns essen und trinken, denn morgen sind wir tot«, warum dieses Motto falsch ist. Erstens, weil es im Fall von Jesaja nichts zu feiern gab. Krieg und Elend standen bevor. Zweitens, wir gehen an der Wirklichkeit vorbei, wenn wir sagen, lasst uns essen und trinken, denn morgen sind wir tot. Drittens, das Motto von dem Essen und Trinken ist falsch, weil morgen nicht alles zu Ende ist. Viertens, unser Feiern kann die Strafe Gottes nicht aufhalten. Die Israeliten feierten, als sie sahen, dass Gericht und Strafe hereinbrechen würden. Vielleicht wollten sie es noch einmal schön haben, bevor es ins Verderben ging. So denken ja heute viele Menschen. Es ist auch die Mentalität vieler armer Leute in Südamerika. Lasst uns feiern, solange es geht, solange wir noch etwas Geld in der Hand haben. Was nachher kommt, das interessiert uns nicht mehr. Aber solch ein Denken ist eben sehr oberflächlich und kurzsichtig, wenn wir auch meinen, wir könnten es verstehen und billigen. Gott verurteilt ein Feiern im Angesicht des Untergangs, weil solch ein Feiern die Lage unter keinen Umständen verbessern kann. Ein anderes Verhalten wäre hier angebracht. Ein anderes Verhalten könnte Bewahrung und Rettung bringen, aber das Feiern ist sinnlos. Immer wenn Gott eine warnende Botschaft über Strafe und Gericht bringen ließ, dann tat er es mit einer Absicht. Seine Absicht war nicht, dass die Leute noch schnell einmal feiern und alles in vollen Zügen genießen sollten, sondern seine Absicht war, dass sie Buße tun und umkehren sollten von ihrem weltlichen Denken und Handeln. Eine Sinnesänderung, ein Bitten um Vergebung und die Bereitschaft, in Zukunft besser zu handeln, das hätte das Unglück vom Volk abwenden können. Es hätte eine Rettung und Heil für die vom Untergang bedrohten Menschen gegeben. Gott wollte ihr Bestes, aber sie haben gefressen und gesoffen. Lass dich nicht täuschen. Das Wohlleben kann deine Lage nicht verbessern oder verschönern. Es ist auch keine Alternative, die man angesichts des Todes wählen kann. Es ist falsches Handeln, das uns schadet, eine Einstellung, die Gott verurteilt. Ein leichtfertiges, genusssüchtiges Leben wird die Strafe nicht aufhalten, sondern höchstens zur raschen Ausführung kommen lassen und verschlimmern. Fünftens, während wir essen und trinken und uns auf diese Weise auf den Tod vorbereiten, verpassen wir das Wichtigste. So war es auch bei den Juden in Jerusalem. Sie verpassten es, Gottes Wirken zu sehen und ihn um Hilfe anzurufen. Sie waren verblendet vom Materialismus. Das Diesseits beherrschte ihr Denken völlig, so dass sie gar nicht an Gott denken konnten. Dabei ist Gott das Allerwichtigste auf dieser Welt. Er ist der Herr der Welt. Er erhält die Natur und sorgt dafür, dass alle Kreatur zu essen hat. Gott ist es, der uns Speise gibt. Er gibt uns auch Gesundheit und bestimmt, wann und wie unser Leben zu Ende geht. Gott lenkt aber auch die Umstände, er lenkt die Geschichte, die Völker, die Feinde. Gott ist der Herr des Universums, der Geschichte, der Menschheit und auch der Herr meines Lebens. Gott wirkt das Gute, das Angenehme, aber auch das Unglück, das Gericht, die Strafe. Wie es im Vers 11 heißt, aber dass Gott seine Hand im Spiel haben könnte, habt ihr nicht bedacht. Ihr hattet keinen Blick für ihn, der das Unglück seit langem vorbereitet hatte und geschehen ließ. Das Unglück ist nicht unabwendbar gewesen. Die Leute hätten sich bloß an Gott zu wenden brauchen, sie hätten beten sollen, sie hätten um Bewahrung und Errettung bitten sollen. Und wenn sie das getan hätten, sich an Gott gewendet und mit ihm gesprochen, dann hätten sie auch ihre Sünde gesehen und Buße getan. Und so hätte ihr Schicksal zum Guten gewendet werden können. Aber sie waren mit Essen und Trinken beschäftigt und verpassten Gott. Das wurde ihnen und wird uns zur Schuld angerechnet. Sechstens, die Philosophie mit dem Essen und Trinken ist falsch, weil sie Gott nicht gefällt. Solch ein Verhalten ist in Gottes Augen ganz klar Sünde. Jesaja sagt es selber im Vers 14, Gott, der Herr der ganzen Welt, hat zu mir gesprochen. Er hat gesagt, diese Schuld soll ihnen nicht vergeben werden, solange sie leben. Diese schöne, weit verbreitete Lebensphilosophie vom Essen und Trinken, denn morgen sind wir tot, ist in Gottes Augen Sünde. Genauso wie stehlen, lügen, den Nächsten misshandeln, ausbeuten oder Gott zu lästern. Wir können unser Leben nicht gestalten, wie wir wollen. Wir können eben nicht unsere Philosophie auswählen und danach leben. Gott hat ein Wort mitzureden, und das gilt. Wir beten. Herr, vergib uns, wo wir uns aufs Essen und Trinken konzentriert haben, wo es viel Wichtigeres zu tun gab. Vergib, dass wir angesichts der ewigen Verdammnis noch feiern und Späße machen. Vergib uns unsere falsche Denkweise und diese Philosophie, die dich beleidigt. Lass uns den Ernst der Lage neu erkennen und hilf uns, umzukehren von unseren verkehrten Wegen. Amen.

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1: Liebe Hörer, wir wollen Sie in VG ganz herzlich begrüßen. Am Mikrofon begleiten Sie Tabea Wardein, Wilfried Schulte und Marc Thorsten Wardein. Hartmut Jäger hat ein Buch über die Endzeit publiziert, die ein Bekannter zusammengestellt hat. Er leitet die christliche Verlagsgesellschaft Dillenburg.
2: Also Endzeitfragen, denke ich, sind immer in, weil der Mensch interessiert sich einfach für das, was auf ihn zukommt und ist fasziniert von Gedanken über die Zukunft. Und von daher, glaube ich, ist das immer ein Thema gewesen in der Menschheitsgeschichte.
1: Du hast jetzt ein Buch geschrieben, wenn ich das richtig weiß, To-Do-Liste, das Ende der Zeit. Für wen ist das Buch?
2: Das Buch habe ich nicht geschrieben, sondern das Buch hat ein Bekannter geschrieben. Es ist eigentlich für jedermann, der einfach mal ein paar Denkanstöße haben möchte, über das Ende der Zeit nachzudenken.
1: Nach der Musik berichtet Ihnen Hartmut Jäger mehr über die Endzeit.

0: Hartmut Jäger hat ein Buch über die Endzeit publiziert, das ein Bekannter zusammengestellt hat. Er leitet die christliche Verlagsgesellschaft Dillenburg.
1: Also die Offenbarung ist ein faszinierendes Buch und ich lese gerade das neue Buch von Erwin Lutzer, das Finale, wo er das sehr schön erklärt, was aus biblischer Sicht in den letzten Tagen auf uns zukommt.
2: Problem ist ja, dass es ja viele Bücher gab und das heißt auch in der Bibel, es werden viele in meinem Namen kommen. Wie kann ich das herausfinden, dass das jetzt wirklich von Jesus ist, von unserem Herrn?
1: Also ich empfehle sehr, dass man zunächst mal die Bibel liest. Ich denke an die Offenbarung, ich denke aber auch an die Endzeitreden Jesu, zum Beispiel Markus 13, und dass man sehr darauf achtet, was Jesus zur letzten Zeit gesagt hat. Er hat ja einige Zeichen der Zeit benannt. Er hat gesagt, es werden viele Leute in meinem Namen auftreten. Das sollte uns sensibel machen. Es werden Naturkatastrophen unglaublich in Ausmaßes sein. Das erleben wir im Moment auch sehr stark. Und von daher sind das so Zeichen der Zeit, aber wir müssen uns natürlich davor hüten, einen bestimmten Zeitpunkt festschreiben zu wollen, denn das ist uns von der Bibel her noch nicht gestattet, einen Tag festzulegen, das liegt allein in Gottes Hand.
2: Für viele Menschen, die kriegen vielleicht eher, sagen wir mal, Angst und Schrecken, wenn sie das alles lesen.

0: Wie gehst du damit um?
1: Also das Schöne ist, dass ich diese Beziehung zu Jesus Christus habe und ich weiß, egal was geschieht, alles geht an meinem Herrn vorbei und nicht die großen, mächtigen Leute dieser Welt schreiben letzte Kapitel Weltgeschichte, sondern letztlich mein Herr Jesus Christus. Und durch diese persönliche Beziehung zu ihm habe ich einen tiefen inneren Halt und weiß auch, egal was geschieht, ich werde eines Tages bei ihm im Himmel sein. Und das gibt mir Zuversicht, das gibt mir Mut. Und das ist eigentlich das, was ich jedem Menschen wünsche, dass er diese persönliche Erfahrung mit Jesus macht.
0: Hast du schon mal Gespräche mit Menschen geführt, die Jesus noch nicht kennen, über das ewige Leben? Wie reagieren sie?
1: Ja, solche Gespräche führe ich sehr häufig. Ich lebe ja seit 27 Jahren auf einem kleinen Dorf im Mittelhessen und da kennt jeder jeden und die Menschen wissen, dass ich mit Jesus lebe und wir reden häufiger über das ewige Leben. Ich glaube, viele wünschen sich auch mal im Himmel zu sein, aber sind nicht bereit, die Konsequenz einzugehen, nämlich ihr Leben Jesus zu übereignen und bewusst mit ihm zu leben. Warum, weiß ich manchmal auch nicht, was sie letztlich hindert, ein Leben mit Jesus zu führen.
0: Nach der Musik spricht Hartmut Jäger mehr über den Glauben an Jesus.

0: Hartmut Jäger hat ein Buch über die Endzeit publiziert, das ein Bekannter zusammengestellt hat. Er leitet die christliche Verlagsgesellschaft Dillenburg.
1: Ja, dieser besondere Punkt war am offenen Grab meines Großvaters, wo ich merkte, dass der Opa im Himmel ist. Alle haben davon geredet und der Opa war auch ein authentischer Christ und hat das wirklich auch gelebt. Und da habe ich gemerkt, ich werde dort eines Tages nicht sein und habe dann auf einmal für mich erkannt, obwohl ich fromm erzogen war und auch regelmäßig zum Kindergottesdienst ging, dass ich das nicht habe, was der Opa hatte, und habe mich als Sünder erkannt, habe meine Schuld Jesus Christus im Gebet bekannt und habe ihn eingeladen in mein Leben. Und seitdem lebe ich mit Jesus. Und ich weiß, dass diese Stelle, die Johannes später in seinem ersten Brief schreibt, wahr ist. Wer den Sohn hat, hat das Leben. Wer den Sohn Gottes nicht hat, hat das Leben nicht. Und dann schreibt er weiter: Dies habe ich euch geschrieben, damit ihr wisst, dass ihr ewiges Leben habt, die ihr an den Namen des Sohnes Gottes glaubt. Und diese Gewissheit, die hat Jesus Christus mir geschenkt.
2: Du hattest ja in der Familie selbst einen Fall, wo jemand auch abgestürzt ist, dann tot war, aber Christ ist. Aber was hast du da so gefühlt?
1: Also mein Schwager ist am 5. Juli 2012 am Nebelhorn tödlich verunglückt. Und ich wusste gleich, als Bernhard unten lag, dass er tot ist und dass er jetzt bei seinem Herrn im Himmel ist. Er ist bekennender Christ gewesen und er hat das selber mal gesagt, als er von fünf Christen hörte, die am Langihorn im Wallis tödlich abgestürzt sind. Da hat er den Satz geprägt: Eigentlich ein schöner Tod, gleich vom Berg in den Himmel. Also mein Schwager Bernhard lebte in dieser Gewissheit, und das ist für uns auch als Familie ein großer Trost, dass er jetzt bei seinem Heiland im Himmel ist und ihm auch großes Leid erspart worden ist. Als wir in der Leichenhalle in Oberstdorf standen, meine Schwester und ich, und Abschied von ihm nahmen, da sagte mir der Notarzt, dass er mindestens fünf Frakturen hatte und den ganzen Schädel hinten auf. Wer weiß, was passiert wäre, wenn er überlebt hätte. Vielleicht läge er bis heute im Koma, wie augenblicklich Michael Schumacher, oder denken wir an den holländischen Kronprinz, der über Monate im Koma lag. Und da muss ich einfach sagen, da haben wir auch in diesem großen Leid gesehen, dass Bernhard jetzt erlöst und im Himmel ist. Und das ist für uns aber auch ein Grund gewesen, dankbar zu sein, dass er jetzt nicht noch selbst monatelang im Koma liegt und leidet.
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0: Wilfried Schulte von Neues Leben Medien spricht heute über den Spurwechsel.
1: Ich habe 13 Jahre lang in Kanada gelebt. Kanada ist unter anderem bekannt für seinen kalten Winter, ganz besonders in der Prärie. Im Herbst kann es dann passieren, dass die Traktoren und andere Fahrzeuge dort, wo der Boden noch weich ist, tiefe Spuren in die nicht asphaltierten Wege eindrücken. Diese Spuren frieren dann im Winter zu. An einer dieser Stellen steht ein Schild mit der Aufschrift: Seien Sie vorsichtig, wenn Sie sich eine Spur aussuchen, denn Sie werden die nächsten 20 Kilometer in dieser Spur sein. Im Leben ist das ähnlich. Wir suchen uns eine Spur aus und hängen dann in dieser Spur drin. Es ist gar nicht so einfach, dann die Bahn zu wechseln. Doch Gott lädt den Menschen immer wieder zu einem Spurwechsel ein. Zu seinem Volk sagt er durch den Propheten Jesaja: Warum gebt ihr euer sauer verdientes Geld für Brot aus, das nicht sättigt? Hört doch auf mich und tut, was ich sage. Dann bekommt ihr genug. Ihr dürft köstliche Speise genießen und euch satt essen. Hört mir zu und kommt her. Ja, nehmt meine Weisungen an, damit ihr am Leben bleibt. Ist vielleicht heute für Sie der Tag, an dem Sie Ihre Lebensspur verändern sollten? Dann können Sie das mit Gottes Hilfe tun. Und nicht nur das. Er setzt Sie auf die richtige Bahn. Er hat in seinem Wort verheißen, dass er Menschen mit seinen Augen leiten möchte. So nah will Ihnen Gott heute sein.
2: Liebe Hörer, Hartmut Jäger stellt Ihnen heute das Buch To-Do-Liste, das Ende der Zeit vor. Falls Sie Fragen oder Anregungen haben, können Sie uns schreiben oder anrufen. Die Angaben folgen mit der nächsten Melodie. Wünschen Ihnen Gottes Segen.
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Singen Sie manchmal bei Ihrer Lieblingsmusik im Radio mit oder unter der Dusche? Oder gehören Sie gar zu einem Chor? Selber singen und musizieren steht im Zeitalter der modernsten Technik, die uns ja zu aller Zeit und an allen Orten Musik von bester Qualität liefert, leider nicht besonders hoch im Kurs. So wirkt die Aufforderung des Psalmbeters geradezu antiquiert. Singet, singet dem Herrn. Und tatsächlich, jeder kann singen, auch ganz ohne musikalische Früherziehung oder Hausmusik im Familienkreis. Denn die wichtigste Voraussetzung ist es hierbei nicht, alle Töne richtig zu treffen. Das, worauf es hier allein ankommt, ist das Herz, das voll von Gottes Lob vibriert. Wes das Herz voll ist, dessen geht der Mund über, so lautet bekanntlich ein Sprichwort. Und der Reformator Dr. Martin Luther wusste, wer singt, betet doppelt. Sie meinen, Sie hätten keinerlei Grund zur Freude und damit auch nicht zum Singen? Schauen Sie mal in das Buch der Psalmen. Da stehen viele Klagegebete, sozusagen Melodien in Moll. Doch trotz Jammer und sogar bitterster Anklagen gegen Gott leuchten doch immer wieder helle Stellen in Dur hervor. Der Dank, dass Gott dem Menschen schon so viel Gutes in seinem Leben geschenkt hat. Und die Hoffnung, dass dieser Gott einmal aus allem Traurigen herausführen wird. So gibt es auch für Sie Grund genug zum Singen, egal ob Ihr Lebenslied gerade in Dur oder in Moll gespielt wird. Singet dem Herrn ein neues Lied, denn er tut Wunder. So fordert Psalm 98, Vers 1 auf. Sie hörten Gedanken zu diesem Wochenspruch für den Sonntag Kantate von Angelika Krieser, produziert von Petra Schmid.

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0: Es ist 20 Uhr.
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3: Franz jengt in der Schule und in seine freie Zeit schnitzelt er jeden Wort uthalt. Von dort braucht er nicht in der Schule gehen. Er jengt im Gode, saht sich auf der Band und in einen Tschoschebaum. Plötzlich hört er ein Geräusch und ein Gezwitsch. Er hebt seinen Kopf hoch und was sieht er da? Der Tschoschebaum ist voll mit Spatzen. Na, jüngt wieset, an sich eine Tschosche zu stehlen. Er rennt schwind in der Schien, holt seine Steinschleuder. Er nimmt ein paar Steinetjes und dann nochmal und tragt den Gumm ganz stramp, lädt den Stein nennen, zielt und schaut hoch. Und der Stein fliegt durch die Jähen. Mit einmal hört er klirr, was wie dort. Aber mit lüden Schrei fluchen die Spalz auseinander. Aber schreit, die Spalz hat er nicht getroffen. Aber das Fenster von Onkel Dit, das wie kaputt. So, nu macht das weich, nu macht das schwind ran. Oder leider nicht. Seine Tinei wurde ganz weit und er wie ganz weit aus der Wand. Doch, soll er hier bleiben oder doch rane? Onkel Dit wird wahrscheinlich sehr bassig sein. Nee, dort brennt nicht. Jetzt wohne ich weich rane. Dann habe ich bloß noch ein schlechtes Gewässer. Und dann kann ich Onkel Dit nicht mehr in die Augen ziehen. Irgendwann tämmt er doch rüter und dann ist alles noch viel schlimmer. So, Franz, nu jähst du und wirst deine Schuld betanen, sieht Franz selbst zu sich. Aber das dient nicht lang. Onkel Dit kam aus der Rand und schreit ganz laut. Wer wie dort? Franz stand ganz still. Von Angst trägt er keine Wehdrüter. Aber dann nahm er den ganzen Mut taub und sieht. Onkel Dit, das wie ich. Und das tut mir auch leid, ich wollte Spatzen treffen. Aber ich hab doch wohl nicht richtig gezielt. Und das ist passiert. Aber ich will meinem Paar sagen, und er wird bestimmt alles betonen. Und er wird mit mir wörtlich schälen. Onkel Dit wusste nicht mehr, was er sagen soll. Damit hat er nicht mal geredet, dass Franz sich stahlen wird und seine Schuld betane. Er konnte nicht mehr schälen. Er sagt dem Jung, dass er so traurig stund, kommt dann bei, lädt seine Hand am Arm und sieht, weißt du was, das gefällt mir, Franz. Du bist einfach nicht weich gerannt und bist nicht mehr gekommen und hast deine Schuld betont. Und weißt du, mit deinem Paar wollte ich all reden und mit dem Glas wollen wir alles reden. Sag mal, Tinja, hab ich mal auch so etwas Ähnliches erlebt? Weißt du, ich bin ganz froh, dass Franz es nicht weich gerannt und hast seine Schuld betont. Das wäre das Beste, was er konnte tun. Weil sie wie nämlich versieht, seine Schuld zu vertuschen, der kann sich nicht mehr freuen. Und wenn du was angestellt hast, dann betan deine Schuld und mag die Sache in Ordnung. Wusst du all, dass alles, was wir anstellen, auch eine Schuld für Gott ist? Das schlechte Dänte, Lehe, Stehle, dem anderen Weidäunen und vieles andere. All dort nennt Gott Sünde. In der Bibel steht, dass alle Menschen Vergebung von Gott brauchen. Und du auch. Willst du noch länger mit deiner Schuld rumrennen? Oder willst du endlich froh und glücklich werden? Gott wacht auf dich. Du musst ihm deine Schuld bezahlen. Und in der Bibel ist ein sehr schöner Vers, der steht in 1. Johann 1,9. Wenn wir unsere Sünde bezahlen, so ist er treu und gerecht. Dass er uns die Sünde verjährt und uns reinigt von aller Ungerechtigkeit. Die Schuld von Franz in unserer Geschichte, die hat sein Paar betont. Und weißt du, wer jene Schuld betont, die ich vor Gott habe? Die hat betont, sein Sohn, Jesus Christus. weil er die Menschen so gut ist. Und hat alle Sünde, alle Menschen auf sich genommen. Und er ist ab dem Kreuz gestorben und wurde vom Tod abgestorben. Gott hat alles getan, damit er in deine Sünde vergeben kann und du richtig glücklich wirst. Wacht nicht, red mit ihm im Gebet und sei ihm alles, was du auf dem Herzen hast.

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Und so kann er die Sache voll in Ordnung bringen. 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Und wir wollen dem Lino gehen. Lino, wer ist dort? Oh, wer Lino ist? Wo er wohnt, was er tut? Davon hörst du im nächsten Leut.

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Ewig bleibt mu der Dreieck von der Schall. 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

0: 20 Uhr und 30 Minuten.
1: In Johannes Kapitel 11 finden wir die Geschichte von der Auferweckung des Lazarus. Der Höhepunkt des ganzen Berichtes ist der Vers 43, wo Jesus ins Grab ruft: Lazarus, komm heraus. Lazarus war zu diesem Zeitpunkt schon 4 Tage tot gewesen. Er lag in der dunklen Höhle eines Felsengrabes. Sein Leichnam war schon in Verwesung übergegangen und

komm heraus zum Leben. So ruft Jesus auch dir heute zu, lieber Hörer. Erstens, komm heraus aus der Finsternis und den Bindungen des Egoismus. Wer dem Ruf Jesu folgt, wird frei. Frei für andere Menschen, für andere Wertmaßstäbe und Prioritäten. Der geistlich tote Mensch ist getrennt von Jesus und ist mit sich selbst allein. Alles muss sich um ihn drehen. Er beurteilt Menschen und Dinge nach dem Nutzen, den sie ihm bringen. Ihn interessiert nur das, was ihm Spaß macht. Bist du noch im Egoismus und der Selbstsucht gefangen? Jesus ruft dich zum Leben. Komm heraus aus deinem geistlichen Tod in die Gegenwart Jesus und lebe mit ihm. Zweitens, komm heraus aus der Finsternis und den Bindungen des Lasters. Wer in Laster und Sünde verwickelt ist, gleicht dem Lazarus, der mit Grabtüchern gebunden in einer dunklen Höhle liegt. Das wahre Leben beginnt erst, wo der Mensch frei wird von der Abhängigkeit von Trieben, Süchten und Lastern. Wenn seine Gedanken frei werden für andere Interessen und für die Realität, die Möglichkeiten und die Herausforderungen des Lebens. Komm heraus aus der dunklen Höhle der Laster zu Jesus. Er schenkt dir ein neues Leben, neues Licht, neue Hoffnung, neue Horizonte. Drittens, komm aus der Finsternis und den Bindungen der Furcht. In unserer Zivilisation ist es nicht üblich, Angst und Furcht zu zeigen. Dabei haben fast alle Menschen damit zu tun. Der Spiritismus zum Beispiel bemüht sich sehr, den Menschen zu helfen, Unheil und böse Geister fernzuhalten. Jedoch sind die meisten Spiritisten doch von Furcht und Angst geplagt. Und je mehr sie sich mit Geistern einlassen, desto größer wird die Angst. Aber auch andere Leute fürchten sich. Schüler haben Angst vor den Examen. Kranke haben Angst vor der Operation. Alte haben Angst vor dem Sterben. Kinder haben Angst vor der Strafe. Wir fürchten uns vor Menschen, bösen Geistern, dem Unglück der Zukunft und viele mehr. Die Furcht beschränkt unsere Freiheit und engt uns ein. Lazarus, komm heraus aus deinem dunklen Grab. Komm zu Jesus, dem Herrn des Lebens. Bei ihm ist Geborgenheit. Viertens, komm aus der Finsternis und den Bindungen des Charakters. Ach, ich kann mich selbst nicht leiden. Ich bin mir selbst ein Hindernis, so hört man viele Menschen im Stillen klagen. Wenn ich nicht so jähzornig wäre, hätte ich mir manches Leid erspart. Wenn ich nicht so verschwenderisch wäre, hätte ich es jetzt besser. Wenn ich nicht so verträumt wäre, wenn ich nicht so herrschsüchtig wäre. Lazarus, komm heraus zu Jesus. Unter seinem Einfluss verändert sich dein Charakter. Er lenkt dein Temperament in die richtigen Bahnen, so dass du ein Segen wirst für andere und dein Leben einen neuen Sinn und eine neue Aufgabe bekommt. Wie auch immer die Grabtücher heißen mögen, die dich binden oder im Grabe halten und die dich am wahren Leben hindern, in Wirklichkeit ist es die Sünde. Ob du es nun Charakterschwäche oder Veranlagung, Weltanschauung oder Krankheit nennst, es ist immer die Sünde, die dich im geistlichen Tode gebunden hält. Aber Jesus ruft dich zu sich. Er möchte dir Vergebung und ein neues Leben schenken. Du fragst, wie kann ich jetzt zu Jesus kommen? Die Antwort ist durch das Gebet. Du kannst gerade jetzt zu ihm sprechen und auf seinen Ruf antworten. Wenn du nicht weißt, wie, dann bete doch mit mir zusammen folgendes Gebet. Herr Jesus, ich habe deinen Ruf gehört und ich möchte zu dir kommen. Ich weiß, dass ich von der Sünde gebunden und fern von dir bin. Bitte vergib mir meine Schuld und nimm jetzt Wohnung in meinem Herzen. Ich danke dir, dass du mich gerufen hast und für meine Schuld am Kreuz bezahlt.

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Dies, sagte der vornehm gekleidete Mann, macht eine tiefe Verbeugung und überreicht Baron von Raffigny ein Papier mit dickem rotem Siegel. Dies bestätigt, dass ich ein Abgesandter des Fürsten Rumpel von Rumpelstein bin. Außerdem steht darin, dass, Raffigny unterbricht ihn, was außerdem noch drin steht, kann der Großherzog ja selbst lesen. Verzeihung, stammelt der Fremde. Natürlich, selbstverständlich. Jetzt ist der kleine Großherzog mit Lesen fertig. Sehr schön, freut er sich. Der Fürst Rumpel von Rumpelstein grüßt mich und gratuliert zu meinem 25. Thronjubiläum. So ist es, bestätigt der Bote. Und er wünscht, Hoheit, alles Gute für die nächsten 25 Jahre. Außerdem lässt Fürst Rumpel von Rumpelstein... Was rumpelt denn da so? Unterbricht ihn der Großherzog. Baron von Raffigny sagt, ich höre es auch, Hoheit. Draußen auf der Treppe rumpelt etwas. Der Fürst Rumpel von Rumpelstein lässt doch heute aus diesem besonderen Anlass ein Geschenk überreichen, sagt der Fremde, öffnet die Tür und ruft hinaus, bringt das Geschenk. Zwei Diener schleppen eine Kiste herein, die auf drei Beinen steht. Sie stellen sie unter den erstaunten Blicken des Großherzogs, seiner Tochter und des ersten Ministers mitten im Thronsaal ab und ziehen sich zurück. »Dieses Cembalo«, sagt der Abgesandte des Fürsten und deutet auf den Kasten, »ist ein Geschenk meines Herrn, der Hoheit wünscht, dass Hoheit viel Freude damit haben möge.« Der kleine Großherzog erhebt sich, nimmt das dreibeinige Ding in Augenschein und sagt, »Bestellt dem Fürsten meinen herzlichen Dank. Ich freue mich sehr über das Geschenk und werde viel Freude daran haben, vermutlich.« »Nun, dann hoffe ich, dass das Cembalo die Seereise gut überstanden hat und darf mich verabschieden.« In diesem Moment kommt Professor Pfiffikus herein, der zweite Minister. »Ah, ihr kommt gerade recht, Professor«, sagt der Großherzog. »Da ihr ja für die Außenpolitik zuständig seid, werdet ihr euch sicher gern um unseren Gast kümmern, dass er etwas Gutes zu essen bekommt, ehe er wieder in See sticht. Er ist ein Abgesandter des Fürsten Rumpel von Rumpelstein.« »Gern, Hoheit«, nickt der Professor und geleitet den Fremden hinaus. »Schöne Grüße an die Fürstin«, ruft die Prinzessin noch hinterher, aber das hören sie schon nicht mehr. Der kleine Großherzog tritt neugierig, aber doch vorsichtig an den dreibeinigen Kasten heran. Raffigny mahnt, »Vorsicht, Hoheit, vielleicht ist Schießpulver drin und es fliegt gleich in die Luft.« »Aber Raffigny, dass ihr immer gleich das Schlechteste denken müsst. Wofür soll es sonst gut sein, dieses, wie hat der Mann es genannt?« Die Prinzessin kann sich noch schwach erinnern. Zentralo oder so ähnlich. »Was ist ein Zentralo?«, fragt Raffigny. »Solange wir nicht wissen, was es ist, müssen wir vorsichtig sein.« Der Großherzog geht in die Hocke und besieht es von unten. »Naja, Vorsicht ist immer gut. Aber gleich eine Ladung Schießpulver zu vermuten, scheint mir doch etwas übertrieben.« Raffigny lässt sich aber nicht überzeugen. »Es kann doch sein, dass Fürst Rumpel von Rumpelstein euch umbringen will, damit er anschließend unsere Insel umso leichter erobern kann.« »Meint ihr? Unheimlich ist der Kasten schon.« Die Prinzessin meint, »es sieht aber sehr schön aus, finde ich.« Raffigny tippt vorsichtig mit dem Knöchel dran. Es klingt hohl. »Vielleicht ist kein Schießpulver drin, aber Giftschlangen oder sowas.« »Jedenfalls«, meinte entschlossen der Großherzog, »können wir nicht tagelang drumherum stehen und raten.« »Soll ich es öffnen lassen, Hoheit?« »Nein, nein, am Ende macht ihr doch etwas kaputt.« »Dann lasse ich es am besten auf den Schlossspeicher bringen.« »Untersteht euch, Baron, so ein schöner Kasten, der soll hier stehen bleiben.« »Aber wenn wir doch nicht wissen, welchem Zweck er dient.« »Ist doch gleich, ich kann zum Beispiel beim Regieren meine Akten drauflegen. Hier liegt übrigens auch schon was. Seht nur, Papiere mit lauter langen Strichen und kleinen Punkten und Kringeln drauf.« Die Prinzessin rätselt, »Meinst du nicht, Herr Vater, dass es ein Tier sein könnte? Vielleicht ist es schon tot, weil es sich ja nicht rührt.« »Unsinn, mein Kind, hast du schon mal von einem eckigen Tier auf drei Beinen gehört? Wie kommst du denn darauf?« »Die weißen Dinger hier vorne sehen wie Zähne aus. Die schwarzen sind vielleicht die verfaulten. Kann doch sein, dass es sich nicht richtig die Zähne geputzt hat.« »Nein, nein, nein, das muss etwas anderes. Ich hab's, ein Kalender. Die schwarzen Hölzer stellen die Nächte dar und die weißen die Tage.« Raffigny meint, möglich. Heute werden ja die seltsamsten Dinge erfunden. Aber hier sind zwei weiße Hölzer nebeneinander und hier auch und hier...
Es kann doch nicht gut sein, dass es zum Beispiel zwischen Sonntag und Montag keine Nacht gibt. Ja, vielleicht ein handwerkliches Missgeschick. Da kommt der Professor zur Tür herein. Er erblickt den Kasten, klatscht erfreut in die Hände und ruft: Oh, ein Cembalo, wie schön. Ich habe mir schon so lange gewünscht, dass wir hier im Schloss mal ein Cembalo hätten. Ihr kommt wieder mal im rechten Augenblick, Professor. Wir haben schon gerätselt, was das denn sei. Ich entnehme euren Worten, dass ihr es wisst. Natürlich, das ist ein Cembalo. Die Prinzessin bestätigt, genauso hat es der Bote des Fürsten genannt. »Wisst ihr auch, wozu das Ding taugt?« fragt der kleine Großherzog, und seine Tochter fügt noch hinzu. »Mein Herr Vater wollte es schon als Aktenschrank benutzen oder als Kalender.« »Aber nein«, lacht der Professor, »das ist ein Musikinstrument. Diese weißen und schwarzen Hölzer sind die Tasten. Ja, da muss man draufdrücken und dann gibt es einen Ton. So.« Und er schlägt einige Tasten an und tatsächlich erklingen Töne. »Oh, wie schön«, sagen alle Umstehenden und wollen es auch mal probieren. Das klingt nicht besonders sauber. »Das ist noch gar nichts, Hoheit«, erklärt der Professor. »Das Instrument muss erst noch gestimmt werden. Und dann muss einer darauf spielen, der es kann. Ich habe es leider nicht gelernt, als ich in fremden Ländern auf Reisen war. Aber ich kenne jemanden, der kann wunderschöne Musik damit machen. Er muss nur gute Noten haben.« »Gute Noten?« fragt die Prinzessin. »Geht er denn noch in die Schule?« Der Professor schmunzelt. »Nein, Hoheit, nicht solche Noten, mit denen die Leistungen in der Schule bewertet werden. Noten nennt man auch die Schrift, mit der man Musik aufschreibt.« »Ah, wohl sowas hier«, fragt der Großherzog und zeigt seinem Minister die Papiere, die mitgeliefert wurden. »Ja, das sind Noten. Darf ich einen Vorschlag machen, Hoheit? Hoheit, erlauben mir, mit meinen Bekannten die Vorbereitungen zu treffen und in einer Woche laden Hoheit das ganze Schlosspersonal zu einem festlichen Abendkonzert ein.« »Ein ausgezeichneter Einfall, Professor. Ja, das machen wir.« »Ja, so machen Sie es.« Das Cembalo wird zunächst noch in einen anderen Raum gebracht, damit der Spieler darauf üben kann, ohne die Regierungsgeschäfte im Thronsaal zu stören. An dem festgesetzten Tag aber wird das Instrument wieder in den Saal gebracht. Dafür wird daraus alles entfernt, was an Arbeit erinnert. Stühle werden aufgestellt und Kerzen angezündet. Als es Abend wird, sammeln sich die Gäste. Da sitzen Offiziere und Dienstmädchen. Schreiber und Handwerker, Kaufleute und Kapitäne, Bauern und Werftarbeiter, alle in ihren besten Gewändern. Nun erhebt sich der kleine Großherzog, reckt sich gerade empor, soweit er kann, räuspert sich und spricht: »Liebe Gäste, ich habe euch alle eingeladen, damit ihr mit mir der Musik lauscht, die dieser Künstler, der lange Zeit in fernen Ländern war und dort das Spiel auf den Tasten erlernt hat, eine wunderbare Musik, und zwar richtig nach Noten, womit aber nicht Schulnoten gemeint sind, sondern so kleine Pünktchen auf dünnen Strichen, die wie Fliegendreck aussehen. Er beugt sich zum Professor hinunter und flüstert: »Jetzt weiß ich nicht mehr, wie ich meinen Satz angefangen hatte. Wie soll ich ihn zu Ende bringen?« »Macht«, sagt der Professor. »Wie denn Macht?« »Ach so, so.« Und laut sagt der Großherzog: »Ihr sollt mit mir der Musik lauschen, die er macht. Er benutzt dazu dieses neuartige Instrument, das uns der verehrte Fürst Rumpel von Rumpelstein als Geschenk übersandt hat. Es ist ein Zentralzoo und...« »Cembalo«, verbessert Pfiffikus. »Ah ja, diesen Cembalo, den ihr hier seht, das Cembalo«, verbessert Pfiffikus. »Natürlich das, Professor, welches denn sonst? Wir haben doch nur eins.« »Es heißt nicht der Cembalo, sondern das Cembalo.« »Ach so, ja. Also, dieses Cembalo ist nicht ein Aktenschrank, wie ungebildete Leute vielleicht meinen könnten, oder ganz dumme könnten denken, es wäre eine Art Kalender oder so, sondern es ist ein Instrument zum Musizieren, und davon wollen wir uns nun heute Abend überzeugen lassen. Bitte...« Der kleine Großherzog lässt sich auf seinem Ehrenplatz in der Mitte der ersten Reihe nieder. Die Leute klatschen, der Spieler verbeugt sich, setzt sich auf den Stuhl vor dem Cembalo, legt die Hände auf den Tasten, wartet einige Augenblicke und beginnt dann zu spielen. Zarte, silberhelle Klänge erfüllen den Raum. Lustige Melodien flattern aus dem dreibeinigen Kasten, begleitet von fröhlichem Bassstampfen, bis sich die Zuhörer ganz leicht im Takt wiegen. Dann geht die Musik zu langsameren, fließenderen Bewegungen über. Der kleine Großherzog beugt sich zu seiner Tochter hinüber und flüstert: »Ist das nicht herrlich? Und dieses schöne Instrument wollte Raffini auseinandernehmen oder auf den Speicher stellen?«
Die Prinzessin flüstert zurück. Und du, lieber Herr Vater, wolltest es... Psst, du störst die Musik. Der Professor hat das Gespräch zum Teil mitbekommen und flüstert der Prinzessin lächelnd zu. Es ist immer gut, wenn etwas auch zu dem Zweck eingesetzt wird, für den es gemacht wurde. Dann aber flüstert niemand mehr und alle lauschen nur noch der schönen Musik.

Der kleine Großherzog und sein zweiter Minister, Professor Pfiffikus, gehen im Schlosspark auf und ab. Denkt aber nicht, sie gingen spazieren oder plauderten nur über das Wetter. Oh nein, sie erledigen wichtige Regierungsgeschäfte. Zurzeit beraten sie gerade darüber, ob aus Anlass des großherzoglichen Thronjubiläums eine Militärparade abgehalten werden soll, ob die Straße zwischen Schloss und Stadt gepflastert oder nur mit Kies bestreut werden soll und ob es wohl sinnvoll wäre, einen Lehrer anzustellen, der der Prinzessin Französisch beibringt. Hinter dem großen Schlossteich mit der Springfontäne machen die beiden kehrt. »Achtung, Hoheit«, ruft plötzlich der Professor. »Ah, schon passiert.« »Was ist passiert?«, fragte Großherzog. »Hoheit, haben aus Versehen eine kleine Eidechse totgetreten. Ich wollte Hoheit noch warnen, aber es war zu spät.« »Oh, das tut mir aber leid. Ich hab's gar nicht gemerkt.« »Nun ja«, meint der Professor, »es gibt so viele hier. Da kann das schon mal passieren, wenn sie über den Weg huschen. Aber gerade weil es so viele sind, ist es ja auch nicht so schlimm.« »Also, wo waren wir, Professor? Ach ja, die Militärparade. Wie halten wir es mit der Musik? Mir gefällt dieses Ching-da-rasa-bum nicht. Und wenn die Soldaten auf einem Kamm blasen würden? Ich fürchte, diese Art Musik wäre in ihrer Bescheidenheit der Würde des Anlasses nicht angemessen.« Ja, so beraten sie die beiden, bis es Abend wird. Der Minister geht noch an seinen Schreibtisch, um alles zu notieren, was sie besprochen haben, und der kleine Großherzog trifft sich mit seiner Tochter zum Abendessen. »Nun, mein liebes Kind, was hast du denn heute alles erlebt?« »Nichts Schönes, Herr Vater. Erst musste ich mit meinem Lehrer rechnen, dann musste ich bei einem Kaffeekränzchen von reichen Damen eine kleine Rede halten, und dann musste ich all unsere Vorfahren auswendig lernen. Aber das ist wichtig, mein Kind, aber mühsam. Und denkt dir, Herr Vater, je weiter man in die Vergangenheit zurückkommt, desto mehr werden es. Jeder hat zwei Eltern, vier Großeltern, acht Urgroßeltern und so weiter. Da kommen eine Menge Namen zusammen, die man leicht durcheinander schmeißen kann. Ja, ja, ich weiß noch, Kind, dass mir das auch immer lästig war. Und war mal eine interessante Person dabei, wie zum Beispiel Adalbert der Seeräuber, dann wurde er schnell übergangen.« Die Prinzessin nickt. »Und was hast du heute erlebt?« »Och, nichts Besonderes. Immer nur die langweiligen Staatsgeschäfte.« »Erzähle mir alles, auch Kleinigkeiten. Irgendetwas wirst du doch erlebt haben.« »Nein, wirklich nicht, Töchterchen. Das Einzige, was nicht Politik war, das war ein kleines Missgeschick. Ich habe aus Versehen eine kleine Eidechse totgetreten.« »Ih, Eidechsen, die erschrecken mich immer so. Und du hast sie getötet?« »Ja, mit dem Schuh.« »Das finde ich aber mutig. Ich hätte mich nicht getraut. Aber Kind, es war doch nur... Ach, lass uns beim Essen lieber von was anderem reden.« Und sie lassen es sich gut schmecken. Als die Prinzessin später im Treppenhaus Emil trifft, den Wachsoldaten, plaudert sie ein wenig mit ihm. »Stell dir vor, Emil, der Großherzog hat heute eine Eidechse bekämpft. Eine Ei... Was ist denn das?« Weil Emil so lang ist, hat er sich nie besonders interessiert für alles, was weit da unten auf dem Boden kriecht und krabbelt. So muss es ihm die Prinzessin erklären. Na, so ein grünes Tier mit vier Beinen und langem Schwanz sieht aus wie ein kleiner Drache. So, und das hat der Großherzog bekämpft? Das muss ich heute Abend beim Bier meinem Freund erzählen. Als der Wachsoldat Emil keinen Dienst mehr hat, geht er zum Hafen in eine Kneipe, um ein Bier zu trinken, und da wartet schon sein Freund auf ihn. Weil der Dachdecker ist, ist er meistens noch weiter vom Boden weg und versteht noch weniger von Kriechtieren. »Weißt du, was der Großherzog heute für eine Tat getan hat?«, fragt Emil und freut sich, dass der Freund richtig neugierig geworden ist. »Nee, sag schon. Er hat gegen einen kleinen Drachen gekämpft, was du nicht sagst. Weißt du, so ein grün, und womit?« »Weiß ich nicht. Ich war doch nicht dabei, aber sicher mit einem Stock.« Emil nimmt seinen Spieß, der neben seiner Bank an der Wand lehnt, tut so, als würde er auf ein Tier am Boden zielen und sticht zu. Der Spieß steckt zitternd in den Bodenbrettern der Kneipe. Am Abend erzählt der Dachdecker im Bett seiner Frau, »Wusstest du schon, Mathilde, dass unser Großherzog ein Held ist? Er hat heute einen Drachen besiegt.« »Einen Drachen?« schreit Mathilde entsetzt auf und guckt schnell nach, ob keiner unter dem Bett liegt. »Entsetzlich! Mit dem Spieß, so, wumm und zack!« »Toll! Aber gibt es denn überhaupt noch Drachen?« »Ja, muss es wohl, sonst hätte er ja keinen besiegen können.« »Da hast du recht«, nickt Mathilde ängstlich. In Gedanken an diese Gefahr schläft sie lange nicht ein. So ist sie am anderen Morgen noch ziemlich unausgeschlafen.
Aber als sie draußen ihre Nachbarin sieht, die den Nachttopf ausschüttet, ist sie hellwach. Die reißt das Fenster auf und ruft, »Etwas Schreckliches ist passiert, meine Liebe, das muss ich dir unbedingt erzählen.« »Du machst mich neugierig«, sagt die Nachbarin und kommt näher mit dem Nachttopf in der Hand. »Ein Drache ist aufgetaucht, ein ganz gefährlicher.« »Ein Drache? Hilfe!« Die Nachbarin lässt den Nachttopf fallen, der aber glücklicherweise nicht zerbricht, weil er auf dem Radieschenbeet landet, und will wegrennen. Aber Mathilde ruft ihr zu, »Beruhige dich doch, meine Liebe, er ist ja schon besiegt, und rate mal von wem?« »Keine Ahnung, der Großherzog persönlich hat ihn getötet, mit einem Spieß.« »Tatsächlich? Das muss ich gleich meinem Mann erzählen.« Schnell rennt sie in die Stube, um ihren Ehegatten noch zu erwischen, ehe der an die Arbeit geht. »Ein Drache«, ruft sie ihm schon von Weitem zu. »Hör doch mal, ein Drache! Der Großherzog hat einen getötet, erledigt, umgebracht, aufgespießt!« »Aber Frau, es gibt doch gar keine Drachen!« Aber auf diesen Einwand ihres Mannes wird die Frau noch aufgeregter, als sie sowieso schon war. »Willst du etwa sagen, ich lüge?« »Nein, nein, ich werde mich hüten, aber könnte es sich nicht um einen Irrtum handeln?« »Ausgeschlossen«, behauptet die Frau, »unsere Nachbarin hat gute Beziehungen zum Hof.« »Aber der Großherzog selbst soll mit dem Spieß, jawohl, einen richtigen großen feuerspeienden Drachen, du würdest so eine Heldentat niemals fertig bringen.« Der Mann murmelt leise. »Dabei kämpfe ich täglich mit meinem Hausdrachen, womit er seine Frau meint, aber die hört das nicht, weil er es in seine Teetasse murmelt und sie sieht auch nicht sein Grinsen.« Als der Mann, der von Beruf Maler ist, wenig später im Haus eines reichen Handelsherrn das Treppengeländer streicht, kommt die Dame des Hauses die Treppe herunter. »Guten Morgen, gnädige Frau«, grüßt er. »Guten Morgen, Meister des Pinsels«, grüßt sie zurück. »Was ist das für eine Farbe?« »Drachengrün, Verehrteste. Ihr Herr Gatte hat es so gewünscht.« »Drachengrün? Jawohl, Gnädigste. Das kommt jetzt in Mode. Außerdem ist es aktuell, seit der Großherzog den Drachen besiegt hat.« »Was sagt ihr da? Einen Drachen? Mir wird vor Schreck ganz komisch. Ich muss mich festhalten.« Und sie greift nach dem Geländer. »Vorsicht! Frisch gestrichen!« warnt er sie. »Entsetzlich! So ein Untier hier auf unserer friedlichen Insel. Gibt's denn solche Ungeheuer überhaupt heute noch?« »Heute nicht, das ist ja jetzt tot, aber gestern gab's das noch. Und der Großherzog hat, wie spannend, wie aufregend, erzähl's doch, Meister.« »Gern. Also, es war ein gewaltiges Ungeheuer mit dickem Schuppenpanzer, dem rote Feuerflammen aus dem Rachen schlugen und Giftwolken aus den Nüstern quollen. Die Beine waren mindestens doppelt so dick wie die Säulen im großherzoglichen Palast, und mit einem einzigen Schlag seines stachelbewehrten Schwanzes konnte das Biest einen mittelgroßen Eichenwald entwurzeln. »Mir wird schwindelig«, sagt die Dame, und da sie sich nicht am frisch gestrichenen Geländer festhalten kann, setzt sie sich einfach auf die Stufen. »Kann ich euch helfen, gnädige Frau? Soll ich ein Glas Wasser bringen?« »Nein, nein, nein, danke, es geht ja schon wieder. Sagt, habt ihr das Untier auch gesehen?« »Nein, aber wie sowas aussieht, weiß man doch.« »Und nun stellt euch das Bild vor, Gnädigste. Er, unser Herrscher, klein von Gestalt, zwar aber groß an Mut, dreht's ganz allein, nur mit einem lächerlichen Spieß bewaffnet dieser Bestie entgegen. Er macht ihm mit einem ebenso geschickten wie kraftvollen Stoß mutig den Garaus.« Da hält es die Dame nicht länger. Dies muss sie ihren Freundinnen erzählen. Sie tut es auch ausgiebig. Bis Mittag ist sie damit beschäftigt. Auf dem Heimweg trifft sie zufällig Professor Pfiffikus, den großherzoglichen Geheimrat und Minister. Die Gelegenheit kann sie sich nicht entgehen lassen. »Verzeiht, Herr Professor, dass ich euch anspreche. Was habe ich da eben gehört? Der Großherzog, unser allseits geachteter und geliebter Herrscher...« »Was ist mit ihm?« fragt ahnungslos der Minister. »Ja, wisst ihr es denn noch nicht? Der Kampf mit dem Drachen, wie unser hochverehrter Herrscher in mutigem Kampf auf Leben und Tod sein Land von diesem schrecklichen Ungeheuer befreite und...« »Aber wovon redet ihr, meine Verehrteste? Es gibt doch gar keine Drachen.« Aber mit solchen Worten kommt er bei der Kaufmannsgattin schlecht an. »Oh doch, Herr Professor, ihr müsst nicht denken, nur weil davon nichts in euren Büchern steht, gäbe es das nicht. Der Großherzog selbst hat ja gestern einen Drachen besiegt. Fragt ihn doch, wenn ihr es nicht glauben wollt. Ein riesiges Tier, groß wie ein Berg und feuerspeiend wie ein Vulkan.« Ein guter Vorschlag, meine Liebe, den Großherzog selbst zu fragen. Das werde ich sofort tun.« Der Professor freut sich auf diese Weise schnell, die geschwätzige Dame loszuwerden. Als er ins Schloss kommt, findet er den Großherzog im Gespräch mit seiner Tochter und erzählt lachend, was er gehört hat. »Auch der Großherzog muss lachen. Ganz ehrlich, Professor, ich kann mir nicht erklären, wie es zu dieser Geschichte kam, aber es schmeichelt mir immerhin, dass die Leute mir eine solche Heldentat zutrauen. Müssen wir sie eigentlich über die Wahrheit aufklären?«
Aber lieber Herr Vater, mahnte die Prinzessin, schon gut, mein Kind, es war nur mal so ein Gedanke. Wirklich, das einzige Tier, mit dem ich in den letzten Tagen in Berührung kam, war die kleine Eidechse, die ich gestern aus Versehen totgetreten habe. Da lacht der Professor. Na, der süße Tierchen kann ja wohl nicht gemeint sein. Dann hört er aber auf zu lachen und murmelt. Oder vielleicht doch? Sag mal, Professor, fragt die Prinzessin, gibt es wirklich keine Drachen? Ganz bestimmt nicht. Pfiffikus wiegt den Kopf. Doch, Prinzessin, einen Drachen gibt es. Der wächst sehr schnell zu ungeahnter Größe und ist äußerst gefährlich. Und wenn man ihm einen Kopf abschlägt, wachsen dafür gleich zwei neue. Dieser Drache heißt Gerücht.

0: Ist es nicht herrlich, mein neues Schiff? Der kleine Großherzog ist eben von Bord gekommen. Jetzt steht er noch eine Weile auf der Kaimauer, ehe er in die wartende Kutsche steigt und lässt seinen Blick über das neue Schiff gleiten. Dieser stolze Bug mit der geschnitzten Figur, diese hohen Aufbauten am Heck mit vielen kleinen Fensterchen und eine Fülle von Verzierungen, diese fast bis zu den Wolken reichenden Masten und das Gewirr von Tauen und Stangen. Wirklich großartig, Hoheit, bestätigt Professor Pfiffikus, der zweite Minister. Ein Prachtstück. Ich kann mich gar nicht von dem Anblick losreißen. Verständlich, Hoheit, ihr habt ja auch selbst mit Hand angelegt, habt die Innenausstattung entworfen und den Fortgang der Arbeiten kontrolliert und habt einiges sogar selbst gearbeitet. Gearbeitet, unterbricht der Großherzog seinen Geheimrat und Minister. Das war doch kein Arbeiten, das war Vergnügen. Meine liebste Freizeitbeschäftigung. Arbeit ist das, was Mühe macht, wie zum Beispiel das Regieren. Aber dies hier war Liebhaberei. Ich verrate euch, Professor, ich habe an keiner Sache solchen Spaß gehabt, seit ich vor vielen, vielen Jahren kleine Bötchen aus Kiefer und Borke geschnitzte und auf dem Schlossteich schwimmen ließ. Nächste Woche, wenn das Wetter günstig ist, kann die Jungfernfahrt stattfinden. Dann ist alles fertig. Darf ich Hoheit aber nun daran erinnern, dass noch einige Unterschriften zu leisten sind und dass wir noch... Ihr habt recht, Professor, leider. Also steigen wir ein. So ist es eben. Ein Großherzog kann auch nicht immer nur tun, was ihm Spaß macht. Aber warum soll es Großherzögen anders gehen als anderen Menschen? Bis in den späten Abend hinein muss er also mit seinen Ministern über Papieren gebeugt sitzen, bis ihm vom gebeugten Sitzen der Rücken und vom Denken der Kopf wehtut. Aber dann, als die Nacht hereinbricht und er im Bett liegt, wandern seine Gedanken wieder zum Hafen hinunter. Er malt sich aus, wie schön es wird, wenn er zum ersten Mal das schwankende Deck betritt und hinaussegelt auf das offene Meer. Hoffentlich hat sich das Wetter bis dahin beruhigt. Im Moment stürmt es sehr. Vor lauter Vorfreude kann der kleine Großherzog nicht einschlafen. Er steht auf, zieht seinen seidenen Morgenrock über das Nachthemd und geht in den Thronsaal, wo er mehr Platz hat, unruhig auf und ab zu schreiten, ohne in der Dunkelheit überall anzustoßen. Da öffnet sich die Tür und die Prinzessin kommt herein. »Kannst du auch nicht schlafen, lieber Herr Vater?« »Nein, mein Töchterlein, ich bin so aufgeregt, weil ich nächste Woche mit meinem neuen Schiff fahren will. Aber warum schläfst du nicht?« »Weil es so stürmt. Der Wind rüttelt an den Fensterscheiben, pfeift durch alle Ritzen, heult um die Erker und Türme des Schlosses und rauscht durch die Bäume im Park. Es ist richtig unheimlich.« »Muss keine Angst haben, mein Kind, der Sturm tut dir nichts.«
1: »Horch mal!«
0: »Was ist?«
1: »Ich glaube, du wirst gerufen.«
0: Jetzt hört der Großherzog es auch. Jemand ruft ihn. Da kommt auch schon der kleine, dicke Wachsoldat Erich hereingestürmt.
1: »Ah, hier seid ihr. Ich fand euch nicht in eurem Schlafgemach, Hoheit.«
0: »Was platzt du mitten in der Nacht hier herein? Solltest du nicht Wache halten bei meinem neuen Schiff?«
1: »Ja, Verzeihung, Hoheit. Der Sturm. Losgerissen. Fortgetrieben.«
0: »Was ist losgerissen?«
1: »Das Meer. Nein, nein, der Sturm. Nein, also das Schiff hat auf einmal... Ach, es ist schrecklich.«
0: »Nur mal ganz ruhig, mein lieber Wachtmeister, und schön von vorne anfangen. Zu Befehl. Also, ich sollte ja auf der Kaimauer Wache stehen, dass niemand an Bord geht und das goldene Geschirr klaut oder was kaputt macht oder so. Es war auch niemand da und...
1: Zur Sache, Mann, was ist passiert?«
0: »Zu Befehl, Hoheit. Das Meer schäumte und schlug mit riesigen Wellen ans Ufer und das Schiff schaukelte furchtbar und da, ratsch, weg war's.«
1: »Was war weggeratscht? Ich meine, was war...«
0: »Das Seil, Hoheit, beziehungsweise das Schiff, also das Seil, oder die Seeleute nennen es wohl Tau, also das war durchgerissen und das Schiff wurde vom Sturm aufs Meer hinausgetrieben.«
1: »Was? Und das sagst du jetzt erst? Das ist ja furchtbar, entsetzlich, mein Schiff, mein schönes neues Schiff. Es muss sofort zurückgeholt werden, ehe es im Sturm untergeht.
0: Mit Verlaub, Hoheit, das Meer ist zu aufgewühlt. Niemand kann jetzt mit einem Boot hinausfahren, außerdem ist es dunkel, man könnte das Schiff gar nicht finden.«
1: »Aber ich kann doch nicht warten bis morgen. Rufe gleich alle meine Minister zu mir. Wir müssen etwas unternehmen. Mein Schiff, oh, wie schrecklich!«
0: Während der dicke Erich hinausrennt, fasst die Prinzessin ihren Vater liebevoll am Arm. »Tröste dich, ich bin ja noch da.« Das beruhigt den kleinen Großherzog zwar ein bisschen, aber wirklich nur ein bisschen. Bald kommen seine beiden Minister, später werden noch einige erfahrene Seeleute aus der Stadt geholt und zu Rate gezogen. Es wird gegrübelt und geredet, beraten und beschworen. Aber alles ändert nichts daran, dass das kostbare Schiff zunächst mal weg ist und man im Moment nichts tun kann, um es wiederzubekommen. Seine Geduld wird auf eine harte Probe gestellt, die er nur übersteht, weil seine Tochter ihm Gesellschaft leistet. Endlich, der Tag ist schon einige Stunden alt, kommt eine Kutsche vorgefahren. Die beiden Minister des Großherzogs und ein Kapitän steigen aus und kommen die Treppe heraufgestürmt. »Was gibt's Neues?« empfängt sie der kleine Großherzog. »Das ist nett von euch, Kapitän, dass ihr mir mit eurem Rat helfen wollt. Hier liegt wohl ein Missverständnis vor, Hoheit.« Professor Pfiffikus erklärt, die Sache ist die Hoheit. Der Kapitän hat sich in einer Barkasse in den Hafen rudern lassen. Wir haben ihn gefragt, wieso er nicht mit seinem großen Schiff käme, ob es untergegangen sei in dem Sturm, aber er hat nichts gesagt, er wolle nur mit Hoheit sprechen. Mit mir? Sicher, um mir zu helfen, nicht wahr? Ihr habt doch von meinem Unglück gehört, nehme ich an. Der Kapitän grinst so seltsam. »Gehört nicht, aber gesehen«, sagt er. »Also die Sache war so. Ich kam heute Morgen, es war noch fast dunkel, mit einer Ladung Mampfer-Mampfer-Nüsse von den Pyjama-Inseln. Auf einmal sah ich ein Schiff ohne Besatzung und ohne Segel da herumschippern. Nanu, dachte ich, ist das nicht das neue Schiff, das der Großherzog hat bauen lassen?« »Vieles habe ich sogar selbst gebaut«, sagt stolz der Großherzog. »Und tatsächlich, es war's. Ich hab's in Schlepptau genommen und vor den Hafen gebracht.« Der Großherzog sieht dem Kapitän tief in die Augen. »Wie kann ich euch nur danken, Kapitän? Es war sehr freundlich von euch, dass ihr mein Schiff zurückgebracht habt.« Aber der Kapitän grinst frech. »Was heißt hier euer Schiff, Hoheit? Mit Verlaub, jetzt ist es meins.« »Wie?« fragt der Schlossherr. »Was?« fragt Baron von Raffini. »Wessen?« fragt Professor Pfiffikus. Der Kapitän breitet die Arme aus. »Das ist doch klar, meins.« »Warum?« fragt der kleine Großherzog. »Weshalb?« fragt sein erster Minister. »Wieso?« fragt der zweite Minister. »Nun«, antwortet der Kapitän, »wer ein sogenanntes Geisterschiff findet, ein Schiff ohne Besatzung, der darf es behalten. Das steht so in alten Gesetzen.« Eine Weile dauert es, bis die drei Herren begriffen haben, was für eine Unverschämtheit dieser Mann da gerade ausgesprochen hat. Schließlich kann der bleich gewordene Großherzog nur stottern. »Aber das...« Professor Pfiffikus kommt ihm zur Hilfe. »Das gilt fürs offene Meer, aber das Schiff war doch sicher noch dicht vor der Küste.« »Wenn der Professor wünscht, meint der Seemann, können wir es auch als Strandgut ansehen. Aber Strandgut gehört auch dem, der es findet. Das ist seit vielen Generationen Gesetz. Schon mein Großvater hat...« Baron von Raffini ereifert sich. »Kapitän, diese Unverschämtheit lassen wir uns nicht gefallen. Wir werden das Schiff wieder in Besitz nehmen.« »So etwas...«

Die drei vornehmen Herren stöhnen auf, teils aus Wut, teils aus Verzweiflung. Schließlich murmelt der Professor: Ja, Hoheit, so betrachtet hat er wahrscheinlich recht, ergänzt der Baron. Es gehört ihm. Mein Schiff, mein schönes Schiff, jammert der kleine Großherzog. Nun wird das Grinsen des Kapitäns noch breiter. Tröstet euch, Hoheit, ich will es ja gar nicht behalten. Ich biete es euch zum Kauf an. Was? Ich soll mein eigenes Schiff kaufen? Mein Schiff, mit Verlaub. Ich soll zweimal dafür bezahlen? Ihr müsst ja nicht, Hoheit. Ich kann es auch in anderen Ländern anbieten. Nein, nein, ich muss mein Schiff wiederhaben. Der erste Minister wagt zu fragen. Könnt ihr nicht darauf verzichten, Hoheit? Unsere Staatskasse ist leer. Kommt überhaupt nicht in Frage. Mein geliebtes neues Schiff, ich muss es wiederhaben, auch wenn ich ein zweites Mal dafür bezahlen muss. Aber Hoheit, murmelt der Professor, laut zu sprechen, traut er sich nicht. Wovon sollen wir es denn bezahlen? Fragt ebenso behutsam der Baron. Ich bin nicht kleinlich, grinst der Kapitän. Ich nehme auch Schuldscheine, die könnt ihr dann im nächsten Jahr einlösen. Da geben die beiden Minister ihren Widerstand auf und Raffini greift zu Papier und Feder. Er guckt dabei ganz verbissen und wütend. Der Professor verdreht verzweifelt die Augen. Der Kapitän grinst noch mehr und das Gesicht des kleinen Großherzogs beginnt sich langsam aufzuhellen.

Vor dem großherzoglichen Schloss entsteht ein ziemliches Getümmel. »Was ist denn das für ein Lärm da draußen?« stöhnt der kleine Großherzog. »Ich kann mich ja gar nicht auf meine Diplomatenpost konzentrieren.« Baron von Raffigny, der erste Minister, öffnet das Fenster und brüllt hinunter. »Ruhe! Was untersteht ihr euch, so einen Krach zu machen? Der Großherzog kann sich ja gar nicht auf seine Diplomatenpost konzentrieren.« Ein lautes Geschrei antwortet ihm. Schließlich tritt der kleine Großherzog selbst ans Fenster. Kaum sehen ihn die Leute, rufen sie auch schon alle durcheinander. »Seid doch mal still«, versucht der Großherzog, sie zur Vernunft zu bringen, aber es dauert noch eine ganze Weile, bis Ruhe eingekehrt ist. Der Großherzog zeigt auf einen Mann in einem langen Umhang, der weiter vorn steht. »Du da, sprich du zuerst!« Der ruft hinauf. »Hoheit, es geht um den Tiger. Er hat wieder eins meiner Schafe gerissen. Ich weiß nicht mehr, was ich machen soll.« »Du musst deine Herde eben gut bewachen.« »Ja, das habe ich doch, aber ich kann doch nicht die ganze Nacht und den ganzen Tag aufbleiben. Außerdem, was mache ich denn, wenn der Tiger mich angreift?« Baron von Raffigny sagt leise zu seinem Herrscher. »Es ist dies schon das 31. Schaf, Hoheit, und 9 Kälber hat die Bestie gefressen. Das ist ja schrecklich.« »Ja, Hoheit, die Leute werden arm dabei. Und es ist nur eine Frage der Zeit, wann das große Tier den ersten Menschen anfällt. Spätestens dann, wenn die Leute ihre Herden im Stall lassen und die Raubkatze nichts mehr zu fressen findet.« Während dieses Gesprächs zwischen dem kleinen Großherzog und seinem ersten Minister ist es unten auf dem Schlosshof wieder lauter geworden. Sie brüllen alle durcheinander, so dass man nichts verstehen kann. Nur einzelne Wörter und Satzfetzen werden hörbar. »Soldaten schicken, Entschädigungen, Steuernachlass, unsere armen Kinder« und so weiter. Der kleine Großherzog hebt die Hand und nach 2 Minuten kehrt wieder Ruhe ein. »Geht nach Hause«, sagt er. »Ich kenne jetzt das Problem. Ihr braucht also nicht weiter hier herumzustehen. Wir bilden einen Krisenstab.« Er schließt das Fenster und tatsächlich wirkt es langsam ruhiger draußen. Baron von Raffigny sagt, »Ich habe mich mal über die Tigerjagd informiert, Hoheit. Es hat keinen Zweck, viele Soldaten in den Wald zu schicken. Dann versteckt sich das Raubtier nur. Wir finden es nicht. Und alles war umsonst. Das geht nur so, dass ein einzelner Jäger sich auf die Lauer legt.« »Mhm«, brummt der kleine Großherzog, »eine undankbare Aufgabe. Das kann man wohl sagen, Hoheit.« In diesem Moment kommt der zweite Minister des Großherzogs in den Thronsaal gestürmt, der weise Professor Pfiffikus. Er hat einen ganzen Stapel dicker Bücher auf dem Arm. »Hoheit«, sagt er aufgeregt, »ich habe in den alten Büchern nachgelesen. Und wisst ihr, was ich Erstaunliches festgestellt habe? Tiger hat es auf der Insel Sabatawa nie gegeben.« »Was? Nie? Aber wie kommt diese Bestie denn?«

0: Hierher? Fragt verwirrt der kleine Großherzog. Pfiffikus legt die Bücher auf einem zierlichen Tischchen mit geschwungenen Beinen ab. Es staubt. Eine gute Frage, Hoheit. Ich kann mir nur eine Erklärung denken. Ein Feind war es.
1: Ein Feind?
0: Ja, jemand, der uns schaden will, muss den Tiger mit einem Schiff hergebracht und ausgesetzt haben. Der kleine Großherzog wird so wütend, wie man es ihm gar nicht zugetraut hätte. Das ist sicher der Marquis de Popot et Visage gewesen, dieser üble, gemeine, hinterhältige, niederträchtige. Ja, nun, Hoheit, versucht der Professor ihn zu beruhigen, wir wollen doch nicht aufs Geratewohl jemanden verdächtigen. Es gibt ja keinerlei Beweise. Ja, ihr habt recht, Professor, aber egal, wer es war, wenn ich den erwische, soll er büßen. Der Schreiber stets zu Diensten, sagt das dünne Männchen mit der langen Feder und kommt mit vielen Verbeugungen näher. Schreibe und lass überall bekannt machen, ich, der Großherzog von Sabataba, tue allen Untertanen folgendes Gesetz kund und zu wissen, dass derjenige, welcher den Tiger auf der Insel Sabataba ausgesetzt hat, selbst in den Wald ziehen und ihn töten muss. Und ihn töten muss, schreibt der Schreiber und murmelt dabei leise vor sich hin. Gut, Hoheit, freut sich der Baron von Raffini. Hoffentlich finden wir bald heraus, wer es war. Professor Pfiffikus wagt einzuwenden. Ja, verzeihen, Hoheit, aber wenn es nun ein Spion von der Nachbarinsel war, dann stört das Gesetz unsere Entspannungsbemühungen. Das ist mir egal, schimpft der Großherzog. Schreiber, setze hinzu, dieses Gesetz gilt ausnahmslos für jeden und darf nicht geändert und nicht widerrufen werden. Widerrufen werden, Punkt. Der kleine Großherzog greift nach dem Papier, malt seine Unterschrift darunter und gibt es zurück. So, und nun lasst das Gesetz überall aushängen. Der Schreiber geht. Professor Pfiffikus folgt ihm und sagt noch in der Tür, ich werde dann mit Verlaub die Untersuchungen einleiten. Tut das, Professor. Auf der großen Marmortreppe wäre Professor Pfiffikus fast mit der Prinzessin zusammengestoßen, weil er so in Gedanken ist. Er entschuldigt sich, grüßt und hastet weiter. Die Prinzessin aber geht in den Thronsaal. »Darf ich stören, lieber Herr Vater?« »Ach, mein Töchterlein, du störst nie, meine Liebe. Sag mal, Herr Vater, warum rennen denn alle so? Erst war so ein Lärm draußen und jetzt ist es so schrecklich unruhig im Schloss.« Baron von Raffini mischt sich ein. Erlaubt, Prinzessin, dass ich erkläre. Ein furchtbarer Tiger reißt unseren Hirten die Schafe und Ziegen. Alle haben Angst. Ja, das ist ja auch verständlich, denn es kann durchaus sein, dass die Bestie auch bald Menschen anfällt. Und das Schlimmste ist, ergänzt der Großherzog, ein Feind muss den Tiger bei uns ausgesetzt haben. Pfiffikus sagt, es hätte auf Sabataba nie Tiger gegeben. Die Prinzessin schüttelt den Kopf. »Das stimmt nicht ganz, lieber Herr Vater«, sagt sie. »Erinnerst du dich nicht? Als der Fürst Rumpel von Rumpelstein uns einen Staatsbesuch machte, vor Jahren schon, hat er mir als Geschenk ein Tigerbaby mitgebracht. Ganz klein nur, aber Tiger ist Tiger. Er machte noch etwas tollpatschige Bewegungen und war so süß.« »Ja«, überlegt der kleine Großherzog, »jetzt fällt mir's wieder ein.« Raffini fragt, »Und wo ist der Tiger jetzt, Prinzessin?« Die antwortet unbefangen, »Ich habe ihn damals freigelassen. Er tat mir so leid, dass er immer im Käfig leben sollte.« »Was?« ruft der Minister. »Was?« ruft einige Sekunden später, als auch er das Verhängnis begriffen hat, der Großherzog. Niemand sagt mehr etwas. Entsetzen breitet sich aus wie der Frost im Winter. »Aber...« bringt schließlich stotternd die Prinzessin heraus. »Väterchen, glaubst du etwa, mein Tiger wäre das?« »Eisig«, sagt der erste Minister, »mit Sicherheit, Hoheit.« Der kleine Großherzog schlingt die Arme um seine Tochter. »Mein liebes Kind, ich habe gerade ein Gesetz erlassen. Wer den Tiger ausgesetzt hat, muss selbst in den Wald gehen und ihn jagen.« »Aber«, schluchzt das Mädchen, »das wäre ja ich.« »Ja, du...« »Oh, mein Kind!« Die Tränen kullern der Prinzessin über die bleich gewordenen Wangen. »Aber, lieber Herr Vater, ich bin nur ein schwaches Mädchen. Der Tiger würde mich in Stücke reißen.« »Nein«, sagt der Großherzog und tritt mit dem Fuß auf. Er lässt seine Tochter aus der Umarmung und schaut trotzig seinen Minister an. »Nein, das lasse ich nicht zu!« »Ihr müsst, Hoheit«, sagt er. »Wenn ihr eure eigenen Gesetze missachtet, könnt ihr nicht erwarten, dass die Bürger sie einhalten.« Sie war damals noch so klein und wusste nicht, was sie tat. Gesetz ist Gesetz, Hoheit. Im Interesse der Gerechtigkeit muss nun die Prinzessin in den Wald und mit dem Tiger kämpfen. Der Großherzog stöhnt laut auf. Gerechtigkeit, Gerechtigkeit, aber wo bleibt die Liebe? Eins geht nur, sagt der Minister. Gerechtigkeit oder Liebe? Urteilt selbst, was wichtiger ist. Nein, der kleine Großherzog schlingt die Arme wieder um sein Kind und drückt es fest an sich. Jetzt schimmern auch in seinen Augen Tränen. Verzeihung, kommt es ganz leise von der Eingangstür. Aber alle sind so erregt, dass sie es nicht beachten. Emil steht da, der lange, dünne Wachsoldat. Hoheit, dürfte ich das statt der Prinzessin tun? Für sie nehme ich gern den Kampf mit dem Tiger auf. Das ist sehr freundlich von dir, aber Raffini unterbricht gleich. Nein, das lässt das Gesetz nicht zu. Jeder im Land würde denken, der Großherzog hätte es dir befohlen. Eine Weile herrscht Schweigen im Thronsaal. Aber ich, sagt auf einmal der kleine Großherzog, wache, du hast mich auf eine Idee gebracht. Ich kann doch für meine Tochter kämpfen. Ich bin schließlich der Vater. Nun, sagt Raffini und wiegt den Kopf, das wäre unter Umständen möglich, aber Hoheit, ihr seid kein Jäger und würdet genauso umkommen wie eure Tochter. Das ist mir gleich. Ich werde es aber wenigstens versuchen. Wache, gib mir deinen Spieß. Ich muss üben. Und besorge mir einen Bogen und Pfeil. Und Raffini sagt alle Termine für die nächsten Tage ab. Wenn mich jemand suchen sollte, ich bin im Park. Schon eilt er aus dem Saal. Als der kleine Großherzog noch ein Kind war, hat er zum letzten Mal mit einem Bogen geschossen. Emil und Erich, die beiden Wachsoldaten, müssen ihm erst einmal erklären, wie er ihn halten muss. Den ganzen Tag über übt der Großherzog, schießt an Zielscheiben vorbei, rammt einen Spieß in dicken Eichen, dass er ihn kaum wieder herauskriegt, und fuchtelt mit einem langen Dolch herum, bis er am Abend todmüde ist. Am Mittag des folgenden Tages sehen wir den ganzen Hofstaat am Waldrand stehen. Alle schauen gebannt auf das Buschwerk und versuchen aus den vielerlei Geräuschen des Waldes zu schließen, was da drin vorgeht. Die Prinzessin weint, Professor Pfiffikus zittert, und selbst dem Baron von Raffini ist nicht ganz wohl in seiner Haut. Die Wache geht unruhig auf und ab, und in einiger Entfernung haben sich viele Leute versammelt, um zu sehen, was hier geschieht. Plötzlich ist ein markerschütterndes Gebrüll zu hören. Dann ist wieder alles still. Die Nervosität der Wartenden wird immer schlimmer. Da, auf einmal teilt sich das Gebüsch. Man sieht etwas gelb-schwarz gestreiftes. Einige schreien auf und wenden sich zur Flucht, aber das ist nicht nötig. Der kleine Großherzog tritt heraus und wirft den toten Tiger von den Schultern. Er musste sich ziemlich abschleppen mit dem großen Tier. Erschöpft sinkt er nieder. Alle rennen hin. Als sie näher kommen, sehen sie, dass der Großherzog aus verschiedenen Wunden blutet. Die Prinzessin umarmt ihn. »Mein lieber Vater!« »Da bin ich wieder«, keucht der kleine Großherzog. »Erschöpft, verletzt, aber lebendig.« Pfiffikus ruft, »Hoheit, hab mir's geschafft, ich gratuliere. Leute, bringt sauberes Wasser und Heilkräuter und Verbände.« Raffini steht nur staunend daneben und stammelt, »Tatsächlich, er hat es geschafft, beides zu sein, gerecht und doch voller Liebe.«

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Herzlich willkommen, werte Hörerinnen und Hörer. Ich begrüße Sie zum Abendjournal auf Radio ZP30. Heute ist Donnerstag, der 7. Mai. Am Mikrofon ist für Sie Bettina Koop. Sie hören die Nachrichten aus aller Welt, außerdem lokale Anzeigen, die aktuellen Devisenkurse und den Wetterüberblick. Zu folgenden Themen gibt es heute diese Beiträge: Christen in aller Welt, Patrick Friesen im Gespräch mit Lotte Wiens über eine Arbeitsgemeinschaft der Fekoprot und ein weiteres Interview über eine Einweihungsfeier der Angiografieabteilung in Neuland. Soweit der Überblick. Ich freue mich auf diese Stunde mit Ihnen am Radio.

Die Nachrichten aus dem internationalen Bereich. Argentinien hat Experten nach Ushuaia geschickt, um den Ursprung des Hantavirus zu untersuchen. Laut The Guardian sollen Experten nach den Hantavirus-Todesfällen auf dem Kreuzfahrtschiff Hondius Nagetiere untersuchen. Das Schiff war aus dem Süden Argentiniens, aus der Stadt Ushuaia, aufgebrochen. Das niederländische Ehepaar, das an der Hantavirus-Infektion starb, hatte unter anderem Argentinien besucht. Ob sich die beiden in Argentinien der Meldepflicht im Jahr 1996 keinen einzigen Hantavirus-Fall gemeldet. Gleichzeitig registriert Argentinien derzeit mehr Hantavirus-Fälle als üblich. Das Gesundheitsministerium zählte seit letztem Juni 101 Infektionen, fast doppelt so viele wie im Vorjahreszeitraum von 57 Fällen. Laut Weltgesundheitsorganisation befindet sich Argentinien auf der Liste der Länder Südamerikas, in denen Hantavirus am häufigsten ausbricht. Die Hondius selbst lag seit Sonntag mit rund 150 Menschen an Bord vor Kap Verde vor Anker, nachdem das Virus an Bord festgestellt worden war. Dort hatten die kapverdischen Behörden drei Kranke von Bord geholt, darunter eine 65-jährige Deutsche. Insgesamt drei Menschen starben bisher an den Folgen. Deutschland hat von der EU die Zustimmung für eine Milliardenförderung erhalten. Wie die Tagesschau schreibt, erlaubt die EU-Kommission der Bundesregierung, Industrieunternehmen beim Umstieg auf klimafreundliche Verfahren finanziell zu unterstützen. Für die Förderung sind 5 Milliarden Euro vorgesehen. Die Zustimmung war notwendig, da in der EU strenge Regeln gelten, wenn ein Staat Unternehmen mit Geld oder Steuervorteilen unterstützen will. Mit der Förderung können Unternehmen die höheren Kosten ausgleichen, die durch den Einsatz sauberer Technologien entstehen. Die Firmen können dabei selbst entscheiden, ob sie Strom, Wasserstoff, Biomasse oder CO2-Speicherung nutzen. Allerdings sind klare Vorgaben mit der Förderung verbunden. Innerhalb von 4 Jahren müssen die Unternehmen ihre Emissionen um mindestens 50% senken, nach 15 Jahren sogar um mindestens 85%. Ziel ist es, den Unternehmen mehr Planungssicherheit zu geben und die Wettbewerbsfähigkeit Deutschlands zu stärken. Aus Sicht der EU schafft die Förderung Anreize, damit Firmen überhaupt in klimafreundlichen Verfahren investieren. Die Förderung trägt so dazu bei, die Energie-, Klima- und Nachhaltigkeitsziele von Deutschland und der EU zu erreichen. Schwere Unwetter mit mehreren Tornados haben im US-Bundesstaat Mississippi massive Schäden angerichtet. Nach Angaben der Nachrichtenagentur AP sagten die Behörden, dass rund 500 Häuser beschädigt wurden, zahlreiche Bäume entwurzelt und mindestens 17 Menschen verletzt. Todesopfer wurden bislang nicht gemeldet. Besonders betroffen war der Landkreis Lincoln im Südwesten des Bundesstaates. Dort wurden allein in einem Wohnwagenpark 12 Verletzte registriert. Fernsehbilder zeigten zerstörte Wohnmobile, umgestürzte Fahrzeuge und große Trümmerfelder. Rettungskräfte und Katastrophenschutzteams sind weiterhin im Einsatz, während mehrere Straßen noch blockiert werden. Meteorologen bestätigten mindestens 3 Tornados. Die Stürme zogen über mehrere Landkreise hinweg und verursachten schwere Schäden. Die Behörden riefen die Bevölkerung dazu auf, die betroffenen Gebiete zu meiden, damit die Rettungsarbeiten nicht behindert werden. Gleichzeitig warnte der Wetterdienst vor weiteren schweren Gewittern und möglichen Tornados in Teilen der Bundesstaaten Alabama, Georgia und Florida.

Die Nachrichten aus Paraguay. Santiago Peña hat seinen offiziellen Staatsbesuch in Taiwan zur Vertiefung der strategischen Allianz begonnen. Darüber berichtet die staatliche Nachrichtenagentur IP Paraguay. Der paraguayische Präsident Santiago Peña ist gemeinsam mit seiner Delegation in der Republik China auf Taiwan eingetroffen, um die partnerschaftlichen Beziehungen beider Nationen weiter auszubauen. Nach dem Empfang durch Außenminister Lin Xialong sieht das Programm für diesen Donnerstag unter anderem ein Treffen mit dem Generalsekretär des Nationalen Sicherheitsrates Joseph Wu vor. Außerdem wird dem Staatschef die Ehrendoktorwürde der Universität Taiwan Tech verliehen, wo er zudem mit paraguayischen Stipendiaten zusammenkommen wird. Für Paraguay stellt Taiwan einen fundamentalen Partner dar. Der Besuch zielt darauf ab, die langjährige Freundschaft in konkrete wirtschaftliche Ergebnisse für die Bevölkerung umzuwandeln. Im Rahmen eines offiziellen Abendessens mit dem taiwanesischen Außenminister und einer paraguayischen Unternehmerdelegation sollen zudem neue Kooperationen angestoßen werden. Die Reise, die Peña im Anschluss auch auf die Philippinen führen wird, ist Teil einer Strategie zur Stärkung der Beziehungen zu Asien und zur nachhaltigen Diversifizierung der Exportmärkte für paraguayische Produkte. Im Departement Central ist ein Mann bei illegalen Arbeiten an einem Strommast ums Leben gekommen. Wie ABC Color schreibt, hat sich am Mittwochnachmittag in der Stadt Ipanay ein tragischer, tödlicher Unfall ereignet. Der Mann erlitt einen heftigen Stromschlag, als er Arbeiten an einem Strommast im Stadtteil Mariscal durchführte. Die alarmierten Rettungskräfte und die Polizei konnten vor Ort nur noch den Tod des Mannes feststellen, der offenbar sofort eingetreten war. Die staatliche Stromverwaltung ANDE stellte in einer offiziellen Mitteilung mit und klar, dass das Opfer kein Mitarbeiter des Unternehmens war und keinerlei Genehmigung für Arbeiten am Stromnetz vorlag. Die betroffene Leitung ist mit einem Transformator ausgestattet, der die umliegenden Haushalte versorgt. Die ANDE warnte in diesem Zusammenhang erneut eindringlich davor, elektrische Anlagen ohne fachliche Begleitung zu manipulieren. Die Staatsanwaltschaft hat die Ermittlungen aufgenommen, um die genauen Hintergründe des Vorfalls zu klären. Paraguay hat erste Gespräche über eine strategische Flugverbindung mit führenden taiwanesischen Fluggesellschaften geführt. Die paraguayische Regierung hat Verhandlungen mit den Fluglinien China Airlines und EVA Airways aufgenommen, um die Einführung einer neuen Flugroute zwischen Taipei und Asunción zu prüfen. Laut IP Paraguay präsentierte eine Delegation unter der Leitung von Industrieminister Marco Riquelme und Vizeminister Eduardo Gustale in der Republik China auf Taiwan das Potenzial Paraguays als zentralen Logistikknotenpunkt für Südamerika. Konkret wurde die Möglichkeit einer Verbindung über die USA analysiert, um sowohl den Passagiertransport als auch den Ausbau von Luftfrachtrouten zwischen Asien und Südamerika zu fördern. Die Gespräche dienten dazu, einen direkten Dialog mit den Fluggesellschaften zu etablieren und die wirtschaftliche Zusammenarbeit der letzten 10 Jahre weiter zu festigen. Die Vertreter von China Airlines und EVA Airways zeigten Interesse und werden nun die technischen und kommerziellen Daten prüfen, die von der paraguayischen Seite übermittelt werden. Ziel des Projekts ist, die internationale Anbindung Paraguays zu stärken und neue Impulse für den bilateralen Handel zu setzen. Das Verteidigungsministerium hat die traditionelle Militärparade zum Unabhängigkeitstag wegen laufender Einsätze abgesagt.
Wie Ultima Hora informiert, wird die für den 14. und 15. Mai geplante Militärparade zu Ehren der Staatsunabhängigkeit in diesem Jahr nicht stattfinden, da das Militär durch wichtige Operationen im Landesinneren gebunden ist. Verteidigungsminister Oscar González erklärte, dass die Suche nach dem entführten Almir de Brum sowie die Antidrogenoperation Escudo Guarani derzeit absolute Priorität hätten und deshalb kein Personal für den Festakt abgezogen werden könne. Trotz politischer Kritik, die in der Absage einen Verlust der nationalen Identität sieht, hält das Ministerium an der Entscheidung fest. Statt der großen Parade werden lediglich kleinere Zeremonien wie das Hissen der Flagge am Regierungspalast und ein kirchlicher Festakt durchgeführt. Die Migrationsbehörde hat zwei gesuchte Personen an den Grenzübergängen in Nyembuku und Misiones abgefangen. Bei verschärften Sicherheitskontrollen an der Grenze zu Argentinien hat die paraguayische Migrationsbehörde wichtige Fahndungserfolge erzielt. Laut IPE Paraguay wurde im Hafen von Alberdi ein argentinischer Staatsbürger mit Interpol-Haftbefehl wegen Drogenhandels identifiziert und direkt an die dortigen Behörden übergeben. Zeitgleich nahmen Beamte am Grenzübergang des Yacyretá-Staudamms eine 71-jährige Paraguayerin fest, gegen die ein Haftbefehl wegen Vermögensdelikten vorlag. Vertreter der Migrationsbehörde betonten, dass diese koordinierten Einsätze Teil der nationalen Strategien seien, um die Sicherheit an den Landesgrenzen nachhaltig zu erhöhen.

Lokale Bekanntgabe. Von der Stiftung Ideagro wird in Zusammenarbeit mit den Beratungsdiensten der Kooperativen Ciortice, Fernheim und Neuland zum Feldtag von Soja und Sorghum Sortenvergleich eingeladen. Diese Veranstaltung findet am Freitag, den 8. Mai, bei El Cambisol der Kooperative Ciortice statt und beginnt um 9 Uhr mit der Präsentierung der Sorghum-Sortenvergleiche. Um 10.30 Uhr werden die Sojasortenvergleiche vorgestellt. Der Feldtag schließt mit einem gemeinsamen Mittagessen. Die Teilnahme ist kostenfrei und eine Anmeldung ist nicht erforderlich. Weitere Informationen sowie den genauen Standort. Weitere Informationen sowie den genauen Standort erhält man bei der Stiftung Ideagro sowie bei den Beratungsdiensten der jeweiligen Kooperativen. Gezeichnet im Auftrage Norbert Dück.

Das Wetter in Philadelphia. Der Himmel ist bewölkt. Die Temperatur beträgt 31 Grad Celsius. Die Höchsttemperatur wurde heute mit 32 Grad Celsius gemessen und die Tiefsttemperatur betrug 25 Grad Celsius. Die relative Luftfeuchtigkeit liegt bei 63% und der Luftdruck beträgt 1001 Millibar. Der Wind weht aus dem Nordwesten mit einer Geschwindigkeit von 4 Kilometern in der Stunde. Die Höchstgeschwindigkeit des Windes betrug heute 56 Kilometer pro Stunde. Die Wetteraussichten. Der Freitag wird frisch mit 16 Grad Celsius am Morgen und erreicht ein Tagesmaximum von nur 19 Grad Celsius. Bei bewölktem Himmel kommt der Wind aus südlicher Richtung. Vereinzelte Regenschauer sind möglich.

Geschäftliche Anzeigen. Vom Unternehmen Axis, Funks, EAS werden Obst- und Lebensmitteltrockner aus Anlass zum Muttertag mit einem Preisnachlass von 15% zum Kauf angeboten. Dieses Angebot ist erhältlich in der Abteilung Ferreteria Fernheim und im Supermarkt Neuland, und zwar bis zum 13. Mai. Man kann die Obst- und Lebensmitteltrockner auch direkt bei Axis bestellen, ohne Versandkosten, unter der Telefonnummer 0983 054 564, gezeichnet Jonathan Funk. Die Geschäftsleitung von Trendy in Loma Plata bietet zum Anlass des bevorstehenden Muttertages speziell angefertigte Blumensträuße sowie eine Vielzahl an Geschenkartikeln zum Kauf an. Am Freitag, den 8. Mai, ist das Geschäft vormittags von 7 bis 12 Uhr und nachmittags von 14 bis 19 Uhr geöffnet. Und am Samstag, den 9. Mai, von 7 bis 17 Uhr durchgehend. Gezeichnet Arne Giesbrecht. Von Ferreteria Union in Loma Plata wird zu einer Vorführung von Schweißgeräten und Schweißzubehör der Marke Jet Arco eingeladen, die für interessierte Personen aus Menno, Fernheim und Neuland dargeboten wird. Diese Veranstaltung findet am Dienstag, den 12. Mai um 19 Uhr in den Räumlichkeiten von Ferreteria Union statt. Dieses Geschäft befindet sich an der Avenida Central, fast Red River Straße. Die Teilnahme ist kostenfrei, es wird jedoch darum gebeten, sich bis Samstag, den 9. Mai anzumelden, und zwar unter der Telefonnummer 0984 105 334, gezeichnet Steven Dirksen.

zu den Devisenkursen. Der Dollar stand heute im Ankauf auf 6.120 und im Verkauf auf 6.250 Guaranis. Der kanadische Dollar im Ankauf 4.000 und im Verkauf 5.100 Guaranis. Der Euro im Ankauf 7.150 und im Verkauf 7.750 Guaranis. Der Real 1.190, im Ankauf und im Verkauf 1.290 Guaranis. Und der Peso Argentino im Ankauf 3 und im Verkauf 6 Guaranis. Diese Wirtschaftsdaten wurden uns freundlicherweise von der Finanzabteilung der Kooperative Fernheim zur Verfügung gestellt.

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Ende. AVC, Aktion Verfolgte Christen, berichtet wie folgt. Yusuf kam als Flüchtling aus Afghanistan nach Österreich. Dort hörte er das Evangelium und wurde Christ. Sein Plan war, in Österreich zu bleiben und sich dort ein neues Leben aufzubauen. Doch als seine Verlobte Miriam in Afghanistan schwer erkrankte, betete Yusuf und fragte den Herrn, was er tun solle. Gott schenkte ihm Frieden und eine klare Wegweisung. Er entschied, nach Afghanistan zurückzukehren. Miriam war tief bewegt, dass Yusuf zurückkehrte. In Afghanistan konnte Yusuf sich um Miriam kümmern und ihr das Evangelium weitergeben. Dennoch blieb die Krankheit trotz ihres Vertrauens auf Gott eine Herausforderung. Als die Taliban kamen, mussten die beiden in die Türkei fliehen. Die Gemeinde dort nahm sie liebevoll auf. Miriam wuchs im Glauben und erkannte, dass Jesus wirklich heilt. Durch die Gebete der Gemeinde lernte sie, dem Herrn vollkommen zu vertrauen, und Gott heilte sie auf wunderbare Weise voll und ganz. Heute leiten Yusuf und Miriam eine kleine Gemeinschaft in einem Flüchtlingslager in Griechenland. Mitarbeiter von AVC fühlten sich zutiefst gesegnet, mit ihnen und den neuen Gläubigen Gott anzubeten und die Bibel zu studieren.

Malawi. Durch Sport und das Evangelium können Menschen verändert werden. Ein Beispiel dafür ist eine Gemeinschaft in Malawi. Als Nala an einem Sporttraining von OM in Malawi teilnahm, hatte sie erwartet, etwas über Sportcoaching zu lernen. Während dieser Zeit lernte sie aber nicht nur, wie man ein Team leitet, sondern sie lernte auch etwas über die Liebe Christi zu ihr und gab daraufhin ihr Leben Jesus. Zu Hause angekommen, gründete sie eine Spielmannschaft für junge Frauen in ihrer Umgebung und begleitete sie. Die Teilnehmerinnen wuchsen in ihren athletischen Fähigkeiten wie auch in ihrer Beziehung zu Gott. Nalas Leidenschaft, andere durch den Sport zu unterstützen, war offensichtlich. Deshalb schickte das OM-Team sie zu einer zusätzlichen Sportausbildung. Das Ziel dabei war, dass Nala ausgerüstet werde, Spielerinnen zu fördern, zu betreuen und sie zu ermutigen. Nach dieser Ausbildung ging Nala wieder nach Hause. Dort teilte sie den Dorfoberhäuptern ihre Vision mit, Frieden zu den jungen Menschen vor Ort zu bringen, da diese ohne Grund miteinander stritten. Mit der Unterstützung der Dorfoberhäupter gründete sie noch eine weitere Sportmannschaft und half anderen, das Gleiche zu tun. Heute hilft Nala 6 Trainern dabei, insgesamt 70 Jugendliche zu unterrichten. Nala wurde zu einer Vertreterin des Friedens in ihrer Umgebung, indem sie das Evangelium weitergab, erzählt ein OM-Mitarbeiter. Die Dorfoberhäupter schätzen sie, da die Jugendlichen nun miteinander spielen, die Gemeinschaft beleben und deren Zusammenhalt und Entwicklung fördern. Soweit die Meldungen in diesem Kurzprogramm. Ich wünsche Gottes Segen.

0: Am Dienstag, den 5. Mai, trafen sich im Sitz der Fecoprod in Asunción Vertreter der Kommunikationsabteilungen von den Mitgliedsgenossenschaften zu einer Arbeitsgemeinschaft. Mehr darüber im folgenden Gespräch, das Korrespondentin Lotte Wienz mit Patrick Friesen, Betriebsleiter der Kommunikationsabteilung von Chortitzer, führte.
1: Am Montag, den 5. Mai, fand bei Fecoprod eine Arbeitsgemeinschaft statt und Herr Patrick Friesen vom Betrieb Kommunikation und Kultur von Chortitzer war auch vor Ort. Er gibt uns im Folgenden einen Einblick in diese Fortbildung. Herr Friesen, wer organisierte diese Fortbildung und was war das Ziel?
2: Fecoprod hat schon über viele Jahre versucht, die Kommunikationsabteilungen der Genossenschaften, der Mitgliedskooperativen mit in die institutionelle Kommunikation von Fecoprod mit einzubeziehen. Und eine der Aktionen dafür war eben immer wieder mal ein Treffen unter den Kommunikationsabteilungen oder Marketingabteilungen mit der Kommunikationsabteilung von Fecoprod zu organisieren. Einfach um darüber zu reden, wie kommunizieren wir, wie können wir uns gemeinsam treffen, wie können wir auf einer Ebene kommunizieren und auch diese Genossenschaften ein wenig zu orientieren. Die 32 Genossenschaften der Föderation, die sind sehr verschieden groß, die haben ganz verschiedene Realitäten und die haben auch als solches ganz verschiedene Realitäten im Bereich der Kommunikation. Und die Genossenschaften haben ja alle eine Kommunikation nach innen, also sowohl an die Mitarbeiter wie auch an die Mitglieder. Und da unterlassen sie es manchmal nach außen hin zu kommunizieren. Und da will Fecoprod, sage ich mal, den Abteilungen unter die Arme greifen oder unterstützen. So, dieses war das dritte Treffen, das jetzt innerhalb von 3 Jahren stattgefunden hat. Ja, und die Ziele für uns als Kommunikationsmitarbeiter, sage ich mal, ist hier auch die Realität von Fecoprod zu sehen. Wie ist das jetzt übergeordnet, über die Kooperativen als Dachorganisation? Hat Fecoprod andere Ziele? Hat Fecoprod eine andere Aufgabe als wir als Genossenschaften und dass wir da als Mitgliedskooperativen darüber Bescheid wissen? Und natürlich ist es auch gut, dass wir unsere Mitarbeiter, unsere Kollegen aus anderen Kooperativen kennenlernen. So, es waren hier eine ganze Reihe Kooperativen vertreten, nicht alle. Und wie sagt man das so schön auf Neudeutsch, dass man da auch Networking macht, also diese Kontakte aufrechtzuerhalten. Und das Thema dieses Mal war dann eben gemeinsame Kommunikation der Kooperativen und Nachhaltigkeit.
1: Sie haben schon gerade das Thema einmal erwähnt. Können Sie es etwas näher erläutern, was darüber gesagt wurde?
2: Fecoprod steht ja in der Defensa Gremial, wenn man das mal so nennen will, also der institutionellen Verteidigung des Produktionssektors in Paraguay. So als solches sehen Sie sich vielen Angriffen ausgesetzt, der Medien, der internationalen Medien, wo es um Nachhaltigkeit geht, wo es darum geht, dass Produktion die Natur zerstört. Und in diesem Sinne war diese Konferenz oder diese Fortbildung eine Antwort auf die Notwendigkeit, dass wir als Kooperativen auch in diesem Bereich unsere Message einmal klar formulieren, was wollen wir rüberbringen, was wollen wir als Antwort auf diese Sachen rüberbringen. Und das kann man aufgrund von Daten machen, das muss man auch abklären, was bedeutet es, nachhaltig zu sein. Welches sind Herausforderungen, welches ist die Message, sage ich mal, der Seite, wo Fecoprod sich angegriffen fühlt? Welches sind Schwachstellen, wo die Genossenschaften nicht gut kommunizieren? Und also das zu identifizieren, darüber zu reden und darüber auch etwas mehr zu hören, das war das Ziel.
1: Sie haben schon einmal Networking erwähnt. Wie war diese Fortbildung organisiert? Gab es einen Redner für Plenarvorträge?
2: Die Hauptvorstellung macht Jorge Martinez. Jorge Martinez ist bekannt in Paraguay, ist lange im Bereich der Nachhaltigkeit tätig gewesen. Jorge Martinez war auch einer der Leute, die den Plan für Paris vorbereitet hat, wo Paraguay seinen Nachhaltigkeitsentwicklungsplan vorgelegt hat. Und er ist im Moment Berater von Fecoprod und er kennt dieses Milieu, er kennt diesen Bereich sehr gut. Es war ein interessanter Austausch und grundsätzlich kam die Hauptvorstellung von ihm und dann natürlich hat man gewisses in Gruppenarbeiten dann gemacht.
1: Was bringen Sie jetzt von diesen Vorträgen oder von dieser Arbeitsgemeinschaft mit? Welche Schlussfolgerungen würden Sie daraus ziehen?
2: Ja, es ist eine ganze Reihe Sachen. Erst einmal ist es mir bewusster geworden, dass die Genossenschaften nicht so aggressiv informieren, wie man es manchmal gerne hätte. Zweitens glaube ich, dass die Genossenschaften, in diesem Falle spreche ich jetzt mal für Chartizer, vielleicht auch gewisse Interessen etwas anders verlagert hat als Fekoprod. Nicht, dass die Interessen sich jetzt überschneiden, aber dass Fekoprod als Gesamtgemeinschaft mehr Interesse daran hat, diese Verteidigung des Produktionssektors zu machen. Und es gibt auch viele Daten, worüber wir was gelernt haben. Zum Beispiel, dass es in Paraguay noch irgendwo um die, also 18 Millionen Hektar Naturwald gibt und dass von diesem Busch Naturwald 85%, wo liegen die? Also die gehören den Produzenten, die gehören dem Produktionssektor. Oder dass von all den tausenden Hektar Sojaplantagen, die es in Paraguay gibt, doch ein Großteil davon Kleinbauern gehört. Und das sind zum Beispiel zwei Informationsbereiche, die wir international immer verteidigen müssen. Dass hier viel gerodet wird, dass Produktion nicht parallel oder Hand in Hand mit Nachhaltigkeit gehen kann und dass die großen Sojaproduzenten alles zerstören. Also das sind so zum Beispiel dann auch Themen, die die Genossenschaften entwickeln müssen und die Genossenschaften tun sehr viel, nur das weiß niemand. Und da gibt es viele Herausforderungen und auch in diesem Sinne wollen die Genossenschaften auch über die Föderation ein bisschen näher zusammenarbeiten. Für mich ist das eine wichtige Schlussfolgerung, dass wir definieren, was wir sagen wollen, dass wir definieren, an wen wir es richten wollen, wie wir diese Information verarbeiten und verteilen wollen und ja, wen wir erreichen wollen. Und das sind Sachen, die sind für Kommunikationsabteilungen, besonders für größere Institutionen, so wie auch die Kooperative Chartizer, die sind eine Herausforderung, weil sehr viele Sachen passieren und man darum kämpfen muss, den Überblick zu behalten. Und schlussfolgernd war das ein gelungenes Treffen, ein wichtiges Treffen, wo wir auch ein Datum gesetzt haben für eine nächste Zusammenkunft. Und die Idee ist, dass wir da einfach gemeinsam konkrete Schritte und konkrete Projekte ausarbeiten und auch gemeinsam publizieren. Wenn der Produktionssektor in Paraguay was publiziert, dann ist das zum Wohl für alle. Und wenn wir über die Kooperativen was publizieren, dann ist das zum Wohl für eine sehr breite Mittelschicht. Und wir erreichen damit einen Großteil der Bevölkerung, die darin direkt verwickelt ist. So, das ist etwas Positives, das wir daraus mitnehmen können.
0: Sie hörten den Betriebsleiter der Kommunikationsabteilung von Chartizer, Patrick Friesen, über ein Treffen zu einer Arbeitsgemeinschaft der Vertreter der Kommunikationsabteilungen von den Mitgliedsgenossenschaften. Am 6. Mai fand die Einweihungsfeier der Angiographieabteilung des Hospitals Concordia in Neuland statt. Um Näheres darüber zu erfahren, unterhielt sich Valeria Bergen von Radio Neuland zunächst mit dem Oberschulzen von Neuland, Herrn Andreas Enz, sowie mit dem Chefarzt des Hospitals, Dr. Wilmer Dück.
3: Ich befinde mich im Gespräch mit Oberschulz Andreas Enz. Herr Enz, eine Abteilung für Hämodynamik zu eröffnen ist ein großer und langer Prozess. Wie ist es zu der Entscheidung gekommen, diese Abteilung zu eröffnen und dieses Gerät zu installieren?
4: Ja, erstmal mein Gruß an die Hörer von Radio ZB30 und danke für die Frage. Schon seit geraumer Zeit hat man sich in Neuland Gedanken gemacht, wie sich das Krankenhaus entwickeln soll. Und damals ist man zu dem Ergebnis gekommen, dass wir uns modernisieren wollen, dass wir das Krankenhaus erweitern wollen. Das kostet natürlich Geld und ist mit vielen Umständen verbunden. Aber ich denke, man hat die richtige Entscheidung getroffen und ist den richtigen Weg gegangen. Wir haben in den letzten Jahren manches getan in dieser Hinsicht, vor allen Dingen in der bildgebenden Diagnostik im Labor, ganz neue Gebäude aufgeführt, dann gemeinsam mit Dr. Douglas Claassen das Radiotherapiezentrum gebaut und das funktioniert ja jetzt vollständig, sowohl für die Behandlung von Kopf- und Tumoren und Tumore im restlichen Teil des Körpers, ebenso wie für Chemotherapien. Neben den Behandlungen für Krebs hat man identifiziert, dass gerade Krankheiten, die mit dem Blutkreislauf in unserem Körper zu tun haben, von schwerwiegender Bedeutung sein können. Deswegen hat man das in Angriff genommen, analysiert, ob wir in Neuland für Hämodynamik, also für die Behandlung im Blutkreislauf des Körpers, Diagnostik und Behandlung anbieten können. Man hat sich die Zeit genommen, das gut zu analysieren, denn eines ist ein teures Gerät zu kaufen, aber dazu gehört ja dann auch der Kontext im Krankenhaus, dass wir eine gute und, ich sag mal, freundliche und ständige Bereitschaft haben, Patienten aufzunehmen, ob es jetzt aus Neuland ist oder aus den anderen Kolonien oder von sonst wo. Und das wollen wir erreichen und leisten. Das ist die Absicht. Und wir sind letztlich zu dem Ergebnis gekommen, dass wir diese Herausforderung annehmen und die Generalversammlung hat dann dem zugestimmt. Natürlich ist das, wie gesagt, eine Herausforderung für die nächste Zukunft, die einerseits mit der Anschaffung, wie gesagt, mit des Apparats zu tun hat, des Angiographen, der innerhalb der Blutkreisläufe Leiden der Blutgefäße diagnostizieren kann oder mit dem man das kann und mit dem man dann aber auch gleich diese Leiden lindern kann oder auch hoffentlich ständig behandeln kann, damit der Patient genesen kann oder zumindest sein ganz normales Leben weiterführen kann. Dazu gehören natürlich neben dem Apparat, der gekauft und installiert werden musste, auch das entsprechende Personal. Bei solch einer Anschaffung und, ich sag mal so, Installation der ganzen Abteilung, die wir Hemodynamia Concordia nennen, geht es ja darum, so effizient wie möglich mit so wenig Schmerzen und Invasion in den Körper des Patienten zu behandeln, den Eingriff so freundlich, sage ich jetzt mal, wie möglich zu machen und zugleich die Kosten auch in Grenzen zu halten, denn unsere Krankenkassen vertragen ja nicht nur ständige Erhöhungen, sondern müssen irgendwo auch in Grenzen gehalten werden. Und das soll auch damit erreicht werden, denn eine weniger invasive Behandlung verspricht letztlich auch eine schnellere Genesung und ist für den Patienten besser und auch für die Krankenkasse besser. Und das ist, was wir langfristig suchen. Das ist, was wir erwarten, dass dieses Gerät und die Mediziner, die allerdings bisher noch nicht ständig vor Ort sind, aber von denen es in Paraguay mehrere sehr gute gibt, die anderswo auch Spezialisierungen darauf gemacht haben, anwenden können und die bei uns arbeiten werden, leisten können. Und ich denke, mit all diesen Komponenten ist das Centro Hemodinamia Concordia gut ausgestattet.
3: Herr Andreas Enns, ich bedanke mich ganz herzlich für die Zeit und für das Gespräch. Vor Ort auf der Feier habe ich mich mit dem Chefarzt Dr. Wilmar Dück unterhalten. Herr Dück, was genau ist ein Angiograph und wofür wird es eingesetzt?
5: Also ein Angiograph ist ein Gerät, das uns erlaubt, die Blutgefäße des Körpers zeitgleich in einem Bildschirm zu untersuchen und zu sehen. Und da sprechen wir dann hauptsächlich von den Blutgefäßen des Herzens, Blutgefäßen im Gehirn und Blutgefäße Armen und Beinen. Dafür ist das Gerät zuständig. Und es erlaubt auch gleichzeitig, dass man in demselben Zeitpunkt, wenn es Not tut, auch Eingriffe machen kann, minimale invasive Eingriffe, wo man dann Katheter einführt in diese Blutgefäße, um Verengungen zu korrigieren oder Erweiterungen zu korrigieren, je nachdem, was man dann findet in diesem Studium.
3: Welche Wichtigkeit hat dieses Gerät für die Patienten und natürlich auch für das Krankenhaus hier in Neuland?
5: Also die Wichtigkeit vom Gerät besteht einmal darin, dass es im ganzen Chaco kein so ein Gerät gibt. Und zweitens ist es uns wichtig, dass wir mit diesem Gerät vorhaben, einfach Patienten vorzeitig richtige Diagnosen zu stellen, um schlimmere Konsequenzen ihrer Krankheiten vorzubeugen. Sprich, dass wir einen Patienten schon, bevor er einen Herzinfarkt bekommt, helfen können und dass es nicht zu einem Herzinfarkt kommt, zum Beispiel.
3: Sie haben gerade ein Beispiel genannt, also Herzinfarkt. Welche weiteren Probleme und Beschwerden können behandelt werden?
5: Wie gesagt, Verengungen in den Herzkranzgefäßen, Verengungen im Gehirn in den Gefäßen oder auch Erweiterungen in den Gefäßen im Gehirn, sowohl auch in den Beinen, in den Armen, wo immer es mit Blutgefäßen zu tun hat, sei es auch bei traumatologischen Patienten, die zum Beispiel muss entschieden werden, ob ein Bein amputiert werden muss oder nicht, könnte man die Blutgefäße schauen, bis wo es noch gute Blutzirkulation. Weiter kann das Gerät eingesetzt werden für Rückenoperationen, für andere Interventionen. Also es ist ziemlich breit gefächert, was dieses Gerät uns an Möglichkeit bietet.
6: Welche Vorteile bringt diese neue Abteilung, also Hämodynamikabteilung hier in Neuland für die Patienten, nicht nur in dieser Kolonie, sondern im Chaco?
5: Also ein großer Vorteil sehen wir darin, dass wir Patienten, die wir bis jetzt alle nach Asunción schicken mussten, dass wir diese Patienten hier bei uns behandeln können. Und das bedeutet, dass der Patient dann nicht von zu Hause weg muss. Er kann hier in seiner Gegend bleiben und braucht nicht die ganzen Strapazen der Reise und der Aufenthaltszeit in Asunción über sich ergehen lassen.
6: Dr. Wilma Dück, ich bedanke mich ganz herzlich für das Gespräch.
5: Danke auch für die Fragen.
3: Sie hörten Chefarzt Dr. Wilma Dück.
0: Sie hörten einen Beitrag über die Einweihungsfeier der Angiografieabteilung des Hospitals Concordia Neuland. Das Interview führte Valeria Bergen.

Ich möchte dieses Abendjournal heute mit Psalm 121 schließen. Unterwegs unter Gottes Schutz. Ich schaue hinauf zu den Bergen. Woher kann ich Hilfe erwarten? Meine Hilfe kommt vom Herrn, der Himmel und Erde gemacht hat. Der Herr wird nicht zulassen, dass du fällst. Er, dein Beschützer, schläft nicht. Ja, der Beschützer Israels schläft und schlummert nicht. Der Herr gibt auf dich Acht. Er steht dir zur Seite und bietet dir Schutz vor drohenden Gefahren. Tagsüber wird dich die Sonnenglut nicht verbrennen und in der Nacht wird der Mond dir nicht schaden. Der Herr schützt dich vor allem Unheil. Er bewahrt dein Leben. Er gibt auf dich Acht, wenn du aus dem Haus gehst und wenn du wieder heimkehrst. Jetzt und für immer steht er dir bei.

Es ist genau 18 Uhr und 58 Minuten. Hier noch einmal die Wetterdaten für Sie. Die Temperatur beträgt 29 Grad Celsius, die Luftfeuchtigkeit 68%, der Luftdruck 1003 Millibar, der Wind kommt aus dem Nordosten mit 4 Stundenkilometern. Der Hinweis auf einige Sendungen, die wir heute Abend auf diesem Sender noch für Sie haben. Gleich anschließend folgt die Plattdeutsche Kindergeschichte, danach Kinderhits. Um 19.30 Uhr die Sendung Neues Leben und um 20.27 Uhr die Segensworte am Abend. Das war's für heute hier im Abendjournal. Danke, dass Sie mit dabei waren. Ihnen wünsche ich nun noch einen erholsamen Abend. Auf Wiederhören.

0: Es ist 23 Uhr.
1: 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Mai. Seht hin auf die Vögel des Himmels. Betrachtet die Lilien des Feldes, wie sie wachsen. Ich sage euch aber, dass selbst nicht Salomo in all seiner Herrlichkeit bekleidet war wie eine von diesen. Das lesen wir im Matthäus-Evangelium Kapitel 6 ab Vers 26. Und in Markus Kapitel 8 Vers 18 steht, Augen habt ihr und seht nicht? Jesus Christus kennenlernen. Unterricht im Sehen. Jesus gibt seinen Zuhörern anschaulichen Praxisunterricht. Schaut euch die Vögel an. Betrachtet die Gräser, die Lilien und andere Blumen des Feldes. Schaut euch die Getreidefelder an. Seht die reife Ernte. Die Vogelwelt oder der wunderschöne Minikosmos einer wilden Blumenwiese. Diese Vielfalt und Schönheit im Kleinen lädt zum Staunen ein. Jesus weist seine Zuhörer darauf hin, dass selbst die vergängliche Feldlilie, die von der ärmeren Bevölkerung als Brennmaterial verwendet wurde, von Gott so wunderschön bekleidet ist, dass kein von Menschen geschneidertes Gewand damit konkurrieren kann. Darum schaut hin, fordert uns Jesus auf. Denn um zu lernen und zu verstehen, braucht es zunächst aufmerksames Sehen und Erkunden. Gott, der Schöpfer, hat in seiner Schöpfung zahlreiche Hinweise hinterlassen, die eine lebendige Sprache sprechen und auf ihn hindeuten. Wir sollen aus dem Gesehenen auch die richtigen Schlüsse für das eigene Leben ziehen. Wie oft sorgen wir uns unnötig um alltägliche Bedürfnisse und rechnen nicht damit, dass Gott für uns sorgt. Die Vögel leben unbekümmert und die Lilien sind herrlich gekleidet. Wie viel mehr sollten wir uns Gottes liebender Fürsorge anvertrauen? Erst wenn wir erfassen, wie Gott sich offenbart hat, in der Schöpfung und in seinem Sohn, beginnen wir wirklich klar zu sehen. Wer Jesus Christus näher betrachtet und in ihm den Retter erkennt, dem werden die Augen geöffnet, von der Finsternis zum Licht und von der Gewalt des Satans zu Gott. Wer ihn hingegen ausblendet, lebt an der Realität von Leben und Tod, Himmel und Hölle vorbei.

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Aus der Übersetzung Neues Leben, 5. Buch Mose, Kapitel 5 und 6. Die 10 Gebote. Mose rief alle Israeliten zusammen und sagte zu ihnen: Hört auf die Gesetze und Vorschriften, die ich euch heute gebe. Prägt sie euch ein und befolgt sie gewissenhaft. Am Sinai schloss der Herr, unser Gott, einen Bund mit uns. Er schloss diesen Bund nicht mit unseren Vorfahren, sondern mit uns allen, die wir hier heute am Leben sind. Der Herr sprach auf dem Berg mitten aus dem Feuer persönlich zu euch. Ich stand zwischen euch und dem Herrn, denn ihr hattet Angst vor dem Feuer und seid nicht auf den Berg gestiegen. Er sprach zu mir, und ich gab seine Worte an euch weiter. Er sagte: Ich bin der Herr, dein Gott, der dich aus der Sklaverei in Ägypten befreit hat. Du sollst außer mir keine anderen Götter haben. Du sollst dir kein Götzenbild anfertigen von etwas, das im Himmel, auf der Erde oder im Wasser unter der Erde ist. Du sollst sie weder verehren, noch dich vor ihnen zu Boden werfen, denn ich, der Herr, dein Gott, bin ein eifersüchtiger Gott. Ich lasse die Sünden derer, die mich hassen, nicht ungestraft, sondern ich kümmere mich bei den Kindern um die Sünden ihrer Eltern bis in die 3. und 4. Generation. Denen aber, die mich lieben und meine Gebote befolgen, werde ich bis in die 1000. Generation gnädig sein. Du sollst den Namen des Herrn deines Gottes nicht missbrauchen, denn der Herr wird jeden bestrafen, der seinen Namen missbraucht. Halte den Sabbat, indem du ihn heiligst, wie der Herr dein Gott es befohlen hat. 6 Tage in der Woche sollst du arbeiten und deinen alltäglichen Pflichten nachkommen. Der 7. Tag aber ist ein Ruhetag für den Herrn, deinen Gott. An diesem Tag darf kein Angehöriger deines Hauses irgendeine Arbeit verrichten. Das gilt für dich, deine Söhne und Töchter, deine Sklaven und Sklavinnen, deinen Ochsen, deinen Esel und dein übriges Vieh, sowie für alle Fremden, die bei dir wohnen. Alle deine Sklaven und Sklavinnen sollen ausruhen, so wie auch du ausruhst. Denk daran, dass du selbst einmal Sklave in Ägypten warst und dass der Herr, dein Gott, dich mit großer Macht und gewaltigen Taten aus dem Land geführt hat. Deshalb hat dir der Herr, dein Gott, befohlen, den Sabbat zu halten. Ehre deinen Vater und deine Mutter, wie der Herr, dein Gott, dir befohlen hat. Dann wird es dir gut gehen und du wirst lange in dem Land leben, das dir der Herr, dein Gott, geben wird. Du sollst nicht töten. Du sollst nicht die Ehe brechen. Du sollst nicht stehlen. Du sollst keine falsche Aussage über einen deiner Mitmenschen machen. Du sollst nicht die Frau deines Nächsten begehren. Und du sollst auch nicht sein Haus, sein Feld, seinen Sklaven oder seine Sklavin, seinen Ochsen oder Esel oder irgendetwas anderes begehren, das deinem Nächsten gehört. Diese Worte sprach der Herr mit lauter Stimme auf dem Berg zu euch allen, mitten aus dem Feuer und den dunklen Wolken heraus. Dem fügte er nichts mehr hinzu. Er schrieb seine Worte auf 2 Steintafeln und gab sie mir. Doch als ihr die Stimme aus der Dunkelheit hörtet, während der Berg in Flammen stand, kamen die führenden Männer eurer Stämme zu mir. Ihr ließt mir durch sie ausrichten: Der Herr, unser Gott, hat uns seine Herrlichkeit und Macht gezeigt, und wir haben seine Stimme mitten aus dem Feuer gehört. Heute haben wir erlebt, dass Gott zu Menschen sprach und sie trotzdem nicht sterben mussten. Aber am Ende werden wir doch noch sterben, denn dieses gewaltige Feuer wird uns noch töten. Wenn wir den Herrn, unseren Gott, auf diese Weise weiter zu uns reden hören, werden wir sterben. Kann denn ein Mensch die Stimme des lebendigen Gottes mitten aus dem Feuer hören, so wie wir, und am Leben bleiben? Geh du doch und höre, was der Herr, unser Gott, zu sagen hat, und teile uns anschließend alles mit, was er dir gesagt hat. Dann wollen wir es hören und befolgen.
Der Herr erhörte eure Bitte, die ihr an mich gerichtet habt. Daraufhin sprach er zu mir: Ich habe gehört, was die Leute zu dir gesagt haben. Sie haben in allem Recht. Wenn sie mich doch nur immer so achteten und jeden Tag allen meinen Geboten gehorchten, dann würde es ihnen und ihren Nachkommen für immer gut gehen. Geh und fordere sie auf, in ihre Zelte zurückzukehren. Bleib du aber hier bei mir, dann will ich dir meine Gebote, Gesetze und Vorschriften geben. Teile sie anschließend dem Volk mit, damit die Menschen sie in dem Land befolgen, das ich ihnen zum Besitz gebe. Achtet darauf, dass ihr genauso handelt, wie der Herr, euer Gott, es euch befohlen hat. Weicht nicht davon ab. Bleibt auf dem Weg, den der Herr, euer Gott, euch gezeigt hat. Dann werdet ihr lange in dem Land leben, das ihr erobern werdet, und es wird euch gut gehen. Aufforderung zur bedingungslosen Hingabe. Dies sind die Gebote, Gesetze und Vorschriften, die ich euch nach dem Willen des Herrn, eures Gottes, lehren soll. Denn ihr sollt sie in dem Land befolgen, in das ihr nun hinüberzieht, um es zu erobern. Ihr, eure Kinder und Enkel, ihr sollt dem Herrn, eurem Gott, mit Ehrfurcht begegnen und alle seine Gesetze und Gebote halten, solange ihr lebt. Dann wird er euch ein langes Leben schenken. Hört genau zu, ihr Israeliten, und gehorcht. Dann wird es euch gut gehen, und ihr werdet viele Nachkommen haben in dem Land, in dem Milch und Honig überfließen, wie der Herr, der Gott eurer Väter, es euch versprochen hat. Hört, ihr Israeliten, der Herr, unser Gott, ist der einzige Herr. Ihr sollt den Herrn, euren Gott, von ganzem Herzen, von ganzer Seele und mit eurer ganzen Kraft lieben. Bewahrt die Gebote, die ich euch heute gebe, in eurem Herzen. Schärft sie euren Kindern ein. Sprecht über sie, wenn ihr zu Hause oder unterwegs seid, wenn ihr euch hinlegt oder wenn ihr aufsteht. Bindet sie zur Erinnerung um eure Hand und tragt sie an eurer Stirn. Schreibt sie auf die Pfosten eurer Haustüren und Tore. Der Herr, euer Gott, wird euch schon bald in das Land bringen, das er euren Vätern Abraham, Isaak und Jakob mit einem Eid versprochen hat. Darin sind große, reiche Städte, die ihr nicht erbaut habt, Häuser voller Waren, die ihr nicht gekauft habt, Zisternen, die ihr nicht gegraben habt, und Weinberge und Olivenhaine, die ihr nicht gepflanzt habt. Wenn ihr euch also in dem Land satt essen könnt, dann vergesst den Herrn nicht, der euch aus der Sklaverei in Ägypten befreit hat. Ihr sollt den Herrn, euren Gott, fürchten und ihm dienen. Wenn ihr einen Eid ablegt, dürft ihr es nur in seinem Namen tun. Lauft nicht den Göttern eurer Nachbarvölker hinterher, denn der Herr, euer Gott, der mitten unter euch wohnt, ist ein eifersüchtiger Gott. Sonst wird sich sein Zorn gegen euch richten und euch vernichten. Fordert den Herrn, euren Gott, nicht heraus, wie ihr es bei Massa getan habt. Haltet die Gebote des Herrn, eures Gottes, alle Anordnungen und Vorschriften, die er euch gab. Tut, was in den Augen des Herrn gut und richtig ist. Dann wird es euch gut gehen, und ihr werdet in das schöne Land kommen, das der Herr euren Vorfahren mit einem Eid versprochen hat, und es erobern. Ihr werdet alle eure Feinde vor euch vertreiben, wie der Herr euch angekündigt hat. Eure Kinder werden euch später fragen: Was bedeuten diese Anordnungen, Vorschriften und Gesetze, die der Herr, unser Gott, euch gegeben hat? Dann sollt ihr ihnen antworten: Wir waren Sklaven des Pharao in Ägypten, doch der Herr hat uns mit großer Macht aus Ägypten geführt. Vor unseren Augen schlug er Ägypten und den Pharao samt seinem ganzen Hofstaat mit schrecklichen Plagen und mächtigen Zeichen. Er führte uns aus Ägypten, um uns in das Land zu bringen, das er unseren Vorfahren mit einem Eid versprochen hatte. Und der Herr, unser Gott, befahl uns, alle diese Vorschriften zu halten und Ehrfurcht vor ihm zu haben, damit er für uns sorgt und es uns alle Tage gut geht, wie es nun der Fall ist. Denn wenn wir die Gebote genau befolgen, die der Herr, unser Gott, uns gab, sind wir dadurch gerechtfertigt.
Aus der Übersetzung das Buch Markus Kapitel 4 Vers 30 bis Kapitel 5 Vers 20. Gottes neue Wirklichkeit. Dann ergriff Jesus wieder das Wort. Wie können wir Gottes neue Wirklichkeit erklären? Mit welchem Beispiel sollen wir sie deutlich machen? Sie ist wie ein Samenkorn des Senfbaums. Wenn es auf den Boden ausgesät wird, ist es kleiner als die meisten Samenkörner, die es gibt. Doch wenn das Korn ausgesät wird, dann wächst es auf und wird größer als alle anderen Sträucher. Seine Zweige werden so groß, dass die Vögel, die unter dem Himmel fliegen, in ihrem Schatten Zuflucht finden können. Jesus gebrauchte viele solcher Beispiele, um ihnen Gottes Botschaft nahe zu bringen, so wie sie es verstehen konnten. Er benutzte immer Vergleiche, um zu ihnen zu sprechen. Seinen eigenen Schülern aber erklärte er alles genau. Der Sturm auf dem Galiläischen Meer. Am Abend dieses Tages sagte Jesus: Lasst uns zum anderen Ufer hinüberfahren. So schickten sie die Menschenmenge nach Hause und nahmen Jesus mit in ihr Boot. Es waren auch noch andere Boote dabei. Da erhob sich ein gewaltiger Wirbelwind, die Wellen schlugen gegen das Boot, so dass es unterzugehen drohte. Jesus hatte sich im Heck des Bootes auf ein Kissen zum Schlafen niedergelegt. Da weckten seine Schüler ihn auf und sagten: »Lehrer, ist es dir ganz gleichgültig, dass wir untergehen?« Da stand er auf und wies den Wind in seine Schranken. Und zum See sagte er: »Sei still!« Der Wind legte sich und eine große Stille breitete sich aus. Dann sagte er zu seinen Schülern: »Wie ängstlich ihr doch seid! Habt ihr immer noch kein Vertrauen?« Doch sie fürchteten sich nur noch mehr und sagten zueinander: »Wer ist nur dieser Mensch? Selbst der Wind und der See tun, was er befiehlt.« Jesus und die Dämonen. Dann kam er an das andere Ufer des Sees, in das Gebiet der Gerasener. Kaum war er aus dem Boot ausgestiegen, lief ihm ein Mann entgegen. Der kam aus den Gräberstätten und war von einem unreinen dämonischen Geist getrieben. Er hauste dort in den Gräberstätten. Niemand war in der Lage, ihn festzuhalten, selbst nicht mit Ketten, denn er war schon häufig mit Fußfesseln und Ketten gebunden gewesen, doch er riss die Ketten immer wieder entzwei und zertrümmerte die Fußfesseln, so dass niemand ihn bändigen konnte. Ganze Nächte und Tage hielt er sich in den Grabstätten und auf den Bergen auf, wobei er schrie und mit Steinen auf sich einschlug. Als er Jesus von Weitem sah, rannte er zu ihm hin und warf sich vor ihm nieder. Mit lauter Stimme schrie er: »Was willst du von mir, Jesus, du Sohn des allerhöchsten Gottes? Ich beschwöre dich bei Gott, quäl mich nicht!« Jesus sagte zu ihm: »Verschwinde aus diesem Menschen, du unreiner Geist!« Dann fragte er ihn: »Wie heißt du?« Da antwortete er: »Legion ist mein Name, denn wir sind viele.« Er flehte Jesus an, sie nicht aus dieser Gegend wegzuschicken. Dort auf dem Berg graste eine große Schweineherde. So baten sie ihn inständig: »Schick uns in die Schweine, dann können wir in sie hineinfahren.« Jesus erlaubte es ihnen. Da fuhren die üblen Geister in die Schweine. Die Herde, es waren etwa 2000 Schweine, raste über den Berghang hinweg und in den See hinein, und ertrank im Wasser. Die Schweinehirten rannten fort und berichteten das alles in der Stadt und in den umliegenden Dörfern. Da kamen die Leute, um zu sehen, was geschehen war. Sie gingen zu Jesus hin und sahen dort den vorher von Dämonen gequälten Mann. Er saß ruhig da, war gekleidet und bei vollem Verstand. Und das war der, der die Legion in sich gehabt hatte. Da bekamen sie es mit der Angst zu tun. Die, die es mit eigenen Augen gesehen hatten, berichteten, wie sich die Sache mit dem von Dämonen gequälten Mann und auch das mit den Schweinen ereignet hatte. Da baten die Leute Jesus, aus ihrer Gegend fortzugehen. Als Jesus in das Boot einstieg, bat ihn der Mann, der von Dämonen beherrscht gewesen war, dass er bei ihm bleiben könnte. Aber Jesus erfüllte ihm diese Bitte nicht, sondern sagte stattdessen zu ihm:
Geh hin in dein Haus und zu deiner Familie. Berichte ihnen, was Gott der Herr dir Gutes getan hat und wie er dir seine Barmherzigkeit gezeigt hat. Da ging der Mann fort und berichtete von diesem Zeitpunkt an in dem ganzen Gebiet der 10 Städte, wie Jesus ihm geholfen hatte. Alle, die das hörten, wunderten sich sehr. Aus der Übersetzung das Buch Psalm 68, die Verse 19 bis 35. Du bist in die Höhen hinaufgestiegen und hast Gefangene mit dir geführt. Du hast von den Menschen Gaben angenommen, sogar deine Feinde, die sich gegen dich auflehnten, sind bereit, sich Gott, dem Herrn, zu unterwerfen. Gelobt sei der Herr täglich. Gott, unser Retter, trägt für uns Belastungen. Musik. Unser Gott ist ein Gott, der rettet. Der allmächtige Herr befreit uns vom Tod. Seinen Feinden aber wird Gott den Kopf zerschmettern, denen, die an ihren sündigen Wegen festhalten. Der Herr spricht: Ich will meine Feinde vom Gebirge Baschan herabbringen, ich will sie aus den Tiefen des Meeres heraufholen. Du, mein Volk, sollst deine Füße in ihrem Blut baden, und deine Hunde werden es auflecken. Gott, dein Triumphzug ist bereits zu sehen, der Zug meines Gottes und Königs, der in sein Heiligtum einzieht. Sänger ziehen voraus und Spielleute hinterher, mitten unter ihnen junge Frauen, die Tamburine schlagen. Lobt Gott, ihr Völker Israels, lobt den Herrn, ihr Nachkommen Israels. Seht, der kleine Stamm Benjamin führt den Zug an. Hinter ihm schreiten viele Fürsten aus Juda und die Fürsten aus Sebulon und Naphtali. Zeige deine Macht, deine Stärke, Gott, wie du es in der Vergangenheit getan hast. Die Könige der Erde bringen dir Tribut in deinem Tempel in Jerusalem. Bestrafe die feindlichen Nationen, das wilde Tier, das im Schilf lauert, und die Schar der Fürsten und die Anführer der Völker. Erniedrige die, die Tribut von uns fordern. Zerstreue die Völker, die Freude am Krieg haben. Ägypten soll dir kostbare Erze schenken, Äthiopien soll dich anbeten. Singt Gott, ihr Königreiche der Erde, lobt den Herrn. Musik. Lobt den, der durch den Himmel reitet, der seit Anbeginn der Zeit besteht. Seine gewaltige Stimme erschallt. Erzählt allen Menschen von Gottes Macht. Seine Herrlichkeit ist über Israel und seine Macht ist größer als der Himmel. Herrlich ist Gott in seinem Heiligtum, der Gott Israels, der seinem Volk Macht und Stärke schenkt. Gepriesen sei Gott. Aus der Übersetzung Neues Leben, Sprüche Kapitel 11, die Verse 29 bis 31. Wer seine Familie vernachlässigt, erbt nur Wind, und der Narr wird zum Diener des weisen Menschen. Der Gottesfürchtige führt andere Menschen zum Leben, und wer Leben rettet, ist weise. Wenn schon die Gerechten hier auf Erden ihren Lohn erhalten, wie viel mehr werden dann die Bösen und Sünder bekommen, was sie verdienen?

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1: Es lebe der König. Mit diesem Jubelruf hat das Volk Israel um das Jahr 1000 vor Christus seinen ersten König willkommen geheißen. Sein Name ist Saul und er zeichnet sich dadurch aus, nun ja, dass er jung, schön und einen Kopf größer ist als die meisten anderen Männer. Wahrscheinlich haben Sie erwartet, dass ich Ihnen von seiner Tapferkeit vorschwärme, seine Weisheit rühme oder seine besonders innige Beziehung zu Gott hervorhebe. Aber über all das gibt es nichts oder besser noch nichts zu berichten. Jung, schön und von großer Gestalt, das sind zunächst die einzigen Eigenschaften, die im ersten Buch Samuel dem frisch gebackenen König zugeschrieben werden. Aber ein bisschen besser werden wir ihn schon noch kennenlernen. Doch an dieser Stelle erst einmal ein herzliches Willkommen an Sie. Ich freue mich, dass Sie durch die Bibel wieder eingeschaltet haben. Einen König wollten sie haben, die Israeliten. Einen König, so wie die heidnischen Nachbarvölker um sie herum. Samuel, der Prophet Gottes, reagierte zunächst entsetzt auf diesen Wunsch, denn er ahnte schon, was dahinter steckt. Nur widerwillig redete er mit Gott über dieses heikle Anliegen. Doch Gott antwortete ihm: »Gehorche der Stimme des Volkes in allem, was sie zu dir gesagt haben, denn sie haben nicht dich, sondern mich verworfen, dass ich nicht mehr König über sie sein soll.« Obwohl die große Enttäuschung herauszuhören ist, die Gott den Israeliten gegenüber empfand, ließ er sich doch auf ihre Forderungen ein. Sie wollen einen König haben, also sollen sie einen König bekommen und zusehen, wie sie mit ihm fertig werden. Samuel, der Prophet Gottes, war dann derjenige, den Gott als erstes in seine Pläne einweihte. Samuel salbte Saul zum König. Anschließend wurde Saul durch eine Wahl per Losentscheid vom Volk bestätigt. Doch als er direkt nach

der Wal erst einmal unauffindbar war, weil er sich fast wie ein Kind irgendwo im Lager der Israeliten versteckt hielt, kamen bei einigen Leuten gewisse Zweifel auf, ob er der richtige Mann sein kann, um ein ganzes Volk zu regieren. Doch nach seinem Amtsantritt gibt es zunächst einmal nichts Negatives über Saul zu berichten. Wie es ihm ergeht, dazu hören Sie jetzt aus dem ersten Buch Samuel, Kapitel 11, die Verse 1-7. Es zog aber herauf Nahasch, der Ammoniter, und belagerte Jabesch in Gilead. Und alle Männer von Jabesch sprachen zu Nahasch: »Schließ einen Bund mit uns, so wollen wir dir untertan sein.« Aber Nahasch, der Ammoniter, antwortete ihnen: »Das soll der Bund sein, den ich mit euch schließen will, dass ich euch allen das rechte Auge aussteche und bringe damit Schmach über ganz Israel.« Da sprachen zu ihm die Ältesten von Jabesch: »Gib uns 7 Tage, dass wir Boten in das ganze Gebiet Israels senden. Ist dann niemand da, der uns rette, so wollen wir zu dir hinausgehen.« Da kamen die Boten nach Gibea Sauls und sagten diese Worte vor den Ohren des Volks. Da erhob das ganze Volk seine Stimme und weinte. Und siehe, da kam Saul vom Felde hinter den Rindern her und fragte: »Was ist mit dem Volk, dass es weint?« Da berichteten sie ihm die Worte der Männer von Jabesch. Da geriet der Geist Gottes über Saul, als er diese Worte hörte, und sein Zorn entbrannte sehr. Und er nahm ein paar Rinder und zerstückte sie und sandte davon in das ganze Gebiet Israels durch die Boten und ließ sagen: »Wer nicht mit Saul und Samuel auszieht, mit dessen Rindern soll man ebenso tun.« Da fiel der Schrecken des Herrn auf das Volk, so daß sie auszogen wie ein Mann. Soweit die Verse 1-7, die ich gern noch einmal kurz mit meinen eigenen Worten zusammenfassen möchte. Das Volk der Ammoniter ist den Israeliten feindlich gesinnt. Sie wissen, dass den Israeliten die Philister im Westen schwer zu schaffen machen und dass die ganze Aufmerksamkeit der Israeliten auf diesen Teil des Landes gerichtet ist. Das nutzen die Ammoniter aus, um sich einige der Gebiete östlich des Jordans unter den Nagel zu reißen. Auch die Stadt Jabesch gehört dazu. Die Einwohner sind verzweifelt, weil sie offenbar keine Möglichkeit sehen, sich gegen die Angreifer zur Wehr zu setzen. Also versuchen sie, eine Art Unterwerfungsabkommen mit ihnen abzuschließen. Doch die Ammoniter denken gar nicht daran, sondern unterbreiten den Männern in Jabesch voll Spott und Hohn ein Gegenangebot. Jeder von ihnen soll sein rechtes Auge opfern. Indem Nahasch ihnen Bedenkzeit einräumt und ihnen sogar gestattet, in den anderen Teilen Israels um Hilfe zu bitten, demonstriert er seine Überlegenheit. Nahasch ist sich absolut sicher, dass die Stadt Jabesch ihm gehört, egal welche Anstrengungen die Einwohner auch unternehmen. Die wiederum denken sich wohl: Im Prinzip haben wir keine Chance mehr, also nutzen wir sie. In der Stadt Gibea, die zunächst Gibea Gottes, inzwischen aber Gibea Sauls genannt wird, treffen die Boten aus Jabesch auf König Saul. Als er erfährt, in welcher Lage sich die Jabeschiter befinden, will er die restlichen Israeliten zu uneingeschränkter Solidarität herausfordern. Das tut er, indem er 2 Rinder schlachtet und sie regelrecht zerhackt und die Stücke dann in ganz Israel verteilen lässt. Und zwar mit der Drohung: Wer den Leuten in Jabesch nicht zur Hilfe eilt, dessen Rindern soll es genauso ergehen. Interessant ist die Formulierung Sauls in Vers 7. Er sagt: Wer nicht mit Saul und Samuel auszieht. Das deutet auf eine enge Verbundenheit zwischen den beiden hin. Oder, was ich eher vermute, auf eine mangelnde Autorität von Seiten des Königs. Ich weiß, es ist gemein von mir, darauf immer wieder herumzureiten, aber bisher hat sich König Saul nur durch seine Jugend, seine Schönheit und seine Körpergröße hervorgetan. Deshalb kann ich mir gut vorstellen, dass er den alten Samuel nur deshalb nennt, weil er weiß, auf ihn hören die Israeliten. Weiter ab Vers 8. Und er, König Saul, musterte sie bei Besek, und die von Israel waren 300.000 Mann und die Männer Judas 30.000.
Und er sagte den Boten, die gekommen waren, »So sagt den Männern von Jabesch in Gilead, morgen soll euch Hilfe werden, wenn die Sonne beginnt, heiß zu scheinen.« Als die Boten heimkamen und das den Männern von Jabesch verkündeten, wurden diese froh. Und die Männer von Jabesch ließen den Ammonitern sagen, »Morgen wollen wir zu euch hinausgehen, dass ihr mit uns alles tut, was euch gefällt.« Aber am andern Morgen teilte Saul das Volk in drei Heerhaufen, und sie kamen ins Lager um die Zeit der Morgenwache und schlugen die Ammoniter, bis der Tag heiß wurde. Die aber übrig blieben, wurden zerstreut, so daß von ihnen nicht zwei beieinander blieben. Da sprach das Volk zu Samuel, »Wer sind die, die gesagt haben, sollte Saul über uns herrschen? Gebt sie her, die Männer, dass wir sie töten.« Sollte Saul über uns herrschen, das hatten diejenigen gesagt, die Saul auch noch nach dem öffentlichen Losentscheid nicht als König akzeptieren wollten. Und wie reagiert er nun auf den Vorschlag, diese Unruhestifter zu töten? Nun, nachdem sich Saul bereits als ein mutiger und taktisch denkender König erwiesen hat, zeigt er sich nun auch noch von seiner weichen und mitfühlenden Seite. Weiter ab Vers 13. Saul aber sprach, es soll an diesem Tage niemand sterben, denn der Herr hat heute Heil gegeben in Israel. Der Prophet Samuel wiederum sprach zum Volk, kommt, lasst uns nach Gilgal gehen und dort das Königtum erneuern. Da ging das ganze Volk nach Gilgal, und sie machten Saul dort zum König vor dem Herrn in Gilgal und opferten Dankopfer vor dem Herrn. Saul aber und alle Männer Israels freuten sich dort gar sehr. Das Königtum erneuern und Saul zum König machen. Diese Ausdrucksweise dürfte auf die meisten von uns ziemlich fremdartig wirken. Im Kern geht es aber darum, den Sieg über die Ammoniter zu feiern, den König hochleben zu lassen und Gott dafür zu danken, dass er ihnen einen solch tüchtigen Mann gegeben hat. Und wahrscheinlich sind nun auch einige seiner früheren Kritiker bereit, ihn als König anzuerkennen. Eigentlich wäre jetzt auch für mich die Zeit gekommen, in Saul nicht einfach nur den jungen, gut aussehenden Mann mit der imposanten Körpergröße zu sehen. Da ich aber weiß, wie die Geschichte weitergeht, gewähren Sie mir hoffentlich noch ein bisschen Aufschub. Wir erreichen nun Kapitel 12 und damit den Abgesang des guten alten Samuel. In den Versen 1 und 2 wird berichtet, »Da sprach Samuel zu ganz Israel, siehe, ich habe eurer Stimme gehorcht in allem, was ihr mir gesagt habt, und habe einen König über euch gesetzt. Siehe, nun wird euer König vor euch herziehen. Ich aber bin alt und grau geworden, und meine Söhne sind bei euch.« Ich vermute, Samuel weiß ganz genau, was er da sagt. Gemäß der Anweisung, die Gott ihm gegeben hatte, war er bereit gewesen, Saul zum König zu salben. Allerdings wohl wissend, dass Gott den Wunsch der Israeliten, einen menschlichen König an der Spitze zu haben, als einen Affront gegen sich selbst ansah. Doch keine Frage, trotz gewisser Vorbehalte möchte Gott, dass die Israeliten ihrem König gehorchen und dass Saul als König seinem Volk in rechter Weise dient. Anders ausgedrückt, Gott gibt diesem ersten König der Israeliten jede Möglichkeit, als ein guter König in die Geschichte einzugehen. Zurück zu Samuel und seiner Abschiedsrede. Die Art und Weise, wie er nun in seine persönliche Vergangenheit zurückblickt, klingt fast so, als ob er sich für sein Tun im Nachhinein verteidigen müsste. Ganz so ist es sicher nicht, aber als der letzte Richter des Volkes Israel will er nun sein Amt niederlegen, um dem König Platz zu machen. Und ähnlich wie heute in einem Verein oder einem Unternehmen ein Rechenschaftsbericht abgegeben wird, wenn die Verantwortung auf andere Schultern gelegt wird, so legt auch Samuel Rechenschaft ab, um anschließend vom Volk entlastet zu werden. Folgende Worte richtet er an die Israeliten. »Ich bin vor euch hergegangen von meiner Jugend an bis auf diesen Tag. Hier stehe ich. Nun tretet gegen mich auf vor dem Herrn und seinem Gesalbten. Wessen Rind oder Esel habe ich genommen? Wem habe ich Gewalt oder Unrecht getan?
aus wessen Hand habe ich ein Geschenk angenommen, um mir damit die Augen blenden zu lassen? Ich will's euch zurückgeben. Sie aber sprachen, du hast uns weder Gewalt noch Unrecht getan und von niemand etwas genommen. Er sprach zu ihnen, der Herr ist euch gegenüber Zeuge und heute auch sein Gesalbter, dass ihr nichts in meiner Hand gefunden habt. Sie sprachen, ja, Zeuge sollen sie sein. Und Samuel sprach zum Volk, der Herr ist's, der Mose und Aaron eingesetzt und eure Väter aus Ägyptenland geführt hat. So tretet nun her, dass ich mit euch rechte vor dem Herrn wegen aller Wohltaten des Herrn, die er an euch und euren Vätern getan hat. In den nun folgenden Versen geht Samuel ziemlich ausführlich auf die Geschichte Israels ein. Er tut es, um sich selbst und anderen zu zeigen, dass er fest in der Tradition seiner Vorfahren steht und dass er Gottes Handeln an seinem Volk ein kleines Stück mitgestaltet hat. Ähnliche Rückblicke auf die Geschichte Israels haben zum Beispiel auch Mose, Josua und Gideon vorgetragen und im Neuen Testament Stephanus, als er sich vor dem Hohen Rat verantworten musste. Solche Rückblicke dienen stets der Vergewisserung und Ermutigung. Denn wer dankbar zurückblicken kann und Gottes Wirken im eigenen Leben und im Leben anderer erkennt, der kann auch mit Zuversicht in die Zukunft blicken. Ich überspringe nun einige Verse und setze dort wieder ein, wo Samuel mit seinem geschichtlichen Rückblick in der Gegenwart ankommt. Samuel spricht zu dem Volk, weiter ab Vers 13, »Nun, da ist euer König, den ihr erwählt und erbeten habt, denn siehe, der Herr hat einen König über euch gesetzt. Möchtet ihr doch den Herrn fürchten und ihm dienen und seiner Stimme gehorchen und dem Munde des Herrn nicht ungehorsam sein? Und möchtet ihr und euer König, der über euch herrscht, dem Herrn, eurem Gott, folgen? Werdet ihr aber der Stimme des Herrn nicht gehorchen, sondern seinem Munde ungehorsam sein, so wird die Hand des Herrn gegen euch sein, wie gegen eure Väter.« Was ich vorhin in positiver Weise über diesen Rückblick in die Geschichte Israels gesagt habe, also dass er der Vergewisserung dient und Ermutigung für die Zukunft sein will, gilt natürlich auch für die negativen Erfahrungen, die ein Mensch gemacht hat. Sprich, so wie Gott in der Vergangenheit immer wieder Menschen für ihren Ungehorsam bestraft hat, so wird er es auch zukünftig tun. Dem alten Samuel liegt es wirklich sehr am Herzen, dass die Israeliten in erster Linie auf Gott vertrauen, dann aber auch auf ihren König, der schließlich von Gott in sein Amt eingesetzt wurde. Andererseits erinnert Samuel die Israeliten noch einmal daran, dass es zur Einsetzung dieses Königs eine bessere Alternative gegeben hätte. Denn eigentlich wollte Gott die Funktion eines Königs über sein Volk für immer beibehalten. Wie sehr die Israeliten Gott durch ihr Vorgehen verletzt haben, darauf weist Samuel sie nun auf sehr eindrückliche Weise hin. Er spricht zu ihnen, weiter ab Vers 16, »So tretet nun herzu und seht, was der Herr Großes vor euren Augen tun wird. Ist nicht jetzt die Weizenernte? Ich will aber den Herrn anrufen, dass er soll donnern und regnen lassen, damit ihr inne werdet und seht, dass ihr getan habt, was dem Herrn missfiel, als ihr euch einen König erbeten habt.« Und als Samuel den Herrn anrief, ließ der Herr donnern und regnen an demselben Tage. Da fürchtete das ganze Volk den Herrn und Samuel gar sehr und sprach zu Samuel, »Bitte für deine Knechte den Herrn, deinen Gott, dass wir nicht sterben, denn zu allen unseren Sünden haben wir noch das Unrecht getan, dass wir uns einen König erbeten haben.« Lassen Sie mich an dieser Stelle kurz innehalten, denn die Israeliten formulieren hier eine wichtige geistliche Einsicht. Sie haben erkannt, dass alles Unrecht, das sie getan haben, bis in die Gegenwart hinein Auswirkungen hat. Gern möchte ich Sie dazu auffordern, lassen Sie es nicht zu, dass Ihnen Ihre Vergangenheit die Gegenwart und Zukunft verdirbt. Bitten Sie Jesus Christus um Vergebung Ihrer Sünden, damit Sie Ihr Leben mit ihm unbelastet weiterführen können. Ich lese weiter ab Vers 20. Samuel aber sprach zum Volk, »Fürchtet euch nicht,
Ihr habt zwar all das Unrecht getan, doch weicht nicht vom Herrn ab, sondern dient dem Herrn von ganzem Herzen und folgt nicht den nichtigen Götzen nach, denn sie nützen nicht und können nicht erretten, weil sie nichtig sind. Der Herr verstößt sein Volk nicht um seines großen Namens willen, denn es hat dem Herrn gefallen, euch zu seinem Volk zu machen. Was Samuel hier verkündigt, klingt fast schon so wie das, was der Apostel Paulus im Neuen Testament den Empfängern seiner Briefe ans Herz legt. Wenn es allein danach ginge, was ihr für euren Gott getan und in welchen Dingen ihr versagt habt, dann hättet ihr keine Chance mehr. Aber weil Gott gnädig ist und euch zu seinem Volk gemacht hat, erbarmt er sich über euch. Deshalb seht zu, dass ihr ihm gehorsam seid. Nicht aus Angst, von ihm doch noch verstoßen zu werden, sondern aus Dankbarkeit und aus Liebe zu ihm. Gottes Gnade lässt sich aus menschlicher Sicht kaum begründen. Ja, sie widerspricht im Grunde jeder Vernunft. Trotzdem kann ich mich von Herzen darüber freuen und dem Apostel Paulus recht geben, der im 1. Korintherbrief schreibt, das Wort vom Kreuz, das uns ja zu begnadigten Sündern macht, das Wort vom Kreuz ist eine Torheit denen, die verloren werden. Uns aber, die wir selig werden, ist's eine Gotteskraft. Zurück zu unserem Bibeltext aus dem 1. Samuel-Buch, Kapitel 12. Samuel ist gerade dabei, sich gewissermaßen in den Ruhestand zu verabschieden. Seinen Dienst als letzter Richter Israels sieht er für beendet an. Von nun an soll sich König Saul um die Belange des Volkes kümmern. Aber eine Aufgabe bleibt dem alten Samuel doch noch. Vers 23. Es sei aber auch ferne von mir, mich an dem Herrn dadurch zu versündigen, dass ich davon abließe, für euch zu beten und euch zu lehren den guten und richtigen Weg. Was für ein wunderbarer Satz, der von unzähligen Christen rund um den Erdball täglich in die Tat umgesetzt wird. Ich bin manchmal erstaunt, wie viele Menschen zum Beispiel für diese Sendereihe durch die Bibel beten. Manche tun es über Jahre hinweg. Junge Menschen sind darunter, aber auch viele Alte. Manche sind so krank, dass sie ihr Bett nicht mehr verlassen können. Aber treu bitten sie Gott darum, dass er durch diese Sendungen Menschenherzen ansprechen möge. Ich selbst bete auch für verschiedene Menschen. Selbstverständlich für meine Familie, dann aber auch für einzelne Menschen aus meiner Gemeinde, für Leute, die mir fast zufällig über den Weg gelaufen sind, aber auch für Missionare, von denen ich weiß, welch schweren Dienst sie fernab von zu Hause tun. Es sei ferne von mir, sagt Samuel, mich an dem Herrn dadurch zu versündigen, dass ich davon abließe, für euch zu beten und euch zu lehren den guten und richtigen Weg. Der letzte Teil dieses Satzes spielt darauf an, dass Samuel selbstverständlich auch weiterhin bereit ist, ratsuchenden Menschen zu helfen und die Erfahrungen, die er im Laufe seines Lebens gemacht hat, weiterzugeben. Seine Abschiedsrede endet mit einer Aufforderung und einer ernsten Ermahnung. Ich lese weiter ab Vers 24. Nun fürchtet den Herrn und dient ihm treu von ganzem Herzen. Denn seht doch, wie große Dinge er an euch getan hat. Werdet ihr aber Unrecht tun, so werdet ihr und euer König verloren sein. Auch wenn die Philister nicht mehr die ganz große Gefahr darstellen für das Volk Israel, so sorgen sie doch immer wieder für Unruhe. Und zwar, weil es notwendig ist, sich gegen sie und ihren Machthunger zu verteidigen. Ob König Saul auch darin ein glückliches Händchen beweist, das ist ein Thema in der nächsten Folge der Sendereihe Durch die Bibel. Bis dahin, auf Wiederhören und Gott befohlen.